0: Gewalteinwirkung gegeben. Das heißt aber nicht, dass die Untersuchungen abgeschlossen sind. Die Polizei ermittelt weiter und eine Sprecherin der Familie hat gegenüber Medien erklärt, der Fall sei komplex. Dabei dürfte es jetzt darum gehen, wo Panettiere diese Medikamente her hatte, wer sie ihr verschrieben hat, ob sie aus dubiosen Quellen stammten und wie es zu dieser Überdosis gekommen ist.
1: Eine Prüfkommission des Deutschen Olympischen Sportbunds, DOSB, hält München am besten dafür geeignet, sich auf Olympische Sommerspiele zu bewerben. In einem Bericht des Sportbunds liegt München knapp vor der Region Köln-Rhein-Ruhr. Beide Bewerbungen erhielten die Note sehr gut. Die Berliner Bewerbung liegt etwas abgeschlagen auf Platz 3. Dabei handelt es sich nur um eine Empfehlung. Am Samstag werden die DOSB-Mitgliedsverbände wählen, wer der deutsche Kandidat für die Sommerspiele 2036, 2040 oder 2044 wird. Das Wetter für Deutschland. In der Nacht sternklar, teils locker bewölkt, örtlich Nebel. Die Tiefstwerte 10 bis 0 Grad. An der See und auf den Inseln etwas milder. Tagsüber vor allem im Süden und in der Mitte häufig Sonnenschein, örtlich harmlose Wolken. Im Nordwesten dichtere Wolken und zum Abend Regenfälle und einzelne Gewitter. Dazu maximal 16 bis 24 Grad. Die Zeit 2.03 Uhr.
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3: Es gibt keine einzige Störungsmeldung. Gute Fahrt weiterhin.
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3: Hallo und guten Morgen.
5: Hallo zusammen. Und ich muss ja ganz ehrlich gestehen, also wir sind ja bis 5 Uhr hier.
3: Ja.
5: Und ich habe das noch nie gemacht, ich schwöre. Ich schwöre bei allem, was mir lieb und heilig ist. Ich habe noch nie geguckt, was so auf uns zukommt.
3: Aber warum hast du es jetzt gemacht?
5: Weil ich wissen wollte, was auf uns zukommt.
3: Und warum wolltest du wissen, was
5: ich
3: auf uns zukommt?
5: Ich weiß auch nicht, warum. Aber es ist so viel Schönes dabei.
3: Ah, dann ist ja alles gut.
5: Und es geht schon jetzt gleich weiter.
3: Mit Words F.R. David haben wir jetzt als erstes auf der 558.
5: Und danach 557, Aerosmith, I don't want to miss a thing.
3: Yeah.
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0: Sehr schöne Nummer von ABBA, One of Us, Hitparadenplatz 556.
1: Wir haben eine Aufgabe bekommen, eine Nachtaufgabe. Wir dürfen puzzeln, ein 500-Teile-Puzzle mit vielen verrückten Katzen. Und wir haben ganz viel tatkräftige Unterstützung hier in unserem gläsernen Studio auf dem Rathausplatz in Frankenthal. Matthias, Günther, Max, Clara und Dominik. Und Clara aus Ludwigshafen ist unsere Chefpuzzlerin.
0: Hallo Clara.
2: Sag mal, du machst das
0: ja toll.
1: Das ist Wahnsinn.
2: Ja, ich denke, wir sind einfach alle irgendwann mal gekommen. Und wenn man eine Sache angefangen hat, dann muss man es auch zu Ende bringen.
1: Ihr seid so süß, ey.
2: Also ich gehe nicht, bevor dieses Puzzle hier fertig ist.
0: Das klingt gut.
1: Das ist toll.
0: Das klingt hervorragend.
1: Ich hab so ein paar Teile auch mit umgedreht und so. Ich habe es ja vorhin aufgemacht und alles und habe dann auch irgendwie die Endstücke, die Kanten.
0: Die Endstücke sind immer am besten.
2: Ja, die Ecken. Ja, wir heben die letzten zwei Teile für euch auf.
1: Ja, genau.
0: Ah,
1: also
0: schön.
1: Die Teile ein bisschen mitsortiert und ich glaube, so 3, 4 habe ich auch zusammengepuzzelt und so, aber das meiste, ey, ihr seid toll.
2: Sehr großen Beitrag gelassen.
0: Sag mal, Clara, wenn du was anfängst, machst du das fertig, hast du gerade gesagt, machst du das immer so, auch in der Schule zum Beispiel, wenn es um Matheaufgaben oder so geht?
2: Ja, also eigentlich, wenn ich mich in irgendwas reingefuchst habe, dann versuche ich auch eine Lösung dafür zu finden und dann gebe ich normalerweise auch nicht Ruhe, bis ich die Lösung gefunden habe.
0: Was hast du für Hobbys?
2: Ich bin bei den Pfadfindern hier in Frankenthal.
0: Mhm. Ist das noch so jeden Tag eine gute Tat?
2: Ja, hat man schon immer so im Hinterkopf. Aber wir machen halt immer die Gruppenstunden jede Woche und fahren dann öfter auf Zeltlager. Wir waren schon
0: klingt
2: in Schweden
0: schön.
2: Und in Italien.
0: Das klingt schön. Und ehrlich gesagt, das mit der guten Tat, ne?
1: Das ist
0: wir merken
1: heute.
0: Das gerade. Dankeschön fürs Puzzeln hier.
1: Das ist für den Mittwoch heute. Da können wir einen dicken Haken dran machen.
0: Absolut.
1: Ey.
0: Das reicht für die nächste Woche.
1: Ey, Wahnsinn.
2: Ja, wir wollen ja auch gewinnen hier. Also, die Puzzlewette.
1: Das ist so schön.
0: Dankeschön, Clara.
1: Danke, dass ihr das macht. Also Matthias, Günther, Max, Clara und Dominik.
0: Super.
1: Danke,
0: vielen
1: danke,
0: Dank.
1: Danke.
2: Gerne.
0: So, und wir sind Element of Crime.
1: Platz 555.
0: Am Ende
1: oh, da freut sich Clara
0: immer
1: auch.
0: Nur.
2: Ich freue mich eigentlich über alles. Es ist aber die beste Musik.

0: Mussten die eigentlich jemals Schmerzensgeld zahlen an die Bayern oder irgendwie Schadenersatz oder sowas?
1: Keine Ahnung. 554, die Toten Hosen und Bayern von euch reingewählt in die SWR1 Rheinland-Pfalz Hitparade. Und der nächste Titel, der ist aus dem Jahr, da war ich gerade mal 5.
0: Ach. Und da hast du schon mitgeklatscht. Na, na, na, na, na.
1: Genau, also die Töchter meiner Tagesmutter haben das damals rauf und runter gehört, Sabine und Susanne.
0: Live ist live.
1: Ich bin mal dabei.
0: Opus, das Beste, was Österreich je gemacht hat.

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2: Es ist 2:31 Uhr.

0: The Alan Parsons Project. 551 in der SWR1 Rheinland-Pfalz Hitparade.
1: Und wir sind jetzt bei Angelika Weigert aus Neustadt an der Weinstraße. Guten Morgen, ja. Angelika.
2: Guten Morgen. Steffi, dich verstehe ich jetzt besser, weil ich höre schlecht und ich habe meine Probleme. Ich hatte die Hoffnung, ihr ruft über Festnetz an, da hätte ich dann auf den Lautsprecher anstellen können.
1: Nee, Lautsprecher im Alles Radio gut, ist immer Angelika. ganz schlecht.
2: Ich tue mein Bestes.
1: Du hast ja gerade schon geschrieben, ich habe leider die nötige Bettschwere, wünsche uns ein gutes Durchhaltevermögen und du würdest gerne wissen, ob wir es Puzzle schaffen, weil du das Puzzle so liebst. Ja. Du hast schon 1500 Teile gemacht.
2: Ja, ein Schweden-Puzzle. Ja. Ach, das war herrlich.
1: Ja. Wie lange hast du gebraucht?
3: Geht's noch.
0: Bitte?
2: Sorry, mein Sohn kommt gerade, weil ich so laut schreie.
0: So, wie lange hast du gebraucht?
2: Ich bin gerade am Radio. Mach die Tür zu, Simon, dann vorne.
1: Simon, Mutti ist im Radio. Erzählst du dir gleich alles. Also, wie lange hast du denn für die 1500 Teile gebraucht eigentlich?
2: Da habe ich eine Weile gebraucht. Also ich gebe zu, ich habe nur eins gemacht. Den meisten habe ich gemacht mit 1000.
1: Ja.
2: Und mit 500, das mache ich so nebenher.
1: Ja, genau. Die 500 nebenher. Also wir haben ja hier den Matthias, den Günther, den Max, die Clara. Die puzzeln jetzt hier für uns die ganze Zeit. Dominik hat vorhin auch ein bisschen mitgeholfen. Ich habe irgendwie 2-3 Teile da zusammengesteckt und so. Aber die sind ganz emsig dran. Ich sag's dir, Wahnsinn.
2: Also ihr kriegt es fertig.
1: Ja, definitiv.
0: Sag mal, Angelika, was macht denn da so viel Spaß dran bei so einem Puzzle? Ich hab da irgendwie, ich mag das ja nicht so und ich tue mich da total schwer. Ich finde nie die richtigen Teile, ich drehe durch. Wie macht man sowas mit Liebe?
2: Ja, da braucht man Geduld. Da braucht man wirklich die Ruhe. Wie soll ich denn sagen? Das muss immer halt Spaß machen. Ich habe meine Schwester, habe ich das jetzt auch beigebracht. Die ist da ganz, ganz närrisch drauf. Und die hat ihre Tochter verloren dieses Jahr und die bringt durch Puzzle und durch alles Mögliche hat sie, ja,
1: einfach wieder so ein bisschen Ruhe gefunden.
2: Genau. Ja, die hat sie einfach. Ich habe dann anscheinend doch gute Tipps gegeben. Und das Puzzle, das bringt ihr die Ruhe. Ich kann es nicht anders da ausdrücken. Ja, ich bin dann ganz in mir.
1: Der Michel ist ja auch immer so ein Wirbelwind, so ein aufbrausender Typ.
0: So, jetzt wird es langsam hier ganz dünn das Eis auf dem Laser. Aufbrausender Typ.
1: Nein, wir sind ja schon ziemlich
0: Typen
1: ähnlich. Wir
0: müssen die ganze Zeit
2: Ach, schön, machen, dass er doch angerufen hat.
0: So, Angelika, wir wünschen dir gute Nacht, schlaf gut und ansonsten viel Spaß mit der SWR1 Rheinland-Pfalz Hitparade.
1: Und schöne Grüße an Simon.
0: Kerstin
1: und jetzt erzählst du mal.
0: Die immer lacht. Und zwar auf der 550.

0: Platz 548, The Black Pearls in unserem Fädel. Ja, Entschuldigung.
1: In unserem Vettel, ja, oder so, ne?
0: Sie können es viel schöner aussprechen.
1: Ich kann es auch nicht. Und davor hatten wir Peter Gabriel. Sehr schön, die Nummer mal wieder zu hören. Games Without Frontiers auf der 549. Und jetzt sind wir wieder bei einem deutschen Künstler.
0: Ja, Trudi Seis aus Koblenz hat unter anderem dafür abgestimmt. Sebastian Börder aus Bar und Christine Reinhardt aus Nattenheim.
1: Herbert Grönemeyer, Flugzeuge im Bauch auf der 547.

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0: Und die Flugzeuge im Bauch sind gelandet.
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0: Jetzt sagt ihr wahrscheinlich mitten in der Nacht, ja, da pennen die Leute vielleicht und hören die dann tagsüber. Nee, ist ja auch umgekehrt. Nee, genau, Leute, die schlafen tagsüber und hören dann nachts. Ne? Und denen nachts müssen wir dann sagen, was sie tagsüber verpennt haben.
3: Ich habe zum Beispiel heute tagsüber geschlafen.
0: Ach, guck mal an, ich auch.
3: Und dann haben wir Platz 662 verpasst. Einer meiner liebsten Karaoke-Songs tatsächlich. Johannes Held aus unserer Technik, der liebe Kollege und ich, haben das im vergangenen Jahr in Koblenz
0: das
3: bei der Hitparade
0: zum Besten gegeben.
3: Spielt.
0: I've had the time of my life, Jennifer Warnsfield Medley. So kommt dann 1, 2, 3.
3: No I. Mach nochmal das Original an.
0: Los. Time of my life.
3: Ja, komm, los geht's. Hau rein.

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1: Um 3 Uhr mit Christine Beidt. Der Einsatz von K.O.-Tropfen bei schweren Straftaten wie Vergewaltigung und Raub soll in Zukunft härter bestraft werden. Der Bundestag beschäftigt sich heute zum ersten Mal unter anderem mit einem Gesetzentwurf aus dem Justizministerium. Aus dem ARD-Hauptstadtstudio Chris Berdrow.
2: Geht es nach dem Willen der Bundesregierung, dann stehen K.O.-Tropfen rechtlich in Zukunft auf einer Stufe mit Waffen oder gefährlichen Werkzeugen wie etwa Messern. Setzen Straftäter sie zum Beispiel in einem Nachtclub ein, um ihre Opfer wehrlos zu machen und sie danach zu vergewaltigen, dann steigt die Mindeststrafe von bislang 3 auf 5 Jahre. Bei der Vorstellung ihres Entwurfs hatte Bundesjustizministerin Stefanie Hubig den Einsatz von K.O.-Tropfen bei Vergewaltigungen als besonders verwerflich bezeichnet. Betroffene hätten oft gar keine Chance, die Übergriffe zu bemerken und abzuwehren. Das sei besonders widerwärtig.
1: Vertreter der USA und des Iran haben sich am Rande der UN-Generaldebatte in New York getroffen, zum ersten Mal seit rund 3 Monaten. US-Präsident Trump sprach von einem sehr guten Gespräch, ohne Details zu nennen. US-Medien berichten, es sei vor allem darum gegangen, wie ein Abkommen erreicht werden könne. Iranische Staatsmedien meldeten, der Iran habe den USA die Bedingungen für eine Öffnung der Straße von Hormuz mitgeteilt, darunter die sofortige Aufhebung der US-Seeblockade vor der iranischen Küste sowie die Beendigung des Kriegs an allen Fronten. Ein Gericht in Sri Lanka hat 15 Männer wegen ihrer Beteiligung an den Bombenanschlägen vom Ostersonntag 2019 schuldig gesprochen. Sie wurden zu Haftstrafen von bis zu 260 Jahren verurteilt. 9 Angeklagte sprach das Gericht frei. Bei den islamistischen Terroranschlägen vor 7 Jahren waren mehr als 270 Menschen getötet und hunderte weitere verletzt worden. Selbstmordattentäter hatten damals mehrere Kirchen und Luxushotels in dem Inselstaat angegriffen. Die deutschen Volleyballer haben das Halbfinale der EM verpasst. Sie schieden nach einer 0:3 Niederlage gegen Polen in der bulgarischen Hauptstadt Sofia aus. Die EM-Bilanz sei aber positiv, sagt Kapitän Jan Zimmermann.
3: Ich glaube, wir müssen die Sachen mitnehmen, die wir gut gemacht haben und weiter dran arbeiten, jetzt erstmal in die Saison gehen und dann nächstes Jahr hoffentlich auf dem Level anfangen.
1: Beim letzten großen Turnier, der WM, im vergangenen Jahr war für die Deutschen bereits in der Vorrunde Schluss. Das Wetter für Deutschland. In der Nacht sternklar, teils locker bewölkt, örtlich Nebel. Die Tiefstwerte 10 bis 0 Grad. An der See und auf den Inseln etwas milder. Tagsüber vor allem im Süden und in der Mitte häufig Sonnenschein, örtlich harmlose Wolken. Im Nordwesten dichtere Wolken und zum Abend Regenfälle und einzelne Gewitter. Dazu maximal 16 bis 24 Grad. Die Zeit, es ist 3:03 Uhr.
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5: Einen schönen guten Morgen und es gibt keine einzige Störungsmeldung. Gute Fahrt weiterhin.
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6: Guten Hi. Morgen.
5: Guten Morgen. So, wir sind schon bei Platz 546 ja. angekommen.
6: Callum Scott ist das You Are the Reason.
5: Schön laut drehen.
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0: So schön.
1: Aber wirklich, 3:06.
0: So, Platz 545 ist schon bereit. Das ist ein Song, der geht 9:21. Konstantin Wecker und Willi, aber vorne dran haben wir noch was ganz Besonderes für euch zusammengestellt.
1: Ja, nämlich die Sachen, die eigentlich immer am schönsten sind, wenn wir hier lachen müssen, weil irgendwie was passiert. Und ich glaube, was ganz oft vorkommt, ist, dass man falsche Platzierungen liest. Irgendwie und Zahlendreher oder irgendwie sowas, ne?
0: Also Outtakes. Ja. Und eigentlich gucke ich irgendwie bei Serien immer am liebsten oder bei Filmen.
1: Also sollen wir das wirklich spielen? Alles
0: natürlich.
1: Hier? Okay, gut, dann los geht's.
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1: Und jetzt ist SWR 1-Hörer Johannes Rosenberg dran.
0: Ja, hören wir Johannes?
1: Nee, Johannes ist gar nicht dran. Die Leitung ist zusammengebrochen, was auch immer.
3: 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Haben einfach mal Summ die Rechner gemacht.
4: 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So wie früher in der Jukebox.
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5: Um ganz genau 9:30 Uhr.
6: Um 21.30 Uhr mit Klaus Regineck.
7: Hoppla, wo kommt der denn her?
8: So, warte mal, ich höre hier gleich mehrere Sachen gleichzeitig und frage mich gerade, ob das irgendwie so sein sollte.
9: Hans Lohmann hört Stimmen.
8: Ja, ich glaube auch.
9: Geht schon los hier.
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4: Platz 851.
0: Nein, 841.
4: Sag mal, was ist denn los mit mir heute?
1: 1088, ne?
0: Was hast du?
1: 1888 habe ich
0: 1098?
1: Ja.
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Jetzt, wo ich dich so da liegen sehe, so weit weg hinter der Glasscheibe. Genau ein Leben, so weit weg, dann denke ich mir doch, es hat wohl so kommen müssen. Ich glaube, weil du hast es so wollen, Willi. Angefangen hat das als 67. Weißt du das noch? Alle zwei sind wir mitgelaufen für die Freiheit und für den Frieden. Mit großen Augen und blärt haben wir: Bürger, lasst das Glotzen sein, kommt herunter, reiht euch ein. Und du warst halt immer ein Dreh weiter wie wir. Immer ein bisschen wilder und immer ein bisschen ehrlicher. Wir haben sie ja nicht so angewöhnt, Willi. Und du hast damals schon gesagt: Freiheit, Wecker. Freiheit, das heißt, keine Angst haben vor nix und niemands. Doch seien wir ehrlicher, ein bisschen ein laues Gefühl haben wir schon gehabt damals. Wegen den ganzen Gläsen, die einfach mitgelaufen sind, weil es aufgeht, wegen den Sonntagnachmittagsrevolution. Daheim der Freundin und ein Neihahn, wenn es einen anderen anschaut, aber über die bürgerliche Moral herziehen. Ja, ja, die gleichen, Willi, die gleichen, die jetzt ganz brav das Mai halten, weil es einer sonst nass reingeht. Und du hast damals schon gesagt, lang halte das nicht aus. Lang halte das nicht aus, da ist mir zu viel Mode dabei. Wenn schon die Schickeria ihren Porsche gegen einen 2CV umtauscht, dann muss irgendwas faul sein an der großen Revolution bei Mitlaufen ohne Denker. Das kann halt nicht gut sein. Auch nicht für eine gute Sache.

Dann hast du plötzlich mit dem Schlucker angefangen. Mit dem Saufen und ich glaube, ein bisschen aufgeben hast du damals schon. Ich verstehe dich. Das ist ja kein Wunder, wenn man bedenkt, was alles geworden ist aus den großen Kämpfern. Heut denken sie ja schon mit 17 an die Rente. Und die Madeln schütteln weise den Kopf. Wenn die Mutter ihr Moos zeige, schmeißt endlich und sagt, mach doch deinen Kram verloren, alter Depp, dann sagen sie, nein, Mama, um Gottes Willen, so geht doch das nicht mehr. Trotzdem will ich, trotzdem, man muss weiter kämpfen bis zum Umfallen, auch wenn die ganze Welt einen Arsch offen hat oder gerade deswegen. Und dann, irgendwann, hast du angefangen, die echten Leute zu suchen. Die, wo nicht dauernd ja, ihr Lehrer sagen. Da hinten am Viktualienmarkt und am Bahnhofsekt. Ich hab dich gewarnt. Echter sind die schon, Willi, hab ich gesagt. Echter schon, aber die sind Tretene, Geschlagene. Und wenn einer dauernd geschlagen wird, dann schlagt er halt irgendwann einmal zurück. Nix, hast du gesagt, mir? Mir tut doch keiner was. Naja, jetzt siehst du das ja, du dummer Hund.

und hat wieder begraben. Sakrament, Willi. Warst du gestern bloß auf dem Mond gewesen? Oder auf dem Amazonas in einem Einbaum oder ganz allein auf dem Gipfel, 3 Schritt vom Himmel weg, überall, bloß nicht in derer unseligen Kneipen in der Nacht. Ich hab in der Früh noch gesagt, komm Willi, fahr mal raus. Das Wetter ist so schön, die Luft ist so glasig, die Berge sind so nah, fahr mal weg, schwänzen wir einfach ein paar Tage wie damals in der Hirnschi, weißt du das noch? Aber nein, du hast schön aller Früh am Sitzen gehabt und am Abend, du hast das halt doch wieder zwangen müssen, dass du doch nur einer bist. Naja, angefangen hat alles ganz lustig. Am Anfang haben wir halt den alten Schmarrn wieder aufgewärmt. Wer nun damals mit dem Lehrer Huber seiner Frau am Faschingsball bussiert hat und schön war's und gemütlich war's, so richtig sentimental. Bis dieser Depp an unseren Tisch gekommen ist. Mit seinem Dreikantschlüsselkopf. Klein, schwammig. Kaum ist er da gesessen, hat er uns schon gefragt, ob wir beim Bund gewesen wären. Naja, das kennen wir ja. Haben wir alles miterlebt, 67, genau das Gleiche. Und dann hat er weitergeredet, dass er so froh wäre, dass jetzt wieder Ordnung kommt in die rote Staatssoße und die Jugend, die würde auch immer vernünftiger. Und in Bayern, da wissen sie es ja eh schon lang, wo es lang geht politisch. Ja, Willi, ich hab dich angeschaut und gewusst, das hältst du nicht lange aus. Und plötzlich, ganz glücklich und befreit, hat er summen angefangen. Mit einem seligen Lächeln auf den Lippen und an die hinteren Tisch, da haben sie mitgesummt. Sowas vom Horst Wessel. Und plötzlich stehst du langsam auf und dein Birn schwillt an und dann blärst, halt's mei, Faschist! Da hätte man noch gehen können, Willi. Da hätte man noch gehen können. Ich bin zu dir hin und hab gesagt, komm, lass ihn da stehen, den alten Deppen. Mit dem Schotter, den nix, sagst alle Chance. Die alten und die jungen Deppen. Und dann ging's an den hinteren Tischen los. Leise, aber bösartig, aggressiv und gehässig. Geh doch rüber in die Sowjetunion, Kommunist. Ja, alles das auch erlebt. Genau das Gleiche. Ich weiß, ich muss dich zurückhalten. Pack dich bei der Joppen und sag, Willi, komm, jetzt müssen wir gehen. Ich weiß genau, es passiert ein Unglück. Und du stehst auf. Freiheit, weggebrärst. Freiheit! Das heißt, keine Angst haben vor nichts und niemand. Und dann steht am hinteren Tisch einer auf. Ein Junge, ein ganzer Junge. Und packt sein Glasl. Ich noch mal auf dich zu. Willi, sag ich. Willi, komm, jetzt müssen wir gehen. Jetzt ist die letzte Möglichkeit. Nichts, du reißt dich los, du auf ihren zu. Und er nimmt sein Glasl und haut's am Tisch ab und du gehst noch mehr auf ihn zu und plötzlich schlagt er zu, Willi, du dummer Hund, du dummer, wir hätten dich doch noch so braucht, wir alle brauchen einen, wir

0: Это Бекрон.
1: Konstantin Wecker und Willi. So schön, die Hitparade. SWR1 Rheinland-Pfalz, live aus dem schönen Frankenthal. Nächste Nummer kommt von einem, der hat in der Ed Sullivan Show die Beatles gesehen, hat sich daraufhin eine Gitarre gekauft und das hat ihn sein Leben lang nicht mehr losgelassen. The Boss, Mr. Bruce Springsteen. Den hören wir jetzt mit Born in the USA auf der 544.

0: Born in the USA, Bruce Springsteen. Und im SWR 1 Rheinland-Pfalz Hitparaden-Studio ist jetzt
1: ein ganz großer Moment
0: so um 3.23 Uhr, ein Megamoment. Der wichtigste eigentlich in der ganzen Nacht, ne?
1: Nee, der wichtigste Moment der ganzen Woche.
0: Oh, okay.
1: Weil wir das erste Team sind, das heute Nacht das Puzzle vollständig fertig haben wird.
0: Ja, 100%.
1: Matthias, Günther, Max, Clara und auch Dominik, der jetzt schon nach Hause gefahren ist, haben uns geholfen.
0: Zum Glück.
1: Haben fleißig mitgepuzzelt und uns wird die große Ehre zuteil. Und du kommst jetzt mal mit mir mit.
0: Das letzte
1: Ich habe das Funkmikrofon. Die letzten beiden Teile dürfen wir jetzt in dieses Puzzle einfügen. Hast du dein Puzzle parat?
0: Ich hab's parat. Ein kleines Teil. Ich hoffe, ich krieg's richtig reingesetzt, so als Nicht-Puzzler.
1: So, ich muss hier oben rein in die Ecke. Guck, ich bin schon fertig. Achtung. Wow.
0: Jawohl, es hat geklappt. Ich habe es reingekriegt, sogar richtig rum.
1: Wie fühlt es sich an, Michel?
0: Also das ist ein Traum, das ist ein absoluter Traum. Also dieses Puzzle zu 100%, ich weiß noch heute Morgen, 68 oder so bei den Kollegen, ne? Hier, perfekt. Danke.
1: Wir haben hier 1, 2, 3, 4, 5, 6, 7, 8 Hit-Cat. Miezekatzen da drauf und es ist einfach toll geworden. Danke, ein ganz, ganz großes Dankeschön an euch vier und halt auch Dominik, der unterwegs ist, an euch fünf, dass ihr uns so geholfen habt. Clara, unsere Chefpuzzlerin und wir sind ja hier im Team zu dritt. Also Sina ist da, der Michel ist da und ich bin da und jetzt jubeln wir mal für unsere Puzzler.
0: Absolut.
1: Dankeschön.
0: Das habt ihr toll gemacht. Super. Gemütlich hier im SWR1-Studio geht's weiter jetzt mit Pink Floyd und The Turning Away auf der 543.

0: Es ist ganz genau 3.30 Uhr.
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0: Vorsicht bitte auf der A5 Karlsruhe-Frankfurt im Kreuz Weinheim, eine ungesicherte Unfallstelle. Und Vorsicht auf der A3 Frankfurt-Köln zwischen Limburg-Süd und Limburg-Nord, da liegt ein Metallteil auf der Straße.
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0: Und mitten in der Nacht. Wie geht's, Steffi?
3: Ja, mir geht's jetzt gut. Also ich meine, die größte Aufgabe der Nacht ist jetzt vollbracht.
0: Genau,
3: dank unserer fleißigen Helfer.
0: Sehr schön, die Challenge.
3: Total toll. Also finde ich super.
0: Weißt du eigentlich, was mit dem Bild jetzt passiert? Also wird das irgendwie lackiert, dass es erhalten bleibt? Oder macht das irgendeiner kaputt, diese 1000
3: Teile? Ich glaube, irgendjemand wird es morgen früh kaputt machen.
0: Oh.
3: Ja.
0: Mach ich nochmal ein Foto gleich.
3: Die haben wir ja, haben wir schon gemacht. swr1.de, freut ihr euch drauf. Ab morgen früh sind die bestimmt online.
0: All Along the Watchtower, Jimi Hendrix auf der 542.
3: Und danach?
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3: Noch nicht anmachen. Nein. Und danach, dann machen wir gleich so einen Doppelschlag. Komm, da kommt die 541. Ein wundervoller Song von Westlife. You Raise Me Up.

0: Ein Traum.
1: So schön. Wir sind rund um die Uhr bis zum Freitag hier auf dem Rathausplatz in Frankenthal. Und wir sind auch über swr1.de für euch erreichbar. Anita aus Wallersheim hat hier gerade über unsere ARD Sounds App geschrieben. Hallo ihr beiden, es ist so schön, euch jetzt zu hören, als sei schon der Morgen da. Starte gleich in einen langen Urlaub und werde euch über die App mitnehmen. Dieser Song, You Raise Me Up, passt perfekt. Danke für euren Einsatz und für die gute Zeit mit euch durch das ganze Jahr. Eure Anita. Das ist so schön. Liebe Grüße, Anita. Und hab einen schönen Urlaub und danke, dass du uns mitnimmst.
0: Nicht, dass die Leute jetzt früher aufstehen, weil sie denken, es wäre schon SWR1 Guten Morgen Rheinland-Pfalz oder irgendwie sowas.
1: Ja,
0: kann passieren. Susi Eichert hat auch geschrieben, supi. Und sie freut sich, dass wir das Puzzle fertig bekommen haben. Und wir haben ja hier am Freitag große Abschlussparty natürlich. Da spielt Pop History, danach lege ich noch auf. Und also wir feiern und tanzen. Und das kann man eigentlich die ganze Zeit hier machen.
1: Die ganze Zeit.
0: Weil hier läuft ja immer Musik, immer die größten Hits aller Zeiten. Und da haben wir uns auch mal ein bisschen umgehört. Wie ist das so? Wen bringt denn ihr mit? Und wie tanzt ihr dann hier so?
2: Ich bringe meinen Mann, den Christoph, mit.
3: Den schleppst du mit, ja?
2: Den bist mit, auf jeden Fall. Der ist
3: das so ein Tänzer oder ist das eher so ein Tanzmuffel?
2: Ja, wir machen seit einem Jahr mehr einen Tanzkurs. Und das ist ja dann ganz wichtig.
3: Ja, dann kann er das ja direkt bei der Hitparade testen.
2: Genau.
3: Wen schleppst du noch mit?
2: Mein Sohn, wo geheiratet hat, meine Schwiegertochter, meine beste Freundin.
3: Also alle kommen mit zur Hitparade.
2: Ist dabei.
1: Herrlich.
0: Ab hier.
1: Ja, Anke hat es auch alle mitgeschleppt. Wir haben wieder einen Song, der ist länger als alle anderen. 8 Minuten, ja, so 16 vielleicht, wenn es gut läuft.
0: Paradise by the Dashboard Light von Meat Loaf.
1: 540.

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0: lese gerade in unserem Studio Feedback über swr1.de von Wolfgang Pape aus Bernkastel-Kues. Hallo Steffi, hallo Michael. Jetzt habt ihr mich so angefixt, dass ich später jemanden hier in Bernkastel-Kues suche, der mit nach Frankenthal kommt. Sehr schön, ja, wir freuen uns auf dich,
1: Wolfgang. Ja, vielleicht findet er jemanden. Also eben hatten wir hier nach Meatloaf, The Beatles, Here Comes the Sun auf der 539. Und ja, jetzt haben wir The Cure aufliegen. Das ist total schön. Forest auf der 538.

0: So, wer weiß, wenn einer gepennt hat.
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0: Tagsüber geschlafen, um nachts dabei sein zu können.
3: Lass uns doch mal ausgehen.
0: Mit Annenmay und Kantereit, oder wie?
3: Annenmay, Kantereit, Platz 705 ist der mal gelaufen heute, tagsüber. Also ich meine, man kann ja tagsüber mal ein bisschen schlafen, mal ein bisschen Nickerchen machen und so. Und dann hat man vielleicht die schönsten, tollsten Songs verpasst.
0: Genau. Und deswegen gibt es diese Rubrik, dass wir uns dann einfach nachts diese Nummer nochmal gönnen.
3: Ja.
0: Tagsüber machen wir es ja umgekehrt, ne? Für die Leute, die
3: nachts geschlafen
0: haben, die das so richtig machen.

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1: Um 4 Uhr mit Christine Beidt. Vertreter der USA und des Iran haben sich erstmals seit 3 Monaten getroffen. Und zwar am Rande der UN-Generaldebatte in New York, wie US-Präsident Trump mitgeteilt hat. Er sprach von einem sehr guten Gespräch, ohne Details zu nennen. Aus New York, Ute Scheins.
2: Schon die Spekulationen über ein mögliches Treffen Trumps mit Irans Präsident Pezeshkian hatten die Ölpreise bereits gedrückt. Ein zentraler Streitpunkt bleibt jedoch die Kontrolle über die Straße von Hormus, eine der wichtigsten Routen für den internationalen Öl- und Gashandel. In einem anderen Konflikt konnte Trump dagegen eine Lösung präsentieren. Die USA haben bei der Vollversammlung ein Sicherheitsabkommen mit Dänemark und Grönland unterzeichnet. Es sieht einen Ausbau der US-Militärpräsenz auf der Insel vor, um sie besser verteidigen zu können, nachdem Trump in den vergangenen Monaten mehrfach damit gedroht hatte, Grönland zu übernehmen.
1: Die Bundesregierung will Täter härter bestrafen, die K.O.-Tropfen bei schweren Straftaten wie Vergewaltigung und Raub einsetzen. Der Bundestag berät heute zum ersten Mal über einen entsprechenden Gesetzentwurf aus dem Justizministerium. Der sieht vor, dass die Mindeststrafe für solche Taten steigt, von bisher 3 auf 5 Jahre. Der Chef der Gewerkschaft Verdi, Wernicke, kritisiert die Pläne der Bundesregierung für Entlastungen bei den Spritpreisen. Seiner Meinung nach kommt zum Beispiel der Preisdeckel zu spät. Der soll bis spätestens zum Jahresanfang 2027 eingeführt werden. Aus der Nachrichtenredaktion Thomas Frohwerk.
3: Dem Redaktionsnetzwerk Deutschland sagte Wernicke, bis der Preisdeckel für Sprit komme, verdienten sich die Mineralölkonzerne weiter, Zitat, dumm und dusselig. Außerdem gehe niemand an die Übergewinne dieser Konzerne heran, so der Gewerkschaftsvorsitzende. Auch den von Oktober bis Dezember geplanten Tankrabatt sieht Wernicke kritisch. Besser wären nach seinen Worten gezielte Unterstützungen für Bezieher niedriger bis mittlerer Einkommen. Die nun geplante Senkung der Energiesteuer gehe zulasten der Steuerzahler, sagte der Verdi-Chef.
1: Eine Prüfkommission des Deutschen Olympischen Sportbunds, DOSB, hält München am besten dafür geeignet, sich auf Olympische Sommerspiele zu bewerben. In einem Bericht des Sportbunds liegt München knapp vor der Region Köln-Rhein-Ruhr. Die Berliner Bewerbung liegt etwas abgeschlagen auf Platz 3. Dabei handelt es sich nur um eine Empfehlung. Am Samstag werden die DOSB-Mitgliedsverbände wählen, welche Stadt oder Region sich um die Sommerspiele 2036, 2040 oder 2044 bewerben darf. Das Wetter für Deutschland. Die Tiefstwerte liegen am Morgen zwischen 10 und 0 Grad. An der See und auf den Inseln etwas milder. Tagsüber vor allem im Süden und in der Mitte häufig Sonnenschein, örtlich harmlose Wolken. Im Nordwesten dichtere Wolken und zum Abend Regenfälle und einzelne Gewitter. Dazu 16 bis 24 Grad. Die Zeit 4.03 Uhr.
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5: Es gibt keine einzige Störungsmeldung. Gute Fahrt weiterhin.
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5: Guten Morgen.
6: So, ist jetzt schon fast unsere Arbeitszeit,
5: Aber echt, normale, ne? Normalerweise sind wir, also ich fahre um die Zeit immer los.
6: Ja, ich ein bisschen später.
5: Ja,
6: also wir müssen ja immer um 4:30 da sein.
5: Mhm.
6: Ich komme immer um 4:55.
5: Macht ja nichts, ich bin ja schon da. Kann schon mal sauber machen, alles anschalten und so. Ne?
6: Komme ich in mein Studio, da putzt er da gerade schon.
5: Ja. Wir sind schön bei Leonard Cohen und Suzanne.
6: 537.
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0: 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Und hier hatten wir gerade Sade und Smooth Operator auf der 536.
1: Das heißt, jetzt kommt die 535, die Eagles und Tequila Sunrise.

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1: Ja, live aus Frankenthal und da sind nicht nur die Top-Hits, das ist auch der tägliche Wettstreit zwischen uns und dieser schönen Stadt Frankenthal. Also die Wetten am Sonntag und gestern Montag, die haben wir leider verloren und wir waren auch gespannt, ob bei der dritten Wette Dienstag auch die Frankenthaler Glückssträhne anhält.
2: Claudia Deek und Christian Balser, die haben ja gewettet, dass es Frankenthal nicht schafft, 75 Menschen hier zum gläsernen Studio zu bringen mit Urkunden der Bundesjugendspiele. Unterstützung haben sich die beiden Stadtwetten-Moderatoren von Birte Lux geholt. Die ist heute Sportlehrerin, Abteilungs- und Übungsleiterin Leichtathletik bei der TG Frankenthal. Und ihr sportlich größter Erfolg war 1998 die deutsche Meisterschaft im Siebenkampf. Zweifel kamen da natürlich nicht auf.
3: Ich glaube an Frankenthal und auch an die Sportlichkeit.
1: Ja, und Frankenthal hat gekramt, gesucht, gefunden. Man will gar nicht wissen, wo überall. 18 Uhr war nämlich dann Deadline und der Platz war voll mit Leuten, mit Kindern, mit Erwachsenen, die stolz die bunten Urkunden hochgehalten, Medaillen in die Höhe. Und Claudia trifft Markus Buchert aus Hasloch zum Beispiel.
4: Zählt nur eine Urkunde pro Teilnehmer oder hat der Markus Buchert aus Hasloch alleine die Wette gewonnen? Markus, wie viele Urkunden hast du dabei?
5: Ich 146.
6: Was für ein Sportlicher. Mann, hallo.
2: Wow, na, das hat dann auch gar nichts mehr am Ausgang der Stadtwette irgendwie geändert. Mehr als 75 Menschen waren mit ihren Urkunden hier auf den Rathausplatz zum gläsernen Studio gekommen. Bei 90 haben die Kollegen dann aufgehört zu zählen. Das heißt, da war dann halt auch Teil 2 der Wette. Die 75 Sekunden intensives Training mit dem Drillmaster Christian. Nur noch eine, wie sagt man das? Formalität.
6: Frankenthal!
4: Ihr habt sowas von gewonnen. Mega!
1: Ja, Frankenthal 3, SWR 1, 0.
2: So, heißt jetzt dann auch wieder Wetteinsatz. Claudi und Christian werden heute Nachmittag dann ab 16 Uhr helfen beim Sportabzeichen machen. Also die machen das hier in Frankenthal im Ostparkstadion. Kommt da gerne vorbei.
1: Wir sind bei Leona Lewis und Run in der SWR 1 Rheinland-Pfalz Hitparade hier im gläsernen Studio. Platz 534.

0: Manfred Mann's Earth Band, Blinded by the Light, auf der 533.
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0: Es ist 4.31 Uhr und wir hatten gerade Mietlauf. You took the words right out of my mouth auf der 532.
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0: Vorsicht bitte auf der A66, Wiesbaden Richtung Frankfurt, zwischen Landmannstraße und Mikkelallee liegt ein Tier. Ansonsten ist alles
2: frei. Ja, die heißt
0: Ludwig-Landmannstraße.
2: Ludwig-Landmannstraße, ja, ja.
0: Hab ich auch schon gewundert. Also da liegt ein Tier, ansonsten ist alles ruhig. Bitte gute Fahrt.
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2: Ich kann meine Verkehrsredaktionskompetenz nicht leugnen.
0: Definitiv nicht. Aber ich habe auch gedacht, irgendwie fehlt was. Ja, manche Sachen hat man so nicht.
2: Ich bin sehr stolz auf dich, dass dir das sogar aufnimmt.
0: Ja, ich habe das alles von dir gelernt. Ne?
2: Ja.
0: Ich habe ja eine gute Lehrerin. Also
2: super.
0: Daher, also kann ja gar nichts schief gehen.
2: Gut, ne? Auf Gegenseitigkeit hier. Amy Winehouse, Back to Black.
0: Auf der 531.
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0: Schönen guten Morgen mit der SWR 1 Rheinland-Pfalz. Gestern Morgen 6 Uhr rum, so, also zumindest in dieser Stunde, da hatten wir einen absoluten Höhepunkt hier. Und zwar noch zu der Zeit, als es nicht Eurovision Song Contest hieß, sondern Grand Prix d'Eurovision de la Chanson 12 Points Germany. Da haben wir die noch bekommen.
1: Ein bisschen Frieden, den Klassiker.
2: Ein bisschen Frieden, ein bisschen Sonne.
0: Wie schön. Ja, und das Tolle war ja, Nicole hat sich echt für uns Zeit genommen, ne?
1: Sie ist ja im Moment auf Tournee, ne? Und da merkt sie auch vor allem nochmal, was ihr Gewinnersong von damals so für Auswirkungen hat.
0: Und das haben wir sie auch gefragt, ne?
3: Jeden Abend, wenn es soweit ist, wenn die weiße Gitarre kommt und der Hocker auf die Bühne kommt, dann merkst du, wie etwas passiert im Saal. Da fassen sich Menschen an die Hand, die kennen sich gar nicht. Die sitzen per Zufall nebeneinander. Und wenn ich das anstimme, dann zücken die Handylights. Früher waren es Feuerzeuge, jetzt sind es die Handylights. Aber der Effekt ist der gleiche. Du tauchst in ein Lichtermeer. Wie soll ich sagen? Es ist so ein We are one-Gefühl. Also wir sind eins. In dem Moment, in diesen 3 Minuten, wo ich dieses Lied singe, passiert eine Magie. Es ist ein Jahrhundertlied. Und ich glaube, das werden ganz viele noch auf der Straße singen, wenn wir alle schon nicht mehr sind.
0: Ja. Glaube ich auch. Kurz in die Verkehrsredaktion. Vorsicht auf der A62 Nonnweiler Landstuhl in Höhe Freisen. Liegt ein Tier auf der Fahrbahn, da bitte besonders vorsichtig fahren.
1: Platz 529, still, Jupiter Jones.

0: Die Toten Hosen, Wannsee auf Platz 528.
1: Es ist soweit.
0: Thorsten Buschmann und Veit Berthold im Studio von SWR1 Rheinland-Pfalz.
2: Ich dachte gerade bei den Toten Hosen, das sind schon wir jetzt.
0: Ja, ich meine, nach eurem Training und Einsatz heute Nachmittag auf dem Laufband, ja, gestern Nachmittag, so das war schon hammerhart.
2: Ja. Ja, vielen Dank. Guten Morgen erstmal. Also das ist
0: Morgen.
2: Ja. Für
0: Morgen.
2: Den Thorsten natürlich außergewöhnlich, dass er sich mal bewegt. Für mich ist das ja Standard.
1: Ja, stimmt. Aber Thorsten ist doch auch so ein Läufer hin und wieder, oder?
2: Siehst du, man muss manchmal nur warten, bis jemand das sagt.
0: Ja, aber hast du gemerkt, wie sie gesagt hat, hin und wieder?
2: Ja, also manchmal. Das ist nämlich so echt witzig bei dem, weil der geht dreimal im Jahr joggen und dann postet er das überall im Internet. Ne?
1: Ich sehe doch.
2: Und dann macht er, guck mal, ich gehe wieder laufen durch die Weinreben. Und dann macht er so ein Selfie, wie er so eine Schweißperle angedeutet hat auf der Stirn und die Weinreben und sagt, guck mal, wie ich hier laufe. Das sind diese Influencer
1: hier. Ich bin doch fleißige Story-Konsumentin bei Thorsten Buschmann.
2: Ja, du siehst, es funktioniert. Das denkt jeder, ja. Aber die Realität sieht man ja dann analog, wenn du mal vor denen stehst.
1: Also ich, und da hat Herr Luke eben auch gerade schon groß geguckt, als ich gesagt habe, wenn wir jetzt hier fertig sind, gleich um 5, dann fahre ich wieder in mein Fitnessstudio und dann mache ich Frühsport.
2: Boah.
1: Hashtag Frühsport und danach gibt es dann Frühstück.
2: Ja. Aber das ist auch schon ganz schön angeberisch, ehrlich
1: gesagt. Das macht gleich um 5 Uhr auf. Ne? Und dann,
0: 5 Uhr, das ist ja unglaublich.
1: Ja, ich bin dann so ungefähr um 5:30 da.
0: Da bist du doch alleine, da ist doch sonst niemand,
1: das
0: oder?
1: Das werde ich gleich in Erfahrung bringen.
0: Also ich mache gar nicht den Umweg, ich mache den geraden Weg direkt zum Frühstück. Ne?
2: Ich dachte, du fährst direkt ins Bett.
0: Das mache ich danach. So, Thorsten Buschmann und Veit Berthold, wir wünschen euch viel Spaß.
2: Danke euch, frohes Trainieren und frohes Frühstücken.
0: Ja,
1: so,
0: danke schön.
1: Sagst du den Platz an und ich sag den nächsten an.
0: Ja, Terry Jack, gut. Seasons in the Sun auf der 527.
1: Ja, und danach, und das finde ich sehr, sehr schön, dass der noch irgendwie so ein bisschen in meiner Zeit hier stattfindet, Platz 526, Bon Jovi und Always.
0: Da wartet sie schon die ganze Nacht
1: drauf. Ja, ich freue mich drauf.

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1: Um 5 Uhr mit Christine Beidt. Der Einsatz von K.O.-Tropfen bei schweren Straftaten wie Vergewaltigung und Raub soll in Zukunft härter bestraft werden. Der Bundestag beschäftigt sich heute zum ersten Mal mit einem entsprechenden Gesetzentwurf. Aus Berlin Chris Berdrow.
2: Geht es nach dem Willen der Bundesregierung, dann stehen K.O.-Tropfen rechtlich in Zukunft auf einer Stufe mit Waffen oder gefährlichen Werkzeugen wie etwa Messern. Setzen Straftäter sie zum Beispiel in einem Nachtclub ein, um ihre Opfer wehrlos zu machen und sie danach zu vergewaltigen, dann steigt die Mindeststrafe von bislang 3 auf 5 Jahre. Bei der Vorstellung ihres Entwurfs hatte Bundesjustizministerin Stefanie Hubig den Einsatz von K.O.-Tropfen bei Vergewaltigungen als besonders verwerflich bezeichnet. Betroffene hätten oft gar keine Chance, die Übergriffe zu bemerken und abzuwehren. Das sei besonders widerwärtig.
1: Vertreter der USA und des Iran haben sich am Rande der UN-Generaldebatte in New York getroffen, zum ersten Mal seit rund 3 Monaten. US-Präsident Trump sprach von einem sehr guten Gespräch, ohne Details zu nennen. US-Medien berichten, es sei vor allem darum gegangen, wie ein Abkommen erreicht werden könne. Iranische Staatsmedien meldeten, der Iran habe den USA die Bedingungen für eine Öffnung der Straße von Hormuz mitgeteilt, darunter die Beendigung des Kriegs an allen Fronten. Mexiko bereitet sich auf einen Hurricane der höchsten Kategorie 5 vor. An der Westküste fällt teilweise der Schulunterricht aus und einige Häfen bleiben geschlossen. Wetterexperten gehen zwar nicht davon aus, dass der Wirbelsturm über dem Pazifik die Küste direkt erreicht, sie befürchten aber Starkregen, Überschwemmungen und Erdrutsche. Die US-Schauspielerin Hayden Panettiere ist an einer Überdosis gestorben. Sie hatte eine Mischung aus Drogen und verschreibungspflichtigen Medikamenten im Körper, darunter Fentanyl, wie das zuständige Institut nach einer Obduktion mitteilte. Panettiere war Mitte August bewusstlos in ihrer Wohnung gefunden worden. Gabi Biesinger berichtet.
3: Schon damals hatte die Polizei mit Blick auf die Todesursache erklärt, es habe keine Hinweise auf äußere Gewalteinwirkung gegeben. Das heißt aber nicht, dass die Untersuchungen abgeschlossen sind. Die Polizei ermittelt weiter und eine Sprecherin der Familie hat gegenüber Medien erklärt, der Fall sei komplex. Dabei dürfte es jetzt darum gehen, wo Panettiere diese Medikamente her hatte, wer sie ihr verschrieben hat, ob sie aus dubiosen Quellen stammten und wie es zu dieser Überdosis gekommen ist.
1: Das waren die Nachrichten mit Christine Beidt. Das Wetter für Deutschland.
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4: Vorsicht bitte auf der A643 Wiesbaden Richtung Mainz. Zwischen Wiesbaden-Dotzheim und dem Schiersteiner Kreuz liegt eine Warnbarke. Das war's aber schon, kommt alle gut an.
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5: Ganz viel Sonne haben wir heute. Bis zu 17 Grad gibt es im hohen Westerwald, 20 Grad im Hunsrück, bis zu 23 Grad an der Saar. Ansonsten keine Wolken, kaum Wind, alles gut. Der SWR 1 Rheinland-Pfalz Wetter Trend. Morgen ein paar mehr Wolken und so in der Nähe von Hessen kann es auch mal regnen. Außerdem wird es ein bisschen kühler, 15 bis 22 Grad. Am Freitag dann aber wieder ordentlich sonnig bei bis zu 24 Grad.
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5: Guten Morgen. Einen schönen guten Morgen. Und uns gibt es zum Glück nur beide jeweils einzeln.
6: Das stimmt, aber gleich kommt es doppelt auf euch zu, also musikalisch. Mhm. Wir haben eben ganz kurz bei unserer Playlist mal schon ein bisschen geguckt, was so als nächstes kommt. Und wir haben doppelt gesehen, tatsächlich direkt, aber auch zu Recht.
5: Ja. Also die Adler, die werden doppelt schwingen, die Eagles.
6: Ja, und dann gibt's auch so einer, ich sag's immer, die Hitparade sind so die Reinhard-May-Festspiele. Der kommt wirklich sehr, sehr häufig vor, weil er ihn offensichtlich sehr mögt und auch oft reinwählt. Und den bekommt ja auch doppelt. Also wir haben schon ein bisschen gespoilert an der Stelle. Was mich aber an der Stelle wirklich interessieren würde, jetzt um kurz nach 5, wer hört uns denn jetzt schon wo?
5: Ja. Das fände ich auch mal sehr, sehr interessant. Meldet euch doch gerne mal bei uns im Studio.
6: Weil, also so viele können das ja wohl nicht sein, oder? Rathausplatz ist auch noch leer. 06131 92 93 94 95. Keine Sorge, wir müssen nicht unbedingt telefonieren. Ihr könnt eine WhatsApp schicken. Gerne auch eine Audionachricht mit einem schönen guten Morgen vielleicht noch, oder? Das wäre doch ganz nett vielleicht.
5: Ja, das schon, ja.
6: Wo hört ihr die Hitparade jetzt schon so früh und warum? Gerne auch mit der ARD Sounds App, kostenlos für euer Handy runterladen. Da gibt es ja auch die Möglichkeit, uns eine Nachricht zu schicken. Gerne auch da eine Audio. Und dann sind wir doch beim ersten Adler.
5: Jawohl, das ist auf Platz 525, haben wir die Eagles mit Desperado.
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0: Die Eagles, The Long Run, in der SWR1 Rheinland-Pfalz-Hitparade auf Platz 524 gelandet und ist jetzt 5.12 Uhr. Guten Morgen, Rheinland-Pfalz.
1: Und bevor wir gleich zum doppelten Reinhard May dann kommen, der jetzt vor uns ansteht, schauen wir nochmal, werfen wir einen kleinen Blick zurück auf gestern. Wir spüren es noch ein kleines bisschen in den Beinen, was wir gestern ja geleistet haben im Studio.
2: Das hast du vor allen Dingen geleistet, ja.
1: 60 Minuten moderieren, während man auf dem Laufband steht, aber wir haben es irgendwie überlebt. Heute ist ein bisschen Muskelkater, zumindest bei mir dann da, bei dir wahrscheinlich nicht.
2: Nee.
1: Aber wir hören nochmal, was denn so insgesamt gestern der Tag bei
2: uns war. Es gab schon so ein paar Highlights. Als gestern. Komm, wir hören mal rein.
3: Hallo!
4: Ja. Hättest du das gedacht, Claudia?
3: Ja, Frankenthal schläft nie.
4: Ich glaube auch.
5: Ich musste 5-mal den Staubsauger wieder anmachen, weil jedes Mal kam dann dieses Lied und das musste ich noch hören. Ich habe noch nie so lange gebraucht zum Staubsaugen wie heute.
6: Ricky e poveri, sarà perché ti amo.
7: Ich finde, du hast das ein bisschen weggenuschelt. Dein Italienisch ist nicht so brillant.
8: Sarà perché ti amo.
4: Auf ti amo kommt es an.
7: Das verstehe ich.
9: Ja, nachdem ich letzte Nacht schon die Nachtaufgabe im Namen der HitCat hier verkünden durfte, habe ich auch heute einen Brief für euch dabei.
10: Aber dann, ich könnte mir vorstellen, eine Tafel Schokolade zu essen als eine Nachtaufgabe. Ja. Das fände ich jetzt schön.
9: Ja, oder auch zwei, damit es eine Challenge ist.
11: Man muss ja sagen, dass du ja auch eigentlich ein ganz netter Mensch bist.
12: Eigentlich.
11: Hier und da mit dem einen Winkel und der anderen Kante und der vierten Ecke und dem fünften Winkel. Aber eigentlich immer ganz netter Kerl, muss man sagen.
13: Du hast gestern noch Sport gemacht.
7: Ja.
13: Vorbildhaft.
7: Lich?
13: Vorbildhaftlich.
7: Haftlich. Verhaftlich.
14: Guten Morgen oder wie wir Mainzer Hofsänger begrüßen. Gude!
15: Gude!
0: Also das Hitparaden-Baby ist da.
16: Meine Schwester, die hat es schon am Wochenende so ein bisschen den Countdown gehört und dann auch tatsächlich im Kreissaal während der Geburt.
0: Das ist ja perfekt, der Hitparaden-Countdown und schwupps kommt's Baby raus. Ich habe schon ein bisschen Teile unseres 80er-Jahre-Sportoutfits hier, Thorsten. Drei Hosen zur Auswahl. Die Frage ist, möchtest du die ganz lilane, die türkisene oder die leicht lilane?
4: Ich nehme die größte.
17: Claudia, es sind ein wenig mehr als 75. Ne? Die Bundesjugendspiele werden 75. Wir wollten 75 Menschen, die mit uns Sport machen und die ihre Urkunden dabei haben. Frankenthal, ich will mal eure Hände sehen. Wo sind die Hände? Oben gute Laune.
18: Und die gute Laune.
2: Ja, gute Laune.
1: Ja, und wir müssen auf jeden Fall immer, wenn man das anspielt, darauf direkt ein anderes Lied spielen.
2: Ja, ganz schnell,
1: wenn man das aus dem Kopf wieder rauskriegt.
0: Und das habt ihr wirklich perfekt da reingewählt. Es passt ja hier auf Platz 523 jetzt um 5 Uhr und gleich 15 Minuten.
1: Reinhard May und Sommermorgen.
2: So.

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Und seit heute früh um 5 Uhr

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0: Oh Mann, ey, der singt mir echt aus dem Herz her, dieser Reinhard May heute Morgen. Ne? Sei wachsam, nutze deine Freiheit. Wenn du sie nicht nutzt, dann nutzt sie sich ab. Das ist schon echt ein starker Text.
1: Na, absolut, aber hast du jemals ein Lied von Reinhard May gehört, wo der Text nicht stark war? Also,
0: ja, er kann schon wirklich tolle Lieder schreiben und singen. Ne? Das ist schon echt stark. Also vielleicht auch deshalb ein Grund, warum ihr ihn so oft reingewählt habt in die SW1 Rheinland-Pfalz-Hitparade. Gerade ist er schon doppelt gelaufen für alle, die sich gerade denken, hä? Was ist denn da passiert? Also Sommermorgen und direkt danach sei wachsam.
1: Auf Platz Nummer 522. Und das passt natürlich sehr gut zu dieser Uhrzeit auch. Sei wachsam, beziehungsweise sei wach. Du hast ja gerade eben behauptet, das hört ja jetzt eh keiner zu um die Uhrzeit. Ne? Die pennen ja, alle gut, noch. Okay. Die liegen alle noch im Bett. Aber
0: es war ein bisschen mutig. Aber
1: ja, da haben jetzt sich dann doch sehr, sehr viele Menschen gemeldet, die offensichtlich nicht mehr im Bett liegen und die auch schon einen Plan für heute haben. Also Christine zum Beispiel, die hat geschrieben, ich höre euch noch von Kaiserslautern und später von Saarlouis bei der Bundeswehr, wo ich mit dem Blutspendebus hinfahre und wir die Blutspende machen. Wir wollen ja nichts versorgen. Ja.
0: Es gibt aber noch so ein paar übrig gebliebene, sage ich auch mal. Tanja Gambino zum Beispiel. Also ich höre euch in Frankenthal quasi ums Eck. Ich höre euch morgens schon so früh, weil ich mit einem guten Freund Oliver, da in Guntersblum wohnt. Ja, wir unterhalten uns dann auch gerne mal über die Lieder, die gerade so gelaufen sind in der Hitparade. Und Birgit Reinhold zum Beispiel, die ist auch... Nee, die ist... Moment mal, jetzt bin ich hier verrutscht. Ich wollte hier doch die Helmi aus Hachenburg mal erwähnen, die dem Nachtdienst noch frönt. Also sie arbeitet im Krankenhaus, habt die ganze Nacht durchgehört. Und auch mal schön, also sonst immer über Tag, aber die Nacht war auch großartig mit euch. Vielen Dank, liebe Grüße aus Hachenburg. Und dann wiederum gibt es aber Johannes Leonhard, der gerade auf die Arbeit im Westpfalz-Klinikum in Richtung Kaiserslautern unterwegs ist. Da beginnt er um 6.30 Uhr und fährt aus Landstuhl. Also er schickt uns da liebe Grüße. So kommt der eine und der andere gehen. Ne?
1: Für manche ist es auch völlig normal. Bastel hat zum Beispiel geschrieben, ich höre euch schon seit 4 Uhr. Wenn ich Frühschicht habe, stehe ich immer um diese Uhrzeit und bereite schon die Frühstücksboxen für die Kinder vor. Ja, so sind die Männer von heute. Ne?
0: Da sind die Brötchen doch durch um 8 Uhr. Da sind die schon wieder weich, wenn er die jetzt schon vorbereitet. Ich will mich nicht einmischen, aber gut, mach was du willst.
1: Ich glaube, wenn die Hunger haben, essen die es trotzdem.
0: Das stimmt. Hier kommt noch Jerome Dautermann aus Bleialf, der hat uns eine Sprachnachricht geschickt.
2: Guten Morgen, Veit. So wie natürlich jeden Morgen von der Frühschicht und jetzt ganz besonders bei der Hitparade.
0: Herrlich, willkommen im Club sozusagen.
1: Klingt auch schon genauso wach wie wir.
0: Ja, hier Christine noch, die hört uns in Kaiserslautern. Später geht's dann von Saarlouis bei der Bundeswehr. Achso, das hast du ja schon vorgelesen mit Blutspendebus, ne?
1: Genau.
0: Bin ich ein bisschen doof, ja.
1: Ja, schon. Die Birgit Reinhold hast du, glaube ich, unterschlagen jetzt gerade, ne? Die nämlich in British Columbia gerade Urlaub macht und uns in Vancouver hört. 4 Wochen ist sie da insgesamt unterwegs, aber immer schön die Hitparade mit dabei.
0: Ja, das gilt aber nicht ganz, weil bei denen ist ja jetzt tagsüber. Also das ist ja jetzt quasi, oder?
1: Stimmt, du meinst,
0: oder
1: sie ist gar nicht
0: später
1: müde.
0: Später Abend ist er jetzt. Also liebe Grüße, wo auch immer uns hört. Ihr könnt uns natürlich gerne jederzeit eine Sprachnachricht schicken über die 06131 92 93 94 95. Gerne auch per WhatsApp oder mit der ARD Sounds App. Funktioniert alles. Mail über swr1.de. Wir sind bei Platz 521.
1: Da haben wir Neil Young mit Heart of Gold.

0: Es ist gleich 17:30.
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0: Guten Morgen, unser Nachrichtenüberblick mit Petra Muhr.
2: Guten Morgen. Erstmals seit Monaten haben sich Vertreter der USA und des Iran zu Gesprächen getroffen. Und zwar am Rande der UN-Generaldebatte in New York. US-Präsident Trump sprach von, Zitat, sehr guten Gesprächen. In Berlin sind am Abend Vertreter der schwarz-roten Koalition zusammengekommen, um über den weiteren Reformkurs zu beraten. Nach Informationen des ARD-Hauptstadtstudios waren unter anderem Arbeitsministerin Baas, Innenminister Dobrindt und Kanzleramtsministerin Wagner dabei. Bei dem Treffen sollte es demnach vor allem um die Themen Rente und Pflege gehen. Nach dem Absturz eines F-16-Kampfjets auf der US-Airbase Spang-Dahlem in der Eifel gehen die Ermittlungen zur Unfallursache weiter. Die Maschine war gestern beim Landeanflug abgestürzt. Der Pilot hatte sich nach Angaben der US-Luftwaffe mit dem Schleudersitz noch retten können. Die Fußballerinnen des FC Bayern München haben bei ihrem ersten Champions-League-Spiel der neuen Saison einen Heimsieg verpasst. Sie spielten gegen Manchester City 2:2. 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
0: Das Neueste aus der SWR 1 Rheinland-Pfalz Verkehrsredaktion live hier aus unserem gläsernen Studio. Und da habe ich nichts zu melden und das ist ja wohl dann auch gut so. Kommt bitte alle gut und sicher an euer Ziel.
3: Beim Wetter habe ich Sonne zu vermelden. Die kommt nämlich nachher dann noch ganz viel und bleibt den ganzen Tag. Ja, und kaum Wolken und wenig Wind. Und das alles bei bis zu 17 Grad im hohen Westerwald, 20 Grad im Hunsrück. Und auf dem höchsten Rang haben wir dann die Region an der Saar mit 23 Grad. Und der SWR1 Rheinland-Pfalz Wettertrend. Morgen wird es ein bisschen wolkiger. So bei Hessen in der Nähe kann es ein bisschen regnen. Außerdem wird es ein kleines bisschen kühler, 15 bis 22 Grad. Der Freitag, der wird aber spitzenmäßig bei bis zu 24 Grad.
0: Ach, herrlich. Und das dann hier passend auf dem Rathausplatz, weil wir wollen ja Open Air mit euch feiern. Also ihr seid alle herzlich eingeladen am kommenden Freitag. Das große Finale. Aber auf dem Weg dahin sind wir erstmal gleich bei Platz 520.
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0: Guten Morgen.
3: Einen schönen guten Morgen.
0: Und ins gläserne Studio, da könnt ihr natürlich jederzeit kommen, also rund um die Uhr, nachts, auch ganz früh morgens. So sind tatsächlich auch schon Frühaufsteher da. Ich sag mal, guten Morgen.
5: Morgen.
0: Ja, guten Morgen. Ihr seht gut aus, so wie wir.
3: Fast. Alle noch etwas mit verkniffenen Augen.
0: Ja,
3: das ist um die Uhrzeit normal.
0: Aber es wollen wirklich auch viele noch kommen, die kommenden Tage und auch immer wieder kommen hier ans gläserne Studio auf dem Rathausplatz in Frankenthal. Hier SWR1-Reporterin Anke Müller hat mal einen ganz besonderen Fan auf der Straße getroffen.
6: Ich bringe meinen Mann, den Christoph, mit.
7: Den schleppst du mit, ja?
6: Den ich mit, auf jeden Fall. Der ist
7: das so ein Tänzer oder ist das eher so ein Tanzmuffel?
6: Ja, wir machen seit einem Jahr einen Tanzkurs und das ist ja dann ganz wichtig.
7: Ja, dann kann er das ja direkt bei der Hitparade testen, ne?
6: Genau.
7: Wen schleppst du noch mit?
6: Mein Sohn, wo geheiratet hat, meine Schwiegertochter, meine beste Freundin.
7: Also alle kommen mit zur Hitparade.
6: Ist dabei.
0: Ja, kommt gerne alle.
3: Ja, wir haben genug Platz mit für euch hier. Kommt alle her und dann hören wir zusammen wunderbare Musik zum Beispiel. Jetzt wird auch ordentlich ein bisschen gerockt.
0: Oh ja. Wie stehen wir jetzt auf mit?
3: Evanescence haben wir auf Platz Nummer 520.
0: Bring Me to Life.
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0: Manche Songs machen ja was mit einem. Und bei Saga und Humble Stance auf Platz 519 hier in der SWR1 Rheinland-Pfalz Hitparade habe ich natürlich genau beobachtet, was dieser Song mit Thorsten Buschmann gemacht hat. Und er hat mit dem Kopf gewackelt.
1: Ja.
0: Rhythmisch.
1: Ja, ich finde, die Nummer geht irgendwie so voll nach vorne und macht einfach Spaß. Sie macht auch wach im Übrigen.
0: Fragen wir mal, ob Nicole Liebrich aus Imsbach schon wach ist. Guten Morgen.
1: Guten Morgen.
2: Guten Morgen.
1: Oh, die ist aber wirklich sehr, sehr wach. Ja, Nicole ist voll da.
0: Was ist mit dir los um 5.42 Uhr?
2: Ich gehe Gassi mit meinen Hunden.
0: Aha, also mit Naomi und Mr. Moon, weil wir wissen ja schon, wie deine Hunde heißen.
2: Ja, genau, mit den zwei.
0: Okay.
1: Und das Gute ist ja, seitdem es wieder ein bisschen kühler ist nachts, wird man morgens auch direkt wach, wenn man rausgeht, ne?
2: Das stimmt. Es sind 4 Grad in Imsbach heute Morgen.
0: Sag mal, ist das Imsbach bei Winnweiler da, die Kante?
2: Ganz genau.
0: Oh, Mark Forster. Sag mal, ist der beim Gassigehen auch schon mal über den Weg gelaufen? Weil der kommt doch aus Winnweiler.
2: Genau, der kommt aus Winnweiler, aber über den Weg gelaufen ist er mir morgens um die Uhrzeit noch nicht.
0: Okay.
1: Aber ich habe hier gerade was gelesen, was ich total fühlen kann. Du stellst dir deinen Wecker immer auf 4.04 Uhr. Stimmt das?
2: Ja, das stimmt.
1: Boah, ja, ich bin auch so ein Freak. Ich kann tatsächlich nicht irgendwie gerade Uhrzeiten mir als Wecker stellen. Das geht nicht. Ich muss immer auch 4.01 Uhr, 4.04 Uhr oder so. Das wäre auch so mein Ding, ja. Mhm. Aber da bin ich voll bei dir. Aber schön, dass du das auch regelmäßig machst.
0: Ihr wart aber schon mal beim Arzt wegen der Nummer, oder?
1: Nein, guck mal, wir sind beide total gut wach. Wahrscheinlich also, liegt es genau daran.
0: Ihr seid die ersten zwei auf dem ganzen Planeten, die ich kenne, die ihren Wecker nicht zu einer geraden Uhrzeit stellen. Also, ihr könnt mich gerne korrigieren. Schreibt uns eine Nachricht. Ja, ich kenne niemanden, der irgendwie eine ungerade Zahl hat auf dem Wecker. Es ist immer 6 Uhr, 5 Uhr, 4 Uhr, 4.30 Uhr. Nee, aber 4 Uhr 4.
1: Wenn das eine gerade Zahl ist, wird der Tag schlecht. Das kann ich dir schon sagen. Das würde ich nie machen.
0: Mhm. Ich verstehe euch nicht wirklich, aber okay. Ihr scheint euch zu verstehen. Das passt ja schon mal. Sag mal, deine Hunde, ja. Ne? Was sind denn das für Hunde?
2: Die Naomi ist ein Eurasier und der Mr. Moon ist ein Sheltie.
0: Verstehe. Ein Sheltie ist so ein kleiner, so eine kleine Lassie, ne?
2: Ja, viele sagen ein kleiner Collie, ja.
0: Ja, und Eurasier, dann kenne ich
1: es. Die bellen auch immer im Sheltie-Chor.
0: Natürlich. Das war ein Gag von jemandem, der um 4.04 Uhr den Wecker stellt. Aber du findest ihn lustig, was auch wieder passt. Kurze Frage.
2: Ja.
0: Der Eurasier, was ist das denn?
2: Der Eurasier wurde gezüchtet aus dem Schauschau, Wolfspitz und Samoyede.
0: Ach, das ist so ein kleiner Kläffer.
2: Nein, die Naomi hat 27 Kilo.
0: Okay, ich nehme alles so, ist ein großer Kläffer. Nein, ein Lieber, ne? So.
2: Ja.
1: Nicole, auf was freust du dich denn besonders in der Hitparade noch? Welchen Song, welcher ist dein Highlight? Oder lief der schon?
2: Also zwei sind schon gelaufen. Der Platz, Moment, ich habe aufgeschrieben, der Platz 1081 ist schon gelaufen.
0: Mhm.
2: New Model Army.
0: Okay.
2: 51 State.
1: Da hat sich jemand einen Pinsel abgebrochen, ich weiß noch, ja.
2: Und Platz 768, Turn the Page von Bob Seger, ist schon gelaufen.
1: Okay. Das ist natürlich auch sehr geil, das stimmt.
0: Jetzt läuft Wishful Thinking
1: und Hiroshima.
0: So ist das. Auf Platz 518 noch ein frohes Gassi gehen und dann später frohes Arbeiten im Westpfalz-Klinikum, ne?
2: Dankeschön. Euch noch einen schönen Tag bei der Hitparade.
0: Haben wir.
1: Dankeschön.
0: Mach's gut.
2: Tschüss.

0: für alle, die schnell aufstehen wollen. Ja, Elton John. I'm still standing. Platz 517 in der SWR1 Rheinland-Pfalz-Hitparade.
1: Geht auch immer ordentlich nach vorne und macht richtig schön wach. Und die Bee Gees haben wir jetzt. Bewirkt möglicherweise das Gegenteil.
0: Oh,
1: aber schön zu hören. Platz 516. How deep is

0: 116 in der SWR1 Rheinland-Pfalz Hitparade 2026, die Bee Gees, How Deep Is Your Love. Gleich haben wir 6, also 4 vor 6, um ganz genau zu sein. Und ich habe ja vorhin mal so ein bisschen, ich meine, wir Frühaufsteher müssen ja eigentlich zusammenhalten, aber allen, die ihren Wecker krumm stellen, so wie Thorsten Buschmann gesagt, ihr habt sie nicht mehr alle.
1: Ja, aber jetzt um 5.56 Uhr werden einige Wecker klingeln. Und es haben sich viele Leute gemeldet, die auch, ja, genau wie ich, immer zu einer krummen Zahl ihren Wecker stehen haben. Matthias aus Bechtolzheim, bei ihm ist es immer 3.39 Uhr. Dirk schreibt 4.37 Uhr bei ihm. Angelika sagt bei ihr, sie findet 4.44 Uhr so schön und hat das immer. Aber der Champion ist für mich Heinz Welp aus Koblenz. Er hat den Wecker immer doppelt gestellt. Auf 4.21 Uhr pennt er nochmal, dann 4.42 Uhr klingelt er nochmal, weil 42 ist die Antwort auf alles. Ja. Und 21 ist nur die halbe Wahrheit.
2: Ich sag doch, das ist pathologisch.
1: Also das ist, also ja, und da muss man einfach um diese Uhrzeit dann auch sich den Wecker
0: stellen. Okay, wisst ihr was, stellt euch euren Wecker, wann ihr wollt. Ich hab euch auch lieb, wenn ihr euch euren Wecker um was weiß ich. Wann klingelt deiner?
1: Um? Ja, das ist ja ständig unterschiedlich bei mir, aber immer meistens um 1 oder 3. Das ist immer so irgendwie.
0: 1 nach und 3 nach, von mir aus. Ja. Ich hab dich trotzdem lieb.
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4: Mit Christian Körfer, guten Morgen. Die Sommerferien liegen bereits einige Wochen hinter uns. Der Herbst winkt am Horizont, es wird kühler und dunkler. Im September ist auch die Tag-Nacht-Gleiche. Das heißt, rund um den 23. September sind Nacht und Tag gleich lang. Auf dieses Datum fällt der Herbstanfang. Untersuchungen von Psychologen haben gezeigt, dass Tiere und auch Menschen auf diesen Wechsel in den Jahreszeiten reagieren. Im September macht sich eine nachdenkliche Stimmung breit. Man kehrt sich mehr nach innen. Das kann dich auf der einen Seite melancholisch stimmen. Auf der anderen Seite liegt darin eine Chance, die man auch September Reset, also September Neustart nennt. Etwas auf Reset, also auf Neustart setzen, ist hilfreich, wenn wir es lernen, Bilanz zu ziehen, über unser Leben nachzudenken und die Zukunft zu entwerfen. Im Leben eines Christenmenschen gibt es sowieso einen Reset. Dieser Neustart heißt Taufe. Denn mit der Taufe ist die Idee verbunden, dass der Mensch ein neues Leben mit Gott beginnt. Weil es aber die Taufe nur einmal im Leben gibt, darum hat der Kirchenreformer Martin Luther gesagt, du sollst dich immer wieder in deine Taufe hineinversetzen. Luther hat für hineinversetzen das Wort hineinkriechen benutzt. Wahrscheinlich, weil er es inniger fand. Oder weil er sagen wollte, dass du schon gar nicht mehr aufrecht gehen kannst und mit letzter Kraft in die Taufe kriechst. Und dann Reset. Frage dich, was war? Was solltest du möglicherweise verändern? Und dann neu anfangen, erfrischt und belebt. Gerade jetzt, 6 Wochen nach den Sommerferien, ist mein Alltag wieder turbulenter denn je. Ein September-Reset könnte ich gut gebrauchen, um neu ausgerichtet in die letzten 4 Monate des Jahres zu gehen. Auch wenn die Arbeit das gerade nicht so will, der Herbst wird mich schon dahin bringen. Christian Körfer, Mainz, Evangelische Kirche.
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6: Um 6 Uhr mit Petra Mohr. Kanzleramtschefin Warken mahnt mehr Tempo bei den Reformen an. In Spangdahlem laufen die Ermittlungen zum Absturz eines US-Kampfjets. Das Wetter in Rheinland-Pfalz. Erst Nebel, später häufig Sonne, maximal 17 bis 23 Grad. In Berlin sind am Abend Vertreter der schwarz-roten Koalition zusammengekommen, um über den weiteren Reformkurs zu beraten. Nach Informationen des ARD-Hauptstadtstudios waren unter anderem Arbeitsministerin Baas, Innenminister Dobrindt und Kanzleramtsministerin Warken dabei. Warken hatte vorher schon mit Wirtschaftsvertretern gesprochen. Dazu hat Christoph Titz mehr Informationen.
7: Mutige und umfassende Reformen müssten kommen, sagte Kanzleramtschefin Wagen im Haus der deutschen Wirtschaft. Vor den Wirtschaftsverbandsbossen versprach Wagen in ihrer Rede mehr Tempo und sagte, die Koalition müsse nun Knoten lösen. Der Reformkurs müsse den Menschen aber auch besser erklärt werden. Wünschen der SPD nach Änderungen an der Rentenreform nach den jüngsten Landtagswahlen erteilte die Kanzleramtschefin indirekt eine Absage. Die von der Rentenkommission vorgeschlagene Reform sei ein Gesamtkunstwerk. Das sehe sie genauso wie der Kanzler und auch SPD-Arbeitsministerin Bas.
6: Am Rande der UN-Generaldebatte in New York haben sich Vertreter der USA und des Iran getroffen. Zum ersten Mal seit Monaten. Wie der Iran hat das auch US-Präsident Trump bestätigt. Aus New York, Ute Scheins.
8: Die Gespräche seien gut verlaufen. Weitere Details nannte er nicht. Schon die Spekulationen über ein mögliches Treffen Trumps mit Irans Präsident Pezeshkian hatten die Ölpreise bereits gedrückt. Ein zentraler Streitpunkt bleibt jedoch die Kontrolle über die Straße von Hormus, eine der wichtigsten Routen für den internationalen Öl- und Gashandel. Trump erwartet, dass der Iran einem Deal zustimmen wird, möglicherweise aber erst nach den Zwischenwahlen in den USA im November.
6: Zu den Nachrichten aus Rheinland-Pfalz. Die IG Metall Koblenz will am Vormittag Details zu den Verhandlungsergebnissen mit dem Automobilzulieferer ZF bekannt geben. Die Beschäftigten wurden bereits am Montag darüber informiert. SWR-Reporterin Christina Nova über das, was bisher bekannt ist.
9: Die IG Metall Koblenz hat gestern von einem Durchbruch bei den Verhandlungen gesprochen. Demnach konnten sich ZF, die Gewerkschaft und der Betriebsrat auf verschiedene Vereinbarungen verständigen, um den Standort zu sichern. Wie genau die aussehen, dazu soll es heute weitere Infos geben. Eine Sache ist aber zumindest schon klar, die Gewerkschaftsmitglieder müssen den Vereinbarungen erst noch zustimmen. ZF hatte vor einem Jahr angekündigt, rund 500 Stellen in Koblenz abzubauen. Als ein Grund wurde damals unter anderem der schwache Automobilmarkt genannt. Zuvor hatte der Konzern bereits sein Geschäft mit Fahrassistenzsystemen verkauft.
6: Das US-Militär sucht weiter nach der Ursache für den Absturz des F-16-Kampfjets gestern Nachmittag auf der Airbase Spangdahlem in der Eifel. Bisher ist nur bekannt, dass der Jet nach einer Übung beim Landeanflug verunglückte. Der Pilot konnte sich mit dem Schleudersitz retten. 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
0: Beste Meldung, es gibt keine. Kommt alle gut an.
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1: Und da reden wir mit Andreas Machalitzer im SWR 1 Wetterstudio. Schönen guten Morgen.
10: Ums
1: Wetter muss man sich heute keine Gedanken machen, oder? Mhm.
10: Nee, wunderbarer Tag heute, schönes Spätsommerwetter, auch wenn es erstmal ganz schön kalt losgeht heute Morgen. Mit Temperaturen im einstelligen Bereich teilweise auf 5 Grad hat es abgekühlt. Oft ein klarer Himmel und dann scheint tagsüber in vielen Teilen von Rheinland-Pfalz auch ungestört die Sonne. Später gibt es höchstens dünne Schleierwolken und das bei maximal 17 bis 23 Grad. Der SWR1-Wettertrend, morgen mal Sonne, mal Wolken, Regen fällt kaum. Am Freitag nach Nebel wieder sehr viel Sonnenschein, wieder bei bis zu 24 Grad.
0: Tja, zu unserem Finale am Freitag, was wir ja open hier auf dem Rathausplatz feiern wollen mit allen, ist das natürlich perfekt. Danke, Andreas, dass du uns das so präsentiert hast. Ja.
1: Bitte nichts sehr anderes gerne. Jetzt mehr sagen.
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1: Und einen schönen guten Morgen.
0: Was viel wichtiger ist, wollte ich sagen, also wir sind halt da, aber ihr seid vor allen Dingen wichtig, dass ihr die SWR1 Rheinland-Pfalz Hitparade hört, so wie Sebastian aus Koblenz.
11: Guten Morgen, Veit. Guten Morgen, Thorsten. Hier ist Sebastian aus Koblenz, euer Hitparade-Fanbi jedes Jahr. Ich höre euch gerade auf der Arbeit, aus dem Bus und später zu Hause. Ihr seid super, macht weiter so. Bis dann, ciao.
0: So, guck mal, erster Schulterklopfer für dich.
1: Ja, so startet man auch gut in den Tag. Und vielleicht auch noch mit der passenden Musik. Die hätten wir jetzt auch von Mike Batt auf Platz Nummer 515.
0: The Ride to Agadir. 6 Minuten 40 zum Aufstehen.
1: Viel Spaß.
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0: Ganz ehrlich, das habt ihr euch doch schon immer mal gewünscht, dass ihr um 6.11 Uhr wachgegeigt werdet, oder? Von Mike Badd, On the Ride to Agadir. Hier ist die SWR1 Rheinland-Pfalz Hitparade.
1: Und das ist Platz Nummer 514, Name CCR, Fortunate Son. Ich habe jetzt schon wieder direkt Forrest Gump im Kopf, wenn ich,
0: oh ja,
1: wenn ich dieses Lied höre, dann jetzt geht's gerade los nach Vietnam, ne?
0: Ich habe jetzt Lust auf Schrimp. Wo ist der Kutter? Man gebe mir Schrimp zum Frühstück.

0: Creedence Clearwater Revival auf Platz Nummer 514 und Fortunate Son.
1: Und wer jetzt schon Lust hat, noch mehr CCR zu hören, also ich will nicht spoilern, aber die kommen noch in dieser halben Stunde.
0: Mhm.
1: Und wir sagen guten Morgen, Tom Eberle.
0: Guten Morgen.
2: Hallo.
1: Du bist 13 Jahre jung und vielleicht der jüngste Hitparaden-Fan, der sich extra wann den Wecker stellt, um uns möglichst lange zu hören?
2: Also ich werde morgens vom Vater geweckt und der weckt mich so, ja, 5:30 so ungefähr.
1: Mhm. Und normalerweise, also wenn ich mein Sohn ist 14 Jahre alt, wenn ich den wecke, dann kommt immer sowas wie sowas. Und bei dir?
2: Ja, also.
1: Das ist ehrlich.
2: Ja, ähnlich.
0: Aber nicht, wenn Hitparade ist, ne? Da sieht's anders aus.
2: Ja, dann kann ich mich wenigstens dann, wenn ich aufgestanden bin, darauf freuen.
1: Super. Sag mal, du gehst ja jetzt auch demnächst in die Schule, dann kannst du ja ein paar Stunden nicht hören, aber ansonsten bist du quasi nonstop dabei, oder was?
2: Ja, also wenn ich aus der Schule rausgehe, sofort die Kopfhörer auf und Hitparade hören.
1: Okay, was sagen so deine Freundinnen und Freunde in der Schule zu dir, wenn du da permanent mit den Kopfhörern rumrennst?
2: Die verstehen es nicht so ganz.
0: Dann musst du das denen erklären, das ist ganz wichtig. Was ist das erste Fach, was du heute Morgen hast?
2: 2 Stunden Gesellschaftslehre.
1: Ja, okay. Also ich sag mal, du kannst denen ja allen beibringen, was gute Musik ist, weil du weißt es ja.
0: Ja, tu was Gutes für die Gesellschaft. Lehre sie die Hitparade.
1: Ja, weil da laufen jetzt zum Beispiel The Beatles, Why My Guitar Gently Weeps. Spielst du auch ein Instrument?
2: Ja, ich habe in der Schule lange Posaune gespielt.
0: Ehrlich? Ordentlich.
1: Okay. Dann danken wir dir fürs Zuhören, wünschen dir noch viel Spaß mit der SWR1 Rheinland-Pfalz Hitparade. Und jetzt sind wir auf Platz 513. Tom, liebe Grüße. In welche Schule gehst du?
2: IGS Grundstadt.
1: Dann sind die jetzt alle gegrüßt da.
0: Schöne Grüße, viel Spaß, schönen Schultag.

0: Aufstehen, wach werden mit Bad Moon Rising. CCR in der SWR1 Rheinland-Pfalz-Hitparade gelandet auf Platz 512. Guten Morgen.
1: Und die Nacht ist vorbei. Das heißt, Steffi Stronzig und Michael Luke hatten heute Nacht auch wieder eine Nachtaufgabe zu bewältigen. Sie mussten ein Puzzle fertig puzzeln.
0: Ja.
1: Und irgendwie
0: mit
1: haben
0: Katzen drauf, habe ich gesehen, ne? Ja, mit ganz vielen lachenden Katzen.
1: Das liegt tatsächlich jetzt fertig hier. Sie haben das wirklich geschafft, aber ich glaube, sie hat ein bisschen Hilfe.
0: Aha.
2: Matthias, Günther, Max, Clara und auch Dominik, der jetzt schon nach Hause gefahren ist, haben uns geholfen.
3: Zum Glück.
2: Haben fleißig mitgepuzzelt und uns wird die große Ehre zuteil. Und du kommst jetzt mal mit mir mit.
0: Das letzte Stück einzusetzen, jawohl.
2: Ich habe das Funkmikrofon. Die letzten beiden Teile dürfen wir jetzt in dieses Puzzle einfügen. So, ich muss hier oben rein in die Ecke. Guck, ich bin schon fertig. Achtung, wow.
0: Jawohl, es hat geklappt.
2: Ein ganz, ganz großes Dankeschön an euch fünf, dass ihr uns so geholfen habt. Und jetzt jubeln wir mal für unsere Puzzler.
0: Absolut.
2: Dankeschön.
0: Das habt ihr toll gemacht, super.
1: Ja, so kann man es natürlich auch schaffen, ne?
0: Also für sich mal diese arbeiten Aufgabe lassen oder, ja. Und dann ein bisschen jubeln.
1: Ja, das hat gut funktioniert auf jeden Fall. Aber das Puzzle sieht toll aus. Ihr könnt ja heute gerne mal hier vorbeikommen auf dem Rathausplatz in unserem gläsernen Studio. Ich glaube, wir werden das noch ein bisschen liegen lassen zu Demonstrationszwecken.
0: Ich meine, wir haben heute jetzt die Frühschicht und dann die kommende Nacht ja auch vor der Brust. Ich tippe mal, wir müssten dann auch puzzeln. Ich kann aber gar nicht puzzeln.
1: Ja, kann ich auch nicht.
0: Okay.
1: Aber gut. Und wenn ihr herkommt, müsst ihr hoffentlich nicht lange den Parkplatz suchen, glaube ich. Weil sonst könnt ihr ja Herbert Grönemeyer die ganze Zeit laufen lassen. Ja.
0: Ach, hör mal, da ist er doch, Herbert Grönemeyer auf Platz 511. Mambo!

0: Platz 510 in der S1 Rheinland-Pfalz Hitparade.
1: System of a Down, Lonely Day.
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0: Es ist 6.32 Uhr.
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0: Petra Murjes mit dem Nachrichtenupdate.
10: Guten Morgen. Der von der Regierung angekündigte Spritpreisdeckel zur Entlastung der Bürger kommt zu spät, sagt der Chef der Gewerkschaft Verdi Wernicke. Der Spritpreisdeckel soll bis spätestens Anfang kommenden Jahres eingeführt werden. Aus unserer Nachrichtenredaktion Thomas Frohwerk.
11: Dem Redaktionsnetzwerk Deutschland sagte Wernicke, bis der Preisdeckel für Sprit komme, verdienten sich die Mineralölkonzerne weiter, Zitat, dumm und dusselig. Außerdem gehe niemand an die Übergewinne dieser Konzerne heran, so der Gewerkschaftsvorsitzende. Auch den von Oktober bis Dezember geplanten Tankrabatt sieht Wernicke kritisch. Besser wären nach seinen Worten gezielte Unterstützungen für Bezieher niedriger bis mittlerer Einkommen. Die nun geplante Senkung der Energiesteuer gehe zulasten der Steuerzahler, sagte der Verdi-Chef.
10: Der ADAC fordert, die sogenannte 12-Uhr-Regel an den Tankstellen wieder abzuschaffen. Der Automobilclub kritisiert, die Regelung habe nicht zu niedrigeren Kraftstoffpreisen geführt, sondern zu mehr Preisschwankungen am Tag. Wer nach 12 Uhr tanken müsse, habe erhebliche Zusatzkosten, die sich nicht rechtfertigen ließen. In Berlin sind am Abend Vertreter der Schwarz-Roten Koalition zusammengekommen, um über den weiteren Reformkurs zu beraten. Bei dem Treffen sollte es vor allem um die Themen Rente und Pflege gehen. Vertreter der USA und des Iran haben sich am Rande der UN-Generaldebatte in New York getroffen. Zum ersten Mal seit rund 3 Monaten. US-Medien berichten, es sei darum gegangen, wie ein Abkommen erreicht werden könne. Iranische Staatsmedien melden, der Iran habe den USA die Bedingungen für eine Öffnung der Straße von Hormus mitgeteilt. Neues nun aus Rheinland-Pfalz. Die Verbandsgemeinde Edenkoben hat ihr Hochwasser- und Starkregenkonzept fertiggestellt. Nach 4 Jahren Arbeit für das Konzept gab es Workshops und Termine vor Ort in den einzelnen Gemeinden.

0: Homepage der Verbandsgemeinde Edenkoben.
1: Nach dem Absturz eines F-16 Kampfjets auf der US Airbase Spangdahlem in der Eifel gehen die Ermittlungen zur Unfallursache weiter. Die Maschine war gestern beim Landeanflug abgestürzt. Der Pilot hatte sich nach Angaben der US Luftwaffe noch mit einem Schleudersitz retten können. Mehr Nachrichten auf swraktuell.de.
2: Das Neueste aus unserer Verkehrsredaktion hier live aus dem gläsernen Studio in Frankenthal. Schauen wir auf die A643 Mainz Richtung Wiesbaden. Zwischen Mainz-Mombach und dem Schiersteiner Kreuz hier 2 Kilometer stockend. Das war's aber schon. Kommt gut an.
3: Und das Wetter in Rheinland-Pfalz sieht gut aus. Heute können wir uns so eine schöne Spätsommerbräune zulegen. Dazu muss jetzt nur noch die Sonne aufgehen. Aber offiziell ist das in ziemlich genau 10 Minuten der Fall. Also zumindest hier in Frankenthal. Also ihr könnt gerne mal den Blick nach draußen werfen. Könnte schön aussehen. Ansonsten sieht es den ganzen Tag schön aus. 17 Grad im hohen Westerwald, 20 Grad im Hunsrück, bis zu 23 Grad an der Saar. Und da ist bei 1 Rheinland-Pfalz Wettertrend. Morgen kommen so ein paar Wolken mit dazu. So rund um Hessen kann es auch mal regnen. Es wird ein kleines bisschen kühler. 15 bis 22 Grad. Am Freitag dann wieder richtig viel Sonne bis 24 Grad.
2: Wolltest du uns damit sagen, also so Sunrise-Bilder wären jetzt auch irgendwie schön, wenn irgendjemand einen wunderschönen Sonnenaufgang sieht demnächst?
3: Ja, warum nicht?
2: Damit, ja.
3: Wir können ja nicht so viel rausgucken hier.
2: Ja, also macht das gerne für uns. Wenn ihr irgendwo die Sonne aufgehen seht und es sieht schön aus, schickt uns gerne ein Bild über die swr1.de oder über die ARD Sounds App und dann kommt das alles an bei uns hier.
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2: Ja, Thorsten ist ja auch sowas wie ein persönlicher Sonnenaufgang. Wenn ich dich morgen sehe, dann bin ich wach.
3: Das kam jetzt etwas überraschend.
2: Ja, ist aber auch nicht immer schön, muss ich sagen.
3: Ja, manche Sonnenaufgänge, stimmt, sind vielleicht etwas grell.
2: Oh, nein.
3: Guten Morgen. So. Wir haben aber natürlich auch einen musikalischen Sonnenaufgang für euch.
2: Oh ja.
3: Es geht nämlich direkt nach Australien runter mit Platz 509.
2: Man at Work Down Under.
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0: Man at Work, guten Morgen, hier ist die SWR1 Rheinland-Pfalz Hitparade Down Under, Platz 509.
1: Und das Schöne ist ja, die Hitparade kann man überall hören, also nicht nur in allen möglichen Ländern der Erde, sondern zum Beispiel auch im Gefängnis. Und hier gibt es ein sehr großes in Frankenthal und die Chefin der JVA Frankenthal, die hatte uns eine Mail geschrieben, dass viele Gefangene gerne die Hitparade hören, aber jetzt nicht so hat für ihre Lieblingssongs abstimmen können, weil sie kein Internet haben. Und deshalb haben wir extra Abstimmzettel hingeschickt und SWR1-Reporterin Anke Müller hat beim Abholen mit Abstimmer Mirko gesprochen, warum ihnen die Hitparade denn eigentlich so wichtig ist da.
2: Gibt mir Kraft, gibt mir Hoffnung mit manchen Liedern, dass nach der Zeit hier alles wieder besser wird und man wieder glücklich durchstarten kann.
0: Ja, da drücken wir euch die Daumen. Alles Gute da in die JVA nach Frankenthal. Jetzt kommt ein sehr langer Song von Meat Loaf. Objects in the Rear View Mirror.
1: May auch der Name ist sehr lang.
0: Muss man erstmal aussprechen können um die Zeit morgens. Aber der ist 10 Minuten lang. Genießt das jetzt in vollen Zügen.
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0: Du bist ein alter Angeber, hast du gut gemacht.

0: now. Wow, jetzt sind alle wach. Die 10 Minuten haben wir uns aber wirklich sehr gerne gegönnt mit Meat Loaf. Auf Platz 508 in der SWR1 Rheinland-Pfalz Hitparade. Objects in the rear view mirror may appear closer than they are.
1: Das hast du jetzt lange geübt und hast du super hingekriegt.
0: Danke.
1: Ist aber auch absolut episch, was Jim Steinman da geschrieben hat. Laura aus Kassel hat uns geschrieben, das ist eines der Lieder, das sie vor ein paar Jahren durch die Hitparade für sich entdeckt hat. Und auch dieses Jahr, da führt sie nebenbei so eine Liste und schreibt sich neu entdeckte Lieder auf, damit sie die nicht vergisst. Damit sie die dann behält, kann sie dann das nächste Mal bei der Hitparade sich dann natürlich auch wieder wünschen. Das ist ein guter Plan, glaube ich.
0: Ja, und es gibt tatsächlich so Knaller und Kracher, die man vielleicht zum allerersten Mal im Leben hört, weil andere das eben reingewählt haben. Bei dem Song, der jetzt kommt, bin ich mir aber ziemlich sicher, dass den alle kennen. Weil das ist...
1: Das sind Spandau Ballet mit Through the Barricades auf Platz Nummer 506.
0: Guten Morgen.

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1: Mit Christian Körfer, guten Morgen. Die Sommerferien liegen bereits einige Wochen hinter uns. Der Herbst winkt am Horizont, es wird kühler und dunkler. Im September ist auch die Tag-Nacht-Gleiche. Das heißt, rund um den 23. September sind Nacht und Tag gleich lang. Auf dieses Datum fällt der Herbstanfang. Untersuchungen von Psychologen haben gezeigt, dass Tiere und auch Menschen auf diesen Wechsel in den Jahreszeiten reagieren. Im September macht sich eine nachdenkliche Stimmung breit. Man kehrt sich mehr nach innen. Das kann dich auf der einen Seite melancholisch stimmen. Auf der anderen Seite liegt darin eine Chance, die man auch September Reset, also September Neustart nennt. Etwas auf Reset, also auf Neustart setzen, ist hilfreich, wenn wir es lernen, Bilanz zu ziehen, über unser Leben nachzudenken und die Zukunft zu entwerfen. Im Leben eines Christenmenschen gibt es sowieso einen Reset. Dieser Neustart heißt Taufe. Denn mit der Taufe ist die Idee verbunden, dass der Mensch ein neues Leben mit Gott beginnt. Weil es aber die Taufe nur einmal im Leben gibt, darum hat der Kirchenreformer Martin Luther gesagt, du sollst dich immer wieder in deine Taufe hineinversetzen. Luther hat für hineinversetzen das Wort hineinkriechen benutzt. Wahrscheinlich, weil er es inniger fand. Oder weil er sagen wollte, dass du schon gar nicht mehr aufrecht gehen kannst und mit letzter Kraft in die Taufe kriechst. Und dann Reset. Frage dich, was war? Was solltest du möglicherweise verändern? Und dann neu anfangen, erfrischt und belebt. Gerade jetzt, 6 Wochen nach den Sommerferien, ist mein Alltag wieder turbulenter denn je. Ein September-Reset könnte ich gut gebrauchen, um neu ausgerichtet in die letzten 4 Monate des Jahres zu gehen. Auch wenn die Arbeit das gerade nicht so will, der Herbst wird mich schon dahin bringen. Christian Körfer, Mainz, Evangelische Kirche.
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3: Um 7 Uhr mit Petra Muhr. Kanzleramtschefin Waken ruft zu mehr Tempo bei den Reformen auf. In Rheinland-Pfalz gibt's weniger Gewitter, Blitze. Das Wetter im Land erst Nebel, später häufig Sonne, maximal 17 bis 23 Grad. Kanzleramtschefin Waken hat der Wirtschaft versprochen, dass die geplanten Sozialreformen bei Pflegekrankenversicherung und Rente schnell kommen. Das sagte die CDU-Politikerin am Abend vor Wirtschaftsvertretern, kurz vor einem Treffen mit mehreren Bundesministern. Aus Berlin, Benjamin Großkopf.
4: Kanzleramtschefin Waken betonte gestern Abend erneut, alle zugrunde liegenden Vorschläge der Rentenkommission seien als Gesamtpaket, als Gesamtkunstwerk zu sehen und als solches umzusetzen. Der Präsident der Deutschen Industrie- und Handelskammer, Peter Adrian, forderte wörtlich, den Reformkurs endlich in Gang zu setzen. Die Wirtschaft leidet seiner Einschätzung nach vor allem unter hohen Arbeitskosten, zu viel Bürokratie und hohen Energiekosten. Der Appell des DIHK-Chefs, die Regierung müsse schneller werden.
3: Der ADAC ist dafür, die sogenannte 12-Uhr-Regel an Tankstellen abzuschaffen. Diese Regelung habe keine Preissenkungen gebracht, hieß es. Die Preisdifferenz innerhalb eines Tages sei nur deutlich größer geworden. Die Gewerkschaft Verdi kritisiert, dass der von der Bundesregierung angekündigte Spritpreisdeckel zur Entlastung der Bürger zu spät komme. Am Rande der UN-Generaldebatte in New York haben sich Vertreter der USA und des Iran getroffen. Zum ersten Mal seit Monaten. Wie der Iran hat es auch US-Präsident Trump bestätigt. Aus New York, Ute Scheins.
5: Die Gespräche seien gut verlaufen. Weitere Details nannte er nicht. Schon die Spekulationen über ein mögliches Treffen Trumps mit Irans Präsident Pezeshkian hatten die Ölpreise bereits gedrückt. Ein zentraler Streitpunkt bleibt jedoch die Kontrolle über die Straße von Hormus, eine der wichtigsten Routen für den internationalen Öl- und Gashandel. Trump erwartet, dass der Iran einem Deal zustimmen wird, möglicherweise aber erst nach den Zwischenwahlen in den USA im November.
3: zu den Nachrichten aus Rheinland-Pfalz. In Rheinland-Pfalz ist die Zahl der Gewitterblitze stark gesunken unter den Mittelwert der vergangenen 9 Jahre. Nach Angaben eines Ortungsunternehmens wurden insgesamt 44.500 Blitzentladungen gezählt. Aus der Nachrichtenredaktion Katharina Scheer.
6: Im Bundesvergleich liegt Rheinland-Pfalz dabei auf Platz 10. Die meisten Blitze wurden demnach in Bayern gezählt mit mehr als 220.000 und in Niedersachsen. Aber auch dort ging wie in Rheinland-Pfalz und in anderen Bundesländern die Zahl der registrierten Blitze zurück. Die Fachleute führen das auf die Trockenheit in diesem Jahr zurück. Die trug den Angaben nach dazu bei, dass es weniger Gewitter gegeben hat. Die deutschlandweit blitzreichsten Orte waren demnach Wilhelmshaven sowie die Landkreise Cuxhaven und Lüneburg.
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7: Bitte vorsichtig fahren auf der A64A Trier Richtung Luxemburg. Hier fliegen Reifenteile rum auf der Autobahn, und zwar zwischen der A602 bei Erang und der Biberbachtalbrücke. Dann die A5 Karlsruhe Richtung Frankfurt zwischen dem Waldorfer Kreuz und Waldorf-Wiesloch. Hier wird gebaut, 2 Kilometer stockender Verkehr. Rüber auf die A60 Mainz Richtung Rüsselsheim zwischen Ginsheim, Gustavsburg und Bischofsheim. Hier stockt es auf 3 Kilometern. A643 Mainz Richtung Wiesbaden zwischen dem Dreieck Mainz und dem Schiersteiner Kreuz 4 Kilometer stockend. Und die A671 noch Mainz Richtung Wiesbaden zwischen dem Mainz-Spitz-Dreieck und Hochheim Süd 1 Kilometer Stau. Kommt alle gut ans Ziel.
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8: Sieht, glaube ich, ganz gut aus. Also Jens Weikert aus dem Hunsrück ist im Taxi unterwegs, hat uns gerade ein hervorragendes Foto vom Sonnenaufgang geschickt im Hunsrück. Es sieht klasse aus, so Nebel und Sonne oben drüber. Andreas Macherlitzer im SWR1 Wetterstudio. Die Sonne geht jetzt auch gar nicht mehr weg, ne?
9: Nee, die geht den ganzen Tag nicht weg. Erst heute Abend wieder kurz nach 7, wenn sie untergeht. Bis dahin scheint sie praktisch ungestört. Ein paar Schleierwolken, die heute Nachmittag mal durchziehen, stören da auch nicht besonders viel. Und die restlichen flachen Nebelfelder verschwinden dann auch noch am Vormittag. Es geht dann auch deutlich nach oben mit den Temperaturen. Nach dem frischen Morgen haben wir am Nachmittag immerhin 17 bis 23 Grad. Der SWR1 Wettertrend. Morgen am Donnerstag wird es mal vorübergehend ein bisschen wolkiger und windiger. Freitag ist dann das schöne sonnige Wetter wieder zurück. Und am Nachmittag gibt es Temperaturen bis 24 Grad.
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7: Guten Morgen.
8: Guten Morgen.
7: Wir kommen zu Platz 507 und danach kommt schon Platz 505. Was ist denn da los? Ja, die ganz Aufmerksamen haben es natürlich sofort gemerkt. Wir haben aus Timinggründen vor 7 einen Song vorgezogen. Spandau Ballet mit Through the Barricades. Das hat nämlich timingmäßig noch ganz wunderbar in die Stunde reingepasst. Und jetzt heben wir ab.
8: Mit John Denver und Leaving on a Jet Plane haben sich auch ganz viele haben dafür abgestimmt für die Hitparade. Zum Beispiel Nadine Werler aus Rohrbach, Markus Henrich aus Riesweiler, Sandra Schweisel aus Eppenberg und ganz viele mehr. Ja, dann starten wir es doch jetzt mal. Platz 507.
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0: So, guten Morgen, jetzt sind alle wach und das passt doch also wirklich wunderbar, ne? Hier im gläsernen Studio, The Castle of Glass, Linkin Park. Das habt ihr ganz wunderbar auf Platz 505 gewählt und jetzt...
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2: Hit-Cat-Hit klingt toll. Ich muss dran denken, wir hatten gestern Abend so eine kleine quasi senderinterne Karaoke-Veranstaltung, wo alle mal gesungen haben. Mhm. Ich muss sagen, die Hit-Cat klingt auch sehr gut, wenn sie es so im Vergleich. Die haben ja gerne ein bisschen singen lassen. Allerdings ist die Frage, könnt ihr denn bei dieser Katzenmusik erkennen, was für ein Titel sich dahinter eigentlich versteckt?
0: Wir hätten da für euch eine ganz wunderbare Hit-Cat-Tasse, die mit Sicherheit wunderbar in euren Schrank passen würde und natürlich auch in eure Hand. Also für Tee, Kaffee wunderbar geeignet. Auch um 7.13 Uhr, stell dir mal vor, du trinkst aus einer Hit-Cat-Tasse deinen Kaffee.
2: Ja, hab ich gemacht. War sehr cool.
0: Gut, dann raus mit der Hit-Cat.
2: Also hört mal genau hin.
0: Ich höre nichts.
2: Ja, du musst den Regieregler hoch.
0: Der ist aber oben.
2: Der ist oben.
0: Ja, der ist oben.
2: Das hörst du gar nichts.
0: Nee, ich höre nichts.
2: Also man sieht aber das Video.
0: Ja.
2: Wie sie performt.
0: So, wir hören gerade, dass das offensichtlich nicht ganz funktioniert hat. Also offensichtlich kann man es im Moment nur sehen bei uns im Studio TV auf swr1.de. Aber wir haben das ja noch anders vorliegen. Ich würde das an dieser Stelle, würde ich das jetzt mal anders probieren. Für alle, die jetzt das eben nicht gehört haben, so wie wir. Ihr seid nicht taub, das war nur ein Technikfehler. Wir hätten es jetzt nochmal hier. Achtung!
3: Miau, miau, miau, miau.
0: Oh, das war... Das war jetzt aber richtig kacke.
2: So, also, wir haben es euch Bertolt steht am Mischpult, möchte ich an dieser Stelle nur mal erwähnen.
0: Also, ich will nur sagen, ich habe dafür wirklich überhaupt keine Schuld. Ich konnte nichts dafür. Wer hat das jetzt nicht erkannt? Der ist aber irgendwie ein bisschen taub.
2: Ja, aber also, wenn ihr es erkannt habt, dann könnt ihr euch jetzt schnell melden, würde ich jetzt mal sagen.
0: Wir haben es euch sehr einfach gemacht. Es ist ja auch noch früher morgen Mittwoch. Also 06131 92 93 94 95. Gerne per WhatsApp, gerne über die ARD Sounds App Nachrichten ins Studio schicken. Was hat denn die Hit-Cat da gerade anmiaut im Duett mit einem sehr bekannten Sänger?
2: Ob ihr das wohl löst?
0: Oh, das wird aber also sehr schwer.
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2: Und es ist übrigens jetzt auch wieder so schön zu sehen, dass wir es gerade eben Linkin Park im Radio hatten und jetzt kommt Kerstin Ott. Das ist halt die Hitparade, Platz Nummer 504 mit Regenbogenfarben.

0: Die Regenbogenfarben, Kerstin Ott hier in der Hitparade gelandet auf Platz 504 und dieses Mal
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0: Haben wir es euch aus Technikpannengründen so einfach wie noch nie gemacht. Also die Hitcat hat direkt mit einem berühmten Sänger zusammen im Duett gesungen. Aber es gab trotzdem Leute, die es vielleicht noch ein bisschen verpennt haben heute Morgen.
2: Ja, also sehr schön zu sehen, was für Vorschläge hier kommen. Also David hat zum Beispiel geschrieben Shallow, Lady Gaga mit Bradley Cooper. Bianca schreibt Sleeping in My Car von Roxette. Dann haben wir so Vorschläge, die schon in die richtige Richtung gehen. Jürgen zum Beispiel schreibt Träume in der Nacht von Peter Maffay und Kai Breitbach schreibt Sommer in der Nacht von Peter Maffay. Es ist alles sehr, sehr nah dran.
0: Ja, nah dran, aber wir haben ja zum Glück Judith Gott aus Wolfsheim. Guten Morgen.
3: Guten Morgen.
2: Nein, das wollte ich jetzt begrüßen mit Grüß Gott.
3: Guten Morgen.
2: Diesen Gag hat noch nie jemand bei dir gemacht,
3: ganz
2: oder?
3: Kurz, bitte nein, noch nie.
0: Aus, sonst hören wir dich doppelt und dreifach. So, Judith, erzähl mal ganz kurz, was hast du denn da gerade gehört?
3: Ich habe gehört Sonne in der Nacht von Peter Maffay.
0: Ach, hör doch auf. Ja, Feuer in der Tasse, würde ich sagen, in deiner Hitcat-Tasse, die du bald hast. Und dann kannst du da Kaffee, Tee draus trinken. Was machst du so morgens, lieber Tee oder Kaffee?
3: Das, Kaffee, genau.
0: Gut.
3: Da freue ich mich sehr, sehr drüber, dass ich so eine Tasse bekomme.
2: Ja, sehr gerne. Kaffee in der Nacht ist auch immer gut.
0: Ja. Was machst du jetzt gleich zur Arbeit gehen? Oder?
3: Ja, genau. Ich bin fast auf dem Sprung und dann fahre ich jetzt frohgemut zur Arbeit.
0: Wo geht's hin? Was machst du?
3: Ich arbeite im Kindergarten.
0: Oh, na ja. Dann. Kannst du die Hitcat-Tasse vielleicht über ein Ohr drüber packen? Also dann ist es nicht ganz so laut. Aber dann bräuchte ich noch eine zweite. Vielleicht erspielst du die.
3: Ja, genau. Oh, das kriege ich schon hin. Dankeschön.
0: Judith, liebe Grüße.
3: Vielen Dank.
0: Gerne.
3: Einen schönen Tag noch und ihr macht eine tolle Hitparade.
0: Danke dir. Schönes Arbeiten. Bis bald.
3: Danke, gleichfalls.
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2: Und jetzt haben wir eine Nummer, ich glaube, da kann Judith auch im Kindergarten viele Kinder dazu bewegen, sich zu animieren, also beziehungsweise sich zu bewegen und zu hüpfen, weil Liquido aus dem schönen Heidelberg haben es geschafft auf Platz Nummer 503
0: mit Narcotic.

0: Liquido, Narkotik, Platz 503 in der SWR 3 Rheinland-Pfalz Hitparade. 7.25 Uhr, einen wunderschönen guten Morgen. Wir bekommen ganz viele Sonnenaufgangsbilder von euch geschickt. Hier Heike hat uns zum Beispiel einen wahnsinnig tollen Sonnenaufgang geschickt. Aber auch aus Dannenfeld am Donnersberg hier Wilfried Gass. Also vielen Dank dafür. Auch Schoko finde ich sehr gut, der Name. Vom Münchecker, also Luxemburg aus gesehen nach Deutschland. Auch da geht die Sonne auf. Danke dafür, das sieht wunderbar aus. Wir würden aber gerne euch jetzt hier im gläsernen Studio persönlich gerne sehen.
1: Ja, weil also draußen sind offensichtlich alle wach. Wie sieht's denn aus mit den Frankenthalern hier? Denn gleich haben wir ja auch schon Platz 500. Da sind wir angekommen. Also quasi in der Mitte von der Hitparade sind wir dann. Die Frage ist, möchte jemand von euch Platz 500 starten und auf den Buzzer draufhauen? Mhm. Dann bewegt euch mal in Frankenthal schnell zum Rathausplatz. In ein paar Minuten ist es soweit. Da sind wir bei Platz 500 angekommen. Und dann dürft ihr hier live im gläsernen Studio Platz 500 buzzern.
0: Also wer das auf der Bucketliste hatte, ne, in seinem Leben einmal die SWR1 Hitparade selbst starten sozusagen mit einem Song. Wir haben hier den gelben Buzzer stehen und ihr habt jetzt die Möglichkeit, ihr müsst allerdings schnell sein, ihr habt so gut 10 Minuten Zeit. Also es geht jetzt wirklich darum, wer ist hier in der Nähe und wer hat Lust und Zeit hier mitzumachen. Und dann sind wir sehr gespannt, wer kommt. Vorher haben wir erstmal ein bisschen was mit Sahne auf Platz 502.
1: Udo Jürgens, aber bitte mit Sahne.
0: Na dann, rein in den Kaffee und in den Tee.

0: Oder soll es vielleicht doch ein Keks sein?
1: Aber bitte mit Sahne um genau 7:30.
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1: Unser News-Update jetzt mit Petra Muhr.
3: Guten Morgen. Der ADAC fordert, die sogenannte 12-Uhr-Regel an Tankstellen wieder abzuschaffen. Der Automobilclub kritisiert, die Regelung habe nicht zu niedrigeren Kraftstoffpreisen geführt, sondern zu mehr Preisschwankungen am Tag. Wer nach 12 Uhr tanken müsse, habe erhebliche Zusatzkosten, die sich nicht rechtfertigen ließen. Der von der Regierung angekündigte Spritpreisdeckel zur Entlastung der Bürger kommt zu spät, sagt der Chef der Gewerkschaft Verdi Wernicke. Der Spritpreisdeckel soll bis spätestens Anfang kommenden Jahres eingeführt werden. Aus der Nachrichtenredaktion Thomas Frohwerk.
4: Dem Redaktionsnetzwerk Deutschland sagte Wernicke, bis der Preisdeckel für Sprit komme, verdienten sich die Mineralölkonzerne weiter, Zitat, dumm und dusselig. Außerdem gehe niemand an die Übergewinne dieser Konzerne heran, so der Gewerkschaftsvorsitzende. Auch den von Oktober bis Dezember geplanten Tankrabatt sieht Wernicke kritisch. Besser wären nach seinen Worten gezielte Unterstützungen für Bezieher niedriger bis mittlerer Einkommen. Die nun geplante Senkung der Energiesteuer gehe zulasten der Steuerzahler, sagte der Verdi-Chef.
3: In Berlin sind am Abend Vertreter der Schwarz-Roten Koalition zusammengekommen, um über den weiteren Reformkurs zu beraten. Bei dem Treffen sollte es vor allem um die Themen Rente und Pflege gehen. Kanzleramtsministerin Warken sagte vorher vor Wirtschaftsvertretern, dass die Reformen schnell umgesetzt würden. Deutschland ist dem UNO-Hochseeschutzabkommen offiziell beigetreten. Bundesumweltminister Schneider hinterlegte bei den Vereinten Nationen in New York die Ratifizierungsurkunde. Damit gehört Deutschland nun zu den 94 Staaten, die das Abkommen angenommen haben. Es schafft die Möglichkeit, Meeresschutzgebiete auf der Hohen See auszuweisen. Neues aus Rheinland-Pfalz. Die IG Metall Koblenz will am Vormittag Details zu den Verhandlungsergebnissen mit dem Automobilzulieferer ZF bekannt geben. Die Beschäftigten wurden bereits am Montag darüber informiert. SWR-Reporterin Christina Nova über das, was bisher bekannt ist.
5: Die IG Metall Koblenz hat gestern von einem Durchbruch bei den Verhandlungen gesprochen. Demnach konnten sich ZF, die Gewerkschaft und der Betriebsrat auf verschiedene Vereinbarungen verständigen, um den Standort zu sichern. Wie genau die aussehen, dazu soll es heute weitere Infos geben. Eine Sache ist aber zumindest schon klar, die Gewerkschaftsmitglieder müssen den Vereinbarungen erst noch zustimmen. ZF hatte vor einem Jahr angekündigt, rund 500 Stellen in Koblenz abzubauen. Als ein Grund wurde damals unter anderem der schwache Automobilmarkt genannt. Zuvor hatte der Konzern bereits sein Geschäft mit Fahrassistenzsystemen verkauft.
3: Nach dem Absturz eines F-16-Kampfjets auf der US-Airbase Spangdahlem in der Eifel gehen die Ermittlungen zur Unfallursache weiter. Die Maschine war gestern beim Landeanflug abgestürzt. Der Pilot hatte sich nach Angaben der US-Luftwaffe mit dem Schleudersitz noch retten können. 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
1: Das Neueste aus der SWR1 Rheinland-Pfalz Verkehrsredaktion, jetzt live hier aus unserem gläsernen Studio in Frankenthal. Schauen wir auf die A61. Koblenz Richtung Ludwigshafen. Vorsicht, hier eine ungesicherte Unfallstelle jetzt. Und zwar zwischen Rheinböllen und der Raststätte Hunsrück West. Da vor der Baustelle hat es diesen Unfall gegeben und Unfallstelle noch nicht gesichert. A48 Dernbach Richtung Koblenz zwischen dem Dreieck Dernbach und Hörgrenzhausen. Hier 2 Kilometer Stau. Es wird gebaut auf der A5 Karlsruhe Richtung Frankfurt zwischen Kronau und Waldorf-Wiesloch, hier 4 Kilometer stocken. Dann die A6 Kaiserslautern Richtung Mannheim zwischen Frankenthal und Mannheim-Sandhofen, 4 Kilometer. A60 Mainz Richtung Rüsselsheim zwischen Ginsheim-Gustavsburg und Rüsselsheim-Königstetten, 6 Kilometer stockend. A643 Mainz Richtung Wiesbaden zwischen dem Dreieck Mainz und dem Schiersteiner Kreuz, hier stockt es auf 6 Kilometern. Eine halbe Stunde Verzögerung im Moment auf der A650 und der B37 Ludwigshafen Richtung Mannheim zwischen Oggersheim Süd und der Konrad-Adenauer-Brücke. 3 Kilometer Stau da und diese Verzögerung von einer halben Stunde. A671 noch Mainz Richtung Wiesbaden zwischen dem Main-Spitzdreieck und Hochheim Süd. 1 Kilometer Stau. Habt ein bisschen Geduld, kommt gut an.
6: Heute Morgen laufen hier viele in Frankenthal teilweise noch mit dicken Jacken rum, aber die braucht man nicht den ganzen Tag, denn die Sonne, die macht eigentlich ganz schön warm. Okay, im hohen Westerwald 17 Grad, aber dann 20 Grad im Hunsrück bis zu 23 Grad an der Saar. Das bleibt auch den ganzen Tag so und es war ein Rheinland-Pfalz Wettertrend. Morgen ein bisschen wolkiger, so rund um Hessen kann es auch mal regnen. Außerdem wird es ein kleines bisschen kühler, 15 bis 22 Grad. Der Freitag, der sieht aber richtig gut aus. Ganz viel Sonne haben wir da, bis zu 24 Grad.
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0: der hat uns aus Gerolstein ein Foto geschickt, auf dem man quasi nichts sieht, weil einfach so viel Nebel ist.
1: Das Nichts ist da.
0: Aber der Wille war da, uns ein Sonnenaufgangsbild zu schicken, ja.
1: Und was kommt vor Platz 500? Das ist Platz 501, Deep Purple, When a Blind Man Cries.
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0: Das muss man auch so ein bisschen auslaufen lassen. Platz 501, Deep Purple, When a Blind Man Cries.
1: Um gleich 7.40 Uhr sind wir gelandet bei Platz 500. Und immer, wenn wir eine runde Zahl haben, also die 100er, ne, wird das hier gebuzzert bei uns im gläsernen Studio auf dem Rathausplatz in Frankenthal. Es laufen irre viele Schülerinnen und Schüler vorbei, die gerade auf dem Weg in die Schule sind. Ins Carolinen-Gymnasium gehen Alexa aus Bobenheim und Marlon aus Wachenheim. Erstmal guten Morgen, schön, dass ihr da seid.
2: Guten Morgen.
3: Hallo.
1: Guten Morgen, 12. Klasse.
2: Ja.
1: Und große Pläne, ne? Also Alexa hat uns gerade so ein bisschen verraten, wo die Reise hingehen soll. Wenn's Abi stimmt, dann machst du was?
3: Also wahrscheinlich Medizin in die Richtung.
1: Okay, da brauchst du ein 07er Abi oder sowas?
3: Ja, mal schauen, was wird.
0: Aber Physikstudium klingt auch anspruchsvoll bei dir.
2: Ja, aber da habe ich Spaß. Also ich habe Spaß dran, Physik. Da freue ich auch drauf.
0: Das ist gut. Ich hatte tatsächlich Physik-Leistungskurs, aber ich kann mich an nichts mehr erinnern.
1: Ja, du kannst dich auch ansonsten nichts mehr erinnern.
0: Ja, das stimmt. Vielleicht liegt es einfach generell daran, ja.
1: Aber das macht ja gar nichts. Also toll, dass wir jetzt einen zukünftigen Physiker und eine zukünftige Medizinerin, wenn alles gut geht, hier haben. Können wir erstmal einen kleinen Applaus haben für die beiden.

0: bevor es in die Schule geht, also pass mal auf, Alexa aus Bobenheim, Marlon aus Wachenheim, ihr habt jetzt die einmalige Gelegenheit, nicht nur diesen Titel anzubassern, sondern ich weiß, dass das ganz viele Lehrerinnen und Lehrer hören. Wenn ihr denen jetzt irgendwas Nettes sagt vor der Schule, ich glaube, das könnte eine gute Epo bringen, ja, so eine schöne Extra-Eins. Was wollt ihr allen Lehrern an Carolinen-Gymnasium in Frankenthal sagen?
1: Ja, also vielen Dank für eure tolle Unterstützung auf unseren Weg. Wir sind jetzt in der 12. Klasse ja schon. Wir sind jetzt schon 7 Jahre auf dem Carolinen-Gymnasium. Und seitdem hatten wir eigentlich wenig Probleme in der Schule. Und
2: ja, sie machen ihren Job auf jeden Fall super.
0: Das, wow, das will man doch hören als Lehrer. Also, von mir kriegt ihr auf jeden Fall eine 1. Ja, das habt ihr ganz toll gemacht. Ihr seid ja auch bei SWR 1. Seid ihr bereit für den Buzzer?
3: Ja. Dann kann man jetzt aber tatsächlich mal diesen Satz sagen, wo ich nie gedacht hätte, dass ich ihn bei der Hitparade sage, dass ich sage, Alexa, drück den Buzzer.
0: Oh Mann, das hat die echt noch nie gehört, ey, Alter.
3: Ja, diesen Scherz hast du noch nie gehört, aber der musste
0: halt
3: sein.
0: Das ist dann, ja, der macht diese alten Alt-Opa-Gags. Also bitte, bist du bereit für den Buzzer? Dann leg los. Ja, bitte, mit Marlon.
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5: Platz 500.

0: Also das war schon witzig, ne? Gerade eben Alexa und Marlon, 17 Jahre jung, buzzern Ute Freudenberg ab. Jugendliebe, Platz 500. Also es gibt schon Zufälle, ne?
1: Ich habe auch gerade meinen musikalischen Horizont erweitert, weil das Lied kannte ich jetzt tatsächlich auch noch nicht. Aber Platz 500, das heißt, einige Leute haben dafür abgestimmt. Und Georg hat uns auch gerade noch mal ins Studio geschrieben, dass Platz 500 nicht die Hälfte von der Hitparade dieses Jahr ist. Hat er komplett recht. Wir haben ja bei Platz 1140 diesmal angefangen. Und deshalb haben wir quasi die Hälfte der Hitparade heute Nacht schon gefeiert. Bei Platz 570 war das Blink 182 mit All the Small Things. Aber trotzdem ist es natürlich gefühlt so ein bisschen jetzt über die Hälfte. Die erste Hälfte ist mit rum und deshalb haben wir Dave Jörg aus der SWR 1 Musikredaktion hier.
2: Hey. Morgen, hi.
1: Morgen. Kannst schon so ein bisschen über so ein paar Überraschungen sprechen, oder?
2: Kann man, ja. Also die eine der freudigsten Sachen, die wir festgestellt haben in der ersten Hälfte. Madonna hat es endlich mit mehr Songs in die Hitparade geschafft. Da war es jahrelang ziemlich dünn und in der Hitparade war sie in der ersten Hälfte dreimal drin mit Don't Cry For Me Argentina zum Beispiel und La Isla Bonita.
3: Ja,
2: so schöne 80er Urlaubsstimmung, toll, mag ich und habe ich mich sehr drüber gefreut. Und ihre höchste Platzierung ist Like a Prayer, das ist nicht sehr überraschend, 657. Das ist allerdings interessant, aus den Top 500 rausgeflogen zum letzten Jahr. Und auch Gloria Gaynor mit I Will Survive, so ein beliebter Song, ist weit unter die 500 gefallen, 260 Plätze schlechter und jetzt in der 700er Region.
0: Woran kann das denn liegen? Also sind dafür jetzt andere Songs logischerweise geklettert, ne?
2: Also kann man nicht 1:1 aufrechnen, aber es gibt schon sehr prominente Kletterer. Behind Blue Eyes von der Limp Bizkit-Version ist einfach so 722 Plätze höher geklettert.
0: Einfach so.

0: Ist natürlich eine Knallerversion, aber wir wissen nicht, warum das so plötzlich kam. Oder
1: no one knows what it's like.
0: Oder Disco 2000 von Pulp, über 1000 Plätze besser auf 985, also die waren irgendwo im Zählungsnirvana. Und auch Boulevard of Broken Dreams von Green Day, jetzt 793, weit über 600 Plätze besser. Und das fällt schon auf, so 2000er Rock, spät 90er Rock und sowas, das zieht jetzt schon ein bisschen mehr.
1: Ist das jetzt schon so ein richtiger Trend, den man da sehen kann?
0: Das könnte einer werden, aber das wissen wir noch nicht. Gleichzeitig gibt's auch bei ausgesprochenen Klassikern Überraschungen, die wir uns nicht so richtig erklären können, sind plötzlich ABBA-Songs in der ersten Hälfte der Hitparade aufgetaucht, die überhaupt noch nicht oder lange raus waren. Voulez-vous oder Name of the Game, die sind plötzlich da. Vielleicht, weil Leute, jüngere Leute, jetzt erst auf die Songs gekommen sind. Aber es wird ja immer wieder neu entdeckt. Die Gründe dafür sehen wir von der Abstimmung her natürlich nicht.
2: Und der höchste Neuzugang in der ersten Hälfte, Dave, ist dann?
0: In der ersten Hälfte, den haben wir in der letzten halben Stunde gehört, von der Kerstin Ott, Regenbogenfarben, Platz 504, aus dem Stand materialisiert und ist auch eine Überraschung, weil der Song ist ja schon ein paar Jahre alt.
2: Wir sind jetzt bei Platz 499, Janis Joplin, Me and Bobby McGee in der S1 Rheinland-Pfalz Hitparade. Danke, Dave.
0: Gerne.

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0: Straße.
1: Platz 497.
0: Da, wo das Leben
1: Peter Alexander. Die kleine Kneipe.
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12: Um 8 Uhr mit Petra Mohr. Der ADAC fordert ein Ende der 12-Uhr-Regel an Tankstellen. Kanzleramtsministerin Warken mahnt mehr Tempo bei Reformen an. Das Wetter in Rheinland-Pfalz, erst noch Nebel, aber später häufig Sonne, bis zu 23 Grad. Der ADAC fordert, die sogenannte 12-Uhr-Regel an Tankstellen wieder abzuschaffen. Der Automobilclub kritisiert, die Regelung habe nicht zu niedrigeren Kraftstoffpreisen geführt, sondern zu mehr Preisschwankungen am Tag. Aus der SWR-Wirtschaftsredaktion Jenny Bayen.
13: Die neuen Pläne der Bundesregierung zur Spritpreissenkung sieht der Automobilclub dagegen eher positiv. Die befristete Minderung der Energiesteuer sei eine realistisch umsetzbare Entlastungsmöglichkeit. Beim geplanten Spritpreisdeckel ist der ADAC noch skeptisch. Dieser garantiere nicht automatisch dauerhaft niedrige Preise. Hier sei die konkrete Höhe und Berechnung des Preises entscheidend. Kritik an den Plänen der Bundesregierung kommt dagegen von Verdi. Der Spritpreisdeckel ab Januar kommt viel zu spät, erklärte Verdi-Chef Frank Wernecke im Redaktionsnetzwerk Deutschland.
12: In Berlin sind am Abend mehrere Minister der schwarz-roten Koalition zusammengekommen, um über den weiteren Reformkurs zu beraten. Auch Kanzleramtsministerin Warken war dabei. Die CDU-Politikerin hatte vorher noch mit Wirtschaftsvertretern gesprochen. Details von Christoph Titz.
14: Mutige und umfassende Reformen müssten kommen, sagte Kanzleramtschefin Warken im Haus der deutschen Wirtschaft. Vor den Wirtschaftsverbandsbossen versprach Warken in ihrer Rede mehr Tempo und sagte, die Koalition müsse nun Knoten lösen. Der Reformkurs müsse den Menschen aber auch besser erklärt werden. Wünschen der SPD nach Änderungen an der Rentenreform nach den jüngsten Landtagswahlen erteilte die Kanzleramtschefin indirekt eine Absage. Die von der Rentenkommission vorgeschlagene Reform sei ein Gesamtkunstwerk. Das sehe sie genauso wie der Kanzler und auch SPD-Arbeitsministerin Bas.
12: Zu den Nachrichten aus Rheinland-Pfalz. Gegen einen Aufseher des ehemaligen bischöflichen Internats Albertinum in Gerolstein gibt es neue Vorwürfe aus der Zeit des Zweiten Weltkriegs. Nach Recherchen einer albanischen Zeitung soll er unter anderem die Erschießung eines jungen Mannes in Albanien befohlen haben. SWR-Reporter Ansgar Zender.
15: Außerdem soll er an Vergeltungsaktionen der Nazis beteiligt gewesen sein, bei denen Frauen und Kinder getötet wurden. Eine albanische Zeitung beruft sich dabei auf einen Wissenschaftler, dem gegenüber Arendt die Taten eingeräumt habe. Auf die Berichte gestoßen ist ein ehemaliger Schüler des Albertinums. Er vermutet, dass Arendt sich in dem Internat versteckt hat. Das Bistum hat nach eigenen Angaben nichts davon gewusst. Gemeinsame Recherchen von SWR und Trierischem Volksfront zeigen, dass Arendt offensichtlich seinen Lebenslauf gefälscht hat. Er starb vor 30 Jahren.
12: Auf dem Wurstmarkt in Bad Dürkheim ist die Zahl der Straftaten in diesem Jahr erneut leicht gesunken. Die Polizei registrierte 71, darunter Diebstähle, Körperverletzungen und auch Alkoholfahrten. Mehr Nachrichten auch auf swraktuell.de.
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0: Vorsicht bitte, es hat einen Unfall gegeben auf der A5 Karlsruhe Richtung Frankfurt zwischen Hemsbach und Heppenheim auf der linken Spur. Hier sind auch Menschen auf der Autobahn. Bitte sehr gut aufpassen, dass da nicht noch mehr passiert. Auf der A5 Karlsruhe Richtung Frankfurt zwischen Hemsbach und Heppenheim. Dann die A48 Dernbach Richtung Koblenz zwischen dem Dreieck Dernbach und Hörgrenzhausen, 3 Kilometer Stau. Es wird gebaut auf der A5 Karlsruhe Richtung Frankfurt zwischen Kronau und Waldorf-Wiesloch. 5 Kilometer Stau, da braucht ihr eine gute Viertelstunde länger. Ebenso 15 Minuten Verzögerung auf der A6 Kaiserslautern Richtung Mannheim zwischen Kreuz-Frankenthal und Mannheim-Sandhofen, 7 Kilometer stockend. A60 Mainz Richtung Rüsselsheim zwischen Mainz-Laubenheim und Rüsselsheim-Mitte, 6 Kilometer stockend da. A61 Koblenz Richtung Ludwigshafen zwischen Laudert und Stromberg. Hier ein Unfall vor der Baustelle. 4 Kilometer Stau, da braucht ihr eine Viertelstunde länger. Und deshalb staut es sich auch bei Rheinböllen zurück auf die B50. A643 Mainz Richtung Wiesbaden zwischen dem Dreieck Mainz und dem Schiersteiner Kreuz, 6 Kilometer stockend. Es wird gebaut auf der A65 Landau Richtung Ludwigshafen zwischen Neustadt-Weinstraße Süd und Neustadt-Weinstraße Nord, 3 Kilometer Stau vor der Baustelle. A650 und B37 Ludwigshafen Richtung Mannheim. Zwischen Ludwigshafen-Oggersheim Süd und der Konrad-Adenauer-Brücke 4 Kilometer Stau, da braucht ihr gut 20 Minuten länger. Und dann haben wir noch die A671 Mainz-Wiesbaden zwischen dem Main-Spitzdreieck und Hochheim Süd in beiden Richtungen 1 Kilometer Stau. Habt Geduld, kommt gut an.
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16: Und hier auf dem Rathausplatz in Frankenthal habe ich heute Morgen schon einige dicke Winterjacken gesehen. Andreas Machalitzer im SWR 1 Wetterstudio. Aber eigentlich ist heute, glaube ich, Zwiebellook eine ganz gute Klamottenlösung, oder?
17: Ja, das ist tatsächlich so. Wir haben heute Morgen erstmal diese ziemlich tiefen Temperaturen im einstelligen Bereich, örtlich nur 4, 5 Grad. Und dann geht's dank der Sonne, die den ganzen Tag über in Rheinland-Pfalz scheint, kräftig nach oben mit den Temperaturen. Auf Spitzenwerte oft um die 20 Grad entlang des Rheins, an der Mosel, an der Saar teilweise 22, 23 Grad. Und das Ganze bei nur wenig Wind wird das heute Nachmittag richtig angenehm. Der SWR1-Wettertrend. Morgen mal ein bisschen mehr Wind, ein paar Wolken, kaum Regen, später lockert's dann wieder auf. Und am Freitag haben wir das gleiche Wetter wie heute. Morgens kühl, dann sonnig und am Nachmittag sogar bis 24 Grad warm.
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0: Guten Morgen.
16: Guten Morgen.
0: Mittwoch. Es wird Zeit für Metal. Ein Metal-Morgen. Wer ist bereit für Metal?
16: Ja! Ich glaube, es gibt einige Menschen, die ganz gerne so ein bisschen die Haare fliegen lassen würden.
0: Wenn man noch welche hätte, Thorsten.
16: Wenn man welche hätte, ja. Ich würde sie auch gerne noch fliegen lassen. Ralf Bleier aus Quaidersbach zum Beispiel. Er hat nämlich abgestimmt für den Titel, den wir gleich hören werden. Nadja Hoffmann aus Niederweiler, Steven Brem aus Hausen. Die alle mögen es gerne ein bisschen härter.
0: Also, das ist eine deutsche Heavy-Metal-Band, die vor allen Dingen in den 80er Jahren neben den Scorpions da wirklich international bekannt wurden. Jetzt kommt Accept und Princess of the Dawn.
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0: Danke feiert schon. Sie hat gerade ins Studio geschrieben, guten Morgen ins Studio. Vielen Dank für eure tolle Unterhaltung, wenn man morgens als Metal-Liebhaber schon den Kopf schwingen kann. Liebe Grüße von Anke. Also Platz Nummer 498 war das gerade. Accept und Princess of the Dawn in der SWR1 Rheinland-Pfalz Hitparade.
1: Und ich spoiler schon mal so ein bisschen. Ihr könnt gerne weiter headbangen. Also so ein bisschen rocken auf jeden Fall, weil auf Platz 496, ja, da geht's auch ab.
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1: Aber erstmal halten wir fest, dass Claudia und Christian ihre Stadtwette gestern krachend verloren haben. Guckt euch das gerne nochmal an. Das ist wirklich so geil, wie die beiden hier also tanzen auf der Bühne mit sehr, sehr vielen. Es sollten ja mal mindestens 75 Menschen kommen auf den Rathausplatz mit ja, irgendeiner Urkunde, Bundesjugendspiel und so weiter und dann auch noch 75 Sekunden zur Musik tanzen.
0: Aber wenn ihr euch das Video anguckt, muss ich dazu sagen, macht bitte den Ton aus, weil sonst habt ihr ja oben gute Laune, unten gute Laune.
1: Nein, ich fand den Ton auch sehr lustig, weil ich habe Christian Balser gestern, weil ich habe so einen Screenshot gemacht, ich habe das Video mir angeguckt und habe dann, als er wirklich so völlig euphorisch da im Kreis tanzt, da habe ich ein Bild gemacht von ihm, ihm das geschickt. Das ist ja ganz großes Kino, geile Nummer.
0: Also hatte wirklich überall gute Laune.
1: Ja, hatte auch unten gute Laune und oben sowieso. Und heute, ja, da gibt es die nächste Stadtwette. Also Hans Lohmann, Frank Jentscher sind heute dran mit ihrer Stadtwette. Jungs, was habt ihr euch denn so ausgedacht?
3: Also, wir sind ja im Gemüsegarten von Rheinland-Pfalz, hier in der ganzen Gegend. Mhm. Und wir machen eine Gemüsewette. Also im übertragenen Sinne, was braucht man, um Gemüse zu produzieren?
4: Hä? Eine Gemüsewette machen wir?
3: Ja, Acker braucht man. Womit bestellt man den Acker?
4: Mit Traktoren.
3: Richtig. Und wir hätten gerne, dass der Rathausplatz ein Platz der Traktoren wird. Also wir wetten, dass Frankenthal das nicht schafft.
4: Ja.
3: Aber wenn doch, sähe es toll aus.
4: Also 50 Traktoren hätten wir gerne, ja. Aber nicht die großen,
3: nicht
4: sondern
3: die kleinen. Nee.
4: Also ganz kleine.
3: Nicht die, überhaupt keine großen Traktoren. Nee. Bitte kein Landwirt, keine Landwirtin mit einem echten Traktor vorfahren. Aber ansonsten sind der Fantasie keine Grenzen
4: so
3: gesetzt.
4: Bobbycar-mäßige Traktoren.
3: Sowas wäre machbar. Modelltraktor darf man mitbringen, Spielzeugtraktoren.
4: Alles erlaubt.
3: Vielleicht irgend so was ganz Kleines aus dem Garten. Wer weiß, was ihr alles so habt. Aber wir wetten, dass Frankenthal das nicht schafft mit den 50 Traktoren.
4: Im Leben
3: ich glaube das nicht
0: mehr. Ich bin gespannt, wie kreativ die Leute sind. Ich kann mir vorstellen, dass irgendeiner mit einem Modell-Truck kommt und ein Tor nebendran stellt.
1: Das ist also, dein Humor.
0: Ja, wir lassen uns was einfallen. Hauptsache um 18 Uhr sind 50 da. Also auf jeden Fall, wie gesagt, keine großen Traktoren, sondern irgendwas Spielzeugmäßiges.
1: Ja.
0: Die Frage ist jetzt natürlich nur, was ist denn der Wetteinsatz, wenn ihr verliert?
4: Am Freitag ist ja hier Markt wieder auf dem Rathausplatz.
3: Würde sich eigentlich anbieten,
4: ja,
3: dass Frank Jentscher da steht und jemand sagt, oh, dann nehme ich noch ein Kilo Möhren. Und Frank sagt, bitte sehr, mach 3,90.
4: Ja, kommt ran hier, lecker Pflaumen hier auf dem Rathausplatz. Lecker, lecker, lecker.
3: Also Frank und ich werden nach unserer Schicht um 10 Uhr ein bisschen auf dem Markt helfen, Gemüse und Obst zu verkaufen.
4: Herrlich.
3: Oder?
4: Darf ich auch mal probieren?
3: Ich glaube, da geht was.
0: Aber ich kann mir sehr gut Hans Lohmann so als Marktschreier
1: Ich wollte gerade sagen,
5: also, kommt her, kommt her, ja, kommt alle, jetzt geht's Pflaumen.
1: So ungefähr wird das.
0: Ja, sehr schön. Aber er wäre natürlich auch ein super Sänger von Pearl Jam und könnte da auch ein bisschen rumschreien. Die haben wir nämlich jetzt auf Platz 496.
1: Kai Wiedemann aus Nei, Manuela Kölzer aus Dickenschied und Jens Oster aus Kehrig zum Beispiel. Für ihn ist das ein ganz persönlicher Platz 1. Jetzt gelandet auf Platz 496 Pearl Jam und Black.

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0: Lady Gaga. Ich vermute mal, sie wird uns noch ein bisschen öfter in der Hitparade begegnen. Das war sie jetzt auf Platz 495. Always remember us this way. Und die vielen Castingshows, die es im Fernsehen gibt, die haben ja was Schönes an sich, denn die liefern uns teilweise jetzt immer wieder Bilder von Künstlern, die später zu großen Stars geworden sind. Und man sieht sie mal so ganz am Anfang. Also von manchen Künstlern würde man sich das heute auch noch wünschen. Und bei Callum Scott ist es zum Beispiel so. Der ist jetzt auch schon eine ganze Weile im Geschäft. Hat aber tatsächlich mal angefangen bei Britain's Got Talent. Und das ist ein Video, das ich mir immer wieder gerne angucke. Der allererste Auftritt von Callum Scott, weil er wahnsinnig nervös auf diese Bühne rausgeht. Man sieht, wie er zittert. Und man denkt sich nur, ach Gott, der arme Kerl, der wird jetzt gleich keinen einzigen Ton singen können. Und dann hat er ja von Robin Dancing on My Own in einer Piano-Version, also sehr abgeändert, gesungen und singt da wie ein junger Gott. Also das war wirklich einfach der Hammer. Kann ich jedem nur empfehlen, sich mal in Ruhe anzugucken, dieses Video.
1: Tja, und dann ging die Karriere natürlich groß weiter. Also er hat schon bald dann große Konzerthallen gefüllt und dann hat er bei Dancing on My Own so ein bisschen aus Spaß ein Refrain eingebaut von Whitney Houstons I Wanna Dance With Somebody. Das haben natürlich die Fans aufgezeichnet mit ihren Smartphones und ins Internet gestellt und das wiederum ist dann irgendwann bei den Nachlassverwaltern von Whitney Houston gelandet. Die haben sich das angeguckt und gedacht, Alter, was ist das denn für eine geile Nummer? Jetzt haben die den dann irgendwann kontaktiert, haben gesagt, pass mal auf, wir haben noch diese Originalgesangsspuren von Whitney aus dem Jahr 87 bei uns. Würdest du dich wirklich trauen, würdest du dir zutrauen, ein Duett mit Whitney zu singen? Also wir lassen die Originalgesangsspuren und du singst deine neu ein. Und dann machen wir noch was Verrückteres, weil I Wanna Dance With Somebody ist ja eher so eine schnelle Nummer. Wir machen daraus eine Ballade. Und es gibt ja immer so, ja, viele sagen, also ein Original ist immer besser als ein Cover. In diesem Fall würde ich sagen, die Ausnahme bestätigt die Regel. Dieses Cover von Callum Scott zusammen mit Whitney Houston ist noch besser als das Original. Ihr habt es auf jeden Fall gewählt auf Platz 494. I wanna dance with somebody.
0: Ach, jetzt gerade. Ja, ich wollte gerade sagen, das ist ein Gänsehautfaktor pur. Allein wenn du sagst, I wanna dance with somebody. Aber die richtige Gänsehaut.
1: Also
0: die kommt
1: das
0: jetzt.
1: Mit der TH, bitteschön. I wanna dance with somebody. Callum Scott, Whitney Houston.

0: ganz große Gefühle auf Platz 494. 8:30 Uhr, 8:30,
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0: Unser Nachrichtenüberblick jetzt mit Petra Muhr.
2: Guten Morgen. Wer andere Menschen mit K.O.-Tropfen außer Gefecht setzt, um sie zu vergewaltigen oder auszurauben, soll härter bestraft werden können. Der Bundestag beschäftigt sich heute mit einem Gesetzentwurf dazu. Bundesjustizministerin Hubig will durchsetzen, dass die Mindeststrafe auf 5 Jahre steigt. Damit würden Taten mit K.O.-Tropfen so bestraft wie Straftaten mit einer Waffe, sagte die SPD-Politikerin eben im ARD-Morgenmagazin.
3: Das ist schon ein starkes Signal und ein starkes Stoppschild. Wenn man weiß, wenn man so etwas tut, dann ist man mit mindestens 5 Jahren Freiheitsstrafe dabei. Aber Abschreckung alleine hilft nie. Wir brauchen Aufklärung, wir brauchen eine bessere Prävention, alles, was dazugehört. Aber ich glaube, als Gesetzgeber ist es wichtig zu sagen, bis hierhin und nicht weiter. Und wenn du diese Linie überschreitest, dann wird es richtig heftig.
2: Auch häusliche Gewalt soll härter bestraft werden, sagt Justizministerin Hubig. Der ADAC fordert, die sogenannte 12-Uhr-Regel an Tankstellen wieder abzuschaffen. Der Automobilclub kritisiert, die Regelung habe nicht zu niedrigeren Kraftstoffpreisen geführt, sondern zu mehr Preisschwankungen am Tag. Wer nach 12 Uhr tanken müsse, habe erhebliche Zusatzkosten, die sich nicht rechtfertigen ließen. Der von der Regierung angekündigte Spritpreisdeckel zur Entlastung der Bürger kommt zu spät, sagt der Chef der Gewerkschaft Verdi Wernicke. Der Spritpreisdeckel soll bis spätestens Anfang kommenden Jahres eingeführt werden. Aus der Nachrichtenredaktion Thomas Frohwerk.
4: Dem Redaktionsnetzwerk Deutschland sagte Wernicke, bis der Preisdeckel für Sprit komme, verdienten sich die Mineralölkonzerne weiter, Zitat, dumm und dusselig. Außerdem gehe niemand an die Übergewinne dieser Konzerne heran, so der Gewerkschaftsvorsitzende. Auch den von Oktober bis Dezember geplanten Tankrabatt sieht Wernicke kritisch. Besser wären nach seinen Worten gezielte Unterstützungen für Bezieher niedriger bis mittlerer Einkommen. Die nun geplante Senkung der Energiesteuer gehe zulasten der Steuerzahler, sagte der Verdi-Chef.
2: Zu den Nachrichten aus Rheinland-Pfalz. Die Verbandsgemeinde Edenkoben hat ihr Hochwasser- und Starkregenkonzept fertiggestellt. Nach 4 Jahren Arbeit für das Konzept gab es Workshops und Termine vor Ort in den einzelnen Gemeinden an den Bächen, Rückhaltebecken und Abläufen. SWR-Reporter Thilo Eickhoff berichtet.
5: Dabei ist ein ganzes Paket von Maßnahmen rumgekommen, die gegen Überschwemmungen helfen sollen. Die Verbandsgemeinde Edenkoben spricht selbst von etwa 400 Lösungsansätzen für die Probleme, die durch Starkregen und Hochwasser entstehen können. Dabei geht es um konkrete Maßnahmen wie zum Beispiel den Ausbau von Rückhaltebecken, eine angepasste Straßenentwässerung und auch die Renaturierung von Bächen, damit die mehr Wasser aufnehmen können. Zu dem Konzept gehört auch die Überarbeitung von Einsatzplänen für die Feuerwehr und auch Tipps für Hauseigentümer. Alle Infos zusammen mit entsprechenden Karten sind auch im Internet einsehbar auf der Homepage der Verbandsgemeinde Edenkoben.
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0: Das Neueste aus der SWR 1 Rheinland-Pfalz Verkehrsredaktion, jetzt live aus dem gläsernen Studio hier in Frankenthal. A48 Dernbach Richtung Koblenz, zwischen Dreieck Dernbach und Hürgrenzhausen, hier wird gebaut, 2 Kilometer Stau. Ebenso Baustelle auf der A5 Karlsruhe Richtung Frankfurt zwischen Kronau und Waldorf-Wiesloch, 5 Kilometer stockend. Dann nach einem Unfall in der Baustelle auf der A6er Brücken Richtung Mannheim zwischen Kaiserslautern Einsiedlerhof und dem Dreieck Kaiserslautern, 7 Kilometer Stau. Da braucht er gut eine halbe Stunde länger. 15 Minuten Verzögerung aktuell auf der A6 Kaiserslautern Richtung Mannheim zwischen dem Kreuz Frankenthal und Mannheim-Sandhofen, 4 Kilometer Stau da. A60 Mainz Richtung Rüsselsheim zwischen Mainz-Laubenheim und Bischofsheim, 3 Kilometer stockend. Dann die A61 Koblenz Richtung Ludwigshafen zwischen Laudert und Stromberg nach einem Unfall vor der Baustelle, 4 Kilometer Stau. Da braucht er auch eine gute halbe Stunde länger und deshalb staut es sich auch bei Rheinböllen zurück auf die B50. A643 Mainz Richtung Wiesbaden zwischen dem Dreieck Mainz und dem Schiersteiner Kreuz, 6 Kilometer stockend, da braucht ihr 15 Minuten länger. A65 Landau Richtung Ludwigshafen zwischen Neustadt-Weinstraße Süd, Neustadt-Weinstraße Nord, 2 Kilometer Stau. A650 und B37 Ludwigshafen Richtung Mannheim zwischen Ludwigshafen-Oggersheim Süd und der Konrad-Adenauer-Brücke, 4 Kilometer Stau, da braucht ihr 20 Minuten länger. A671 Mainz Richtung Wiesbaden zwischen dem Mainspitzdreieck und Hochheim Süd, 2 Kilometer Stau, eine Viertelstunde länger da. Und auf dem Rathausplatz hier in Frankenthal wird gerade sauber gemacht, da fährt so ein Kehrfahrzeug durch, deswegen hört man das im Hintergrund.
6: Das Wetter ist heute Morgen noch ein bisschen frisch, aber die Sonne, die drückt sich ja durch und dann wird es deutlich wärmer. Bis zu 17 Grad im hohen Westerwald sind heute noch drin, 20 Grad im Hunsrück, bis zu 23 Grad an

0: hier. Wir bringen Menschen zusammen. Evelyn Rohr aus Aach hat uns zum Beispiel ins Studio geschrieben. Mein Mann und ich hören seit Jahren eure Musik zur Zeit aus dem gläsernen Studio, aber nie zusammen. Da mein Mann im Fernverkehr arbeitet, so nimmt er euch vom Westen bis in den Norden mit. Und so sind wir auch in der Ferne etwas näher.
1: Oh, danke für eure tollen Hits. Toll, wir nehmen euch alle in den Arm, so soll das sein. Die Hitparade verbindet jetzt auch meine alten Schulfreunde und mich, weil es gab in den 90ern einen Song von den Backstreet Boys, den haben wir auf unserer Schulabschlussfahrt in Italien gesungen, im Bus. Und jetzt wirst du wahrscheinlich überrascht sein, es war von einer Boyband. Und es war ziemlich peinlich, aber wir fanden es irgendwie so lustig, dass wir es immer wieder gemacht haben. Also wir waren sowas wie die Backstreet Boys im Bus. I Want It That Way. Alle, die damals im Hans-Pohrmann-Gymnasium dabei gewesen sind, können sich sicher an unser sehr, sehr schlechtes Gesinge erinnern.
0: Ich hoffe, dass ihr vielleicht in der Zwischenzeit das mit den Erinnerungen an die echten Backstreet Boys, die übrigens Pech haben, ne? Die können am Freitag nicht zur Hitparaden-Abschlussparty kommen, weil die ja ihren Konzertmarathon da in Düsseldorf starten, ein Konzert nach dem anderen geben. Also,
1: naja, dann.
0: Es tut mir sehr leid für die Backstreet Boys.
1: Wirklich schade für euch, aber wenigstens lauft ihr jetzt bei uns auf Platz 493.
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0: Platz 493 in der SWR1 Rheinland-Pfalz Hitparade. Die Backstreet Boys, I Want It That Way, am Mittwochmorgen, 8.41 Uhr.
1: Und die Frage ist, möchte jemand so aussehen wie Veit Berthold?
0: Die Antwort ist

0: Nein.
1: Das T-Shirt würde ich nehmen.
0: Das T-Shirt aber vielleicht schon, weil das T-Shirt ist ja cool. Wenn ihr jetzt gerade im Livestream uns seht, dann seht ihr den Veit, wie er ein Hitcat-T-Shirt trägt und in seiner vollen Schönheit. Die Kamera versucht es nicht einzufangen, aber doch, ihr könnt das sehen. Und dieses Hitcat-T-Shirt, das könnt ihr gewinnen. Was müsst ihr dazu tun? Ihr müsstet euch einfach die ARD Sounds App runterladen, wenn ihr die nicht eh schon habt und darüber auch die Hitparade schon die ganze Zeit hört. Und dann wollen wir von euch gerne ein Katzen-Emoji, Katzenbilder oder irgendwas von Katzen.
1: Hauptsache eine schicken. Katze, ja. Also gerne auch eine lebende, ja. Aber also nur, wenn es der Katze gut tut, bitte. Ja, nicht, wenn ihr die jetzt irgendwie ärgert oder so, dann fährt ihr die Krallen aus und ihr holt euch vielleicht noch irgendwie einen Kratzer ab oder
0: ja,
1: was.
0: Ja, also keine Bilder machen, wo ihr die Katze festklebt, damit sie die Gitarre in der Foto Nein. hat oder so. Aber schickt uns was von Katzen über die ARD Sounds App. Und dann losen wir gleich mal aus, wer so ein Hitcat-Shirt kriegt.
1: Also das perfekte Fan-Accessoire sozusagen, das kann sogar ich tragen. Und das ist schon was Besonderes, muss ich sagen, an dieser Stelle. Gebe ich echt.
2: Ja, steht dir gut, sieht toll aus. Ja.
1: Also gewinnt so ein wunderbares Hitcat-Shirt jetzt. Wir sind bei Platz 492.
0: Kann ich leider nicht sagen, weil bei mir so. Der Rechner abgeschmiert ist.
1: Mach ich einfach weiter.
0: Du weißt, wie es weitergeht.
1: Ja, Another Love, Tom Odell jetzt auf Platz 492.

0: Der große Ozzy Osbourne, Mama, I'm Coming Home, auf Platz 491 in der SWR1 Rheinland-Pfalz Hitparade. Jetzt Vorsicht, auf der B42 Bonn Richtung Koblenz zwischen Engers und Bendorf Nord. Hier steht ein kaputtes Fahrzeug auf der rechten Spur. Dass da nichts passiert, kommt gut an.
1: Und wir haben ja gerade eine echte Katzenschwemme im Studio. Also wenn wir aus dem
2: Studio
1: schöne.
2: Hier reingucken.
1: Aber sehr schön. Also ihr seid auch sehr kreativ, wenn es darum geht, uns Katzenbilder zu schicken, Katzen-Emojis, was auch immer. Ihr könnt alles Mögliche fotografieren und uns schicken. Über die ARD Sounds App, haben wir ja gesagt. Und dafür gibt es dann ein HitCat-T-Shirt passend zur Hitparade zu gewinnen.
2: Ja.
1: Und Christina Lee aus Harthausen hat sich bei uns gemeldet. Hallo Christina.
3: Hi.
1: Du hast uns eine Winkekatze geschickt. Was hat's mit der auf sich?
3: Meine kleine Tochter Zita, die ist 6 Jahre alt und die liebt alles, was mit Katzen ist. Nur haben wir leider 2 Hunde. Also nicht leider, wir lieben die, aber trotzdem.
1: Wollte gerade sagen.
3: Und sie hat jetzt von Freunden von uns diese Winkekatze aus Thailand bekommen. Und die guckt sie auch immer ganz begeistert an. Und man muss auch einfach immer lächeln, wenn man diese Winkekatze anschaut.
1: Und die Hunde finden die wahrscheinlich auch ein bisschen toller als eine echte Katze, ne?
3: Die anderen Katzen hätten sie, glaube ich, zum Fressen gern.
0: Das ist ja, glaube ich, keine gute Idee, Christine. Aber man kann ja durchaus auch Katzen dazu bringen, also auch Hunde, dass die sich irgendwie verstehen. Ich glaube aber, das muss von klein auf dann passieren, oder?
3: Ich denke auch. Also das will man ja auch dann nicht irgendwie riskieren.
1: Aber es gibt auch Katzen, die können sich durchsetzen. Also es funktioniert.
0: Du bekommst auf jeden Fall ein HitCat-Shirt, also mit unserem Maskottchen drauf. Vielen Dank, dass du über die ARD Sounds-App uns eine Nachricht geschickt hast. Und du wahrscheinlich auch sehr viel Spaß hast mit der Hitparade. Also was war für dich so dein persönliches Highlight bisher?
3: Also ich habe zu meinem Mann heute bestimmt schon 5-mal gesagt, ich liebe immer den Mittwoch, weil da eigentlich immer so für mich die besten Lieder kommen. Ja, und es ist eigentlich eins nach dem anderen. Ich habe heute schon morgens kurz nach 6 zu Man at Work getanzt oder Mambo von Grönemeyer. Also ich hatte meinen Workout schon heute Morgen.
1: Okay, aber sehr schön.
3: Aber bisher kam noch keins von meinen gewählten Titeln.
0: Was ist denn so bei
3: Muss
0: dir auf der 1?
3: Pinball Wizard.
1: Oh,
3: ja, da kann ich mir aber immer meine Nummer 1.
1: Gut vorstellen, dass das noch kommt. Aber
0: ich
1: schön auch so dieses, der Mittwoch, wir hören sonst immer so, die Nacht wäre so toll und so. Aber wenn du sagst, der Mittwoch, müssen wir uns mal merken, müssen wir mal drauf achten.
0: Christina Lee aus Harthausen, also super, dass du da heute dich gemeldet hast und jetzt ein Hitcat-Shirt gewonnen hast. Wir hätten auch noch was Supermäßiges, nämlich
1: Super Tramp hätten wir jetzt quasi auf Platz Nummer 490.
0: The Logical Song. Liebe Grüße nach Harthausen.
3: Ja, danke schön.

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15: Um 9 Uhr mit Petra Mohr. Der Bundestag berät über härtere Strafen für den Einsatz von K.O.-Tropfen. In Rheinland-Pfalz gibt's weniger Gewitterblitze. Das Wetter im Land überall sonnig heute, maximal 23 Grad. Der Einsatz von K.O.-Tropfen bei schweren Straftaten soll härter bestraft werden. Der Bundestag beschäftigt sich heute mit einem Gesetzentwurf dazu aus dem Justizministerium. Aus Berlin, Chris Berdrow.
16: Geht es nach dem Willen der Bundesregierung, dann stehen K.O.-Tropfen rechtlich in Zukunft auf einer Stufe mit Waffen oder gefährlichen Werkzeugen wie etwa Messern. Setzen Straftäter sie zum Beispiel in einem Nachtclub ein, um ihre Opfer wehrlos zu machen und sie danach zu vergewaltigen, dann steigt die Mindeststrafe von bislang 3 auf 5 Jahre. Nach der ersten Debatte im Bundestag werden sich die Fachpolitiker des Parlaments intensiv mit den Entwürfen beschäftigen.
15: Der ADAC fordert, die sogenannte 12-Uhr-Regel an Tankstellen wieder abzuschaffen. Der Automobilclub kritisiert, die Regelung habe nicht zu niedrigeren Kraftstoffpreisen geführt, sondern zu mehr Preisschwankungen am Tag. Aus der SWR-Wirtschaftsredaktion Jenny Bein.
17: Die neuen Pläne der Bundesregierung zur Spritpreissenkung sieht der Automobilclub dagegen eher positiv. Die befristete Minderung der Energiesteuer sei eine realistisch umsetzbare Entlastungsmöglichkeit. Beim geplanten Spritpreisdeckel ist der ADAC noch skeptisch. Dieser garantiere nicht automatisch dauerhaft niedrige Preise. Hier sei die konkrete Höhe und Berechnung des Preises entscheidend. Kritik an den Plänen der Bundesregierung kommt dagegen von Verdi. Der Spritpreisdeckel ab Januar komme viel zu spät, erklärte Verdi-Chef Frank Wernecke im Redaktionsnetzwerk Deutschland.
15: Deutschland ist dem UNO-Hochseeschutzabkommen offiziell beigetreten. Dieses schafft die Möglichkeit, Meeresschutzgebiete auf der Hohen See auszuweisen. Nach Rheinland-Pfalz. Dort ist die Zahl der Gewitterblitze stark gesunken. Nach Angaben eines Ortungsunternehmens wurden im laufenden Jahr insgesamt 44.500 Blitzentladungen gezählt. 37% weniger als im Schnitt. Informationen von Katharina Scheer.
18: Im Bundesvergleich liegt Rheinland-Pfalz dabei auf Platz 10. Die meisten Blitze wurden demnach in Bayern gezählt mit mehr als 220.000 und in Niedersachsen. Aber auch dort ging wie in Rheinland-Pfalz und in anderen Bundesländern die Zahl der registrierten Blitze zurück. Die Fachleute führen das auf die Trockenheit in diesem Jahr zurück. Die trug den Angaben nach dazu bei, dass es weniger Gewitter gegeben hat. Die deutschlandweit blitzreichsten Orte waren demnach Wilhelmshaven sowie die Landkreise Cuxhaven und Lüneburg.
15: Auf dem Wurstmarkt in Bad Dürkheim ist die Zahl der Straftaten in diesem Jahr erneut leicht gesunken. Die Polizei registrierte 71, darunter Diebstähle, Körperverletzungen und auch Alkoholfahrten. 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
19: Die A48 Koblenz Richtung Dernbach zwischen Hörgrenzhausen und dem Dreieck Dernbach 2 Kilometer Stau. Es wird gebaut auf der A5 Karlsruhe Richtung Frankfurt zwischen Kronau und Waldorf-Wiesloch 5 Kilometer stocken da. Viel Geduld braucht ihr im Moment auf der A6er Brücken Richtung Mannheim zwischen Kaiserslautern Einsiedlerhof und dem Dreieck Kaiserslautern nach einem Unfall in der Baustelle 8 Kilometer Stau und leider eine Verzögerung von 40 Minuten. Ebenso fast eine Dreiviertelstunde braucht ihr länger, wenn ihr auf der A61 unterwegs seid, Koblenz Richtung Ludwigshafen zwischen Laudert und Stromberg. Auch hier hat es einen Unfall gegeben vor der Baustelle 8 Kilometer Stau und deshalb staut es sich auch bei Rheinböllen zurück auf die B50. A643 Mainz Richtung Wiesbaden zwischen dem Dreieck Mainz und dem Schiersteiner Kreuz 4 Kilometer stockend. A650 und B37 Ludwigshafen Richtung Mannheim zwischen Ludwigshafen-Oggersheim Süd und der Konrad-Adenauer-Brücke 4 Kilometer Stau, da braucht ihr gut 20 Minuten länger. A67 Darmstadt Richtung Mannheim zwischen Gernsheim und Lorsch 3 Kilometer stockend und noch die A671 Mainz Richtung Wiesbaden zwischen dem Mainz-Spitzdreieck und Hochheim Süd 2 Kilometer Stau da. Braucht ihr eine gute Viertelstunde länger, habt ein bisschen Geduld und kommt gut an.
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20: Ach, es wird ein schöner Tag heute. Nicht nur, weil Hitparade ist, sondern weil die Sonne heute quasi fast den ganzen Tag scheint. Wir kommen auf bis zu 17 Grad im hohen Westerwald. Ansonsten haben wir sowas wie 20 Grad im Hunsrück, 23 Grad an der Saar. Und es geht eigentlich die nächsten Tage auch so weiter. Morgen ein paar mehr Wolken. So in der Nähe von Hessen kann es auch mal einen Regenschauer geben. Es wird ein bisschen kühler, 15 bis 22 Grad. Und am Freitag dann ganz viel Sonne bei bis zu 24 Grad.
19: Ich will jetzt nicht angeben, aber das haben wir so bestellt, dieses Wetter, weil am Freitag ist Finale. Also wir feiern hier Open Air mit euch auf dem Rathausplatz. Alle sind eingeladen.
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19: Und mit euch. Guten Morgen.
20: Und es gibt ja auch mehr, also viele von euch hören ja freiwillig die Hitparade, aber es gibt auch ein paar Menschen, die machen das möglicherweise nicht. Olli Gorges aus Tavern hat uns geschrieben, wieder Hitparade, danke dafür, seit Jahren läuft die Hitparade aus allen Lautsprechern der DRK-Rettungswache Konz. Versuche allen meinen jüngeren Kollegen mal Kultur beizubringen. Sie halten mich allerdings für bekloppt, wenn ich zu den Crackers, Hubert von Geusern etc. die Lautsprecher nochmal aufdrehe.
19: Ja, aber andersrum geht's ja auch. Also ich könnte mir vorstellen, die jüngeren Kollegen feiern das jetzt ab, was jetzt kommt, weil dieser Typ tritt gerade heute Abend in New York City im Madison Square Garden auf und heißt Harry Styles. Und jetzt fragt er sich wahrscheinlich, wer ist das?
20: Das kann natürlich möglicherweise auch so sein. Aber auch ein Harry Styles wird sich bestimmt darüber freuen, hier in der SWR 1 Rheinland-Pfalz Hitparade zu sein. Auf Platz 489.
19: Sign of the Times.
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0: Gefährliche Stelle hier aus der SWR1 Rheinland-Pfalz Verkehrsredaktion. Pferde auf der B258 Mayen-Blankenheim zwischen Adenau und Wissemscheid. Da bitte aufpassen, dass nichts passiert. Wir freuen uns ja riesig auf euren Besuch hier im gläsernen Studio auf dem Rathausplatz in Frankenthal. Wir kommen aber auch sehr, sehr gerne zu euch. Also ihr könnt auch gerne uns einfach mal so ein Bild schicken zum Beispiel, wo ihr gerade seid. Und wenn ihr dann da seid, dann können wir auch gerne mal einen Hit zu euch nach Hause bringen. An dieser Stelle sind wir jetzt bei Depeche Mode gelandet und
1: die werden viele wahrscheinlich wieder abfeiern. Die haben wir jetzt nämlich mit Just Can't Get Enough auf Platz Nummer 488.

0: Depeche Mode, Just Can't Get Enough auf Platz 488 in der SWR1 Rheinland-Pfalz Hitparade. Ihr habt da wirklich was Geiles zusammengewählt. Also Glückwunsch an euch. Vielen Dank dafür schon mal.
1: Ja, ich habe auch gedacht, also wer heute noch keine gute Laune hatte, der hatte es spätestens nach diesem Titel. Also das knallt doch auch immer wieder gut rein. Aber Annette Sausgruber aus Frankenthal hat auch gute Laune heute, oder?
2: Ja, habe ich. Guten Morgen. Ja,
1: ist hier zu uns ins Studio gekommen.
2: Ja, ich bin bei euch ins Studio gekommen, weil ich mich mal umschauen wollte, wie toll das hier ist. Ich finde es prima, dass auch SWR1 nach Frankenthal gekommen ist, ein gläsernes Studio aufgebaut hat und man kann sich informieren, wie das hier funktioniert.
0: Ist denn irgendwas besonders Beeindruckendes hier im Studio, wo du gedacht hast, ach du lieber Gott, wie machen die das denn? Oder ist es so für dich, wo du sagst, nö, also das könnte ich auch?
2: Nee, das kann ich nicht, weil ich bin nicht so computeraffin wie ihr. Ich bin schon etwas älter. Für mich ist es beeindruckend, wie ihr spontan Witze reißt und Kommentare gibt und mit den Computern hantiert hier.
0: Guck mal, ich glaube, sie hat gesagt, wir seien witzig.
1: Ja, das ja, auch.
2: Seid ihr auch.
1: Und sie hat gesagt, obwohl wir Männer sind, dass wir multitaskingfähig sind, weil habe ich so ein bisschen durchgehört. Ne? Das ist ja der Hammer hier.
0: Aber hör mal, Annette, also so wie du aussiehst, machst du doch in der Woche mindestens 3-mal Sport.
2: Ja, das mache ich.
0: Im Fitnessstudio, was machst du da so?
2: Auch alles an Geräten. Für die gebrechlichen Knochen, ne?
0: Was macht denn da so besonders Spaß beim Trainieren? Ich frage nur für den Thorsten, weil der soll ein bisschen animiert werden an der Stelle.
2: Ja, gut. Man sieht irgendwann, dass es fruchtet. Wenn man lang dabei bleibt.
1: Ja. Ja, gut.
2: Und viel Biss hat.
1: Auf diesem Level bin ich ja noch. Das irgendwann wird man das schon sehen, denke ich.
0: Ja, Thorsten hat bei Fruchtet schon wieder an mit Schokoladen überzogenen Früchte auf
1: Festen gedacht. Bei sowas war ich dann so ein bisschen. Aber du hast auch eine Freundin, die nach Spanien ausgewandert ist, ne?
2: Ja, die liebe Heidi, die ist nach Spanien ausgewandert und hört auch fast jeden Morgen SWR1. Mhm.
0: Und
2: findet es toll, ja, das auch. Und eine langjährige Freundschaft.
0: Das heißt, sie kommt ab und zu nach Frankenthal und du fährst manchmal nach Spanien auch?
2: Genau, genau.
0: Okay. Gibt ja auch schlimmere Orte als nach Spanien. Ist sie da am Meer oder?
2: Ja, oberhalb vom Meer in Moreira, ein wunderschöner Ort. Und die beiden, ihr Mann und sie, die arbeiten auch noch, obwohl sie in Rente sind. Und deswegen bin ich auch so früh dran und wollte ihr heute zu ihrem besonderen Tag alles, alles Liebe zum Geburtstag, zu deinem 60. liebe Heidi. Grüße aus Frankenthal, aus deiner Heimatstadt.
1: Das gläserne
2: Studio, Entschuldigung.
1: Liefern wir natürlich gerne mit. Die große Frage ist natürlich, ist Heidi für dich in deiner Wahrnehmung eine viel bessere Freundin plötzlich geworden, als sie ein Haus am Meer hatte?
2: Nein, vielleicht für euch.
0: Nein. Aber das Haus am Meer, das spielen wir jetzt gar nicht. Aber ich spiele jetzt was für dich und auch für deine Freundin Heidi. Das könnte quasi gar nicht besser sein, weil das haben die wahrscheinlich für euch genau dahin gewählt, ne? Auf diesen Platz 487.
1: Da kommen jetzt nämlich Queen und der Song passt perfekt für dich und Heidi. Friends will be friends.
2: Dankeschön.
0: Gerne
2: Danke
0: doch.
2: Euch. Gell?

0: Queen macht einfach immer wieder Spaß. Ich weiß gar nicht, wie oft wir jetzt Queen schon drin hatten und noch drin haben werden, aber es wird noch ein paar Mal sein. Das waren sie jetzt jedenfalls auf Platz 487 mit Friends Will Be Friends.
1: Und bei uns im Studio unser Musikchef Bernd Rosinus. Erstmal einen schönen guten Morgen.
2: Guten Morgen.
1: Hallo. Bernd, also zu dem Song, da gibt es auch wirklich eine klasse Geschichte rund ums Video, ne?
2: Ja, das passt auch perfekt zum Text, denn das ist ja so im Prinzip der Gedanke, wenn alles schief läuft, sind echte Freunde da. Und die haben das Video 86 gedreht, irgendeinem Studio in Wembley. Und dann wollten sie erst Statisten einladen, weil sie wollten so eine Live-Situation nachspielen. Und dann haben sie gesagt, nee, wir nehmen unsere echten Fans. Und haben dort einen Fanclub engagiert, 850 Mitglieder des Fanclubs von Queen. Und die haben sie dort dann in dem Studio aufgestellt, um eine Konzertatmosphäre zu schaffen. Und Freddy geht dann zu ihnen, klatscht die ab, holt die immer mehr hinein in das Video. Und zum Finale singen die dann den Refrain mit. Hört man im Video auch, in der Fassung, die wir gespielt haben, ist es natürlich nicht drin. Und er dirigiert dann die Menge. Und das ist mehr als so eine nette Videoidee, weil die Fans sind dann nicht nur Kulisse, sondern Teil der Queen-Familie. Und ich finde, das ist eine ganz schöne Botschaft, die sich ausgedacht haben. Also ihr hört nicht nur zu, sondern ihr gehört dazu.
0: Und genau solche Geschichten sind ja auch dein Ding. Du machst ja auch immer Hits und Stories, die Show. Mhm. Wie sieht's da aus? Das geht ja auch wieder weiter. Seid ihr da schon ordentlich am Vorbereiten jetzt?
2: Ja, klar. Also im Prinzip, wenn die Show-Staffel vorbei ist, fangen wir eigentlich immer schon mal an. Insofern, wir sammeln, recherchieren wieder. Und bei vielen großen Songs denkt man ja immer, man hätte längst alles erzählt und dann tauchen doch Geschichten auf, bei denen man selbst staunt. Zum Beispiel, gerade bin ich mit einer Geschichte von Led Zeppelin gestolpert. Mhm. Die wollten 72 ein Konzert in Singapur geben. Dann sind die dort im Flieger gelandet und saßen im Flieger und dann wurden die nicht rausgelassen aus dem Flieger. Und das lag daran, sie hatten lange Haare. In Singapur hatte man aber Angst vor Hippies. Aha. Und deshalb gab es dort sehr strenge Gesetze. Und dieses Gesetz besagte, dass Männer in Singapur in dieser Zeit keine Haare haben durften, die den Kragen berühren. Mhm. Und dann hatten sie das hieß wirklich so, die Operation Snip Snip. Okay. Die hatten dort im Transitbereich einen Friseur.
0: Und ich wollte es gerade als Gag sagen. Ja, da hat er erstmal den Friseur.
2: Nein, das ist kein Gag, das ist tatsächlich passiert. Und dieser Friseur war dann dafür da, Männer mit zu langen Haaren die Haare abzuschneiden und dann durften sie einreisen. Und dann hat man die vor die Wahl gestellt, einreisen mit kurzen Haaren oder eben nicht. Und Led Zeppelin haben sich entschieden, nee, das machen wir nicht. Wir schneiden uns nicht die Haare ab und dann sind sie tatsächlich wieder ausgereist und ja, das Konzert ist ausgefallen.
1: Das ist konsequent. Übrigens, das wäre dir jetzt nicht passiert, da draußen.
0: Ja, ich wollte auch mal sagen, ja. Wenn mich nächstes Mal jemand fragt, was mit meinen Haaren passiert ist, sage ich einfach auch, ich war in Singapur.
2: Ja, genau. Ja, wir sind jetzt natürlich schon auch am Plan für die Show. Das ist ja nur eine kleine Geschichte, brauchen wir natürlich viel mehr. Im November soll der Vorverkauf starten und die Premiere kann ich sagen, die ist am, jetzt ist schon mal, 20. Februar hier im Pfalzbau.
0: Wow!
2: Also das kann ich schon mal sagen.
0: Gerade ums Eck. Also.
2: Und da freue ich mich sehr drauf mit der Band Pop History, die ja übermorgen hier auf dem Marktplatz zum Final, zur Party spielt.
0: So ist das.
2: Fantastische Band, sollte man sich nicht entgehen lassen.
1: Also wir machen das ja Open Air für alle dieses Mal, weil es gab schon so ein paar Fragen. Also wir wurden schon auch sehr häufig angesprochen. Wie sieht's aus mit Hits and Stories? Geht der wieder auf Tour? Ich sagte dann, der Bernd ist meines Wissens schon wieder dran, die Geschichten rauszusuchen. Klasse, dass das wieder so ist. Also dann, wir informieren euch hier in SWR1 Rheinland-Pfalz natürlich wieder, wenn es soweit ist. Holt euch die Tickets aber als Vorgeschmack auf jeden Fall an diesem Freitag die Einladung. Wir feiern ja Open Air nach dem Finale hier auch mit der Band Pop History und dann kommt ihr bitte alle mit vorbei auf den Rathausplatz. Peter Maffay ist jetzt dran, so bist du. Fällt dir dazu noch was ein?
2: Na gut, ich habe den ja ein paar Mal getroffen. Also da müsste ich jetzt nochmal drüber nachdenken, was er mir alles erzählt hat. Aber was mir halt in ihm aufgefallen ist, ein total netter Typ, sehr entspannt. Und ich kenne ja auch Musiker, die mit ihm gearbeitet haben oder auch noch arbeiten. Und von denen hört man eigentlich über ihn auch immer nur Positives. Also nicht nur ein großer Star, sondern er ist offenbar auch hinter den Kulissen als Chef ein richtig guter Mensch.
1: So bist du, wie passend.
0: Ja, dann spielen wir das doch jetzt einfach in der SWR1 Rheinland-Pfalz-Hitparade auf Platz Nummer 486.

0: Peter Maffay, so bist du in diesem Jahr bei der SWR1 Rheinland-Pfalz Hitparade auf Platz 486 gelandet. Es ist jetzt 9:30.
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0: Der Nachrichtenüberblick jetzt mit Petra Muhr.
2: Guten Morgen. Der Einsatz von K.O.-Tropfen bei schweren Straftaten soll härter bestraft werden. Der Bundestag beschäftigt sich dazu heute mit einem Gesetzentwurf aus dem Justizministerium. Aus Berlin Chris Berdrow.
3: Geht es nach dem Willen der Bundesregierung, dann stehen K.O.-Tropfen rechtlich in Zukunft auf einer Stufe mit Waffen oder gefährlichen Werkzeugen wie etwa Messern. Setzen Straftäter sie zum Beispiel in einem Nachtclub ein, um ihre Opfer wehrlos zu machen und sie danach zu vergewaltigen, dann steigt die Mindeststrafe von bislang 3 auf 5 Jahre. Nach der ersten Debatte im Bundestag werden sich die Fachpolitiker des Parlaments intensiv mit den Entwürfen beschäftigen.
2: Kanzleramtschefin Warken hat der Wirtschaft versprochen, dass die geplanten Sozialreformen bei Pflege, Krankenversicherung und Rente schnell kommen. Es gebe keine Absage an diese Reformen, sagte die CDU-Politikerin am Abend, auch vor Wirtschaftsvertretern. Die Vorschläge der Rentenkommission seien als Gesamtpaket zu sehen und als solches umzusetzen. Der ADAC ist dafür, die sogenannte 12-Uhr-Regel an Tankstellen abzuschaffen. Diese Regelung habe keine Preissenkungen gebracht, heißt es. Die Preisdifferenz innerhalb eines Tages sei nur deutlich größer geworden. Die Gewerkschaft Verdi kritisiert, dass der von der Bundesregierung für kommendes Jahr angekündigte Spritpreisdeckel zur Entlastung der Bürger zu spät komme. Chinas Staats- und Parteichef Xi reist heute zu einem 3-tägigen Staatsbesuch in die USA. Er wird von US-Präsident Trump in Washington empfangen. Bei den Gesprächen dürfte es unter anderem um den Zoll- und Handelsstreit beider Länder gehen, sowie um den Nahostkrieg und den Umgang mit künstlicher Intelligenz. Zu den Nachrichten aus Rheinland-Pfalz. Die rheinhessische Verbandsgemeinde Bodenheim testet heute ihre Mitarbeiter an einem Bürgertelefon. Die sollen dabei zeigen, dass sie auch im Krisenfall ruhig bleiben. SWR-Reporter Alexander Dietz.
4: Die Verbandsgemeinde will auf Katastrophen und Krisenfälle bestmöglich vorbereitet sein. Während Feuerwehr und Polizei es laut dem ersten Beigeordneten Nauheimer allerdings gewohnt sind, dass über den Notruf ein Anruf nach dem anderen reinkommt, seien das die Mitarbeiterinnen und Mitarbeiter der VG häufig nicht. Um das aber mal zu simulieren, hat die VG Bodenheim etwa 25 Freiwillige gesucht, die heute mal aufgeregt, mal unsicher und mal schwerhörig mit verschiedenen Anliegen das Bürgertelefon anrufen sollen. Der erste Beigeordnete Nauheimer ist überzeugt, das könnte heute für die 10 bis 15 Mitarbeiterinnen der VG am anderen Ende der Leitung ein echter Stresstest werden.
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0: Das Neueste aus der SWR1 Verkehrsredaktion live aus dem gläsernen Studio hier in Frankenthal. Schauen wir erstmal auf die A5 Karlsruhe Richtung Frankfurt. Zwischen Kronau und Waldorf-Wiesloch, hier wird gebaut, 4 Kilometer stockender Verkehr. Nach einem Unfall in der Baustelle auf der A6 Saarbrücken Richtung Mannheim zwischen Kaiserslautern Einsiedlerhof und dem 3 Kaiserslautern 6 Kilometer Stau. Da braucht ihr eine gute halbe Stunde länger. Eine Viertelstunde Verzögerung im Moment auf der A61 Mönchengladbach Richtung Koblenz zwischen Niederzissen und Mendig. Nach einem Unfall gibt es da 3 Kilometer Stau. Gute Nachricht von der A61 Koblenz Richtung Ludwigshafen. Da ist die Unfallstelle mittlerweile geräumt. Es gibt aber noch 8 Kilometer stockenden Verkehr zwischen Laudert und Stromberg. Und dann noch die B37 Ludwigshafen Richtung Mannheim zwischen Ludwigshafen Mitte und der Konrad-Adenauer-Brücke 2 Kilometer Stau. Kommt alle gut an.
5: Und beim Wetter mal die Frage hier im gläsernen Studio in Frankenthal. Seid ihr zufrieden mit der Sonne heute?
6: Ja.
5: Ah, das ist doch sehr schön. Ja, die scheint nämlich hier sehr schön über Frankenthal. Und das bleibt eigentlich auch in ganz Rheinland-Pfalz heute den ganzen Tag so. Es sind natürlich unterschiedliche Temperaturen. Im hohen Westerwald kommen wir da auf 17 Grad, 20 Grad im Hunsrück, 23 Grad an der Saar. Morgen wird es ein bisschen wolkiger. Dann kann es auch vereinzelt Regen geben, so rund um Hessen. Außerdem wird es ein bisschen kühler, 15 bis 22 Grad. Und am Freitag dann Sonne pur bei bis zu 24 Grad.
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0: Also, wenn wir beide alleine hier wären, dann wäre das natürlich nicht so schön. Gemeinsam ist es immer schöner. Das ist schon beim Guten Morgen so. Wenn wir zwei sagen, Guten Morgen.
5: Mhm. Guten Morgen.
0: Wäre das nicht so schön, wie wenn ganz Frankenthal sagen würde.
8: Guten Morgen.
0: Viel besser, oder?
5: Ja, ein tolles Guten Morgen. Das macht ein richtig schönes Guten Morgen.
0: Vor allen Dingen, jetzt passt der Song auch sehr gut. Von den Backstreet Boys, da haben wir sie schon wieder. Also wir hatten sie ja schon vor einer Stunde.
5: Mhm.
0: Jetzt sind sie auf Platz 485 gelandet mit
5: Everybody. Ja, Backstreet's back.
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0: sind hier auf dem Rathausplatz in Frankenthal, aber wir sind fast überall in Rheinland-Pfalz.
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3: Das ist völliger Käse. 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
0: Jetzt pass auf, wir spulen noch mal 30 Sekunden zurück.
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0: Also ihr konntet euch ja hier bei uns melden, wenn ihr mal Lust hattet, von zu Hause einen Hit ansagen zu wollen. Wir haben dann unter allen, die sich gemeldet haben, ausgelost und...
3: Jetzt gehen wir mal live nach Worms ins Eleonoren-Gymnasium zu André Zimmer. Der ist da der stellvertretende Schulleiter und unterrichtet Deutsch und Religion. Und seine Leidenschaft für SWR 1 und die Hitparade, die kennt inzwischen, glaube ich, das ganze Kollegium. Die, wahrscheinlich auch die Schüler so ein kleines bisschen. Im Unterricht spielen Rock- und Popsongs eine große Rolle. Und André ist heute auch nicht allein. Drei Schüler stehen an seiner Seite. Miriam, Clara und Felix aus der Schulband. Guten Morgen an euch alle nach Worms.
0: Hallo nach Worms. Ihr könnt sie sehen auf swr1.de.
5: Guten Morgen.
0: Und in der ARD Sounds App. Hallo.
3: André, wie passen Rallye, Deutsch...
5: Hallo, guten Morgen.
3: ...im Unterricht und die SWR1 Hitparade zusammen?
5: Ja, es ist natürlich für Schüler viel motivierender, wenn der Einstieg in ein Thema über einen mitreißenden Song geschieht. Und da bietet sich zum Beispiel an die Frage, wie sich die Christen denn den Himmel vorstellen, mit Eric Clapton Tears in Heaven ablaufen zu lassen. Oder wenn ich mir überlege, wenn Jesus heute noch hier unter uns wäre, was würde er eigentlich machen? Dann ist der beste Zugang zu sagen, hey, wir hören uns John Osborne an, What if God was one of us?
0: Ja, tolle Idee. Miriam, Clara, Felix, ihr seid ja in der Schulband. Also da wollen wir auch wissen, ihr habt zwar jetzt keine Instrumente da, aber welche spielt ihr denn und warum am liebsten dieses Instrument?
6: Also ich spiele Klavier und teilweise auch Gitarre. Und also aktuell proben wir für das Weihnachtskonzert. Da sind wir gerade dabei, eine

0: rockige Version von Let It Go aus Die Eiskönigin zu spielen. Außerdem spielen wir Little Drummer Boy, aber mit sehr viel Schlagzeug.
1: Oh, cool. Und habt ihr auch schon was in der Hitparade gehört, was ihr gut findet? Und warum findet ihr das gut?
2: Ja, also besonders gut finde ich I'm Still Standing und Back to Black, was ja heute Nacht auch gespielt wurde.
1: Aha.
2: Weil wir das auch tatsächlich beim letzten Sommerkonzert selber gespielt haben und ich das auch selber singen durfte. Und gerade heute Morgen noch gehört beim Frühstück ist Regenbogenfarben von Kerstin Ott, weil es einfach so eine besondere Message nochmal für uns gibt, mit der wir einfach mal alle in den Tag starten sollten.
1: Und das war der höchste Neuansteiger in der ersten Hälfte jetzt.
3: Ja,
1: also das muss man auch dazu sagen.
3: 600 Songs, die da gelaufen sind. Ja. Also dann seid ihr jetzt dran. Ihr dürft den Platz, der jetzt kommt, ansagen. Und wir sind sehr gespannt, wie ihr das macht gemeinsam. André
1: übrigens auch im Hitcatch hört.
3: Ja,
1: dazu sagen,
3: sehr cool.
1: Für alle, die es nicht sehen gerade.
4: Ja, liebe Hörerinnen und Hörer, mit den besten Grüßen an meine liebe Frau sage ich an Platz 484, Reinhard May, ich liebe dich.
3: Okay, ich glaube, heute Abend gibt es ein Lieblingsessen. Dankeschön,
4: ja,
3: liebe Grüße.
4: Dankeschön.
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1: Reinhard May auf Platz 484. Ich liebe dich in der SWR1 Rheinland-Pfalz Hitparade. Gefahrenstelle aus unserer Verkehrsredaktion. Vorsicht jetzt, ein Verkehrsschild auf der A6 Heilbronn Richtung Mannheim. Liegt da zwischen Schwetzingen-Hockenheim und Mannheim-Schwetzingen. Bitte aufpassen, dass da nichts passiert.
2: Und damit sind wir bei Platz 483. Bryan Adams und Heaven.

0: Ja, wir sind im Hitparadenhimmel. Heaven, Bryan Adams gelandet auf Platz 483.
1: Und jetzt haben wir hier wieder zwei Kollegen stehen, die haben, glaube ich, oben gute Laune, unten gute Laune.
2: So was von.
3: Ich habe mir dieses Video, glaube ich, dreimal angeguckt, weil ich so lustig fand, wie ihr da gestern getanzt habt. Also es war spektakulär auf swr1.de. Christian Balser, Claudia Deeg, die Tanzmäuse von swr1.
4: Das ist immer wieder high.
2: Ja, guten Morgen. Aber toll war wirklich, wie Frankenthal mitgemacht hat. Alle mit ihren Ehrensieger, Teilnehmerurkunden und anderen Urkunden, wie sie da echt den Spaß mitgemacht haben. Das war toll. Und heute Nachmittag kann man sich das offiziell beglaubigen lassen. Wir nehmen nämlich mit offiziellen Menschen an der Seite das Sportabzeichen ab.
0: Wo ist das? Wo muss man hinkommen, wenn man das machen möchte?
5: Das ist der Sportplatz am Kanal.
0: Um 16 Uhr?
2: Um 16 Uhr hier in Frankenthal.
0: Also springen und tanzen auch, oder?
2: Ach, das ist wahrscheinlich.
5: Wir sehen das nicht so eng.
0: Okay.
5: Hauptsache mit guter Laune.
0: Wir haben hier noch Frankie Goes to Hollywood. The Power of Love ist gelandet auf
1: Platz Nummer 482.

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15: Um 10 Uhr mit Peter-Martin Jakob. Guten Tag. Der Bundestag berät über härtere Strafen beim Einsatz von K.O.-Tropfen. Der Zustand der Straßen in Kaiserslautern wird einer neuen Messung zufolge immer schlechter. Das Wetter in Rheinland-Pfalz meist sonnig, bald wärmer bis 23 Grad. Der Bundestag berät heute zum ersten Mal über den Entwurf eines Gesetzes, mit dem Täter härter bestraft werden sollen, die K.O.-Tropfen einsetzen. Bundesjustizministerin Hubig will hier eine Mindeststrafe von 5 Jahren durchsetzen. Damit würden Taten mit K.O.-Tropfen gleich bestraft wie Straftaten mit einer Waffe, so Hubig.
16: Das ist schon ein starkes Signal und ein starkes Stoppschild. Wenn man weiß, wenn man so etwas tut, dann ist man mit mindestens 5 Jahren Freiheitsstrafe dabei. Aber Abschreckung alleine hilft nie. Wir brauchen auch Aufklärung, wir brauchen eine bessere Prävention, alles was dazugehört. Aber ich glaube, als Gesetzgeber ist es wichtig zu sagen, bis hierhin und nicht weiter. Und wenn du diese Linie überschreitest, dann wird es richtig heftig. Mhm.
15: Deutschland ist dem UNO-Hochseeschutzabkommen offiziell beigetreten. Bundesumweltminister Schneider übergab die Ratifizierungsurkunde den Vereinten Nationen in New York. Das Abkommen schafft erstmals die Möglichkeit, Meeresschutzgebiete auf hoher See auszuweisen. Greenpeace und andere Umweltschutzorganisationen nannten den Beitritt einen wichtigen und längst überfälligen Schritt. Das Landgericht Karlsruhe verhandelt ab heute, ob die Drogeriemarktkette DM auf ihrer Internetseite apothekenpflichtige Arzneimittel vertreiben darf. Geklagt hatte die Wettbewerbszentrale. Das ist ein Verein, in dem unter anderem Verbände der deutschen Wirtschaft und auch die Industrie- und Handelskammern vertreten sind. Bisher dürfen einige Medikamente, die DM online und rezeptfrei anbietet, nur in Apotheken vertrieben werden. Nach Ansicht des Vereins muss grundsätzlich geklärt werden, ob die Menschen beim Online-Verkauf von Medikamenten geschützt werden müssen, so der Verein. Und nun zu den Themen aus Rheinland-Pfalz. Gegen einen Aufseher des ehemaligen bischöflichen Internats Albertinum in Gerolstein gibt es neue Vorwürfe aus der Zeit des Zweiten Weltkriegs. Der Mann ist vor 30 Jahren gestorben, ohne dass seine Taten bekannt geworden waren. Nach Recherchen einer albanischen Zeitung soll Johannes Arendt an Vergeltungsaktionen der Nazis in Albanien beteiligt gewesen sein. Dabei wurden auch Frauen und Kinder getötet. Das Bistum Trier sagt, es habe davon nichts gewusst. Einer neuen Messung zufolge haben sich die Straßen in Kaiserslautern deutlich verschlechtert. Viele Hauptstraßen fallen demnach inzwischen in die schlechteste Zustandsstufe, aber auch knapp die Hälfte aller Nebenstraßen. Sie hätten so starke Risse und Schlaglöcher, dass ein Tempolimit oder eine Sperrung für Laster geprüft werden sollte. Die Stadt wolle nun prüfen, wie sie schnell Abhilfe schaffen kann. 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
17: Guten Morgen, Autofahrer. Wir haben die A6 Saarbrücken Richtung Mannheim. Zwischen Kaiserslautern Einsiedlerhof und dem Dreieck Kaiserslautern ist die Unfallstelle geräumt. Es sind noch 3 Kilometer Stau. Dann die A61 Mönchengladbach Richtung Koblenz. Zwischen Niederzissen und Mendig Unfallaufnahme auf dem Standstreifen. 3 Kilometer Stau sind es aktuell. Ihr braucht gut eine Viertelstunde länger.
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18: Ja, heute scheint überall in Rheinland-Pfalz die Sonne. Jetzt am Vormittag ist es noch relativ frisch. Am Nachmittag wird es dann deutlich wärmer. Die Spitzentemperaturen liegen bei 17 Grad im hohen Westerwald. 20 Grad werden es im Hunsrück und 23 Grad an der Saar. Und der SWR1-Wettertrend: morgen mehr Wolken, aber auch mal Sonne. Da wird es dann noch mal ein bisschen kühler. Am Freitag, wenn der Frühnebel weg ist, dann wird es wieder überall sonnig und wärmer.
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17: Und wir sagen guten Morgen, Rheinland-Pfalz.
18: Und falls ihr jetzt den Eindruck habt, oh, Christian klingt aber ein bisschen anders, ein bisschen kratzig vielleicht heute Morgen. Das liegt vielleicht am lustigen Karaoke-Abend, den wir gestern Abend hatten.
17: Ja, und tatsächlich kommt diese halbe Stunde auch ganz zufällig einer eurer Lieblingssongs, der da gestern Abend auch performt wurde beim Karaoke.
18: Aber der ist es jetzt noch nicht. Jetzt kommen wir erstmal zu Platz 481. Kansas mit Dust in the Wind.
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1: Mutter von Rammstein, gewählt von euch auf Platz 480.
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3: Ja, da geht's jetzt wieder um eine unserer neuen SWR1 HitCat-Tassen. Also wenn ihr einen der größten Hits aller Zeiten erkennt am Text, der etwas verändert, performt wird, nämlich von HP Texter.
1: Text.
3: Also wir lehnen uns an HP Baxter von Scooter. Und weil der keine Zeit hat, haben wir einen eigenen Performer, HP Texter. So, im Hyper-Hyper-Stil.
1: Und wir sind sehr gespannt, weil Claudia und ich hatten jetzt auch gar keine Zeit, weil wir das Studio erklären, das Gläserne.
3: Genau.
1: Schönen guten Tag erstmal an alle, die da sind. Grüß
3: hallo,
1: mal, hallo.
3: Herzlich willkommen.
1: Ja, ist nämlich voll und wir erzählen hier, wie Radio gemacht wird. Deswegen konnten wir gar nicht reinlinsen, was es ist. Wir sind genauso unschlau wie ihr momentan. Also, wir lassen uns zusammen reinhören.
0: Hi! Yeah! HP Texter! But committed, no crime.
3: Ich weiß es. Das ist schön, Christian zu sehen, wie er strahlt, mit dem Kopf nickt. Ich weiß es. Und ich bin bei diesem Spiel ja immer völlig lost.
1: Helft Claudia und ruft jetzt an. 06131 92 93 94 95. Das ist die Nummer zu eurer neuen HitCat-Tasse.
3: Genau, ihr müsst mir nicht helfen. Hauptsache, ihr bekommt die Tasse.
0: Yeah.
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3: Und jetzt machen wir weiter mit Platz 479, New Kid in Town von den Eagles.

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0: Applaus für diese wunderschöne Version von Nessaya. Ich wollte nie erwachsen sein, von Peter Maffay zusammen mit Katie Melua. Und ich habe eine Theorie, wenn alle, die abstimmen würden für Nessaya, für dieselbe Version stimmen würden, ne? Weil Nessaya hatten wir ja schon zum Beispiel dabei bei der Hitparade von Peter Maffay zusammen mit Udo Lindenberg, Platz 861.
1: Ja, stimmt.
0: Wenn die sich alle zusammentun würden, würde Claudias Wunsch wahr werden?
1: Dann wäre ein anderer Song Platz 1 und nicht Bohemian Rhapsody, wobei wir es dieses Jahr nicht wissen. Vielleicht haben sich ja mehrere Menschen zusammengetan für einen Song.
0: Weiß das schon. Oder Hotel California zum Beispiel.
1: Ja.
0: Ist auch immer zweimal dabei bei der Hitparade.
1: Ja.
0: Sehr, sehr spannende Theorie. Dem gehen wir mal auf den Grund nächstes Jahr oder so.
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1: Und da geht's darum, eine neue SWR1 HitCat-Tasse zu gewinnen. Ganz einfach, ihr erkennt einen Hit, den Text gesungen von HP Texter. Guten Morgen, Christiane Leppler in Theisberg-Stegen im Kreis Kusel.
4: Hallo, guten Morgen.
0: Grüß dich, wo erwischen wir dich?
4: Zu Hause.
1: Und was hast du gemacht? Hitparade gehört.
4: Solange ich kann, ja.
0: Okay. Sehr gut.
1: Wann bist du gestern ins Bett und wann bist du heute früh aufgestanden?
4: Aufgestanden so um 5 und gestern Abend ins Bett ja doch eher früher. Also ich habe einiges verpasst.
1: Ah, das
0: gar
1: ist nicht schlimm.
0: Du kannst die Nächte auch immer nachhören zum Beispiel noch. Auf
4: swr1.de
0: genau,
4: findest
0: du den Link
4: dazu. Vor der Hitparade
0: hat
4: man Zeit.
0: Kann man sich die Wartezeit wieder verkürzen.
1: Ah, wir merken schon, du bist hier Expertin und Profi. Deshalb vielleicht auch, dass du dir zutraust, unser Rätsel zu lösen. Wir spielen es nochmal vor.
0: Tja.
1: Christiane, was sagst du?
4: Das ist Queen, We Are The Champions, ganz klar.
0: Aber sowas von.
4: Ja.
0: Christiane, toll gemacht.
1: Glückwunsch.
4: Dankeschön, vielen Dank.
1: Und sag mal, hast du es direkt an den ersten Zeilen gewusst?
4: Ja, das ist für mich Dr. Music Light. Das ist ja nur der Text. Mhm. Und man muss nicht auf die Melodie achten und das ist schon sehr schön.
1: Okay, danke schön für den Tipp, weil ich bin bei diesem Spiel ja immer raus und völlig lost. Ich werde beim nächsten Rätsel mich mal nur auf den Text konzentrieren. Mal gucken, ob ich es dann hinkriege. Du hast es auf jeden Fall geschafft, Christiane, und bekommst eine SWR1 HitCat-Tasse. Danke fürs Mitmachen.
4: Ich danke für die Tasse und ich danke für die wunderbare Hitparade.
0: Oh, das ist schön. Liebe Grüße in den Kreis Kusel.
3: Yeah!
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0: Und jetzt haben wir für euch Platz 477. Hier ist Gianna Nannini, Amerika.

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1: Um 10.29 Uhr mit Peter-Martin Jakob.
2: Guten Morgen. Gegen einen Aufseher des ehemaligen bischöflichen Internats Albertinum in Gerolstein gibt es neue schwere Vorwürfe aus der Zeit des Zweiten Weltkriegs. Nach Recherchen einer albanischen Zeitung soll Johannes Arendt unter anderem die Erschießung eines jungen Mannes in Albanien befohlen haben. Ansgar Zender berichtet.
3: Außerdem soll er an Vergeltungsaktionen der Nazis beteiligt gewesen sein, bei denen Frauen und Kinder getötet wurden. Eine albanische Zeitung beruft sich dabei auf einen Wissenschaftler, dem gegenüber Arendt die Taten eingeräumt habe. Auf die Berichte gestoßen ist ein ehemaliger Schüler des Albertinums. Er vermutet, dass Arendt sich in dem Internat versteckt hat. Das Bistum hat nach eigenen Angaben nichts davon gewusst. Gemeinsame Recherchen von SWR und Trierischem Volksfront zeigen, dass Arendt offensichtlich seinen Lebenslauf gefälscht hat. Er starb vor 30 Jahren.
2: In Koblenz sind immer mehr Menschen von Obdachlosigkeit betroffen. Der Hilfsverein Die Schachtel beobachtet, dass zudem immer mehr Frauen auf der Straße leben. Deshalb will der Verein sein Beratungsangebot ausbauen. Der Hilfsverein sagt, dass die Wohnungslosigkeit in Koblenz angestiegen sei, zeige sich auch daran, dass mittlerweile etwa 80 Menschen ohne eigene Wohnung die Schachtel als feste Meldeanschrift angegeben haben. Zu den Themen aus Deutschland und der Welt. In Hamburg treffen sich heute Forscher und Meteorologen zu einem Extremwetterkongress. Die Experten wollen dabei über die Auswirkungen des Klimawandels diskutieren und wie in Zukunft mit Hitzewellen, Starkregen oder Überschwemmungen umgegangen werden könnte. Nach Angaben des Robert-Koch-Instituts sind in diesem Jahr in Deutschland infolge von Hitze rund 16.000 Menschen gestorben. Wegen der hohen Kraftstoffpreise prüft die US-Regierung nach eigenen Angaben einen Exportstopp für Diesel. Die USA waren zuletzt nach dem Nahen Osten der wichtigste Diesellieferant für Europa. US-Präsident Trump sagte am Rande der UN-Generalversammlung, eine Unterbrechung der Ausfuhren könnte einen kleinen Effekt auf die Spritpreise im Land haben. Er sei schon länger dafür gewesen. 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
1: Und hier ist der aktuellste Verkehrsservice live aus dem gläsernen Studio in Frankenthal. Da haben wir die A61 auch nur Mönchengladbach Richtung Koblenz. Zwischen Niederzissen und Mendig läuft noch die Unfallaufnahme auf dem Standstreifen. 3 Kilometer stockender Verkehr dort.
4: Und das Wetter, es scheint überall in Rheinland-Pfalz die Sonne. Es ist im Moment noch relativ kühl, also die Leute laufen auch hier in Frankenthal noch mit Jacken rum. Aber dann wird es spürbar wärmer. Die Spitzentemperaturen am Nachmittag liegen bei 17 Grad im Hohen Westerwald, 20 Grad im Hunsrück und bis zu 23 Grad werden es am Rhein. Der SWR1-Wettertrend, morgen dann mehr Wolken, auch mal Sonne, da wird es wieder ein bisschen kühler. Freitag dann überall wieder sonnig und wärmer.
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1: Und auch noch mit der 9. Klasse der Friedrich-Ebert-Realschule.
4: Hallo! Das war ein zurückhaltendes Hallo. Aber ich meine, das ist doch cool, oder? Statt Deutschunterricht kommen sie hier ins gläserne Studio, schauen uns hier über die Schulter, lassen sich ein bisschen Radio erklären. Hat ja auch was mit Deutsch zu tun. Wir reden ja die ganze Zeit.
1: Ja, und wir gucken auch, dass wir euch das direkt anrechnen lassen können als Praktikum oder so.
4: Ja, genau. Genau. So, was man halt vormittags so macht, man geht entweder in die Schule oder man geht ins gläserne Studio. Kindergartengruppen hatten wir auch schon hier.
1: Oder man streicht seine Butze. Das macht zum Beispiel Dani Rennert gerade in Meisenheim. Guten Morgen. Schön, dass ihr mir beim Streichen helft und mich begleitet. Ja, so machen wir sehr gerne.
4: Und jetzt die Musik dazu kommt von euch, reingewählt in die SWR1 Rheinland-Pfalz Hitparade auf Platz 476. Crazy Little Thing Called Love von Queen. Abgestimmt dafür haben
1: zum Beispiel die Martina Höber aus Mainz oder der Fabian Metz aus Jockrim und Annika Schödel aus Kaiserslautern. Danke fürs Abstimmen.
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0: Und da sagen wir Dankeschön an Elke Schnur aus Dexheim, Thilo Langer aus Pirmasens und Katja Berndt aus Bingen. Die haben nämlich dafür gesorgt, dass ABBA Ring Ring auf Platz 475 gelandet ist in eurer SWR1 Rheinland-Pfalz Hitparade. Und ich meine hier, ne, die Schweden sind beliebt, aber nicht nur die.
1: Ja, da gibt's noch die Eagles, über die sprechen wir gleich. Aber erstmal Vorsicht auf der A6 Mannheim-Heilbronn. Zu am Dreieck Hockenheim, nämlich in der Überleitung zur A61. Da liegen mehrere Müllsäcke auf der Fahrbahn. Ja, die Eagles, das sind auch die Jungs mit mehreren Titeln gleich dabei in der Hitparade wie ABBA. Und einen davon hatten wir gerade erst vor einer knappen halben Stunde. Ja, und jetzt eben Platz 474, die Eagles mit Lion Eyes. Stefan Fahrich aus dem SWR1 Musikteam ist bei uns. Schönen guten Morgen.
2: Guten Morgen, volles Haus. Oh, volles
0: ja,
2: Haus.
0: Ja, ja. Wir begrüßen mal den Stefan hier.
1: So. Wem gehören denn jetzt die Lying Eyes, die lügenden Augen?
2: Muss ich erst mal eine Sonnenbrille aufziehen, damit sie nicht sehen. Nein, mir gehören sie nicht. Die gehören einer jungen Frau, die einen älteren Mann geheiratet hat in einem Song. Und der ist so eher reich, hat ein wunderschönes Haus. So Sugar Daddy nennt man das, glaube ich, so solche Beziehungen.
1: Oh, hab ich mal gehört, ja.
2: Die Idee dazu kam den Eagles, als sie beim Besuch in einer ihrer Stammkneipen in Los Angeles so über schöne Frauen sprachen und so die Frage aufkam, wenn die wegen des Geldes heiraten, sind die dann auch glücklich? Und wie der Zufall es will, kam in diesem Moment genau eine solche Frau rein, im Gefolge eines wohl augenscheinlich wohlhabenden Begleiters. Und Eagles-Sänger Glenn Frey sagte, seht euch die an, sie kann ihre verlogenen Augen nicht einmal verbergen. Auf Englisch, she can't hide her lion eyes. Und damit war der Titel schon automatisch geboren.
0: So entstehen ja, Musiktitel. So. Aber es geht ja nicht nur um junge Frau heiratet älteren reichen Mann. Sie hat ja noch einen Freund.
2: Ja, das komplette Klischee. Aber der kommt auch nicht besser weg. Also wenn sie aus dem Haus geht, dann erzählt sie immer ihrem Mann, sie müsste zu einer kranken Freundin am anderen Ende der Stadt fahren. Und ihr Mann, der sieht natürlich gleich in den Lion Eyes, sie lügt. Ja, aber der Freund am anderen Ende der Stadt kommt auch nicht besser weg. Denn wenn sie von dem wieder nach Hause fährt, lügt sie den auch an. Ja, ich komme wieder. Versprochen, hundertprozentig. Und so eine komplizierte Beziehungsgeschichte, die braucht viel, viel Text.
0: Die braucht auch deshalb.
2: Und deshalb ist Lion Eyes mit 6 Minuten 20, ist das so, mit das Beste, was die Eagles jemals geschrieben haben, finde ich.
1: Stefan Fahrich aus der SWR1 Musikredaktion.
0: Und ich meine, die Zeit haben wir natürlich. Wir spielen alles in der SWR1 Hitparade. Über 6 Minuten Lion Eyes von den Eagles.
2: Und die Sonnenbrille wieder auf.
1: Platz 474. Ja.

0: Police mit Every Breath You Take, das ist euer Platz 473. Ganz herzliches Dankeschön fürs Abstimmen, die Hitparade 2026 von SWR 1.
1: Und wir stellen fest, Frankenthal ist unfassbar sportlich. Ja? Das habt ihr gerade gestern wieder bewiesen. Ihr wart ja auf dem Rathausplatz mit euren Urkunden von den Bundesjugendspielen, auch von vielen anderen Meisterschaften. Und es waren deutlich mehr als die von uns geforderten 75.
0: Und ihr habt sehr schöne, lustige Bewegungen auch gemacht. Ne? Ihr könnt es euch angucken auf swr1.de. Da haben wir Fotos und Videos von dem Block rund um die Hitparade. Ne? Wir haben ja mit euch getanzt. Oben gute Laune,
1: unten gute Laune. Und es war wirklich, es gab ein bisschen rechts-links-Kuddelmuddel, aber das war egal. Heute Nachmittag lösen wir auf jeden Fall unsere Wettschuld ein. Wir werden mit das Sportabzeichen abnehmen. Ab 16 Uhr auf dem Sportplatz am Kanal hier in Frankenthal. So ein bisschen Kugelstoßen, Laufen, Springen. Also Tanzen habt ihr ja schon bestanden. Wir freuen uns auf euch.
0: Das wird schick, ja. Und jetzt müssen wir ein bisschen tauschen hier in der SWR1-Hitparade. Einen Song vorziehen, der noch prima und vor allen Dingen dann auch komplett vor die Nachrichten passt. So muss das ja sein. Wir wollen eure Songs wertschätzen, die ihr gewählt habt. Platz 471, Queen mit Breakthrough.

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18: Um 11 Uhr mit Peter Martin Jakob. Guten Tag. Meteorologen kommen in Hamburg zu einem Extremwetterkongress zusammen. Die Binnenhäfen im Land legen eine Halbjahresbilanz vor. Das Wetter in Rheinland-Pfalz meist sonnig, bald wärmer bis 23 Grad. In Hamburg hat der sogenannte Extremwetterkongress begonnen. Expertinnen und Experten aus Wetter- und Klimaforschung sowie aus der Wirtschaft beraten heute und morgen über die Folgen der Erderwärmung, wie etwa Hitzewellen, Dürre oder Überschwemmungen. Die Teilnehmenden informieren aber auch über notwendige Anpassungen an extreme Wetterereignisse. Aus Hamburg berichtet Jenny Wittake.
19: Kommende Sommer könnten allerdings noch heißer werden, warnt Tobias Fuchs vom Deutschen Wetterdienst zum Kongressauftakt in Hamburg. An steigende Temperaturen und Starkregen müssten sich Städte und Kommunen dringend besser anpassen, so die Fachleute beim Kongress. Mit temperaturstabilen Gebäuden fürs Wohnen und Arbeiten oder auch mit Schwammstädten, deren poröser Untergrund viel Wasser aufnehmen kann. Bei der Klimaanpassung sei keine Zeit mehr zu verlieren, warnt das Deutsche Institut für Wirtschaftsforschung. Denn allein dieser Sommer habe in Deutschland Klimaschäden im Wert von rund 40 Milliarden Euro verursacht.
18: Bundesjustizministerin Hubig will beim Thema K.O.-Tropfen stärker auf Abschreckung setzen. Außerdem will sie erreichen, dass die Mindeststrafe für Täter, die K.O.-Tropfen nutzen, auf 5 Jahre steigt. Damit würden Taten mit K.O.-Tropfen gleich bestraft wie Straftaten mit einer Waffe, so Hubig heute im ARD-Morgenmagazin. Der Bundestag berät heute zum ersten Mal über einen entsprechenden Gesetzentwurf. Zu den Themen aus Rheinland-Pfalz. Im ersten Halbjahr haben die rheinland-pfälzischen Häfen mit 9,2 Millionen Tonnen Gütern etwas weniger umgeschlagen als im gleichen Vorjahreszeitraum. Nach Angaben des Statistischen Landesamts ging die Umschlagsmenge vor allem in Ludwigshafen zurück, während Mainz und Andernach Zuwächse verzeichneten. Die Folgen des Niedrigwassers spielten dabei nach Angaben der Experten für das erste Halbjahr noch keine Rolle. Die rheinland-pfälzischen Störche machen sich jetzt auf den Weg in ihre Winterquartiere. Das Team vom Storchenzentrum in Bornheim in der Südpfalz geht davon aus, dass rund 60% der Jungvögel auf der Reise sterben. Martin Gärtner berichtet.
14: Die meisten kommen durch Stromschläge ums Leben. Ungesicherte Leitungen und Masten werden zu lebensbedrohlichen Fallen, teilte die Aktion Pfalzstorch mit. Weitere Todesursachen sind Kollisionen mit Autos oder Abschüsse durch Jäger. 150 Jungstörche wurden mit Sendern versehen, sodass man ihre Reise über Frankreich, Spanien und Gibraltar bis nach Nord- und Westafrika verfolgen kann. Dieses Jahr haben in der Pfalz über 700 Storchenpaare gebrütet. Das waren deutlich mehr als in den beiden Vorjahren.
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20: Hallo Autofahrer, wir haben eine Meldung, betrifft die A5 Karlsruhe Richtung Frankfurt zwischen Kronau und Waldorf-Wiesloch Baustelle. 5 Kilometer stockender Verkehr, hier braucht ihr eine gute Viertelstunde länger.
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21: Viel Sonne überall in Rheinland-Pfalz. Bis zum Nachmittag wird es dann auch noch mal ein Stückchen wärmer. Die Spitzentemperaturen liegen dann bei 17 Grad im hohen Westerwald, 20 im Hunsrück und bis zu 23 Grad am Rhein. Der SWR1-Wettertrend, morgen mehr Wolken, auch mal Sonne, aber da wird es ein bisschen kühler. Aber dann der Freitag zur Hitparaden-Abschlussparty, ja, da ist es dann wieder überall sonnig und wärmer.
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20: Einen schönen Mittwoch.
21: Ja, wichtige Frage hier von Friedrich Bankowski. Gibt es die Hitparade auch als Playlist? Naja, auf jeden Fall zum Nachlesen, ja, auf unserer Homepage swr1.de oder in der App ARD Sounds. Und dann könnt ihr euch eure Hitparaden-Playlist nochmal zum Nachhören zusammenstellen.
20: Auch schick. Und Fragen könnt ihr uns wirklich jederzeit direkt im gläsernen Studio auch stellen. Zum Beispiel, wir sind rund um die Uhr geöffnet und auch jetzt ist die Hütte voll. Hallo!
23: Hallo!
20: Wir haben Besuch da aus der Adolf-Diesterweg-Realschule Plus aus Ludwigshafen. Das ist die 9b. Und ihr dürft jetzt den Song ansagen, den wir eben aus Platzgründen ja überspringen mussten. Gewünscht von der Silvia Müller aus Pellingen im Hunsrück zum Beispiel, vom Florian Schuck aus Roschbach an der südlichen Weinstraße und Daniela Koch aus Dietelsheim-Hessloch.
21: Ja.
20: Das ist euer Platz 472 und das ist...
23: Wackenburg!
20: Yay!
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0: Das war doch mal wieder schick. Oder Kansas, Carry On Wayward Son, gewünscht. Die Albumversion für den Thomas Rudek aus Hettenleidelheim, der Stefan Paul aus Blieskastel hat sich gewünscht. Oder auch Marc Schön aus Kramberg, euer Platz 470.
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2: Wir bekommen so viele tolle, nette, schöne Mails hier ins gläserne Hitparadenstudio. Michaela Stock aus Trier hat auch geschrieben: Hallo liebes Team, ich bewundere immer die tolle HitCat vorne auf dem Tisch. Ja, da habe ich mir gedacht, mache ich uns doch einfach selbst mal eine. Hallo Michaela.
3: Ja, hallo, guten Morgen.
2: Hallo, grüß dich. Du hast also eine HitCat nachgenäht. Und die sieht so aus wie auf dem Foto, das wir jetzt gerade einblenden, also für alle, die Studio TV gucken. Die hat eine richtig coole Gitarre in der Hand. Oder beschreib sie doch mal selbst.
3: Ja, sie ist in einem netten Gelb. Sie hat auch eine schicke Sonnenbrille an und natürlich auch eine Gitarre. Ist jetzt, glaube ich, eine Akustikgitarre, aber ich denke, das ist auch in Ordnung.
0: Voll schön geworden, ja. Oder?
2: Aus welchem Material ist aber die Gitarre? Ich kann es auf dem Foto gerade nicht so gut erkennen.
3: Aus Papier tatsächlich.
2: Aus Papier, das hast du dann da so drauf genäht, geklebt oder wie?
3: Geklebt tatsächlich, also das war gestern so eine Spontanaktion und ausgedruckt, draufgeklebt, fertig.
0: Das machen auch wir Erwachsene wieder mal ganz gerne, ne? Basteln.
2: Ja.
0: Nicht nur früher, in der Schule oder so. Aber jetzt müssen wir natürlich fragen, bei euch im Haus, euer Haushalt, ihr habt ja auch einen Hund. Verträgt er sich hoffentlich mit der HitCat?
3: Das müssen wir ein bisschen trennen, weil es ist ein Jagdhund. Von daher haben wir die HitCat jetzt erstmal in den Wintergarten gesetzt. Und dann müssen wir schauen, dass die beiden nicht zusammen auf der Couch sind. Ich glaube, das gäbe sonst ein bisschen territoriale Probleme.
0: Die würden gerne miteinander spielen.
2: Ja, verstehe.
3: Ja, aber im Moment hat die HitCat ja Vorrang. Von daher muss der Hund dann zurückstecken.
2: Und läuft denn im Wintergarten auf die Hitparade?
3: Aber natürlich, immer.
2: Und du
3: immer,
2: hast
3: überall.
2: Du hast ja auch abgestimmt. Ist einer deiner Lieblingssongs schon gelaufen?
3: Land of Confusion von Genesis ist schon gelaufen.
2: Ah,
3: die anderen glaube ich noch nicht, die sind meistens aber auch ein bisschen höher. Also das kommt dann noch.
0: Verrat uns mal, was hast du noch auf dem Zettel gehabt?
3: Ganz klar Losing My Religion von R.E.M.
0: Sehr gut.
3: Das kommt ja immer weit oben. Dann Small Town Boy von Bronski Beat, Pearl Jam Alive. Und You Can Do Magic von America.
0: Also Losing My Religion ist die SWR 1 Musikredaktion. Der Dave auch mit dabei, hat er gestern gesungen beim Karaoke-Abend von uns.
3: Ja.
2: Und es wäre jetzt lustig gewesen, hättest du einen Pink Floyd-Titel genannt, weil der kommt nämlich jetzt hier gleich als nächstes. Wir grüßen jetzt ganz herzlich nach Trier. Michaela, vielen Dank für deine Näh- und Bastelarbeit und weiter viel Spaß mit der Hitparade.
3: Ja, danke schön und euch auch noch eine schöne Zeit.
0: Oliver, machen wir in Frankenthal. Dankeschön. Platz 469 jetzt unter anderem gewünscht von Thomas Reindl aus Hausen, von Hans Holler aus Eimsheim und von Erich Marx aus Lorscheid.
2: The Great Gig in the Sky, Pink Floyd.

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0: ganz andächtig. Pink Floyd, The Great Gig in the Sky in der SWR1 Rheinland-Pfalz Hitparade 2026. Das war Platz 469.
1: Und das gläserne Studio ist ja hier in Frankenthal auf dem Rathausplatz Tag und Nacht geöffnet. Ihr könnt reinkommen und zwar nicht nur die Frankenthaler, sondern aus ganz Rheinland-Pfalz werden hier Tagesausflüge gemacht. Manche nehmen ja sogar Urlaub die ganze Woche. Aber egal aus welcher Ecke, ihr könnt uns hier besuchen im gläsernen Studio, so wie Jutta Hammer aus Oberflörsheim bei Alzey. Hallo Jutta. So, jetzt nochmal Hallihallo. Jutta steht hier an unserem Mikrofon. Ist in Begleitung da von Schwester und Tanzfreundin. Jetzt muss uns natürlich aufklären, Tanzfreundin, was tanzt ihr?
2: Wir tanzen Line Dance.
1: Okay, wie oft trainiert ihr?
2: Einmal die Woche. Mhm. Wir sind aber auch viel an den Wochenenden unterwegs.
1: Das heißt, ihr habt richtig Auftritte, oder was?
2: Nee, nicht Auftritte, sondern zu Texas Sidestep, zu Louisiana on Tour, zu Pearling Brooks, zu...
0: Ja. Training in der Praxis quasi, ne? Sich ein bisschen austoben auf der Tanzfläche am Wochenende.
1: Okay, okay. Also für den Fall, dass wir in der Ecke von Alzey das gläserne Studio mal aufbauen sollten, dann wärt ihr bereit für eine Tanzaufführung?
2: Och, ich denke, da könnten wir unsere Trainerin überreden, ja. Die wäre mit Sicherheit dabei.
1: Sehr gut. Und was ist so dein Eindruck? Ich meine, ihr seid jetzt extra hergekommen, um uns zu besuchen hier. Was nimmst du hier so mit für einen Eindruck?
2: Immer toll. Ich war vor 2 Jahren in Bad Kreuznach, das fand ich auch ganz klasse.
1: Ach, siehste, Wiederholungstäterin, ja? Also ja. Es reicht nicht einmal, das gläserne Studio zu besuchen.
0: Genau. Also ist es durchaus zu empfehlen für Leute, die noch nie da waren, wenn wir das nächste Jahr zum Beispiel dann in einer anderen Ecke von Rheinland-Pfalz mal vorbeischauen im gläsernen Studio, ist die Empfehlung von der Jutta.
1: Siehste, dann ganz herzlichen Dank für euren Besuch hier. Wir wünschen euch noch einen tollen Aufenthalt hier in Frankenthal und danke, dass ihr euch auf den Weg gemacht habt.
2: Ja, vielen Dank.
1: Und der Radioauftritt war mega, oder? Jutta hat einen Applaus verdient.
2: Dankeschön.
0: Und der nächste Song auf alle Fälle auch, von euch gewählt, auf Platz 468. Hier ist Durch jeden Sturm von Santiano.
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0: Never Let Me Down Again. Euer Platz 467 und da ist er gelandet dank Richard Bär aus Erching, Heinz Dähler aus Insul und Uli Fischbach aus Siegen. Die haben für Depeche Mode gestimmt.
1: Und damit ist es 11.30 Uhr.
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1: Aus unserer Nachrichtenredaktion Peter Martin Jakob.
3: Guten Tag. Beim Autozulieferer ZF in Koblenz wird es bis mindestens Ende 2029 keine betriebsbedingten Kündigungen geben. Das hat die IG Metall mitgeteilt. Gewerkschaft, Unternehmen und Betriebsrat haben demnach nach einem Jahr Verhandlungen eine entsprechende Vereinbarung geschlossen. Die Zukunft des Standorts Koblenz sei jetzt auch durch eine weitere Vereinbarung bis Ende 2031 gesichert, so die Gewerkschaft. Die Belegschaft sei erleichtert, sagt Betriebsratschef Erdal Tata.
4: Es sind ca. 1000 Kolleginnen und Kollegen auf der Betriebsversammlung gewesen und die Kollegen haben das nicht erwartet, nachdem man auch die Situation ein Jahr verhandelt, dann, dass es Ende Juni fast zum Scheitern gekommen ist. So, und deshalb waren die positiv überrascht, dass wir gemeinsam das hingekriegt haben, dass wir betriebsbedingte Kündigungen ausschließen konnten.
3: Die Verbandsgemeinde Edenkoben hat ihr Hochwasser- und Starkregenkonzept vorgelegt. Für das Konzept gab es Workshops und Termine in den einzelnen Ortsgemeinden, zum Beispiel an Bächen und Abläufen. Die Gemeindevertreter sagen, sie hätten jetzt hunderte Lösungsansätze, wie zum Beispiel den Ausbau von Rückhaltebecken, eine angepasste Straßenentwässerung und auch die Renaturierung von Bächen. Zu den Themen aus Deutschland und der Welt. Fast die Hälfte der Menschen in Deutschland investiert Geld am Kapitalmarkt. Das hat eine Studie für die Direktbank ING ergeben. Demnach haben 46% der Befragten Anteile an Aktien, Anleihen, Fonds oder ETFs. Das ist so viel wie in keiner der anderen 6 größten Volkswirtschaften in Europa. Ein Vertreter der Bank sagte, dass die Deutschen mehr investieren würden, als ihr Ruf vermuten ließe. Vor allem bei jüngeren Generationen sei die Bereitschaft dafür gewachsen. Am beliebtesten bleibt in Deutschland aber weiter das klassische Zinssparen auf Konten. Im neu aufgerollten New Yorker Verfahren gegen den Hollywood-Regisseur Weinstein soll heute das Strafmaß verkündet werden. Die Staatsanwaltschaft fordert 20 Jahre Haft. Weinstein sitzt bereits wegen eines anderen Urteils im Gefängnis, wegen Vergewaltigung und krimineller sexueller Handlungen. 2017 hatten Enthüllungen über den amerikanischen Filmproduzenten die sogenannte MeToo-Debatte über sexuelle Übergriffe und Machtmissbrauch entfacht. 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
1: Und hier ist der aktuellste Verkehrsservice. SWR 1 Rheinland-Pfalz, live aus dem gläsernen Studio in Frankenthal. Passt bitte auf, da sind Metallteile auf der A3 Frankfurt Richtung Köln zwischen Niedernhausen und Itzstein auf der rechten Spur. Ein Müllsack auf der B36 Karlsruhe Richtung Mannheim zwischen Eggenstein und Leopoldshafen. Dann die A65 noch, Landau Richtung Ludwigshafen zwischen Neustadt-Weinstraße Süd und Neustadt-Weinstraße Nord. Baustelle sorgt aktuell für 2 Kilometer Stau.
0: Und das Wetter, blauer Himmel, viel Sonne und bis zum Nachmittag wird es auch wärmer. Im Moment ist es nämlich teilweise noch ganz schön frisch. Am Nachmittag dann 17 Grad im Hohen Westerwald, 20 Grad zum Beispiel im Hunsrück oder auch 23 Grad am Rhein entlang. Und der SWR1 Wettertrend, morgen mehr Wolken, aber auch mal Sonne, da wird es dann noch mal ein bisschen kühler. Am Freitag dann überall wieder sonnig und wärmer.
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1: Und ich muss sagen, es ist so viel schöner eigentlich als im Studio in Mainz, denn wir sind nicht alleine. Zum Beispiel ist mit dabei die 2B aus der Lessing-Schule in Frankenthal. Oh, es ist schön, oder?
0: Oh, ganz toll.
1: Und auch ansonsten das gläserne Studio gefüllt. Hallo zusammen. Toll, dass ihr da seid.
0: Ihr könnt uns hier über die Schulter gucken und alle, für die der Weg zu weit sein sollte, ihr seid dabei über Studio TV, schafft ihr über swr1.de. Und Britta Frank schreibt uns hier direkt ins Studio, in unseren Radios gibt es nur einen Sender und schickt uns ein Herz. Das ist süß.
1: Alles richtig gemacht, Britta. So, und der Wilfried Kluska aus Ahrweiler, der schreibt, wir sind wieder in dieser einen Woche im Jahr, ja, in der ich das Radio nach dem Leisedrehen immer wieder lautstellen muss. Ich freue mich auf die restlichen Tage mit der Hitparade. Ihr seid die Besten.
0: Ja, weil da sind ja manchmal Songs dabei, auf die ihr vielleicht nicht unbedingt steht, aber danach kommt garantiert wieder ein Kracher. Was wir nicht wissen, ob Wilfried beim nächsten Song lauter oder leiser dreht. Skyfall, Adele, Platz 466. Sorry, oder? Er dreht doch lauter.
1: Ich glaube auch.
0: Der Song zum James-Bond-Film.
1: Da muss man mitschmettern auch ein bisschen. Ich habe den gerade meinem Sohn gezeigt, den Film. Mhm. Seitdem hat er auch Adele auf der Playlist. Das ist euer Platz 466.
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1: Ja, unsere haben wir gestern verloren, aber wir haben natürlich gerne verloren. Das war sensationell. Die Aufgabe war ja, mindestens 75 Menschen mit ihren Urkunden von den Bundesjugendspielen sollten hier vom gläsernen Studio sein. Das hatte schon mal geklappt, aber es gab ja noch eine zweite Herausforderung, nämlich Christian Walser hat super vorgetanzt. 75 Sekunden, ein bisschen bewegen.
2: Oh.

0: Wuppertal.
1: Hat sowas von mitgetan.
0: Gerockt, ja. Und deswegen lösen wir heute Nachmittag jetzt auf dem Sportplatz am Kanal unsere Wette ein, die Claudia und ich, und werden das Sportabzeichen abnehmen. Jawohl.
1: Ja, und heute gibt's natürlich dann noch eine neue Stadtwette. Diesmal sind dran Hans Lohmann und Frank Jentscher. So, was habt ihr euch überlegt?
2: Also, wir sind ja im Gemüsegarten von Rheinland-Pfalz, hier in der ganzen Gegend. Und wir machen eine Gemüsewette. Also im übertragenen Sinne. Was braucht man, um Gemüse zu produzieren?
3: Hä? Eine Gemüsewette machen wir?
2: Ja, Acker braucht man. Womit bestellt man den Acker?
3: Mit Traktoren.
2: Richtig. Und wir hätten gerne, dass der Rathausplatz ein Platz der Traktoren wird. Also, wir wetten, dass Frankenthal das nicht schafft.
3: Ja.
2: Aber wenn doch, sähe es toll aus.
3: Also 50 Traktoren hätten wir gerne,
2: ja.
3: Aber nicht die großen,
2: nicht
3: sondern
2: die kleinen.
3: Nee.
2: Also
3: ganz kleine.
2: Nicht die, überhaupt keine großen Traktoren. Nee. Bitte kein Landwirt, keine Landwirtin mit einem echten Traktor vorfahren. Aber ansonsten sind der Fantasie keine Grenzen
3: für
2: gesetzt.
3: Für Bobbycar-mäßige Traktoren.
2: Sowas wäre machbar. Modelltraktor darf man mitbringen. Spielzeugtraktoren.
3: Alles erlaubt.
2: Vielleicht irgend sowas ganz Kleines aus dem Garten. Wer weiß, was ihr alles so habt. Aber wir wetten, dass Frankenthal das nicht schafft mit den 50 Traktoren. Ich glaube das nicht mehr.
1: Ja. Ich meine, das mit den echten Traktoren wäre ja auch Dieselverschwendung. Ja. Also insofern sind so kleine Modelltraktoren wunderbar. Aber die Frage ist natürlich, wenn es nicht klappt, was ist euer Wetteinsatz?
3: Am Freitag ist ja hier Markt wieder auf dem Rathausplatz.
2: Würde sich eigentlich anbieten,
3: ja,
2: dass Frank Jentscher da steht und jemand sagt, oh, dann nehme ich noch ein Kilo Möhren. Und Frank sagt, bitte sehr, macht 3,90.
4: Ja, kommt ran hier, lecker Pflaumen hier auf dem Rathausplatz. Lecker, lecker, lecker.
2: Also Frank und ich werden nach unserer Schicht um 10 Uhr ein bisschen auf dem Markt helfen, Gemüse und Obst zu verkaufen.
3: Herrlich.
2: Oder?
3: Darf ich auch mal probieren?
2: Ich glaube, da geht was.
1: Ich bin mir nicht sicher, ob das den Umsatz steigert oder eher schwächt. Nein, es wird ihn natürlich grandios steigern, aber vorher müsst Frankenthal es erstmal schaffen, um 18 Uhr hier auf dem Rathausplatz Modelltrecker zu versammeln. Ja, also wir brauchen über 50 Modelltrecker unbedingt um 18 Uhr hier auf dem Rathausplatz vor dem gläsernen Studio.
0: Ach, ich glaube, das klappt. Und das ist noch wichtig für die Autofahrer. Vorsicht auf der A67, Mönchhof-Dreieck Richtung Darmstadt zwischen Rüsselsheim-Ost und Rüsselsheimer Dreieck. Da liegt eine Leitbarke auf der Fahrbahn in der Baustelle. Die SWR1 Rheinland-Pfalz Hitparade ist hier für ganz Rheinland-Pfalz und ihr habt gewählt, ihr habt abgestimmt. Ein dickes Dankeschön dafür, weil die Mischung einfach so großartig ist. Linkin Park mit Crawling gibt's jetzt auf Platz 465.

0: fast wieder ein bisschen wie beim Karaoke-Abend gestern, ne?
1: Ja.
2: Ja.
0: Junimund von Rio Reiser in der SWR1 Rheinland-Pfalz-Hitparade. Platz 464 und dafür gestimmt hat Steven Reichert aus Schweich, Udo Tommen aus Bühl-Igelheim und Daniel Gatteau aus Boppards. Vielen Dank dafür.
3: Und wer da eben gerade Ja gesagt hat und genickt hat, das waren Dave Jörg aus unserer SWR1 Musikredaktion. Herzlich willkommen, Dave.
0: Redaktion,
1: hey. Hallo.
3: Wir möchten nämlich gerne nochmal bei diesem tollen Musiker bleiben hier, Rio Reiser. Und deshalb ist der Dave der Fachmann hier. Der war, der Rio Reiser damals, 1986, eine echte Überraschung.
1: Ja, er hatte gerade seine erste Soloplatte gemacht, Rio die erste. Und das muss man sich einfach vorstellen, wo der Rio Reiser eigentlich hergekommen ist. Vorher war der ein Punker, hat in der Punkband Tonsteine Scherben ins Mikro gebrüllt, macht kaputt, was euch kaputt macht. Und plötzlich macht dieser Kerl Hochglanzdeutsch, Rock und Pop, der sich irre gut verkauft. König von Deutschland ist auch auf der Platte drauf. Also das war vom Stil her was komplett anderes.
0: Und ich meine auch gerade Judimond, ne? So ein toller Song, so was fürs Herz, so ganz melancholisch. Das ist ja nichts mit Punk.
1: Nee, überhaupt nichts mit Punk. Es ist ein Song über die Liebe, die nicht mehr da ist. Ne? Also so ein bisschen traurig auch. Aber der Unterschied war für mich immer, selbst wenn der Rio Reiser sowas macht, auf Deutsch, das ist nie kitschig gewesen. Er singt auch nie das Wort Liebe. Trotzdem waren seine Texte auf Deutsch immer super emotional und poetisch. Und alles bleibt stumm und kein Sturm kommt auf, wenn ich dich sehe. Es ist vorbei, bye, bye, Junimond. Mir geht es super, super nah. Und für mich ist Rio Reiser der beste Deutschtexter überhaupt gewesen. Er ist ja leider 96 viel zu früh gestorben. Aber viele, viele auch jüngere deutschsprachige Künstler nennen ihn auch immer wieder als ganz großen Einfluss.
3: Und ich meine, vielleicht hast du das eben auch so gut hingekriegt, wenn ich das mal so sagen darf, weil Rio Reiser so ein schon sehr eigenen, schnoddrigen Gesangsstil.
1: Ja, da kommt bei ihm so ein bisschen die Berliner Schnauze durch. Und rein gesangstechnisch hat er auch keine kontrollierte Stimme gehabt. Also er war jetzt nicht so ein Supersänger, aber insgesamt war der Typ einfach großartig.
3: Okay, und ich wollte dir auch jetzt nicht zu nahe treten, was deine gesanglichen Qualitäten angehen, aber gut. Ja.
0: Ja, aber wir sind jetzt tatsächlich an dieser Stelle, an diesem Punkt in der SWR1 Rheinland-Pfalz-Hitparade, doppeldeutsch unterwegs. Ne? Also nach dem Rio Reiser kommt Westernhagen auf Platz 463.
1: Ja, aus dem Kultalbum Mit Pfefferminz bin ich der Prinz von 78.
3: Und jetzt mit 18. Westernhagen, Platz 463.
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13: Um 12 Uhr mit Peter Martin Jakob. Guten Tag. Beim Autozulieferer ZF in Koblenz wird es bis Ende 29 keine betriebsbedingten Kündigungen geben. Das Bundeskabinett billigt einen Aktionsplan gegen den Missbrauch von Sozialleistungen. Das Wetter in Rheinland-Pfalz sonnig, 17 bis 23 Grad. Die IG Metall hat Details zum Verhandlungsergebnis mit dem Automobilzulieferer ZF bekannt gegeben. Demnach wurde eine Standortsicherung erzielt und betriebsbedingte Kündigungen wurden ausgeschlossen. Der erste Bevollmächtigte der IG Metall Koblenz, Ali Jena, sagte dazu:
14: Was war die Alternative des Konzerns? Eine harte Auseinandersetzung mit der IG Metall und mit den Mitgliedern vor Ort? Kann man machen, aber wir sind selbstbewusst zu sagen, durch die vielen Eintritte der Ingenieurinnen und Ingenieure in die IG Metall waren wir selbstbewusst genug und wir waren auch in der Lage, einen langen Arbeitskampf durchzuhalten. Das ist das Erfolgskriterium und der Schritt gewesen, nach unserer Meinung, warum der Konzern sich jetzt mit uns geeinigt hat.
13: Auch der Betriebsrat von ZF zeigte sich zufrieden. Betriebsratsvorsitzender Erdal Tata spricht von einem Durchbruch, vor allem weil betriebsbedingte Kündigungen ausgeschlossen werden konnten.
15: Diese Selbstbestimmung haben wir mit dieser Zukunftsvereinbarung hinbekommen, dass kein Dritter über die Zukunft des Einzelnen entscheiden kann, sondern nur jeder selbst, weil wir Instrumente geschaffen haben mit Arbeitsplatzgarantie. Aber insbesondere ist ja das Wichtigste auch, dass wir eine Standortsicherung erreicht haben bis zum 31.12.31.
13: Heute Nachmittag wird bei einer Mitgliederversammlung der IG Metall noch über die Vereinbarungen für ZF in Koblenz abgestimmt. Einer neuen Messung zufolge haben sich die Straßen in Kaiserslautern deutlich verschlechtert. Viele Hauptstraßen fallen demnach inzwischen in die schlechteste Zustandsstufe, aber auch knapp die Hälfte aller Nebenstraßen. Sie hätten so starke Risse und Schlaglöcher, dass ein Tempolimit oder eine Sperrung für Laster geprüft werden sollte. Die Stadt wolle nun prüfen, wie sie schnell Abhilfe schaffen kann. Den zuständigen Ingenieuren zufolge sieht es in anderen Städten ähnlich aus. Zu den Themen aus Deutschland. Das Bundeskabinett hat einen Aktionsplan gegen den Missbrauch von Sozialleistungen gebilligt. Vorgesehen sind auch Maßnahmen gegen die Ausbeutung von EU-Bürgern in Deutschland. Aus Berlin, Philipp Eckstein.
16: Eine zentrale Ankündigung im Aktionsplan: Die Kommunen sollen mehr rechtliche Möglichkeiten bekommen, um gegen sogenannte Schrottimmobilien vorzugehen. Konkret geht es dabei um kriminelle Banden, die Menschen aus anderen EU-Staaten nach Deutschland locken, sie in solchen Immobilien unterbringen und dann Sozialleistungen und Miete kassieren. Hier sollen die Kommunen mehr Kontrollmöglichkeiten erhalten und neue Möglichkeiten, diese Schrottimmobilien zu kaufen oder im Extremfall auch zu enteignen.
13: Fast die Hälfte der Menschen in Deutschland investiert Geld am Kapitalmarkt. Das hat eine Studie für die Direktbank ING ergeben. Demnach haben 46% der Befragten Anteile an Aktien, Anleihen, Fonds oder ETFs. Das ist so viel wie in keiner der anderen 6 größten Volkswirtschaften in Europa. Ein Vertreter der Bank sagte, dass die Deutschen mehr investieren würden, als ihr Ruf vermuten ließe. Vor allem bei jüngeren Generationen sei die Bereitschaft dafür gewachsen. Am beliebtesten bleibt in Deutschland aber weiterhin das klassische Zinssparen auf Konten. Auf Deutschlands höchstem Berg Zugspitze haben sich mehrere Kubikmeter Felsen gelöst und eine riesige Staubwolke verursacht. Verletzt wurde niemand. Laut Bergwacht bröselt es weiter. Wie viel Gestein in etwa abbrach, sei schwer zu sagen. Das Gebiet ist nicht zugänglich und außerdem schwer einsehbar. Der Felsen auf der Zugspitze wird von Permafrost zusammengehalten, der unter dem Klimawandel und den steigenden Temperaturen leidet. Deshalb kommt es öfter zu Gesteinsabbrüchen. 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
17: Hallo Autofahrer, A61 Mönchengladbach Richtung Koblenz zwischen Niederzissen und Mendig, Baustelle auf der rechten Spur, 3 Kilometer Stau. Und das, was ihr hier im Hintergrund hört, sind die Glocken auf dem Rathausplatz in Frankenthal. Wir senden ja live aus dem gläsernen Studio. 12 Uhr ist es halt. Die A65 noch Landau Richtung Ludwigshafen zwischen Neustadt-Weinstraße Süd und Neustadt-Weinstraße Nord, Baustelle 2 Kilometer Stau.
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18: Ja, blauer Himmel, viel Sonne, aber im Moment teilweise noch frisch. Also auch die Menschen, die hier draußen vor dem gläsernen Studio im gelben SWR 1 Liegestuhl liegen, haben noch ein Jäckchen an, solange sie noch im Schatten sind. Aber bis zum Nachmittag wird es wärmer. 17 Grad zum Beispiel im Westerwald, 20 Grad im Hunsrück und bis zu 23 Grad entlang des Rheins. Und der SWR 1 Wettertrend, morgen dann mehr Wolken, auch mal Sonne, auf jeden Fall ein bisschen kühler am Freitag dann zur Hitparaden-Abschlussparty. Überall wieder sonnig und wärmer, auch in Frankenthal.
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18: Und wir sagen Hallo!
17: Ist das schön, das gläserne Studio wieder rappelvoll.
18: Und es ist so ein bisschen auch eine Kontaktbörse, ja? Also Menschen lernen sich durchaus auch hier im gläsernen Studio kennen, kommen miteinander ins Gespräch oder übers Radio oder über die Hitparaden-Abschlussparty. Schreibt uns Gisela Lücker, die im vergangenen Jahr Tickets bekommen hatte für die Party von anderen Hörerinnen, zu denen sie heute noch Kontakt hat, ja?
17: Schau.
18: Und schickt Grüße raus an Hildegard und Gisela.
17: Ach, wie schön. Und dieses Jahr braucht ihr keine Tickets für die Hitparaden-Abschlussparty übrigens. Kommt einfach vorbei, weil wir machen eine Open-Air-Party für alle hier auf dem Rathausplatz in Frankenthal. Aus ganz Rheinland-Pfalz könnt ihr kommen. Freitag ab 17 Uhr laufen circa die Top 20, die Top 20. Und die feiern wir dann bis Platz 1 runter. Und danach gibt's live in Open-Air die Party mit unserer Hits- und Stories-Band Pop History.
18: So, aber bis dahin gemach, ist es noch ein weiter Weg. Wir sind jetzt gerade bei Platz 462. Das Fußballlied.
17: Gewünscht unter anderem von Lukas Hoffer aus Feldens, von Sandra Brandt aus Hochstetten und Katharina Wohlfahrt aus Ludwigshafen und von Jürgen Klopp aus Wiesbaden. Jerry and the Pacemakers, You'll Never Walk Alone.
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0: Für alle Freunde der Statistik kann man sagen, das ist schon der 10. Queen-Song, der dabei ist hier in der SWR1 Rheinland-Pfalz-Hitparade 2026. Und der ein oder andere könnte auch noch mal kommen. Spread Your Wings ist Platz 461 wegen dem Jürgen Willems aus Neuwied, wegen Annetta Bucherpfennig aus Koblenz und dem Thorsten Wittmann aus Worms zum Beispiel. Danke fürs Abstimmen.
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3: Ja, bei der SWR1 Hitparade dreht sich natürlich alles um Musik, aber auch um Zahlen und Platzierungen. Und damit sind wir jetzt bei der Frau hier goldrichtig. Heike Strasser arbeitet beim Bauern- und Winzerverband Rheinland-Pfalz Süd in Grünstadt. Hallo Heike erstmal. Hallo.
0: Hallihallo, grüß dich.
3: Du bist die Frau der Zahlen, kümmerst dich um die Steuererklärungen von Bauern und Winzern. Jetzt beschreib uns bitte mal, wie sieht dein Schreibtisch heute aus? Liegen da die Unterlagen, während nebenbei die Hitparade läuft?
4: Also man sieht es ja, aber eine gewisse Ordnung muss eigentlich immer sein, denn sonst würde man ja den Überblick verlieren. Sonst würde ich ja zum Beispiel vom Herrn Müller die Steuererklärungsunterlagen und die Daten einpflegen, beim Herrn Meier zum Beispiel. Also Überblick muss man hier immer behalten.
0: Okay.
3: Du hast eben gerade gesagt, man sieht es ja genau, weil nämlich über Studio TV könnt ihr alle sehen, wie es bei Heike Strasser im Büro ausschaut. Und da steht sie ganz professionell mit dem Kopfhörer auf.
0: Vor dicken Aktenordnern natürlich. Genau. Und musst du jetzt für deine Arbeit eigentlich dich nur gut mit Zahlen auskennen, umgehen können oder auch verstehen, was draußen auf den Feldern oder auch auf den Weinbergen los ist?
4: Nee, also wir sind in sehr engen Austausch mit unseren Mandanten und kommen sehr wohl raus, kriegen auch mit von wegen die Besonderheiten, weil es bei uns doch schon ein bisschen spezieller zugeht mit den landwirtschaftlichen Besonderheiten im Steuerrecht. Aber auch die Leute sind halt sehr wetterabhängig. Wenn es trocken ist oder so, gibt es halt weniger Ertrag, dementsprechend weniger Einnahmen. Und das müssen wir alles sehr wohl immer parat haben.
3: Mhm. Und es war schön, du bist da nicht alleine im Büro, weil eben lief winkend eine Kollegin mit einem Aktenordner hinter der Heike vorbei.
0: Also ist das.
3: Worüber wird denn im Moment eigentlich mehr gesprochen? Über Steuerzahlen oder über die aktuellen Plätze der Hitparade?
4: Also bei uns kommt jetzt leider Gottes immer öfters mal eine Pause praktisch vorbei und da unterhalten wir uns sehr wohl darüber. Also zum Beispiel auch von wegen, hast du den Titel schon jemals gehört? Oder die nächste Kollegin, wir hatten der das auf Platz Nummer sowieso gepackt und im nächsten Moment kommt schon die Kollegin vorbei und sagt, das ist der Lieblingssong meines Sohns und singt textsicher komplett alles mit. Also es ist sehr unterhaltsam.
3: Okay, es ist unterhaltsam, aber ihr seid hoffentlich trotzdem natürlich voll konzentriert und fokussiert. Und jetzt du als Frau der Zahlen.
4: Absolut.
3: Sehr, ja, da haben wir volles Vertrauen. Die nächste wichtige Zahl, du bist bestens vorbereitet. Welchen Platz hören wir als nächstes?
4: Richtig. Den Platz Nummer 460 und zwar live hier aus dem Steuerbüro in Grünstadt und zwar von AC/DC Whole Lotta Rosie. Und jetzt fliegen hier bei uns auch schon die Gesetze, ihr seht selber.
0: So muss man das, glaube ich, machen. Dankeschön, ganz liebe Grüße nach Grünstadt an Heike Strasser.
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0: AC/DC in der SWR1 Rheinland-Pfalz Hitparade. Und das ist jetzt wieder so ein Break, ne? Das ist toll.
1: Der Wahnsinn, oder? Hier, Slow Gin, euer Platz 459.
0: Joe Bonamassa.
1: Dafür haben gestimmt Günther Petri aus Stadecken-Elsheim, Astrid Mallet aus Kleinfischlingen und Karl-Dieter Hoffmann aus Neuwied. Herrlich.

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2: Es ist 12.30 Uhr.
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2: Und hier ist der Nachrichtenüberblick mit Peter-Martin Jakob.
3: Guten Tag. Beim Autozulieferer ZF in Koblenz sind bis Ende 2029 betriebsbedingte Kündigungen ausgeschlossen. Darauf haben sich ZF, IG Metall und Betriebsrat nach rund einem Jahr Verhandlungen geeinigt. Außerdem sei der Standort bis mindestens Ende 2031 gesichert. ZF hatte vor einem Jahr den Abbau von rund 450 Stellen bis 2030 angekündigt. Rund 300 Beschäftigte sollen noch in diesem Jahr zu einer Samsung-Tochter wechseln. Über die Vereinbarung müssen die IG Metall-Mitglieder heute noch abstimmen. Die rheinland-pfälzischen Störche machen sich jetzt auf den Weg in ihre Winterquartiere. Das Team vom Storchenzentrum in Bornheim in der Südpfalz geht davon aus, dass rund 60% der Jungvögel auf der Reise sterben. Martin Gärtner berichtet.
4: Die meisten kommen durch Stromschläge ums Leben. Ungesicherte Leitungen und Masten werden zu lebensbedrohlichen Fallen, teilte die Aktion Pfalzstorch mit. Weitere Todesursachen sind Kollisionen mit Autos oder Abschüsse durch Jäger. 150 Jungstörche wurden mit Sendern versehen, sodass man ihre Reise über Frankreich, Spanien und Gibraltar bis nach Nord- und Westafrika verfolgen kann. Dieses Jahr haben in der Pfalz über 700 Storchenpaare gebrütet. Das waren deutlich mehr als in den beiden Vorjahren.
3: Meldungen aus Deutschland und der Welt. Das Bundeskabinett hat einen Aktionsplan gegen den Missbrauch von Sozialleistungen gebilligt. So sollen die Kommunen mehr rechtliche Möglichkeiten bekommen, um gegen sogenannte Schrottimmobilien vorzugehen. Konkret geht es dabei um kriminelle Banden, die Menschen aus anderen EU-Staaten nach Deutschland locken, sie in solchen Immobilien unterbringen und dann Sozialleistungen und Miete kassieren. Am zweiten Tag der UN-Generaldebatte in New York wird die Lage und die Unterstützung der Ukraine Thema sein. Präsident Zelensky wird zuerst an einem Treffen des UN-Sicherheitsrats teilnehmen und dann eine Rede vor der UN-Vollversammlung halten. Gestern hatte er sich mit US-Präsident Trump getroffen. 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
2: Und hier ist der aktuellste Verkehrsservice live aus dem gläsernen Studio in Frankenthal. Passt bitte auf, wir haben eine ungesicherte Unfallstelle auf der A656 Heidelberg Richtung Mannheim. Da ist am Kreuz Heidelberg in der Überleitung, wenn ihr rüber wollt, auf die A5 nach Karlsruhe, die ungesicherte Unfallstelle auf der linken Spur. A61 Mönchengladbach Richtung Koblenz zwischen Niederzissen und Mendig, Baustelle, rechte Spur, 3 Kilometer Stau, Verzögerung Viertelstunde. Die A643 Mainz Richtung Wiesbaden ist zwischen Wiesbaden-Eppelallee und Schiersteiner Kreuz wegen einer Baustelle momentan kurzfristig mal gesperrt worden. Da sind Schäden an einer Behelfsbrücke aufgefallen. Die Umleitung für den Fernverkehr hier für euch ab dem Dreieck Mainz über die A60 und die A671 Richtung Wiesbaden. Vor der Ausleitung haben wir momentan 3 Kilometer Stau. Die A67 Darmstadt Richtung Mönchhof-Dreieck zwischen Dreieck Darmstadt-Griesheim und Groß-Gerau. Unfall, nur eine Spur frei, 4 Kilometer Stau. Ihr braucht fast eine Stunde länger. Und gerade kam noch rein ein Blechteil auf der A3 Frankfurt Richtung Köln zwischen Bad Camberg und Limburg-Süd. Da auch besonders aufpassen.
5: Und das Wetter, viel Sonne, ein paar dünne Schleierwolken und dazu sind es zwischen 17 Grad im hohen Westerwald und bis zu 23 Grad an der Saar und in der Vorderpfalz. Die kommende Nacht wird wieder frisch. Wir schauen auf den SWR1-Wettertrend für die nächsten Tage. Morgen teilweise dichte Wolken, auch ein böiger Wind. Zum Nachmittag kommt dann wieder häufiger die Sonne raus, bis 22 Grad. Aber am Freitag wird es dann nochmal ein Ticken besser. Erst vielleicht ein bisschen Frühnebel, aber egal. Später dann viel Sonne und bis 24 Grad warm.
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5: Hallo und herzlich willkommen. Und manchmal gibt es vielleicht mehr so ein kleines Gerumpel oder Geräusch hier aus dem gläsernen Studio. Eben bin ich kurz zusammengezuckt, habe mich umgedreht. Aber hier, man kann zu Fuß herkommen, man kann aber auch mit dem Fahrrad kommen. Und der Mann ist mit dem Fahrradhelm da. Ja,
2: sehr schön.
5: Sehr gut.
2: Aber ansonsten, die Musik, das ist so toll, wie euch die gefällt, wie euch die mitnimmt. Hier der Kilian, der Markus Kilian aus Braubach hat uns gerade geschrieben. Hier der Joe Bonamassa, den ihr gerade gespielt habt mit Slow Gin. Wahnsinns-Gitarren-Solo. Und wäre es ein bisschen später am Tag, hätte ich dazu gerne jetzt auch noch einen Gin Tonic getrunken.
5: Ja, aber er hat sich im Griff. Sehr gut. Oder hier David Schwinzer aus Münchweiler. Hallo, liebes SWR1-Team. Ah, jetzt kommen auch endlich die AC/DC-Hits. Das hilft beim Streichen enorm. Bin mir ja nicht sicher, wie gerade er da streicht.
2: Muss er nicht. Die Wand muss grün werden, haben wir auf dem Foto gesehen. Passt schon. Angie, die Stones gibt es jetzt für euch auf Platz 458 gewünscht. Unter anderem aus Kirkel vom Klaus Wermke, von der Claudia Drexelius aus Bingen oder vom Stefan Happ aus Lorch. Vielen Dank fürs Abstimmen.
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0: Rod Stewart's Tomb Roberts Blues live, Platz 457 in eurer SWR1 Rheinland-Pfalz-Hitparade.
1: Und da sprechen wir jetzt mit der Lisa Mendler aus Pirscheid im Westerwald. Hallo Lisa.
2: Hallo.
0: Du bist SWR1-Fan, hörst uns sogar in ganz außergewöhnlichen Lebensphasen, nämlich vor 4 Jahren. Da waren wir mit der Hitparade in Bad Dürkheim. Du warst im Krankenhaus in Hachenburg und hast deine Tochter Ella zur Welt gebracht.
2: Ui. Genau, richtig.
0: Ja, sag mal, und lief da wirklich auch die SWR1-Hitparade?
2: Nicht ganz. Also meine Tochter ist sonntags geboren worden. Mhm. Und ich war ziemlich allein im Krankenhaus. Hatte keinen auf dem Zimmer und nichts und war nachts wach, hatte so ein bisschen mit meinen Hormonen zu kämpfen und so kurz nach der Geburt und habe gedacht, Mensch, es läuft die Hitparade, machst die einfach mal an, lenkst dich ein bisschen ab. Und dann hat eine Moderatorin hat gefragt, ja, was macht ihr denn, warum hört ihr nachts zu? Und ich habe gedacht, und jetzt ist der Moment, jetzt schreibe ich mal eine Nachricht hin und ja, habe nachts gehört, während ich die Kleine gestillt habe.
0: Und das, also haben dann deine Eltern im Radio gehört?
2: Fast. Meine Eltern haben zu dem Zeitpunkt geschlafen, aber für den Fall, dass meine Mama jetzt mithört, die war bei der Geburt damals dabei, die hat nicht gedacht, noch ein 5. Kind auf die Welt zu bringen, aber sie war dabei. Und ich habe ihr dann am nächsten Morgen ganz stolz geschrieben, ich war im Radio zu hören und habe das online nochmal rausgesucht, habe davon quasi eine Bildschirmaufnahme gemacht übers Handy und dann nochmal in unsere Familiengruppe geschickt.
1: Oh, wie schön. Und jetzt am Freitag wird deine Tochter 4 Jahre alt. Du bist schon am Vorbereiten, genau. Vor allem am Backen und hörst dabei wieder die SWR1-Hitparade. Passt perfekt zusammen. Wie wird denn der Kuchen aussehen? Mach uns mal Appetit.
2: Also eine riesengroße Buttercreme-Torte, zweistöckig mit rosa und Prinzessinnen und ganz viel Glitzer.
1: Ganz viel Glitzer ist wichtig.
0: Oh, Lisa Mendler aus Wierscheid im Westerwald. Und dann gibt's zum Finale die perfekte Partymusik mit der SWR1-Hitparade, oder?
2: Genau, so wird's laufen.
1: Perfekt, ach wie schön.
0: Wir danken dir herzlich. Und wünschen
2: vielen Dank.
0: Gutes Gelingen beim Backen und Grüße an die Tochter Ella und die ganze Familie.
1: Ganz, ganz
2: Dankeschön.
1: Liebe Grüße in den Westerwald. Die SWR1 Rheinland-Pfalz Hitparade, Platz 456, wurde gestern Abend übrigens auch gesungen, auf dem Karaoke-Abend bei uns, großartig. Losing My Religion, hier ist für euch REM. Einen schönen Mittwoch.

0: Gern geschehen. Ozzy Osbournes Crazy Train. Absolut, euer Platz 455.
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19: Um 13 Uhr mit Peter-Martin Jakob. Guten Tag. Nach dem Kampfjet-Absturz auf der Airbase Spangdahlem ermittelt die US-Luftwaffe alleine. Die Debatte um Antisemitismus bei der Linken geht weiter. Das Wetter in Rheinland-Pfalz, sonnig, 17 bis 23 Grad. Nach dem Absturz eines amerikanischen Kampfjets gestern auf der Airbase Spangdahlem hat die US-Luftwaffe die Ermittlungen an sich gezogen. Der Eifelkreis Bitburg-Brümm und die Polizei Trier sagten dem SWR, die deutschen Behörden seien bislang nicht beteiligt. Marc Steffken.
20: Grund dafür ist, dass es sich um ein Militärflugzeug handelt. Deshalb ist die Deutsche Bundesstelle für Flugunfalluntersuchungen nicht zuständig. Sie untersucht nur Unfälle mit zivilen Flugzeugen. Für Militärmaschinen gibt es innerhalb der NATO eigene Regeln. Danach untersucht die US Air Force den Absturz ihres Kampfjets selbst. Dabei werden unter anderem Wrackteile, technische Daten und Wartungsunterlagen ausgewertet. Wann es erste Ergebnisse gibt, ist bislang unklar. Feuerwehren aus dem Kreis Bitburg-Brümm haben nach Angaben der Kreisverwaltung lediglich beim Löschen geholfen.
19: Beim Autozulieferer ZF in Koblenz sind bis Ende 2029 betriebsbedingte Kündigungen ausgeschlossen. Darauf haben sich ZF, IG Metall und Betriebsrat nach rund einem Jahr Verhandlungen geeinigt. Außerdem sei der Standort bis mindestens Ende 2031 gesichert. ZF hatte vor einem Jahr den Abbau von rund 450 Stellen bis 2030 angekündigt. Rund 300 Beschäftigte sollen noch in diesem Jahr zu einer Samsung-Tochter wechseln. Zu den Themen aus Deutschland. Die Debatte über Antisemitismusvorwürfe gegen Teile der Linken in Berlin geht weiter. Grüne und SPD fordern von der Parteiführung Klarheit. Die Linke dürfe Antisemitismus in ihren Reihen keinen Millimeter Platz lassen, teilte die SPD auf Instagram mit. Die Grünen sagten, es brauche klare Linien, gerade beim Kampf gegen Judenfeindlichkeit. Bundesfamilienministerin Prien forderte SPD und Grüne auf, im Berliner Abgeordnetenhaus keine Koalition mit der Linken einzugehen. Die Innenstädte werden offenbar wieder beliebter. Nach einer repräsentativen Umfrage im Auftrag des Handelsverbands Deutschland wollen 80% der Befragten in Zukunft sogar noch öfter ins Stadtzentrum gehen. Aus der SWR-Wirtschaftsredaktion Jenny Bayern.
15: Das ist ein deutlicher Anstieg im Vergleich zur letzten Befragung vor 2 Jahren. Da lag der Wert noch bei 60%. Der Hauptgrund für einen Besuch der Innenstadt bleibt laut Umfrage das Shopping. Ebenfalls weit oben auf der Liste stehen Restaurant- oder Cafébesuche. Das Kulturangebot der Städte zieht dagegen deutlich weniger Menschen an. Außerdem hat der Handelsverband abgefragt, was den Verbraucherinnen und Verbrauchern in den Innenstädten noch fehlt. Das Ergebnis: mehr Jugend- und Kinderangebote sowie eine bessere ärztliche und gesundheitliche Versorgung.
19: Mehr auf swraktuell.de.
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21: Hallo Autofahrer, Vorsicht auf der A6 Heilbronn Richtung Mannheim am Kreuz Waldorf in der Überleitung zur A5 Richtung Karlsruhe. Eine ungesicherte Unfallstelle auf der linken Spur. A5 Karlsruhe Richtung Frankfurt zwischen Kronau und Waldorf-Wiesloch. Baustelle 5 Kilometer stockender Verkehr, Verzögerung bis zu einer Viertelstunde. Dann die A643 Mainz Richtung Wiesbaden. Die ist zwischen Wiesbaden-Eppelallee und dem Schiersteiner Kreuz wegen einer Baustelle kurzfristig gesperrt worden. Da sind Schäden aufgefallen an einer Behelfsbrücke, vor der Ausleitung 3 Kilometer Stau. Und hier ist die Umleitung für den Fernverkehr ab dem Dreieck Mainz bitte über die A60 und die A671 Richtung Wiesbaden fahren. Dann noch die A67 musste auch gesperrt werden, Darmstadt Richtung Mönchhof Dreieck nach einem Unfall zwischen Büttelborn und Groß-Gerau. Vor der Ausleitung sind es momentan 3 Kilometer Stau.
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22: Ja, viel Sonne heute, blauer Himmel, so ein paar dünne Schleierwolken. Bis 17 Grad im hohen Westerwald werden es im Laufe des Nachmittags, bis 23 Grad an der Saar und in der Vorderpfalz, auch in Frankenthal. Die kommende Nacht wird dann frisch und wir schauen auf den SWR1-Wettertrend. Morgen dichte Wolken, zeitweise böiger Wind. Gegen Nachmittag kommt dann wieder häufiger die Sonne raus. Es wird bis 22 Grad warm. Am Freitag dann, wenn der Frühnebel weg ist, viel Sonne und bis 24 Grad.
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21: Und wir grüßen aus Frankenthal nach ganz Rheinland-Pfalz.
22: Hallo.
21: Hey, wie schön.
22: Ach, ist das toll. Und das Tolle ist, wir bekommen auch aus ganz Rheinland-Pfalz Grüße zurück. Ihr schreibt uns ins Studio per WhatsApp oder über die App ARD Sounds. Da gibt es ja auch so eine Messenger-Funktion. Hier, Elke Kneip aus Meermut im Hunsrück. Hallo an alle im gläsernen Studio. Es ist wie immer genial. Vielen Dank an alle, die so eine tolle Arbeit leisten.
21: Aber ja. Claudia, es gibt auch Beschwerden. Hier, Roman aus Annweiler. Mhm. Wie soll man denn hier bitte noch vernünftig einen Fußballrasenplatz abzeichnen, ne, mit der weißen Kreide da? Ständig muss ich Luftgitarre spielen und auspacken. Liebe Grüße, weiter so. Das wäre natürlich hart, ne? Dann ist auf einmal hier ein Annweiler der Elfmeterpunkt plötzlich bei 10 Meter oder so. Das ist eine große Verantwortung.
22: Ja, Wettbewerbsverzerrung. Ja. Ich glaube, er wird vielleicht froh sein, dass es jetzt ein bisschen ruhiger wird, oder Christian hier mit Platz 454?
21: Das ist Bonnie Tyler für euch mit It's a Heartache.
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0: Karat und der blaue Planet. Das ist euer Platz 453.
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3: Ja, jetzt könnt ihr wieder zwei DAB Plus Radios gewinnen. Also einmal für jemanden hier im gläsernen Studio und das andere geht irgendwohin nach Rheinland-Pfalz.
0: Das entscheidet sich jetzt mit unserem Dart-Pfeil. Also schaltet schon mal gerne unseren Livestream ein, da könnt ihr ihn gleich fliegen sehen.
3: Und bei uns hier im gläsernen Studio in Frankenthal ist Melanie Fandl. Nicht aus Frankenthal, sondern aus Trier. Herzlich willkommen,
0: wow.
3: Melanie.
4: Hallo.
0: Respekt.
3: Ein weiter Weg. Warum bist du hergekommen?
4: Ja, wegen euch.
3: Oh.
0: Dankeschön.
3: Sehr nett. Und ich meine, du hast doch was zu feiern heute.
4: Ja, heute ist unser 6. Hochzeitstag. Und dafür haben wir uns heute freigenommen und sind hierher gekommen.
3: Oh, und Frankenthal ist schön, das Wetter spielt mit.
4: Ja.
3: Und jetzt könntest du sogar noch ein DAB Plus Radio gewinnen. Also alle in Rheinland-Pfalz jetzt bitte ganz genau zuhören.
0: Denn Melanie steht vor einem kleinen Tablet mit einer Landkarte von Rheinland-Pfalz drauf und wird per Knopfdruck den Dartpfeil fliegen lassen. Und dann gucken wir mal, wohin er fliegt. Bitte schön.
4: Es geht nördlich.
3: Nee, Moment. Okay. Läuft erstmal die Zeit runter. Jetzt. Er startet, der Pfeil.
0: Aus Frankenthal nach?
3: Oh.
4: Nach. Es geht nach Zell an der Mosel.
0: Ja. Zell an der Mosel ist es geworden. Also wenn ihr in Zell an der Mosel wohnt und uns da hört oder wenn ihr jemanden kennt, der in Zell an der Mosel wohnt beispielsweise, dann gebt ihm gern Bescheid. Sag, hey, schnell SWR 1 Rheinland-Pfalz anrufen. Die Nummer ist wie immer die 06131 92 93 94 95.
3: Und das würde bedeuten, derjenige, der anruft aus Zell an der Mosel, kann ein schickes DAB Plus Radio gewinnen mit glasklarem Klang. Und das würde auch bedeuten, Melanie Fandl aus Trier würde an ihrem 6. Hochzeitstag auch eins bekommen. Also hast du noch eine Botschaft nach Zell an der Mosel, Melanie?
4: Ich schicke einfach nur ganz viele sonnige Grüße.
0: Perfekt. Das ist Anruf gut. 06131 92 93 94 95. Und in der Hitparade geht's weiter mit Taylor Swift. All Too Well. Dann nehmen wir uns jetzt einfach mal die 10 Minuten Zeit.

0: Da wird sie immer leiser, die Taylor Swift. Und wir können alle Swifties verstehen, dass wir den Song so lieben. All Too Well hier. Gewünscht von Thea Scheitinger aus Ahrweiler, vom Frank Rieseberg aus Kaiserslautern und auch vom Christian Koch. Das ist noch wichtig für die Autofahrer auf der A61 Ludwigshafen Richtung Speyer. Zwischen Schifferstadt und Kreuz Speyer 2 kaputte Autos auf der linken Spur.
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3: Ah, es geht um 2 DAB Plus Radios und unsere Kandidatin hier im gläsernen Studio ist ja Melanie Fandl aus Trier. Sie hat den digitalen Pfeil abgeschickt nach Zell an der Mosel. Melanie, warst du schon mal in Zell?
4: Ja, ich bin da schon öfter durchgefahren. Ist ein schöner Ort.
0: Total.
3: Okay, durchgefahren, schöner Ort. Aber da leben ja gerade mal nur 4000 Menschen. Also die Wahrscheinlichkeit, dass da jemand anruft aus Zell an der Mosel, boah, naja, nicht so riesig. Wir haben jetzt jemanden am Telefon.
0: Dennis Jablonski, hallo.
5: Hallo, guten Tag.
0: Dennis, wo wohnst du?
5: Ja, ich komme aus Zell.
0: Glückwunsch an euch beide. Und Dennis, du machst gerade Mittagspause, gell?
5: Ja, genau, richtig.
0: Die Zeit genutzt und im Auto gesessen, gerade vom Supermarkt.
5: Gerade vom Supermarkt habe das gehört, dass ihr jemanden aus Zell sucht. Und da habe ich mir gedacht, aufgrund des 6. Hochzeitstages der Mitspielerin, dann rufst du doch schnell an und tu sie den Gefallen, dass sie was
4: gewinnt. Danke, Dennis.
3: Oh, das ist total lieb. Ich wollte gerade Melanie fragen, hast du noch was zu sagen an Dennis? Ja, Mensch, schön. Damit habt ihr beide ein DAB Plus Radio gewonnen. Glasklarer Klang. Und Melanie ist bislang nur durchgefahren durch Zell, hat aus dem Autofenster raus gesehen. Es ist schön da. Warum sollte sie unbedingt mal da einen Stop einlegen, Dennis?
5: Ja, unbedingt vorbeikommen. Jetzt im Herbst ist die Weinernte hier in Zell. Es gibt sehr, sehr guten Wein. Und in einer schönen Straußwirtschaft eine Pause machen, etwas trinken, etwas essen, das ist doch schön.
4: Ja, machen wir. Vielen Dank.
3: Okay, und wenn es dann noch Bedarf gibt, und wir geben auch gerne noch die Kontakte weiter. Und hier wird das DAB Plus Radio überreicht im Studio. Und deins kommt per Post, Dennis. Vielen herzlichen Dank fürs
5: Mitmachen.
3: Vielen Dank,
5: schönen Tag euch.
0: Ganz liebe Grüße nach Zell. Und weiter geht's in der SWR1 Rheinland-Pfalz-Hitparade mit eurem Platz 451. Gewünscht unter anderem von Ralf Martin aus Bad Sobernheim, von Michael Kreier aus Polch und von Manuela Minnebeck aus Seelem. Dreht's Radio laut für Manfred Manns Earth Band for you.

0: 13:31.
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0: Hier sind die Nachrichten für euch mit Peter-Martin Jakob.
2: Guten Tag. Nach dem Absturz eines US-Kampfjets gestern Nachmittag auf der Airbase Spangdahlem ermittelt die US-Luftwaffe ohne Beteiligung deutscher Behörden. Das haben der Eifelkreis Bitburg-Prüm und die Polizei Trier dem SWR bestätigt. Dieses Vorgehen sei innerhalb der NATO üblich, wenn es sich, wie in diesem Fall, um den Unfall eines Militärflugzeugs handelt. Die US Air Force untersucht die Wrack-Teile und checkt technische Daten sowie Wartungsunterlagen. Wann es erste Ergebnisse gibt, ist noch offen. In Rheinland-Pfalz hat es in diesem Jahr bei Gewittern wenig Blitze gegeben. Nach Zahlen des Münchner Blitzortungsunternehmens Nowcast liegt Rheinland-Pfalz bei der absoluten Zahl der Blitze bundesweit auf Platz 10. Sabine Stöhr berichtet.
3: In Rheinland-Pfalz hat es in diesem Jahr bislang rund 45.000 Mal geblitzt. Damit lag die Blitzdichte rund 37% unter dem Durchschnitt der vergangenen 10 Jahre. Nach Angaben von Nowcast hat die Trockenheit zur geringeren Gewitteraktivität beigetragen. Fehlt Feuchtigkeit in der Atmosphäre, entstehen seltener starke Gewitterwolken und damit auch weniger Blitze. Bundesweit lag die Zahl der Blitze rund 15% unter dem 10-Jahres-Mittel. Dabei zählt das Unternehmen sowohl Blitze, die in den Boden einschlagen, als auch Entladungen zwischen Wolken.
2: Meldungen aus Deutschland. Die Bundesregierung will die Bonpflicht im Handel abschaffen. Nach einem entsprechenden Gesetzentwurf des Finanzministeriums billigte das Kabinett. Nach Angaben des Ministeriums sollen die Papierbelege ab 2028 durch digitale Alternativen ersetzt werden. Noch gibt es in Deutschland 115.000 sogenannte offene Ladenkassen, bei denen der Bestand von Hand erfasst wird. Laut Gesetzentwurf müssen sie durch elektronische Kassen ersetzt werden, sobald der Jahresumsatz 100.000 Euro übersteigt. Die Innenstädte werden offenbar wieder beliebter. Nach einer Umfrage des Handelsverbands Deutschland wollen 80% der Befragten mindestens genauso oft wie bisher oder sogar noch öfter in die Innenstadt, vor allem zum Shoppen. Das ist ein Plus von 20% im Vergleich zur letzten Befragung. 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
0: Und hier ist der aktuellste Verkehrsservice auf SWR 1, live aus dem gläsernen Studio in Frankenthal. Da haben wir die A5 Karlsruhe Richtung Frankfurt. Zwischen Kronau und Waldorf-Wiesloch Baustelle 5 Kilometer Stau. Hier braucht ihr momentan 20 Minuten circa länger. A61 Mönchengladbach Richtung Koblenz zwischen Wehr und Mendig. Baustelle sorgt für 4 Kilometer stockenden Verkehr, Viertelstunde plus. Die A643 Mainz Richtung Wiesbaden ist zwischen Wiesbaden-Eppelallee und Schiersteiner Kreuz gesperrt worden. Da hat man Schäden gefunden an der Behelfsbrücke. Vor der Ausleitung 3 Kilometer Stau ab Mainz-Gonsenheim. Und die Umleitung geht ab dem Dreieck Mainz über die A60 und die A671. Dicht ist leider auch die A67, Darmstadt durch den Mönchhof-Dreieck zwischen Büttelborn und Groß-Gerau nach einem Unfall. Vor der Ausleitung 5 Kilometer Stau ab dem Dreieck Darmstadt-Griesheim. Hier kommt noch aktuell rein, Vorsicht im Kreis Main-Koblenz auf der Straße zwischen Lehm und Münster-Maifeld. Da sind Pferde auf der Fahrbahn, fahrt da bitte ganz besonders vorsichtig.
4: Und das Wetter, ich sehe jetzt T-Shirts, ja, hier auf dem Rathausplatz in Frankenthal.
0: Heute Morgen noch Jäckchen.
4: Ja, heute Morgen noch Jäckchen. Und die, die im Schatten sitzen auf dem gelben SWR1-Liegestuhl, die haben auch immer noch das Jäckchen an. Aber es wird Stück für Stück wärmer im Laufe des Nachmittags. Bis 17 Grad werden es zum Beispiel im Hohen Westerwald, 23 Grad an der Saar oder auch in der Vorderpfalz. Und der SWR1-Wettertrend für die nächsten Tage. Morgen erstmal noch dichte Wolken, böiger Wind. Dann nachmittags kommt wieder mehr Sonne raus, bis 22 Grad. Und richtig gut wird es dann am Freitag, wenn der Frühnebel weg ist, viel Sonne und bis 24 Grad.
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0: Und wir schicken Grüße raus nach ganz Rheinland-Pfalz. Hallo! Das gläserne Studio ist voll, wie schön.
4: Und das könnt ihr natürlich alles auch verfolgen, weil im Fernsehen, hallo liebes SWR1-Team, schreibt der David Masurek aus Wassernach im Kreis Ahrweiler, ihr macht wie immer eine super Show. Und endlich habe ich den Livestream auf den Fernseher bekommen.
0: Yes.
4: Und jetzt wird nicht nur über das Handy geguckt, also nicht nur so kleinformatig, sondern er hat es technisch hingekriegt. Ist eigentlich auch wirklich nicht so ein Hexenwerk. Geht über swr1.de oder auch die Mediathek. Und ich meine, es sind ja alle internetfähig eigentlich inzwischen, die Fernseher. Also da verpasst ihr dann wirklich nichts.
0: Und dann am besten noch an die Soundanlage anschließen und dann könnt ihr die Musik voll genießen. Ganz tolles Duett haben wir jetzt von euch gewählt. Zwei ganz große zusammen, nämlich John Denver und Plácido Domingo. Perhaps Love, gewünscht zum Beispiel aus Koblenz von Manfred Bromund oder von Ulrike Freitag aus Fischbach und von Milena Schwarze aus Kirn. Das ist euer Platz 450.
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0: ist schon so ein bisschen Weihnachtsstimmung hier, oder? Also wenn die Sonne nicht so scheinen würde.
1: Findest du?
0: Ja, doch. Das ist so, so schön gewesen hier.
1: Ja, es war sehr schön.
0: Lavido Domingo, John Denver. Eure Platz 450, Perhaps Love, in der SWR1 Rheinland-Pfalz-Hitparade.
1: Und was kommt danach? Natürlich Platz 449. So, und das ist ein Song, Small Town Boy, von der britischen Band Bronski Beat. Die SWR1 Musikredaktion sagt, über den Song, da lohnt es sich mal zu reden. Und deshalb ist Dave Jörg aus dem Musikteam da. Grüß dich nochmal, Dave.
2: Hey, grüß dich auch.
1: So, also Dave, Small Town Boy. Das war das erste Mal, dass man die Stimme von Sänger Jimmy Somerville in den Charts gehört hat.
2: Ja, das war 84 und der Jimmy ist natürlich aufgefallen mit seiner außergewöhnlich hohen Stimme. Dazu der tolle Synthie-Pop-Sound, der war damals das, was überall gelaufen ist, das war total in. Aber was noch viel mehr aufgefallen ist, das war das, worum es im Song geht. Ein junger Mann haut von zu Hause ab, weil seine Eltern nicht damit klarkommen, dass er sich zu Männern hingezogen fühlt. Dieses Runaway, Turn Away, was im Song drin vorkommt, also dreh dich um und lauf weg, das kommt im Song immer wieder. Und der Jimmy Somerville singt das voller Schmerz, denn es ist wirklich seine eigene Geschichte. Jimmy ist der Junge, der aus Schottland abgehauen ist nach seinem Outing. Und darüber 84 einen Song zu singen, den rauszubringen, war unfassbar mutig.
1: Okay, weil, dazu muss man wissen, der Hintergrund in der Zeit in Großbritannien war gerade die konservative Thatcher-Regierung dran. Und die sind gegen homosexuelle Sturm gelaufen.
2: Absolut. Und umso erstaunlicher, dass dieser Song Small Town Boy gegen alle Widerstände erstens überhaupt rausgekommen ist und dann auch noch ein Riesenhit geworden ist, weltweit und auch zum Beispiel in Amerika, in einigen sehr religiösen geprägten Gegenden, in manchen Staaten, einfach so durch die Zensur gerutscht ist. Wirklich erstaunlich.
0: Wozu es ja auch neulich hier eine Doku gab, ne? Jimmy Somerville auf Arte.
2: Ja.
0: Der war ja wirklich Vorkämpfer für andere Künstler, sich zu outen.
2: Absolut. Und Jimmy Somerville hat da wirklich was bewegt als Aktivist. Ich sag mal so, ohne ihn hätten sich große schwule Künstler wie Elton John, die Pet Shop Boys, Andy Bell von Erasure oder Mark Almond von Softcell so bald nicht öffentlich dazu bekannt. Und das hat natürlich dann auch wieder was in der breiten Bevölkerung, in der Öffentlichkeit ganz, ganz langsam verändert.
1: Also ist es nicht übertrieben, wenn wir sagen, es ist eigentlich schon ein revolutionärer Song.
2: Das ist völlig richtig.
1: Okay, Small Town Boy hören wir jetzt vielleicht nochmal mit anderen Ohren von Bronski Beat. Platz 449.
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0: Dirty Diana, Michael Jackson gewünscht, unter anderem von Britta Kiebert aus Bad Neuenahr-Ahrweiler. Dankeschön für deine Stimme aus Kirchheim, Corinna Lindner und Johanna Behrang aus Abenteuer. Platz 448 in der SWR 1 Rheinland-Pfalz-Hitparade.
1: Live aus dem gläsernen Studio in Frankenthal. Ihr könnt uns hier besuchen im Studio, uns über die Schulter gucken, Fragen stellen. Und vorhin kam eine Besucherin, die wollte mal gerne über Versprecher und Fehler reden.
0: Ja, bitte gerne.
1: Ja, das kommt natürlich immer wieder vor. Was uns oft peinlich ist, ja, Christian und mir und auch den Kolleginnen und Kollegen.
0: Ich bringe zum Beispiel immer die Zahlen durcheinander, ne?
1: Ja, genau. Da muss ich dann immer korrigierend eingreifen.
0: Dankeschön.
1: Dann denke ich immer, ach, dann komme ich so klugscheißermäßig rüber. Aber da sagte die Besucherin, nö, ich finde das eigentlich gerade gut, ich finde das lustig, ich finde das sympathisch. Es zeigt, es ist live. Und so ist es halt auch bei der Hitparade.
0: Und da geht natürlich auch immer wieder mal was schief.
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3: Und jetzt ist SWR 1-Hörer Johannes Rosenberg dran.
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1: Jedes System braucht mal eine Pause, auch mitten in der Nacht um 1.41 Uhr. Haben einfach mal Summ die Rechner gemacht.
0: Ich glaube ganz ehrlich, Claudia, du hast vergessen, ein paar Cent nachzuwerfen, ne? So wie früher in der Jukebox.
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7: Hoppla, wo kommt der denn her?
8: So, warte mal, ich höre hier gerade mehrere Sachen gleichzeitig und frage mich gerade, ob das irgendwie so sein sollte.
9: Hans Lohmann hört Stimmen.
8: Ja, ich glaube auch.
9: Geht schon los hier.
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0: Platz 851.
1: Nein, 841.
0: Sag mal, was ist denn los mit mir heute?
8: 1088, ne?
1: Was hast du?
8: 1888 habe ich
1: 1098?
8: Ja.
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0: passt irgendwie zu so einer verlängerten Mittagspause. Weil ich dich liebe von Westernhagen, abgestimmt dafür haben für die SWR1 Hitparade Pia Englert aus Käshofen, Tanja Lutz aus Offenbach, Martina Noll aus Bollenbach. Sie haben dafür gesorgt, dass er auf Platz 447 gelandet ist.
1: Und jetzt ist Alarm. Das Brot wird knapp in Mainz bei Constanze Rehm. Drohender Versorgungsengpass hat sie uns gemeldet über swr1.de. Selbstverständlich läuft das Radio bei uns auch derzeit rund um die Uhr. Aber hey, jetzt sind nur noch 2 Scheiben Brot übrig. Auch im Kühlschrank sieht es zunehmend mau aus, schreibt die Constanze. Ich muss zum Einkaufen raus, kann mich aber nicht losreißen bei der Musik. Und dann schreibt sie noch hinten dran, ey, hoffentlich ist es bald Freitag. Und nach der Hitparade, da bin ich dann wieder selbst Herrin über meine Zeit. Constanze, schöne Grüße nach Mainz.
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12: Um 14 Uhr mit Peter Martin Jakob. Guten Tag. 2028 soll nach Plänen der Bundesregierung die Bonpflicht im Handel wegfallen. Die Schiersteiner Brücke ist Richtung Wiesbaden bis auf Weiteres gesperrt. Das Wetter in Rheinland-Pfalz sonnig, 17 bis 23 Grad. Die Bundesregierung will die Bonpflicht im Handel abschaffen. Einen entsprechenden Gesetzentwurf billigte jetzt das Kabinett. Nach Angaben von Finanzminister Klingbeil sollen die Papierbelege ab 2028 durch digitale Alternativen ersetzt werden. Aus Berlin, Jakob Mayer.
13: Außerdem müssen Unternehmen mit einem Jahresumsatz von über 100.000 Euro ab 2028 auf elektronische Kassen umstellen. Mit digitalen Kassen würden alle Umsätze erfasst, so Klingbeil. Damit verhindere die Bundesregierung Steuerhinterziehung und schaffe faire Wettbewerbsbedingungen. In Deutschland gibt es noch über 100.000 sogenannte offene Ladenkassen ohne elektronische Aufzeichnungssysteme. Dabei müssen die Steuerpflichtigen ihre Aufzeichnungen eigenständig dokumentieren, was aufwendig und missbrauchsanfällig ist.
12: Im Bundestag stellen sich ab 14.15 Uhr Gesundheitsminister Linnemann und Verteidigungsminister Pistorius den Fragen der Abgeordneten. Später werden im Parlament in erster Lesung die geplanten Änderungen im Strafgesetzbuch zu sogenannten K.O.-Tropfen beraten. Justizministerin Hubich will, dass der Einsatz von Betäubungsmitteln schärfer bestraft wird. Im Falle einer Vergewaltigung oder bei Raub mit mindestens 5 Jahren Gefängnis. Die Debatte über Antisemitismus-Vorwürfe gegen Teile der Linken in Berlin geht weiter. Grüne und SPD fordern von der Parteiführung Klarheit. Die Linke dürfe Antisemitismus in ihren Reihen keinen Millimeter Platz lassen, teilte die SPD auf Instagram mit. Die Grünen sagten, es brauche klare Linien, gerade beim Kampf gegen Judenfeindlichkeit. Bundesfamilienministerin Prien forderte SPD und Grüne auf, im Berliner Abgeordnetenhaus keine Koalition mit der Linken einzugehen. Meldungen aus Rheinland-Pfalz. Auf der Schiersteiner Brücke bei Mainz gibt es Richtung Wiesbaden eine Vollsperrung. Wie lange ist unklar. Die Fahrbahn Richtung Frankfurt ist bis auf Weiteres gesperrt, wie die Autobahn GmbH mitteilt. An der Behelfsbrücke habe man Schäden festgestellt. Der Verkehr Richtung Frankfurt wird von der A643 an der Abfahrt Wiesbaden-Eppelallee abgeleitet. Der Verkehr Richtung Mainz-Bingen ist nicht betroffen. In Koblenz sind immer mehr Menschen von Obdachlosigkeit betroffen. Der Hilfsverein Die Schachtel beobachtet, dass zudem immer mehr Frauen auf der Straße leben. Deshalb will der Verein sein Beratungsangebot ausbauen. Der Verein sagt, dass die Wohnungslosigkeit in Koblenz angestiegen sei, zeige sich auch daran, dass mittlerweile 80 Menschen ohne eigene Wohnung Die Schachtel als feste Meldeanschrift angegeben haben. Weitere Nachrichten auf swraktuell.de.
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1: Hallo Autofahrer, die A5 Karlsruhe Richtung Frankfurt zwischen Kronau und Waldorf-Wiesloch, Baustelle 6 Kilometer, stockt 20 Minuten plus. A6 Mannheim Richtung Heilbronn zwischen Kreuz Mannheim und Schwetzingen-Hockenheim, 5 Kilometer, stockt auch eine Viertelstunde, braucht ihr da länger. Dann gerade in den Nachrichten gehört beim Peter Martin, die A643 Mainz Richtung Wiesbaden zwischen Wiesbaden-Eppelallee und Schiersteiner Kreuz. Wegen Schäden an der Behelfsbrücke musste da gesperrt werden und vor der Ausleitung haben wir momentan 3 Kilometer Stau ab Mainz-Gonsenheim. Die Umleitung für euch, für den Fernverkehr vor allem bitte, ab dem Dreieck Mainz über die A60 und die A671 Richtung Wiesbaden. Und dann nochmal Neuigkeiten für die A67, Darmstadt Richtung Mönchhof-Dreieck zwischen Büttelborn und Groß-Gerau ist die Autobahn nicht mehr gesperrt. Da laufen jetzt aber noch die Bergungsarbeiten, deswegen 4 Kilometer Stau ab dem Dreieck Darmstadt-Griesheim.
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0: Ja, viel Sonne im Moment in Rheinland-Pfalz und es wird Stück für Stück wärmer. Also ich habe eben schon das erste Top gesehen in Frankenthal. Andere, ja, so ein Ärmelfrei, so, weißt du so.
1: Braun sagt, okay.
0: Wie sagst du denn?
1: Ärmelfrei.
0: Ärmelfrei, okay. Ich habe aber auch gesehen, immer noch hier Sweatshirt und dicke Jacken. Also von allem was, bis 17 Grad werden es heute im hohen Westerwald, 23 Grad an der Saar und in der Vorderpfalz. Der SWR1-Wettertrend. Morgen teilweise dichte Wolken, auch böiger Wind, zum Nachmittag dann wieder mehr Sonne bis 22 Grad. Und wir gucken sehr gerne auf den Freitag, Hitparaden-Abschlusstag. Da gibt es erst ein bisschen Frühnebel. Das macht erhöht die Spannung, ne? Wie die letzten Top 20 aussehen. Dann aber klart es sich auf gegen Nachmittag. Viel Sonne und bis 24 Grad warm.
1: Das ist top.
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1: Und wir sagen jetzt noch mal ein ganz schüchternes Hallo hier aus dem gläsernen Studio. Das war aber nicht schüchtern, hey.
0: Sehr schön. Ihr habt überall in Rheinland-Pfalz jetzt hoffentlich euer Smartphone parat mit der ARD Sounds App, weil die ist ja neu und schick und schön und mit der könntet ihr jetzt gewinnen.
1: Ja, da gibt es ja die Nachrichtenfunktion und schickt uns doch einfach mal hier direkt ins gläserne Studio ein Katzen-Emoji. Dann habt ihr nämlich die Chance auf ein SWR1 HitCat-T-Shirt. So, und Katzen-Emojis gibt es eine Menge. Claudia mag am liebsten die Katze mit Herzen im Auge.
0: Ja, die mag ich sehr gerne. Also wenn es aber jetzt eine sein soll mit Tränchen im Auge, ist es auch nicht schlimm. Also wie ihr wollt, Hauptsache über die neue ARD Sounds App ein Katzen-Emoji hier ins SWR1 Studio schicken.
1: Und jetzt was fürs Herz auch ein bisschen. Carole King hat den Song auch aufgenommen. You Got a Friend. Richtig schön fürs Herz. Das ist euer Platz 404. 446.
0: Du schaffst es.
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1: Und die kann man ja überall jetzt noch besser hören über die neue ARD Sounds App. Und es lohnt sich auch, die sich runterzuladen, weil dann kann man hier bei uns auch gewinnen. Hallo Nicole Kordika in Bad Kreuznach.
2: Hallo.
1: Ja, du hast die ARD Sounds App seit wann schon?
2: Seit den letzten Tagen. Also ich habe die SWR 1 normale App angemacht.
1: Ja.
2: Dann kam die Meldung, dass es jetzt bald ausläuft. Der Veit Berthold war das, glaube ich.
1: Genau, der hat da ein Video aufgenommen.
2: Genau, und dann habe ich das gleich runtergeladen und ja, ist sehr schön.
3: Das ist toll. Und was du auch gefunden hast, ist ja die Nachrichtenfunktion, wo ihr uns auch immer Nachrichten rund um die Uhr schicken könnt. Die landen dann direkt hier im SWR 1 Studio. Und Du hast dich entschieden für ein gewisses Emoji. Was war das nochmal, was du geschickt hast?
2: Die Katze. Ich bin eine Katzenliebhaberin.
1: Weil du hast auch selber eine Katze.
2: Ja, ich habe zwei britisch Kurzhaar aus dem Tierschutz.
1: Okay.
2: Und ich habe euch ein Bild von der Frieda geschickt, weil ich das so schön fand.
1: Oh, vielen herzlichen Dank. Und das bedeutet für dich, du hast ein Hit-Cat-Shirt gewonnen.
2: Das freut mich.
3: Ja, sehr gerne. Ach, wie schön.
1: Damit schicken wir ein SWR1 Hit-Cat-Shirt nach Bad Kreuznach. Und Nicole, ich hoffe, deine zwei Katzen werden dann nicht neidisch. Ja, diese Katzen können ja sehr eigen sein. Und wenn die dich dann angucken und sehen die Konkurrenzkatze auf deiner Brust, macht das was?
2: Glaube ich nicht. Nee. Nein, glaube ich nicht. Nee.
1: Mensch, herzlichen Dank. Und ja, kannst du allen anderen auch die ARD Sounds App empfehlen, oder? Kommt man gut mit zurecht.
2: Mach ich gerne. Ja, mach ich gerne. Und ich freue mich weiterhin, euch zu hören. Es ist ganz toll mit der Hitparade.
3: Oh, wie schön.
1: Vielen Dank.
3: Sagen wir ganz, ganz liebe Grüße nach Bad Kreuznach. War ja auch schon mal Hitparadenstadt, gell?
1: Absolut, ja.
3: So, ihr Lieben, Platz 445 kommt jetzt für euch. Hier ist Gary Moore mit Still Got the Blues.

0: Das Beste. Silbermond auf Platz 444 und dahin gewählt durch zum Beispiel Heiko Krell aus Moorscheid, Sigrid Schneider aus Föhren und Rank Brozulat aus Rade vorm Wald.
1: Und das ist noch wichtig für die Autofahrer auf der A3. Da liegt ein Reifen Frankfurt Richtung Köln zwischen Wiesbadener Kreuz und Niedernhausen. Ein Reifen auf der rechten Spur.
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0: Ja, unsere Stadtwette gestern haben wir ja verloren und deshalb nehmen wir nachher um 16 Uhr das Sportabzeichen ab. Mhm. Hier im Ostparkstadion in Frankenthal. Also 16 Uhr kann jeder kommen, der beim Sportabzeichen mitmachen möchte. Wir unterstützen euch, vermessen, werfen und so, ne? Könnten wir auch ein bisschen helfen vielleicht. Obwohl, ich weiß gar nicht, kannst du gut werfen?
1: Nö, aber Claudia zum Beispiel, also wenn ihr da 50 Meter rennen müsstet oder sowas, dann würde Claudia das einfach für euch übernehmen und wir rechnen das für euch an.
0: Da bin ich mir nicht sicher. Ist auf jeden Fall eine der letzten Gelegenheiten, das Sportabzeichen zu machen, weil jetzt, das geht nur bis Ende September und heute 16 Uhr gilt's.
1: So ist es mal. Und heute sind dann Hans Lohmann und Frank Jentscher mit ihrer Stadtwette dran. Die fangen ja gleich nach uns an hier, 15 Uhr im gläsernen Studio und sagen uns schon mal, was sie sich überlegt haben.
3: Also, wir sind ja im Gemüsegarten von Rheinland-Pfalz, hier in der ganzen Gegend. Und wir machen eine Gemüsewette, also im übertragenen Sinne. Was braucht man, um Gemüse zu produzieren?
4: Hä? Eine Gemüsewette machen
3: ja,
4: wir?
3: Ja, Acker braucht man. Womit bestellt man den Acker?
4: Mit Traktoren.
3: Richtig. Und wir hätten gerne, dass der Rathausplatz ein Platz der Traktoren wird. Also wir wetten, dass Frankenthal das nicht schafft.
4: Ja.
3: Aber wenn doch, sähe es toll aus.
4: Also 50 Traktoren hätten wir gerne, ja. Aber nicht die großen,
3: nicht
4: sondern
3: die, großen.
4: Die kleinen.
3: Nee. Also
4: ganz kleine.
3: Nicht die, überhaupt keine großen Traktoren. Nee. Bitte kein Landwirt, keine Landwirtin mit einem echten Traktor vorfahren. Aber ansonsten sind der Fantasie keine Grenzen
4: für
3: gesetzt.
4: Für Bobbycar-mäßige Traktoren.
3: Sowas wäre machbar. Modelltraktor darf man mitbringen, Spielzeugtraktoren.
4: Alles erlaubt.
3: Vielleicht irgend sowas ganz Kleines aus dem Garten. Wer weiß, was ihr alles so habt. Aber wir wetten, dass Frankenthal das nicht schafft mit den 50 Traktoren. Ich glaube das nicht mehr.
0: Also okay, wir verstehen, die brauchen keine fetten Landmaschinen, sondern eher kleine Traktoren, Modelle, Spielzeug. Das heißt, da können natürlich auch dann viele Kinder kommen. Ne? Das ist gut, die können nochmal in die Spielzeugkiste greifen. Heute um 18 Uhr vor das gläserne Studio in Frankenthal.
1: Und wenn die beiden verlieren, dann helfen sie am Freitag beim Wochenmarkt in Frankenthal aus. Die SWR 1 Rheinland-Pfalz Hitparade ist hier. Platz 443. Graues Haar. Pur. Für Adrian Franz aus Schiersfeld zum Beispiel. Abgestimmt hat auch der Florian Diegner aus Hamburg. Hey, Reinhard Neises aus Ockenhofen. Der liebt auch pur. Bitteschön.

0: Es ist 14:30 Uhr.
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0: Und hier sind die Nachrichten mit Peter-Martin Jakob.
2: Die IG Metall hat Details zum Verhandlungsergebnis mit dem Automobilzulieferer ZF bekannt gegeben. Demnach wurde eine Standortsicherung erzielt und betriebsbedingte Kündigungen wurden ausgeschlossen. Der erste Bevollmächtigte der IG Metall Koblenz, Ali Jena, sagte dazu:
3: Was war die Alternative des Konzerns? Eine harte Auseinandersetzung mit der IG Metall und mit den Mitgliedern vor Ort? Kann man machen, aber wir sind selbstbewusst zu sagen, durch die vielen Eintritte der Ingenieurinnen und Ingenieure in die IG Metall waren wir selbstbewusst genug und wir waren auch in der Lage, einen langen Arbeitskampf durchzuhalten. Das ist das Erfolgskriterium und der Schritt gewesen, nach unserer Meinung, warum der Konzern sich jetzt mit uns geeinigt hat.
2: Die IG Metall-Mitglieder müssen noch über die Vereinbarung abstimmen. In diesen Minuten läuft dazu die Mitgliederversammlung. Die Region Mittelrhein bereitet sich auf möglichen Wassermangel vor. In Koblenz auf der Horchheimer Höhe haben die Bauarbeiten für einen neuen Trinkwasserhochbehälter begonnen. Die Energieversorgung Mittelrhein sagt, dort sollten künftig bis zu 1200 Kubikmeter Wasser aus dem Wasserwerk Oberwert gespeichert werden. Weil der Behälter erhöht liegt, muss das Wasser weniger aufwendig durch das Leitungsnetz gepumpt werden. Das spart Energie. Der Trinkwasserhochbehälter auf der Horchheimer Höhe soll im nächsten Jahr in Betrieb genommen werden. Meldungen aus Deutschland. Das Bundeskabinett ist sich wohl einig darüber, wie Deutschland schrittweise aus fossilen Energien wie Öl, Gas und Kohle aussteigen wird. Das schreibt der Spiegel und bezieht sich auf Regierungskreise. Bundesumweltminister Schneider hat demnach angekündigt, den entsprechenden Plan heute bei der UN-Generaldebatte in New York vorzustellen. Vor dem Hintergrund gestiegener Spritpreise sehe Schneider den Ausbau erneuerbarer Energien als einzige Lösung, um die deutsche Energieversorgung unabhängig und sicher zu machen. 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
0: Und hier ist der aktuellste Verkehrsservice von SWR 1 Rheinland-Pfalz. Passt bitte auf, der Reifen auf der A3 Frankfurt Richtung Köln. Zwischen Wiesbadener Kreuz und Niedernhausen der Reifen auf der rechten Spur. A5 Karlsruhe Richtung Frankfurt. Zwischen Kronau und Waldorf-Wiesloch Baustelle. Da sind es momentan 6 Kilometer stockender Verkehr. 20 Minuten braucht ihr ungefähr länger. Viertelstunde mehr Zeit einplanen für die A5 Frankfurt Richtung Karlsruhe. Zwischen Bruchsal und Karlsruhe Nord 5 Kilometer stockt's. Dann die A643 noch, Mainz Richtung Wiesbaden. Zwischen Wiesbaden-Eppelallee und Schiersteiner Kreuz hat man gesehen, oh, das war's kaputt an der Behelfsbrücke. Vor der Ausleitung haben wir 3 Kilometer Stau ab Mainz-Gonsenheim. Hier ist die Umleitung für den Fernverkehr wichtig. Ab dem Dreieck Mainz über die A60 und die A671 bitte Richtung Wiesbaden. Kommt gut an euer Ziel.
4: Und das Wetter, die Sonne geht raus aus Frankenthal nach ganz Rheinland-Pfalz. Ich habe eben hier kurze Hosen gesehen, also da ist was drin. Weiß nicht, kurze Hosen bei 17 Grad im hohen Westerwald heute Nachmittag, okay, muss man mögen. Aber hier 23 Grad an der Saar und in der Vorderpfalz. Und der SWR1-Wettertrend diese Woche besonders interessant. Ja, morgen erstmal noch ein paar dichte Wolken, böiger Wind. Nachmittags dann aber kommt wieder häufiger die Sonne raus bis 22 Grad. Und dann Freitag gegen Ende der SWR1-Hitparadenwoche, wenn der Nebel weg ist, viel Sonne und es wird warm bis 24 Grad.
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0: Hallo! Und es ist so schön, wenn ihr uns eure Hitparadengeschichten schickt. Und das sind teilweise sehr interessante Lebensläufe, ne?
4: Ja, zum Beispiel von Uli Dehnelt, jetzt Frankenthal. Er schreibt, angefangen 2023 als Zaunhörer von hessischer Seite aus. Und dann hat er sich in SWR 1 Rheinland-Pfalz verliebt.
0: Oh.
4: Dann hat er 2024 extra einen Tag Urlaub genommen für Bad Kreuznach, als wir da waren mit dem gläsernen Studio. So, und seit März dieses Jahr ist er nach Frankenthal gezogen, ja? Und jetzt ist unser Studio hier vor Ort. Ich meine, das kann ja kein Zufall sein, ja? Er schreibt noch, die schönste Radiozeit wie Ostern und Weihnachten zusammen.
0: Oh.
4: Danke für die vielen Suchtmomente im Auto, zu Hause, auf dem Rad und im Büro.
0: Und ich kann euch sagen, für uns sind es genauso Suchtmomente. Diese Woche Hitparade im Jahr, das ist so toll. Dank eurer Songs, die ihr reingewählt habt. Mamma Mia Film kommt es zum Beispiel vor hier. Kerstin Ollmann aus Lahnstein hat sich's gewünscht. Christian Ewald aus Trier und Christian Leroy aus Niederzier. Hier ist ABBA mit Our Last Summer.
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0: immer wieder schön. Aber ne, kommt auch noch ein paar Mal hier in der SWR1 Rheinland-Pfalz-Hitparade.
1: Und wir gehen an einen anderen Ort in Rheinland-Pfalz, raus aus Frankenthal nach Hofweiler. Das gehört zu Welschbillig, ist im Kreis Trier-Saarburg. Das ist ein kleiner 130-Seelen-Ort in der Südeifel. Und da hört die SWR1-Hitparade der Werner Seiwert. Hallo Werner.
2: Ja, hallo, schönen guten Tag nach Frankenthal.
0: Dankeschön. Du hörst uns draußen bei Sonnenschein und schneidest dabei Brennholz. Wie passt denn das zusammen? Das ist doch super laut.
2: Ja, ich schneide nicht, sondern der Traktormotor läuft mit dem Holzspalter und ich mache also diese Meterstücke, die bereits mit der Kettensäge klein auf Meterstücke geschnitten sind. Mhm.

0: Von Nachbarn? Nee,
1: eigentlich nicht.
0: Oder Beifall?
1: Bisher noch nicht. Es war morgen noch recht ruhig gewesen mit Wanderer und Spaziergänger und so.
0: Aber das ist schön, wenn du dann einfach mal den Kreis Trier-Saarburg mitbeschallst. Das finde ich gut.
2: Und wie lange bist du da heute noch zu Gange, damit alle Bescheid wissen, wenn sie da vorbeikommen, dass sie nichts verpassen und auch Hitparade hören können in Hofweiler?
1: Ja, ich mache jetzt eine kleine Pause. Ich muss noch kurz was einkaufen fahren und dann mache ich um 4 Uhr so rum weiter und ich denke mal so bis 6 Uhr. Und das ist auch meistens auch so die Kaffeezeit und die Spaziergehzeit, um den Mund Gassi zu gehen oder so. Ne?
2: Ja, das ist doch super. Da wisst ihr Bescheid. Also da könnt ihr dann in der Nähe von Weltspillig, könnt ihr dann die SWR1 Hitparade in voller Lautstärke hören. Dank Werner Seiwert. Werner, herzlichen Dank.
1: Ja, ich danke auch für das Gespräch und ja, darf ich noch grüßen?
0: Ja, komm, klar, schieß los.
1: Ja, einfach alle, die mich kennen und mögen.
2: Das ist toll. Und jetzt haben wir hier einen Song, da kloppt sich das Holz von ganz allein, meinst du?
0: Ja, auf alle Fälle, weil perfekt auch für die Mittagspause, da schafft man irgendwie was weg. Queen, Bicycle Race, euer Platz 441.

0: Also bitte, mach doch mal eine kleine Vorwarnung. Ich habe hier mitgesungen bei Queen, schreibt der André gerade hier ins SWR1 Studio. Und danach kommt Pur. Da müsst ihr doch vorher mal Bescheid sagen. Aber hey, das ist doch genau die Überraschung. Diese Mischung in der Hitparade, wie ihr sie zusammengestellt habt.
1: Ja, außerdem ist es ein bisschen gemein, ne? Gegenüber Christina Held aus Lamsheim oder Cornelia Teschke aus Bad Marienberg, Roswitha Schmalfuß aus Hasloch. Die haben nämlich für Lena von Pur gestimmt, Platz 440, jawohl. Und weißt du, was noch lustig ist, Christian? Ich hatte ja eben so respektvoll gesagt, oh, hier kurze Hose, aber im Westerwald bestimmt nicht bei bis 17 Grad. Tanja schreibt aus Buchholz, hallo aus dem Westerwald, seit März kurze Hose. Warum sollten wir schon lang tragen? Wetter ist top. Gruß Tanja.
0: Ah ja, gegrillt wird ja auch ganz her.
1: Ja, ich habe schon geantwortet. Grüße von uns Warmduschern. Aber wir sind hier halt so verwöhnt, ja, im gläsernen Studio. Es ist voll kuschelig, die Sonne scheint, blauer Himmel, herrlich.
0: Und vor allen Dingen die Musik, die ihr reingewählt habt. Juliane Altenhof aus Bad Kreuznach zum Beispiel, Stefanie Bär aus Bischofsheim, Heidi Endres aus Griebelschied. Für euch kommt jetzt Don McLean, 8:30 Minuten, American Pie. Oh.

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12: Um 15 Uhr mit Lisa Kupper. Guten Tag. Experten beraten in Hamburg über den Umgang mit Extremwetter. Die Behörden können vorerst nicht die Folgen des Kampfjet-Absturzes in der Eifel untersuchen. Das Wetter in Rheinland-Pfalz weiterhin sonnig bei maximal 17 bis 23 Grad. Ähnlich heiße Sommer wie in diesem Jahr wird es wohl immer häufiger geben, sagt der Deutsche Wetterdienst. Er hat in Hamburg seine neuen Daten auf dem Extremwetterkongress vorgestellt. Von dort berichtet Jenny Witt.
13: An mehr als 95% der Messstationen des Deutschen Wetterdienstes kletterten die Temperaturen diesen Sommer höher, als je zuvor gemessen wurde. So Klimavorstand Tobias Fuchs. Auch Österreich, Frankreich, Spanien, Italien und die Schweiz hätten die heißesten Sommer seit Beginn der Messungen erlebt. Gewaltige Waldbrände und Rekordniedrigwasser waren die Folgen. Bis nächstes Jahr will die Bundesregierung einen nationalen Hitzeaktionsplan fertigstellen. Das bestätigte Umweltminister Carsten Schneider heute Vormittag per Videobotschaft an den Kongress. Und er wolle sich dafür einsetzen, dass die Klimaanpassung im Grundgesetz verankert wird.
12: Kassenbons sollen ab dem übernächsten Jahr nicht mehr aus Papier, sondern digital sein. Die Bundesregierung hat einen Gesetzentwurf dazu beschlossen. Statt eines Papierbons sollen Kunden dann zum Beispiel einen QR-Code abscannen können. Die Innenstädte werden offenbar wieder beliebter. Nach einer Umfrage des Handelsverbands Deutschland wollen 80% der Befragten mindestens genauso oft wie bisher oder sogar noch öfter in die Innenstadt, vor allem zum Shoppen. Das ist ein Plus von 20% im Vergleich zur letzten Befragung. Und jetzt das Wichtigste aus Rheinland-Pfalz. Nach dem Absturz eines Kampfjets auf der US-Airbase Spangdahlem gestern können deutschen Behörden vorerst nicht die Folgen für die Umwelt untersuchen. Das haben die Kreisverwaltung Bitburg-Prüm und die Struktur- und Genehmigungsdirektion Nord dem SWR mitgeteilt. Einzelheiten von Lynn Benson.
14: Solange das US-Militär die Unfallstelle nicht freigegeben hat, sind die deutschen Umweltbehörden nach Angaben der SGD Nord nicht an den Untersuchungen beteiligt. Nach der Freigabe muss die US-Seite ihre Pläne zum weiteren Vorgehen vorlegen. Erst dann begleiten die Kreisverwaltung und die SGD Nord die weiteren Untersuchungen zu möglichen Folgen für Boden und Gewässer. Wann die Unfallstelle freigegeben wird, ist noch unklar. Bislang ist auch nicht bekannt, ob bei dem Absturz tatsächlich Schadstoffe in die Umwelt gelangt sind.
12: Im ersten Halbjahr haben die rheinland-pfälzischen Häfen mit 9,2 Millionen Tonnen Gütern etwas weniger umgeschlagen als im gleichen Vorjahreszeitraum. Nach Angaben des Statistischen Landesamtes ging die Umschlagsmenge vor allem in Ludwigshafen zurück, während Mainz und Andernach Zuwächse verzeichneten. Die Folgen des Niedrigwassers spielten dabei nach Angaben der Experten für das erste Halbjahr noch keine Rolle. 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
5: A5, Karlsruhe Richtung Frankfurt zwischen Kronau und Waldorf-Wiesloch, Baustelle 6 Kilometer stockend, 20 Minuten plus. A5 Frankfurt Richtung Karlsruhe zwischen Bruchsal und Karlsruhe Nord, 4 Kilometer stockend, Viertelstunde plus. A6 Heilbronn Richtung Mannheim zwischen Dreikockenheim und Mannheim-Schwetzingen, Baustelle 4 Kilometer Stau, 20 Minuten dauert es dort länger. A61 Koblenz Richtung Ludwigshafen zwischen Laudert und Rheinböllen, Unfall auf allen Spuren, der Stau wird aktuell immer länger. Und die A643 Mainz Richtung Wiesbaden ist zwischen Wiesbaden-Eppelallee und Schierstander Kreuz wegen Brückenschäden gesperrt vor der Auslattung, 3 Kilometer Stau ab Mainz-Gonsenheim. Und bitte aufpassen, im Stau gab es noch einen Unfall auf der linken Spur. Die Umleitungen in Wiesbaden-Biebrich, Schierstein und durch Mainz sind überlastet. Bitte weicht weiträumig aus über die Autobahn 60. Letzte Meldung von der A671. Mainz Richtung Wiesbaden zwischen Mainz-Spitzdreieck und Hochheim Süd, 2 Kilometer Stau, halbe Stunde plus. Wir wünschen gute Fahrt. Kommt gut und sicher an.
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15: Ja, und was für ein Wetterchen, ja. Heute herrlich, die Sonne ist dabei. Die Sonne scheint mir auf den Bauch. Das soll sie auch, herrlich.
5: Wow, ja.
15: Bis zu 23 Grad.
5: Sehr schön.
15: Ja.
5: Muss man mal, also Applaus ist gerne. Das Brot des Künstlers.
15: Absolut.
5: Bist du satt? Ich glaube nicht.
15: Der SWR1-Wettertrend. Morgen haben wir so eine kleine Delle dabei. Dichte Wolken zunächst, aber dann am Nachmittag wieder öfter Sonnenschein. Bei bis zu 22 Grad. Und der Freitag, der geht wieder richtig ab. Örtlich Frühnebel, aber dann viel Sonne am Freitagnachmittag bei bis zu 24 Grad.
5: Ich kenne das übrigens mit, die Sonne scheint mir auf den Rücken, das tut mich entzücken.
15: Aber du wolltest auch mal wieder einen raushauen, ne?
5: Absolut.
15: Eieiei.
5: Der Ball lag auf dem Elfmeterpunkt.
15: Naja,
5: dann mache ich ihn rein.
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5: Und hallo. Vielen, vielen
15: herzlich
5: Menschen.
15: Willkommen.
5: Schön, dass ihr alle da seid. Es lohnt sich mal vorbeizukommen. Das Studio auf dem Rathausplatz ist gut besucht. Die Sonne scheint, die Stimmung ist bestens. Und das hier ist der Beweis dafür, dass es mit der Hitparade ja in allen Richtungen geht. Also man hört dieses Klavierintro.
15: Und man denkt sich, ist das Elton John? Nein, ist er nicht.
5: Oder ist das gar kein Klavier? Könnte auch eine Gitarre sein. Ne? Bin ich ganz sicher. Auf jeden Fall, es klingt wie so ein balladiger Softpop-Song.
15: Eine Trompete ist es jetzt nicht.
5: Das steht mal fest.
15: Eminem.
5: So sieht's aus.
15: Gewählt von Julia Daum aus Schopp, Lars Stein aus Worms-Pfeddersheim und Oliver Kaiser aus Rengsdorf. Lose Yourself. Platz 438.
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0: würde es mal so sagen, also wer über Studio TV ins Studio reingeschaut hat, zur SWR1 Rheinland-Pfalz Hitparade über SWR1.de, der hat so manch einen groovenden Schädel entdeckt mit Eminem. Also, oder? War ja so der Fall?
1: Der ein oder andere hat mitgewippt.
0: Ja, ich habe nichts mitbekommen davon, dass irgendwelche, sagen wir mal,
1: es kam jedenfalls
0: Muskulaturen darunter gelitten.
1: Es kam zu keinerlei Ausfällen, so soll es ja auch nicht sein während der Hitparade. Aber wir freuen uns immer, wenn Menschen sich melden und uns erzählen, wo sie uns so überall hören und wie. Das ist immer sehr interessant.
0: Und davon gibt es einige.
2: Hallo, hier ist der Udo aus Nordrhein-Westfalen, aus Ruppichteroth. Ich höre euch seit 25 Jahren und solange es Hitparade gibt, bin ich auch schon dabei, weil eure Hitparade einfach unschlagbar ist. Die Leute sind toll, die Stimmung ist immer toll. Ja, gibt gar nichts anderes.
3: Ich bin die Carmen Nuppenberger aus Frankenthal und höre jeden Tag bei mir im Laden von morgens bis abends SWR 1 Rheinland-Pfalz und freue mich wahnsinnig, dass ihr hier bei uns seid. Es ist ganz, ganz toll.
4: Ja, hallo, hier ist Andreas Konrad aus Dernbach. Das liegt bei Roggenhausen im schönen Donnersbergkreis. Und ich höre gerne die Hitparade, weil sie sehr vielfältig ist, weil da viele Lieblingsstars von mir vertreten sind, wie Michael Jackson, Elton John und vor allem natürlich Tina Turner.
5: Also ich bin der Uwe Schalk und die Stimmung hier für die Hitparade ist Stufe 10. Also höher geht's nicht mehr. Zu 100%.
0: Ja, Stufe 10 der Stimmung, das ist, würde ich sagen, eine sehr zutreffende Beschreibung der ganzen
1: Geschichte. Also ich würde jetzt sogar behaupten, Stufe 11,5.
0: Das könnte passieren. Ne? Ladies and Gentlemen, auch hier im Studio, Jerry Rafferty!
1: Auf der 437, von euch dahin gewählt, in der SWR1 Rheinland-Pfalz Hitparade, Baker Street.

0: Es war Rheinland-Pfalz, die Top 1000 Hitparade live aus Frankenthal, aus dem gläsernen Studio.
1: Ja, und jetzt haben wir, was? Wir haben einen Show-Act hier.
0: Ja, quasi, war so ganz spontan. Cordu aus Ludwigshafen-Ruchheim hat ihre Luftgitarre dabei. Die hat sie vor 7 Jahren im Grunde genommen mal bei uns geschenkt bekommen, kann man sagen. Seitdem spielt sie immer wieder Luftgitarre, also eine aufblasbare Gitarre, und nimmt sie überall hin mit. Und ich glaube, das trifft jetzt auch zu, oder ist ziemlich passend, dass ihr Pearl Jam gewählt habt auf 436.
1: Jetzt Livestream gucken, SWR1.de, genau. Im Internet.
0: Guck mal, Cordo, da ist deine Kamera, ne? Neben dem Monitor.
1: Jetzt
0: sind wir mal gespannt, was jetzt passiert.
1: Pearl Jam.
0: Pearl Jam. Alive, 436.

0: kommt.
1: Yeah.
0: Man sagt ja immer so schnell, das rockt. In dem Fall stimmt's, oder? Das rockt.
1: Yeah. Ja. Und hier unsere Luftgitarrenspielerin wurde ja schon gelobt, gerade mit einer Nachricht im Studio von Brandy. Tolle Luftgitarrenspielerin steht hier, sensationell. So, was muss wohl eine Band genommen haben, wenn sie einen Titel schreibt, der so heißt wie Das Lamm legt sich auf den Broadway?
0: Espresso.
1: In was für einem Bewusstseinszustand waren die?
0: Stilles Mineralwasser, was sich da so alles anbieten. Müssen wir es verstehen? Also eher nicht. Und ihr merkt schon, es geht um Genesis. Eine Band, die ihr nachweislich liebt, deshalb auch mehrfach in die SWR1 Rheinland-Pfalz Hitparade wählt. Eigentlich traditionell, dies Jahr auch wieder. Und als wir das Genesis-Gitarristen Steve Hackett erzählt haben, hat er sich natürlich gefreut.
2: Hi there, this is Steve Hackett. Thank you for including our songs, many of them. Really great that those songs are still alive. Thank you.
1: Wow, er freut sich, dass so viele Songs platziert sind und dass sie weiterleben. Dankeschön, sagt der Steve Hackett.
0: Platz 435.

0: sag ja ganz ehrlich, diese Version kannte ich noch gar nicht.
1: Ich auch nicht. Stand by me.
0: Von For the Cause auf Platz 434. Und da stellt sich natürlich immer wieder mal die Frage, kann ein Cover, also ein nachgespielter Song, besser sein als das Original?
1: Naja.
0: Naja, das Schöne ist, man muss die Frage gar nicht beantworten können. Das kann ja jeder so denken, wie er will.
1: So ist es. Platz 434.
0: Right. Es ist eine Minute nach halb vier.
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3: Guten Tag. Die Teilsperrung der A643 zwischen Mainz und Wiesbaden führt schon jetzt zu Verkehrschaos. Die Fahrbahn der Schiersteiner Brücke in Richtung Frankfurt ist aktuell gesperrt. Grund dafür sind Schäden an der Behelfsbrücke. SWR-Reporter Markus Volland, wird das eine längere Sache?
4: Wie lange das dauert, kann momentan keiner sagen. Ich habe mit der zuständigen Autobahn GmbH gesprochen. Die weiß tatsächlich noch gar nicht, was genau an der Behelfsbrücke kaputt ist. Dort seien derzeit Fachleute am Schauen, so ein Sprecher. Man wolle die Schäden so schnell wie möglich beseitigen. Bis dahin gilt, an der Ausfahrt Eppelallee in Richtung Wiesbaden wird abgeleitet. Von Mainz aus kann man nicht über die Schiersteiner Brücke nach Frankfurt fahren. Es gibt eine Umleitung über den Mainzer Ring und dann die A671 nach Wiesbaden. In Fahrtrichtung Mainz gibt es keine Sperrung.
3: Deutsche Behörden können vorerst nicht prüfen, ob durch den Absturz eines Kampfjets auf der US-Airbase Spangdahlem Umweltschäden entstanden sind. Das haben die Kreisverwaltung Bitburg-Prüm und die Struktur- und Genehmigungsdirektion Nord dem SWR mitgeteilt. Grund ist, dass das US-Militär die Unfallstelle noch nicht freigegeben hat. Nach den NATO-Regeln fällt die Untersuchung der Absturzursache in die Zuständigkeit der USA. Deutsche Behörden werden bisher nicht daran beteiligt. Zu den Nachrichten aus Deutschland. Der Deutsche Wetterdienst rechnet damit, dass es Hitzesommer wie in diesem Jahr immer häufiger geben wird. Das haben Experten auf dem Extremwetterkongress in Hamburg gesagt. An fast allen Messstationen seien die Temperaturen dieses Jahr höher gestiegen als je zuvor. Die Bundesregierung hat angekündigt, bis kommendes Jahr einen nationalen Hitzeaktionsplan entwickeln zu wollen. Der Bundestag berät über geplante Änderungen im Strafgesetzbuch zu sogenannten K.O.-Tropfen. Justizministerin Hubig will, dass der Einsatz von Betäubungsmitteln härter bestraft wird, im Falle einer Vergewaltigung oder bei Raub mit mindestens 5 Jahren Gefängnis. Mehr Nachrichten auf swraktuell.de.
0: 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Live aus dem gläsernen Studio geht los mit der A5 Karlsruhe Richtung Frankfurt. Zwischen Kronau und Waldorf-Wiesloch Baustelle 6 Kilometer stocken, 20 Minuten plus. A6 Heilbronn Richtung Mannheim zwischen Dreieck Hockenheim und Mannheim-Schwetzingen. Baustelle 4 Kilometer Stau, auch hier 20 Minuten plus. A61 Koblenz Richtung Ludwigshafen zwischen Laudert und Rheinböllen. Unfall 4 Kilometer Stau, mindestens eine halbe Stunde dauert es dort länger. Dann Verkehrschaos in und um Mainz. Habt ihr gerade in den Nachrichten gehört? Frank, guckt nicht so. Hab ich doch rausgekriegt. A643 Mainz Richtung Wiesbaden ist zwischen Wiesbaden-Eppelallee und Schiersteiner Kreuz wegen Brückenschäden bis auf Weiteres gesperrt. Vor der Ausleitung 3 Kilometer Stau ab Mainz-Gonsenheim. Die Umleitungen in Wiesbaden-Biebrich, Schierstein und Mainz durch sind überlastet. Bitte weicht weiträumig aus über die Autobahn 60. A671, letzte Meldung, Mainz Richtung Wiesbaden zwischen Mainz-Spitzdreieck und Hochheim Süd, 2 Kilometer Stau, knappe halbe Stunde dauert's länger. Wir wünschen euch gute Fahrt. Kommt gut und sicher an.
1: Das Wetter für Rheinland-Pfalz, ja besser könnte es auch gar nicht sein. Viel Sonnenschein bei 17 bis maximal 23 Grad heute. Und der SWR1 Wettertrend, morgen mal deutlich mehr Wolken als heute und es wird ein klein bisschen kühler. Naja, 15 bis 22 Grad, auch noch ganz ordentlich. Der Freitag bietet dann wieder viel Sonne und wird richtig warm bei bis zu 24 Grad.
0: Wow.
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1: Und mit vielen SW1-Hörerinnen und Hörern. Hallo im gläsernen Studio in Frankenthal. Ich will da nichts sagen, aber da bekomme ich echt eine Gänsehaut.
0: Absolut.
1: Wahnsinn.
0: Ja, hat fast eine Live-Konzert-Atmosphäre. Apropos Live-Konzert. Voulez-vous mit ABBA liegt auf. Ekstase pur. Kein Wunder, ist beliebt und habt ihr gewählt. Auf Platz 433.
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0: unfassbare Energie von Toto Holtline.
1: Habe ich einmal live erleben dürfen. Ich auch. Vor vielen Jahren. Sensationell, eine der besten Live-Bands überhaupt. Platz 432, Holtline.
0: Ich hätte es kaum besser äußern können. So, es gibt was zu gewinnen.
1: Das war ja fast ein Kompliment. Ja. Was auf deinem Mund.
0: Ja. Wow. Ich finde,
1: schreibe ich mir
0: auf. Man muss das auch mal sagen, wenn es angebracht ist.
1: Ja, schön.
0: Nicht zu oft, das tut dir nicht gut, nachweislich. Aber ab und zu muss das mal kommen. So, was gibt's zu gewinnen, Frank?
1: Eine HitCat-Tasse.
0: Okay, was muss man dafür tun? Man muss etwas...
1: einen Hit erkennen.
0: So sieht's mal aus.
1: Der miaut wird.
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0: Also im HitCat-Miau-Design, sozusagen im akustischen Design, ein großer Hit verschlüsselt. Und ihr erkennt bitte, um welchen es sich handelt. Und wenn ihr das schafft, ruft er schnell mal durch. 06131 92 93 94 95.
1: Und hier kommt das Kätzchen. Miau, miau.

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0: Wunderbare Hitcat-Tasse hier bei der SV1 Rheinland-Pfalz Hitparade. Und wir sind jetzt bei Platz 431. Das Gegenteil von Hard Rock ist...
1: Klingt fast so, wie die nächste Fahrt geht rückwärts oder so. Also Platz 431 mit dem Fahrrad allerdings.
0: Wie heißt es dabei sein? Die nächste Fahrt geht rückwärts. Katie Melua. 9 Million Bicycles.
1: Oh, cool.

0: Meloir von euch platziert auf 431.
1: Und ich stelle gerade fest, das Rätsel, das wir eben hatten mit der Hitcat, war offenbar viel zu leicht und einfach.
0: Für uns. Wir sagen Hallo Caro Jenkins in Nierstein bei Mainz. Caro, grüß dich.
2: Hallo.
0: War zu einfach, oder?
2: Nein.
0: Wir hören
1: ich habe lange überlegen müssen.
0: Ja, oder vielleicht
2: ich bin
0: doch
2: einfach
0: nicht so.
2: Saugut.
0: Was bist du?
2: Ich bin einfach saugut.
0: Ja, du bist gut. Ja, da
1: kann man nur zustimmen.
0: Das würde ich sagen, auf jeden Fall. Also nochmal kurz das Rätsel. So, da weiß man schon, was es ist, aber denkt, wie heißt denn das jetzt noch?
2: Ja, genau.
0: Und am Schluss wird es dann klarer und es ist, Caro?
2: Sex on Fire.
0: Und das ist richtig. Yeah. Wir hören uns kurz die Auflösung an. Aber schön ineinander gemischt.
1: Herrlich. Caro.
0: Das rockt für Caro.
1: Das heißt, der nächste Kamillentee geht auf uns mit der S1 Hitcat-Tasse.
2: Ich bin beeindruckt.
1: Ja.
0: Caro, erzähl uns, was hast du in die Hitparade reingewählt?
2: Queen Under Pressure auf Platz 1.
0: Ja.
1: Wow.
0: Und die anderen 5 hast du vergessen?
2: Natürlich, Hasenhirn.
0: Wie?
1: Hasenhirn heißt die.
0: Ach, wie Hasenhirn.
1: Ja, der hat schon mal hier Tomaten auf den Ohren, Caro. Das ist, also der ist schon ein bisschen älter. Ne? Da muss man aufpassen.
2: Merkt man gleich.
1: Ja.
0: Ja, man merkt, Liebe ist alles. Also das merkt man zwischen Frank und mir. Und das führt uns direkt zum Song Liebe ist alles von Rosenstolz.
1: Caro, danke schön. Grüße nach Nierstein.
2: Danke.
0: Tschüss. 430 in der Hitparade von SWR1 Rheinland-Pfalz. Live aus dem gläsernen Studio in Frankenthal.

0: S-Bahns Rheinland-Pfalz, das gläserne Studio blickt schnell mal auf die Straßen. Vorsicht bitte auf der B42 Rüdesheim Richtung Wiesbaden zwischen Geisenheim und Österreich-Winkel. Hier sind gleich 5 Fahrradfahrer auf der Fahrbahn.
1: Und jetzt, Hans, für dich. Für dich soll's Rosen regnen, Hildegard Knef. Ach nee, für mich. Ja, dann tut's mir leid. 429.
2: Mit 16

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14: Um 16 Uhr mit Lisa Kupper. Guten Tag. Das Land Berlin zieht seine Olympia-Bewerbung zurück. Der ZF-Standort in Koblenz ist für die kommenden 5 Jahre gesichert. Das Wetter in Rheinland-Pfalz meist strahlend sonnig, in der Nacht stärker bewölkt, aber nicht mehr so frisch wie zuletzt, 12 bis 9 Grad. Berlin zieht seine Olympia-Bewerbung zurück. Das hat der Rundfunk Berlin-Brandenburg erfahren. Als Gründe gelten die vergleichsweise schlechte Bewertung durch den Deutschen Olympischen Sportbund und der Wahlsieg der Linken. Aus Berlin berichtet Kirsten Buchmann.
15: Berlin hatte zusammen mit Brandenburg, Sachsen und Mecklenburg-Vorpommern angestrebt, die Olympischen Spiele 2036, 2040 oder 2044 auszurichten. In Deutschland sind nun noch München sowie die Region Köln-Rhein-Ruhr im Rennen. Der Deutsche Olympische Sportbund, DOSB, will am Samstag in Baden-Baden über den nationalen Bewerber für die Spiele entscheiden. In Berlin lehnt die Siegerin der Abgeordnetenhauswahl, die Linke, Olympische Spiele ab. In einem Evaluierungsbericht einer DOSB-Expertin Expertenkommission erreichten München sowie Köln-Rhein-Ruhr bessere Ergebnisse als Berlin.
14: Ähnlich heiße Sommer wie dieses Jahr wird es künftig immer öfter geben. Damit rechnet der Deutsche Wetterdienst. Auf dem Extremwetterkongress in Hamburg haben die Fachleute neue Daten vorgestellt. In diesem Jahr seien die Temperaturen an fast allen Messstationen des DWD höher gestiegen als je zuvor. Ähnlich sei es unter anderem in Österreich, Italien und der Schweiz gewesen. Bundesumweltminister Schneider hat angekündigt, dass die Bundesregierung bis nächstes Jahr einen nationalen Hitzeaktionsplan entwickeln will. Zu den Nachrichten aus Rheinland-Pfalz. Beim Autozulieferer ZF in Koblenz wird es bis mindestens Ende 2029 keine betriebsbedingten Kündigungen geben. Die Mitglieder der IG Metall haben heute einem entsprechenden Tarifvertrag zugestimmt. SWR-Reporterin Christina Nova.
16: ZF hatte vor einem Jahr angekündigt, rund 500 Stellen zu streichen. Seitdem wurde über die Zukunft des Standorts in Koblenz verhandelt. Dieser sei jetzt bis mindestens Ende 2031 gesichert, so die Gewerkschaft. Änderungen wird es dennoch geben. Das Geschäft wird nach Angaben des Unternehmens neu ausgerichtet. Die dafür notwendigen Personalanpassungen werden jedoch nicht durch Stellenabbau erfolgen. Stattdessen seien unter anderem Altersteilzeitmodelle, eine Transfergesellschaft sowie eine mögliche Arbeitszeitabsenkung vereinbart worden. Wie der Betriebsrat berichtet, haben im vergangenen Jahr bereits 180 Beschäftigte das Unternehmen freiwillig verlassen.
14: Auf der Schiersteiner Brücke bei Mainz gibt es auf der Fahrbahn in Richtung Wiesbaden eine Vollsperrung. Wie lange ist unklar. Wie die Autobahn GmbH mitteilt, habe man an der Behelfsbrücke Schäden festgestellt. Der Verkehr Richtung Frankfurt wird von der A643 an der Abfahrt Wiesbaden-Eppelallee abgeleitet. Der Verkehr Richtung Mainz-Bingen ist nicht von der Sperrung betroffen. 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
17: Ja, viele volle Straßen, leider aktuell die A3 Köln Richtung Frankfurt ist zwischen Limburg-Süd und Bad Camberg nach einem Unfall gesperrt. Umgeleitet wird über die U55 und vor der Ausleitung 1 Kilometer Stau ab Limburg-Nord. A5 Karlsruhe Richtung Frankfurt zwischen Kronau und Waldorf-Wiesloch Baustelle 8 Kilometer stockend, 20 Minuten plus. A5 Darmstadt Richtung Kassel zwischen Frankfurter Kreuz und Nordwestkreuz Frankfurt Unfall auf der rechten Spur, 7 Kilometer stockender Verkehr. Viertelstunde dauert es dort länger. A6 Heilbronn Richtung Mannheim zwischen Dreieck-Hockenheim und Mannheim-Schwetzingen Baustelle 4 Kilometer Stau, 20 Minuten plus. Die A61 Koblenz Richtung Mönchengladbach ist zwischen Dreieckbad 9a und Kreuz Meckenheim nach einem Unfall blockiert. Gegenrichtung A61 Koblenz Richtung Ludwigshafen zwischen Pfalzfeld und Rheinböllen. Unfall 8 Kilometer Stau, mindestens 40 Minuten dort mehr Zeit einplanen. Die A643 Mainz Richtung Wiesbaden ist zwischen Wiesbaden-Eppelallee und Schiersteiner Kreuz wegen Brückenschäden bis auf Weiteres gesperrt. Vor der Ausleitung 3 Kilometer Stau ab Mainz-Gonsenheim. Die Umleitungen in Wiesbaden-Biebrich, Schierstein und durch Mainz sind überlastet. Weicht bitte weiträumig aus über die A60. A65 Karlsruhe Richtung Landau zwischen Rohrbach und Landau Süd. Defekter LKW auf der rechten Spur, 4 Kilometer Stau, 20 Minuten plus. Und A671, Mainz Richtung Wiesbaden zwischen Mainz-Spitzdreieck und Hochheim Süd, 2 Kilometer Stau. Knappe halbe Stunde Verzögerung. Wir wünschen euch gute Fahrt. Kommt gut und sicher an.
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18: Ja, und ich habe es ja eigentlich immer schon gewusst. Der Bernd Madlener im Wetterstudio ist ein ganz netter. Der hat nur gute Aussichten für uns jetzt. Herrlich, Bernd.
19: Ja, fast nur. Heute Abend erscheint ja überall in Rheinland-Pfalz die Sonne. Die paar dünnen Schleierwolken sind nur zur Zierde am Himmel unterwegs. Morgen gibt es vorübergehend mal ein paar dichtere Wolken am Vormittag. Am Nachmittag scheint wieder längere Zeit die Sonne. Am häufigsten von der Lahn über den Großraum Mainz bis zu euch nach Frankenthal. Und die Temperaturen steigen auf 15 bis 22 Grad bei Böge Nordwestwind. Der SW1 Wettertrend am Freitag erwartet uns ein großer Block Altweibersommer. Es wird jeden Tag wärmer, am Sonntag wahrscheinlich in der Südpfalz bis zu 29 Grad.
17: Bernd, wir sehen ja dein Foto hier im Studio TV, ja, wie du da am Schreibtisch stehst. Und bei dem Wetter würde ich sagen, du bist eindeutig zu warm angezogen.
19: Stimmt.
17: Kein Widerspruch. Ja.
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18: Hallo und herzlich willkommen hier auch in Frankenthal. Hallo! Die Hütte ist voll und
17: Kommt gerade die Nachricht von Heike aus Katzweiler bei Kaiserslautern. Sie fragt, macht ihr wieder betreutes Moderieren?
18: Ja.
17: Willst du antworten?
18: Ist die Frage, wer hier wen betreut. Die einen sagen so, die anderen so.
17: Heike sagt so und ich glaube, sie ist meiner Meinung. Wir spielen Platz 428. Willst du dazu noch was sagen?
18: Ja, sicher. Ja. Also ich habe das Gefühl, wir sind gerade sehr floral unterwegs. Vor den Nachrichten hatten wir für mich soll es rote Rosen regnen.
17: Ja.
18: Und ich sag mal, Flowers, Miley Cyrus.
17: Oh, das hat gut aufgepasst.
18: Hör mal, ja. Der Strauß ist jetzt für dich, der andere war für mich.
17: Wunderbar. Platz 428.
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1: Er macht einfach Songs aus dem Leben, Lieder aus dem Leben. Reinhard May, der Zeugnistag von euch platziert auf Platz 427.
2: Da lohnt sich jede Note und auch die Texte einfach wunderbar zum Zuhören.
1: Apropos Zuhören, also Frank und ich sind ja schon zwei und manchmal holen wir uns jemand Drittes dazu.
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2: Ja, und das sind Menschen, die wir gerne mit ins Boot holen. Wir haben ja gesagt, bewerbt euch gerne als Platzansager. Dann kommen wir bei euch vorbei und ihr dürft dann eine Platzierung hier live ansagen im Radio. Und jetzt geht's an die Mosel.
1: Felix von Nell ist eigentlich noch ein ganz junger Winzer, kommt eigentlich aus Trier, aus dem Familienweingut, ist aber heute bei einem befreundeten Weingut in Leiven an der Mosel, um bei der Lese zu helfen. Hallo Felix.
5: Hallihallo, willkommen. Ach. Grüße aus Leiven.
1: Ja, Grüße.
2: Hallo.
1: Zurück mit einiger Verzögerung. Seid ihr durch mit der Lese? Habt ihr alles im Kasten?
5: Oh, bald. Wir haben jetzt in den letzten Zügen, wir werden am Freitag fertig werden und freuen uns total über den Jahrgang.
2: Das glaube ich, das Wetter ist ja ein Träumchen. Heißt das, das wird doch ein guter Jahrgang?
5: Auf jeden Fall. Natürlich, der Sommer war sehr heiß, aber was jetzt im Keller ist, sind super tolle, gesunde Trauben mit perfektem Zucker, richtig aromatisch. Also ich glaube, wir alle Winzer in Rheinland-Pfalz freuen uns über dieses Jahr.
1: Felix, du klingst wie ein Bilderbuch-Winzer. Ich meine, du hast ja gerade auch beste Bedingungen. Du bist Platzansager, du hast ein Top-Wetter an der Mosel. Du hast die Lese fast im Kasten. So, und jetzt walte deines Amtes. Jetzt kommt dein Job als Platzansager. Bitte schön, was kommt jetzt?
5: Genau, jetzt kommt ein saugeiler Song. Es kommt Platz 426 von Slade, Mai oh Mai. Viel Spaß.
1: Das ist richtig. Und das ist dein Applaus aus Frankenthal.

0: Mai, oh Mai, 426, SWR1 Rheinland-Pfalz-Hitparade.
1: Mai, oh Mai, vom Platzansager zu zwei anderen Platzansagern.
0: Ja, das ist überhaupt mal wieder ein intelligenter Übergang.
1: Oh ja.
0: Ich muss sagen, also heute bist du wirklich mal,
1: du hast du mich jetzt Form hoch.
0: Sehr schön.
1: Das zweite Lob heute von Hans.
0: Nee, das dritte schon, das dritte. Also, wir sind ja sehr zuverlässig dabei, dass wir unsere Stadtwetten allesamt verlieren. Also, da ist Frankenthal natürlich wirklich gut drauf und gewinnt da immer. Das betraf auch Claudia und Christian, auch die haben ihre Stadtwette verloren.
1: Ja, aber haushoch, das war die Nummer mit den Bundesjugendspielen.
0: So ist es, der sportlichen Übung.
1: Ja, ja, und deswegen sind sie jetzt sportlich unterwegs, und zwar im Ostparkstadion in Frankenthal und nehmen das Sportabzeichen ab, lese hier Claudia. Das ist doch nicht wirklich anstrengend, oder?
2: Doch, das kann sehr anstrengend sein. Also wir stehen hier im Ostparkstadion und da werden auch sonst die Bundesjugendspiele finden hier statt von den Schulen an meiner Seite, weil nicht irgendjemand kann das deutsche Sportabzeichen abnehmen, sondern nur zertifizierte Menschen. Und an meiner Seite ist Carsten Schröter, Prüfer für das deutsche Sportabzeichen. Carsten, die Temperaturen, sind die okay?
3: Ja, die sind heute optimal. Also nicht zu warm, nicht zu kalt. Das ist halt das Problem, die heute Morgen schon unterwegs waren, haben die Winterjacke dabei, aber für uns reicht das T-Shirt.
2: Okay, und der Carsten hat hier die Stoppuhr umhängen, damit er gleich die Zeit stoppen kann. Wir haben auf den Bahnen 4, 5 und 6 drei Läufer. Und Christian Walser aus dem gläsernen Studio hat sich bereit erklärt, auch anzutreten. Es geht um die Disziplin Schnelligkeit, 50 Meter. An seiner Seite Nils Behrendt, 18 Jahre, müsste eigentlich 100 Meter laufen, hat sich aber bereit erklärt, mitzulaufen die 50 Meter, um ihn ein bisschen zu ziehen. Und außerdem Hans-Jörg Müsch, 66. Also in jedem Alter kann man das deutsche Sportabzeichen machen. Christian ist 51, das nur mal zur Information. Und damit geben wir das Zeichen jetzt für den Start. Ich hebe meinen Arm und das ist das Signal, dass unten auf die Plätze fertig los gesagt wird. Und jetzt hat es geknallt und auf allen Bahnen rennen sie los. Oh, sieht ein bisschen anstrengend aus. Die Zeit wird gestoppt und Christian geht als erster ins Ziel auf Bahn 4. Wahnsinn! Nils und Hans-Jörg Müsch hinterher. Jetzt wollen wir die Uhrzeit direkt wissen, Carsten.
3: 7:09.
2: 7,9 Sekunden. Christian, wow. 7,9 Sekunden. Weißt du, was das bedeutet?
3: Das ist mehr als Gold.
2: Nein, das ist mehr als Gold. Mehr als Gold geht eigentlich gar nicht. Aber in deiner Kategorie, in deiner Alterskategorie, hast du tatsächlich Gold geschafft in dieser einen Disziplin. Dankeschön, dass ihr mitgemacht habt. Nils und Hans, Jörg, ihr habt ihn echt gepusht. Kurze Frage, aber wärst du jetzt direkt bereit für den Medizinball-Weitwurf?
3: Ich verstehe die Frage gerade nicht.
2: Ich glaube, wir müssen uns hier noch ein bisschen ausruhen und danach vielleicht die nächste Disziplin hier beim deutschen Sportabzeichen live vom Ostparkstadion hier in Frankenthal.
0: Ja, ich merke schon, Wettschulden sind Ehrenschulden. Ihr macht das hervorragend und vielleicht legst du den Christian jetzt einfach irgendwo unter Sauerstoff.
1: Ja, also ich würde mal sagen, Christian ist nominiert für die nächsten Senioren-Weltmeisterschaften im 50-Meter-Lauf. Sensationell.
0: Das war eine steile Performance, die er da gebracht hat, muss ich sagen.
1: Definitiv.
0: Also das sah aerodynamisch, dynamisch klasse aus. Ich war richtig begeistert. Sehr, sehr schön. Wir sind bei Platz 425.
1: In der S1 Rheinland-Pfalz-Hitparade Mike and the Mechanics. Die hatten unfassbar viele Hits in den 90er Jahren. Wir sind sie jetzt mit The Living Years.

0: So, versuchen wir es italienisch. Frank, du oder ich?
1: Ja, ich hätte gerne Pizza Tonno.
0: Okay, ich sag mal, dass das 424 war. Gianna Nannini, Edoardo Benato, un'estate italiana.
1: Es klang italienisch.
0: Klingt so, als hätte ich ein halbes Jahr Sanremo hinter mir oder so. Ja. Aber ist nicht der Fall. Es ist kurz nach 16:30.
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4: Guten Tag. Deutsche Behörden können vorerst nicht prüfen, ob durch den Absturz eines Kampfjets auf der US-Airbase Spangdahlem Umweltschäden entstanden sind. Das haben die Kreisverwaltung Bitburg-Prüm und die Struktur- und Genehmigungsdirektion Nord dem SWR mitgeteilt. Grund ist, dass das US-Militär die Unfallstelle noch nicht freigegeben hat. Nach den NATO-Regeln fällt die Untersuchung der Absturzursache in die Zuständigkeit der USA. Deutsche Behörden werden bisher nicht daran beteiligt. Bei den Gewittern in diesem Jahr hat es relativ wenig Blitze im Land gegeben. Rheinland-Pfalz liegt nach Zahlen des Münchner Blitzortungsunternehmens Nowcast bei der absoluten Zahl der Blitze bundesweit auf Platz 10. Sabine Stör berichtet.
5: In Rheinland-Pfalz hat es in diesem Jahr bislang rund 45.000 Mal geblitzt. Damit lag die Blitzdichte rund 37% unter dem Durchschnitt der vergangenen 10 Jahre. Nach Angaben von Nowcast hat die Trockenheit zur geringeren Gewitteraktivität beigetragen. Fehlt Feuchtigkeit in der Atmosphäre, entstehen seltener starke Gewitterwolken und damit auch weniger Blitze. Bundesweit lag die Zahl der Blitze rund 15% unter dem 10-Jahres-Mittel. Dabei zählt das Unternehmen sowohl Blitze, die in den Boden einschlagen, als auch Entladungen zwischen Wolken.
4: Jetzt die Nachrichten aus Deutschland und der Welt. Das Land Berlin will nach RBB-Informationen seine Olympia-Bewerbung zurückziehen. Damit sind nur noch München sowie die Region Köln-Rhein-Ruhr im Rennen um die Ausrichtung der Olympischen und Paralympischen Spiele der Jahre 2036, 2040 oder 2044. Großbritannien will seine Satelliten im Weltraum in Zukunft mit einer speziellen Militäreinheit schützen. Das hat die Royal Air Force mitgeteilt. Es ist die erste britische Einheit, die sich nur auf feindliche Bedrohungen im Weltraum konzentriert. Neben dem Schutz von Satelliten soll sie auch Schiffe bei der Navigation unterstützen, Kommunikationsverbindungen herstellen und vor Raketenangriffen warnen. Mehr Nachrichten auf swraktuell.de.
0: Und wir schauen aus dem gläsernen Stuhl in Frankenthal auf die Verkehrslage. SW1 Rheinland-Pfalz Verkehrsservice. Und da ist leider einiges los. Die A3 Köln Richtung Frankfurt ist zwischen Limburg Süd und Bad Camberg nach einem Unfall gesperrt. Umgeleitet wird über die U55 vor der Ausleitung ab Dietz 4 Kilometer Stau. A5 Karlsruhe Richtung Frankfurt zwischen Kronau und Waldorf-Wiesloch Baustelle 6 Kilometer stockend, 20 Minuten plus. A5 Darmstadt Richtung Kassel zwischen Frankfurter Kreuz und Nordwestkreuz Frankfurt, Unfall auf der rechten Spur, 8 Kilometer Stau, eine knappe halbe Stunde Verzögerung. Die A61 Koblenz Richtung Mönchengladbach ist zwischen Dreieckbad 9a und Kreuz Meckenheim nicht mehr blockiert, aber es gibt noch 4 Kilometer Stau ab dem Dreieck Sinzig. A61 Gegenrichtung Koblenz Richtung Ludwigshafen zwischen Pfalzfeld und Rheinböllen, Unfall 8 Kilometer Stau, mindestens 40 Minuten dauert es dort länger. Die A643 Mainz Richtung Wiesbaden ist zwischen Wiesbaden-Eppelallee und Schierstander Kreuz wegen Brückenschäden bis auf Weiteres gesperrt. Vor der Ausleitung 4 Kilometer Stau ab dem Dreieck Mainz. Die Umleitungen in Wiesbaden-Biebrich, Schierstein und durch Mainz hindurch sind überlastet. Bitte weicht weiträumig aus über die Autobahn 60. A65 Karlsruhe Richtung Landau zwischen Rohrbach und Landau Süd. 4 Kilometer Stau, 20 Minuten plus. A671 Mainz Richtung Wiesbaden zwischen Mainz-Spitzdreieck und Hochheim Süd. 2 Kilometer Stau, knappe halbe Stunde Verzögerung. Und ganz aktuell kommt noch eine Gefahrenstelle hinzu. Besonders aufpassen bitte auf der A3 Würzburg Richtung Frankfurt. In Höhe Frankfurter Kreuz liegt ein Metallteil auf der Fahrbahn. Wir aus dem gläsernen Studio wünschen euch gute Fahrt. Kommt gut und sicher an.
1: Das Wetter kann sich mehr als sehen lassen heute. Die Sonne strahlt über dem Himmel hier von Frankenthal und in vielen Landesteilen von Rheinland-Pfalz. 23 Grad sind drin und der SWR1 Wettertrend. Morgen auch mal dichtere Wolken im Laufe des Nachmittags. Morgen scheint wieder öfters die Sonne bei bis zu 22 Grad. Auch der Freitag bringt viel Sonnenschein dann später bei bis zu 24 Grad.
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0: Und Menschen im Studio. Herzlich willkommen. Schönen guten Tag. Hallo.
1: So, lieber Hans, ich muss mal ganz kurz eine Ansage machen. Du hast ja manchmal eine etwas bemerkenswerte, seltsame Art, deine Zuneigung mir gegenüber zu äußern.
0: Echt?
1: Ja, ja, ja. Und das wird ja regelmäßig von mir bedacht, dann mit einem kleinen Schmählied.
0: Nein.
1: Doch.
0: Oh.
1: Und dieses Lied wirst du in wenigen Minuten zu hören bekommen, das ich für dich wieder mal gedichtet habe. Bist du bereit dafür?
0: Was ist, wenn ich jetzt Nein sage?
1: Dann mach es trotzdem.
0: Okay. Bin ich gespannt. Ja, wenn du dich wieder traust. Mein lieber Schieber, 423, Home by the Sea mit Genesis. Läuft jetzt oder willst du jetzt schon singen?
1: Nein.
0: Nein, okay. Das
1: die Spannung steigt. Ja, wir müssen das ja jetzt aufbauen, diese Spannung.
0: Das ist die gute Nachricht.
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0: Schnell mal wichtiges Neues aus Frankenthal für die Autofahrer. Es war eins Rheinland-Pfalz Verkehrsservice. Vorsicht bitte auf der A3 Köln Richtung Frankfurt zwischen Wiesbaden-Niedernhausen und Wiesbadener Kreuz. Ein Metallteil auf der Fahrbahn. Und irgendwie passieren Dinge hier, von denen ich noch nicht so ganz genau weiß, was ich davon halten soll.
1: Ja, mein lieber Hans. Also, ich habe mir natürlich viele Gedanken gemacht, was ich dir in diesem Jahr für ein Lied singen könnte.
0: Das glaube ich nicht, aber gut, wenn du das behauptest.
1: Das ist der Grund dafür, dass ich ihm jedes Jahr ein Lied singe. Ja, und die Gedanken gingen dann in die Richtung, nach dem erfolgreichen Ausscheiden der Fußballnationalmannschaft in diesem Jahr bei der Fußball-WM habe ich mir gedacht, was liegt da näher als ein Fußballsong, ja, dir zu widmen, weil du bist ja im Grunde genommen, kann man sagen, ähnlich erfolgreich wie unsere Fußballnationalmannschaft, also eher so auf Kreisliga-Niveau unterwegs permanent. Und deswegen also ein Fußballlied. Und es gibt ja ein sehr bekanntes Lied, das da heißt Ein Rudi Völler. Und bei mir heißt das Song Einen Hans Lohmann. Es gibt nur einen Hans Lohmann. Und alle dürfen gleich gerne mitsingen und mitklatschen natürlich bei diesem wunderbaren Lied, das ich für Hans gedichtet habe.
0: Ach du liebe Zeit.
1: Jetzt geht's los.

0: Ja, was gibt's da zu klatschen?
1: Ich sehe schon, die Top Ten im nächsten Jahr ist nicht mehr weit für einen Hans Lohmann.
0: Also ich muss sagen, meine Damen und Herren, der Applaus in anderen Situationen, den sehe ich jetzt in ganz neuem Licht. Also was ihr alles klatscht, ist ja kaum zu fassen.
1: Ja, mit was? Mit Recht. Die Menschen haben Geschmack, ja!
0: Also sagen wir mal so, ich bin deshalb ein bisschen erstaunt, weil letztes Jahr hast du versucht, den Rache-Song noch durch eine Blitzüberweisung kurz vorher zu verhindern. Darauf habe ich mich nicht eingelassen und nach dieser Performance fällt die Rache bei dieser Hitparade umso deftiger aus. Ich arbeite an einem entsprechenden Rache-Song. Er wird zur Aufführung gelangen, noch Wann? Während der Hitparade.
1: Nächste Woche Mitternacht vielleicht?
0: Ja, nee, deutlich früher, würde ich sagen. Okay. Du hast unter Beweis gestellt, ich glaube, das sieht das Publikum so ähnlich, er hat die Geschmacksgrenzen wieder mal ausgetestet. Ja? Nach unten, oder?
1: Nein,
0: jetzt,
1: kein Applaus.
0: Jetzt klatschen.
1: Kein Applaus.
0: Jetzt klatschen.
1: Nein.
0: Die Leute sind auf meiner Seite, hörst du?
1: Nein.
0: Sehr schön. Frank? Also aber die optische Performance, also der Tanz war
1: merkst du was?
0: Altersgemäß,
1: merkst
0: muss ich sagen, was? War ganz gut.
1: Ich werde von Jahr zu Jahr besser.
0: Die weißen Tauben sind müde. Dass das jetzt kommt, ist kein Zufall. Hans Hartz auf 422.

0: Alles dabei, alt und jung im Studio, im Hitparaden, gläsernen Studio von Frankenthal. SWR1 Rheinland-Pfalz sendet seit Sonntagnachmittag bis Freitag eure Hitparade aus dem gläsernen Studio. Ja, und die nächste Generation ist auch schon da. Ja,
1: deine potenzielle Nachfolgerin ist ja schon am Start. Ich freue mich sehr, Lea, dass wir zusammen nächstes Jahr die Hitparade moderieren werden. Ich freue mich drauf.
0: Lea ist 8, aber fast schon 9, ne? Wie lange noch?
2: Nächste Woche Donnerstag habe ich Geburtstag.
0: Was hast du auf den Wunschzettel geschrieben?
2: Einige Sachen einfach.
1: Nenn nur die ersten 15.
0: Nee, das behältst du schön für dich, würde ich sagen. Okay. Warst du schon mal im Radio?
2: Nö.
0: Okay. Meinst du, du kriegst das hin, den jetzt folgenden Titel anzusagen?
2: Ja.
1: Also, lieber Hans, wenn du das hinbekommst, ja, dann wird die Lea das schon lange hinbekommen.
0: Glaube ich auch. Ja, ich sag noch, dass es Platz 421 ist in der SWR1 Rheinland-Pfalz-Hitparade. Von euch dorthin gewählt nach Hans Harz. Schon wieder, was man im weitesten Sinne als deutsche Liedermacherkunst bezeichnen kann. Das ist sozusagen das Vorgeplänkel. Und jetzt kommt die richtige Musikmoderation von Lea aus Frankenthal, etwas in der Stadt vergessen. Bitte.
2: 51er Kapitän May Reinhardt.
1: May Reinhardt, hör mal, ja, der Hans hätte das auch nicht anders gekonnt.
0: Ja, so sieht's mal aus. Also, sehr gut. Lea?
3: Bravo. Bravo.

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5: Um 17 Uhr mit Lisa Kupper. Guten Tag. Ein Teilstück der Stiersteiner Brücke in Mainz ist gesperrt. Das Land Berlin zieht seine Olympia-Bewerbung zurück. Das Wetter in Rheinland-Pfalz meist strahlend sonnig, in der Nacht stärker bewölkt, aber nicht mehr so frisch wie zuletzt. 12 bis 9 Grad. Seit dem Mittag herrscht Verkehrschaos zwischen Mainz und Wiesbaden. Die für den Pendlerverkehr wichtige Schiersteiner Brücke ist überraschend Richtung Frankfurt gesperrt worden, wegen Schäden an der Behelfsbrücke. Der Berufsverkehr wälzt sich teils über Umfahrungsstrecken durch die Innenstädte, sagt ADAC-Sprecher Oliver Reidegeld.
6: Jetzt gerade aktuell schon, wir haben Hochzeit im Feierabendverkehr. Das heißt, wir haben also massive Verzögerungen in der Mainzer Innenstadt und wir haben auch Verzögerungen über die anderen Flussübergänge. Die A60 zum Beispiel, Theodor-Heuss-Brücke hier, da müssen sich Autofahrer eben auf den Umleitungsstrecken auf mehr Verkehr und auf entsprechende Verzögerungen einstellen.
5: Was die Teilsperrung für Autofahrer in den kommenden Tagen bedeutet, ist noch nicht absehbar. Die Autobahn GmbH hat noch keine Details genannt, berichtet SWR-Reporter Markus Volland.
7: Wie lange das dauert, kann momentan keiner sagen. Ich habe mit der zuständigen Autobahn GmbH gesprochen. Die weiß tatsächlich noch gar nicht, was genau an der Behelfsbrücke kaputt ist. Dort seien derzeit Fachleute am Schauen, so ein Sprecher. Man wolle die Schäden so schnell wie möglich beseitigen. Bis dahin gilt, an der Ausfahrt Eppelallee in Richtung Wiesbaden wird abgeleitet. Von Mainz aus kann man nicht über die Schiersteiner Brücke nach Frankfurt fahren. Es gibt eine Umleitung über den Mainzer Ring und dann die A671 nach Wiesbaden. In Fahrtrichtung Mainz gibt es keine Sperrung.
5: Jetzt das Wichtigste aus Deutschland und der Welt. Die Bundesregierung will die Bonpflicht im Handel abschaffen. Einen entsprechenden Gesetzentwurf billigte das Kabinett. Nach Angaben von Finanzminister Klingbeil sollen die Papierbelege ab 2028 durch digitale Alternativen ersetzt werden. Aus Berlin, Jakob Mayer.
8: Außerdem müssen Unternehmen mit einem Jahresumsatz von über 100.000 Euro ab 2028 auf elektronische Kassen umstellen. Mit digitalen Kassen würden alle Umsätze erfasst, so Klingbeil. Damit verhindere die Bundesregierung Steuerhinterziehung und schaffe faire Wettbewerbsbedingungen. In Deutschland gibt es noch über 100.000 sogenannte offene Ladenkassen ohne elektronische Aufzeichnungssysteme. Dabei müssen die Steuerpflichtigen ihre Aufzeichnungen eigenständig dokumentieren, was aufwendig und missbrauchsanfällig ist.
5: Hitzesommer wie in diesem Jahr wird es immer häufiger geben. Das haben Experten des Deutschen Wetterdienstes auf dem Extremwetterkongress in Hamburg gesagt. In diesem Jahr seien die Temperaturen an fast allen Messstationen des DWD höher gestiegen als je zuvor. Ähnlich sei es unter anderem in Österreich, Italien und der Schweiz gewesen. Bundesumweltminister Schneider hat angekündigt, dass die Bundesregierung bis nächstes Jahr einen nationalen Hitzeaktionsplan entwickeln will. Das Land Berlin will nach RBB-Informationen seine Olympia-Bewerbung zurückziehen. Damit sind nur noch München sowie die Region Köln-Rhein-Ruhr im Rennen um die Ausrichtung der Olympischen und Paralympischen Spiele der Jahre 2036, 2040 oder 2044. Eine Expertenkommission hatte Berlin schlechter als München und Köln bewertet. Außerdem lehnt die Linke, die die Abgeordnetenhauswahl in Berlin gewonnen hat, die Olympischen Spiele ab. Großbritannien will seine Satelliten im Weltraum in Zukunft mit einer speziellen Militäreinheit schützen. Das hat die Royal Air Force mitgeteilt. Es ist die erste britische Einheit, die sich nur auf feindliche Bedrohungen im Weltraum konzentriert. Neben dem Schutz von Satelliten soll sie auch Schiffe bei der Navigation unterstützen, Kommunikationsverbindungen herstellen und vor Raketenangriffen warnen. 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
9: Weiter eine Menge los auf den Straßen. Wir legen los mit der A3 Köln Richtung Frankfurt. Die ist zwischen Limburg-Nord und Bad Camberg nach einem Unfall gesperrt. Vor der Ausleitung 6 Kilometer Stau. Ab Dietz umgeleitet wird dann über die U55. A5 Karlsruhe Richtung Frankfurt zwischen Kronau und Waldorf-Wiesloch Baustelle. 6 Kilometer stockender Verkehr, 20 Minuten plus. A5 Darmstadt Richtung Kassel zwischen Frankfurter Kreuz und Nordwestkreuz Frankfurt. An geräumter Unfallstelle noch 7 Kilometer Stau. A6 Heilbronn Richtung Kaiserslautern zwischen Viernhammer Dreieck und Kreuz Frankenthal. 6 Kilometer Stau, 40 Minuten dauert es dort länger. A60 Rüsselsheim Richtung Mainz zwischen Rüsselsheimer Dreieck und Mainz-Spitz Dreieck. 6 Kilometer Stau, knappe halbe Stunde Verzögerung. A60 Mainz Richtung Rüsselsheim zwischen Mainz-Hechtsheim Ost und Bischofsheim. 7 Kilometer Stau, hier dauert es auch ungefähr eine halbe Stunde länger. A61 Koblenz Richtung Ludwigshafen zwischen Pfalzfeld und Rheinböllen. Unfallaufnahme, linke Spur blockiert, 5 Kilometer stockend, 20 Minuten plus. Die A643 Mainz Richtung Wiesbaden ist zwischen Wiesbaden-Eppelallee und Schierstander Kreuz wegen Brückenschäden bis auf Weiteres gesperrt. Vor der Ausleitung 5 Kilometer Stau ab dem Dreieck Mainz. Die Umleitungen in Wiesbaden-Biebrich, Schierstein und durch Mainz sind überlastet. Wir wünschen euch aus dem gläsernen Studio eine gute Fahrt. Kommt gut und sicher an.
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10: Mit Bernd Mattlener im Wetterstudio. Mein lieber Bernd, du kannst froh sein, dass die Aussichten so sind, wie sie sind. Denn sonst bekämst du was zu hören hier aus dem gläsernen Studio.
11: Glaube ich. Also wer Sonne mag und nicht allzu gerne schwitzt, der ist momentan genau richtig. Wir hatten heute in Trier knapp 24 Grad. Morgen, da funkt vorübergehend tief Christina dazwischen mit dichteren Wolken und böigem Nordwestwind. Das wird sich am Nachmittag so ein bisschen wieder beruhigen. Da kommt die Sonne längere Zeit heraus, vor allen Dingen von der Sieg über den Westerwald bis nach Rheinhessen. Die Temperaturen sind weiter fast auf dem Niveau von heute. Wird ein bisschen kühler, 15 bis 22 Grad. Und der SW1 Wettertrend, ab Freitag kommt Hoch Arno, bringt uns für mindestens 3 Tage sonniges Altweiber-Sommerwetter.
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9: Hallo, schönen guten Tag.
10: Hallo Frankenthal. Ich glaube, ihr werdet langsam müde, kann das sein? Ich hoffe nicht. Wahrscheinlich hat euch Hans müde gequatscht schon. Ne? Soll er weniger reden? Jetzt schweigt er ganz, jetzt sagt er gar nichts mehr.
9: Manchmal ist weniger mehr. Das ja, geht in klar. Vielen Lebenslagen.
10: Mal, ich sagte das dabei. In 3 Minuten nochmal, dass weniger mehr ist.
9: Platz 420 von euch dorthin gewählt, Scott McKenzie und San Francisco.
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0: Ja, es gibt ABBA-Titel, die man jetzt nicht, würde man sagen, nicht so oft hört.
1: Das stimmt. Oder? Und das war einer davon. Dance von ABBA aus dem Jahr 1976. Schöne Nummer.
0: Schöner Absolut. Song. Es war in Rheinland-Pfalz die Hitparade. Und es steht eine weitere Stadtwette an. Das ist die von Frank und mir für heute. Also da haben wir schon den ganzen Tag so aufgerufen. Wir wetten ja, dass Frankenthal es nicht schafft, 50 Traktoren auf den Rathausplatz zu bekommen. Wobei mit Traktoren jetzt nicht gemeint ist, echte riesengroß, da gäbe es hier ein richtiges Verkehrschaos, sondern alles, was klein und schnuckelig ist, also so Kinderspielgefährte, Modelltraktoren, was auch immer ihr da vielleicht noch so habt. Wir glauben, dass ihr das nicht schafft, falls doch, müssen wir einen Wetteinsatz einlösen und wir machen das wegen einer gewissen Nähe von Frankenthal zu dem, dass es lecker ist auf dem Teller.
1: So ist es. Und ja, dieser Bitte mit den Traktoren sind auch zwei Landwirte nachgekommen, die jetzt hier sind. Markus Frank und Daniel Röss, herzlich willkommen bei uns.
2: Hallo. Ja.
1: Und ich muss sagen, ihr habt auch eure Spielzeugtraktoren mitgebracht, oder? Was ist das da draußen?
2: Die kleineren, ja.
0: Okay. Markus, du machst in erster Linie Kartoffeln und Zwiebeln. Daniel, du machst in erster Linie anderes Gemüse, Brokkoli, Blumenkohl, Kohlrabi, Möhren und so weiter und so fort. Sagt uns mal, Daniel, was ist der Grund dafür, dass Landwirtsein ein Traumjob ist?
3: Die Vielfältigkeit in dem Beruf ist, glaube ich, einfach unvergleichbar,
0: okay,
3: würde ich sagen. Man kann sich immer weiterbilden, man lernt nie aus und es wird immer, bleibt immer spannend.
0: Markus, siehst du das ähnlich?
2: Ja, das Spannende ist auf jeden Fall so. Jedes Jahr ist anders. Traktorfahren macht natürlich auch Spaß, große Maschinen, also das hat schon was.
1: Es hat eine gewisse Anziehungskraft, finde ich, oder? Traktoren. Auch auf Frauen?
3: Kommt auf die Frau drauf an, denke ich mal. Ne?
0: Aber ich meine, das Traktorfahren ist attraktiv, was man daran merkt. Es gibt eben auch Kinderspielgefährte in Traktorform, ähnlich wie ein Feuerwehrauto und Polizeiauto. Also das hat einen guten Ruf auf jeden Fall. Trotzdem, Markus, keiner deiner erwachsenen Kinder will Landwirt werden, den Betrieb übernehmen?
2: Nein, keiner.
0: Oder arbeitest du noch dran?
2: Nein, das haben wir...
1: Du hast ja erst drei Kinder, also da ging ja noch was, oder?
2: Also es geht mit Sicherheit noch was, aber also die Planung ist eigentlich abgeschlossen bei mir.
1: Verstehe.
2: Nee, die wollen eigentlich nicht weitermachen. Ich habe das auch nie wirklich forciert.
1: Ja, okay. Muss man ja auch nicht. Ne? Die Kinder sollen ja das tun, was sie gerne tun möchten und sich selber verwirklichen. Absolut richtig.
0: Dass es jetzt so trocken war dieses Jahr, ist Mist. Ne? Kann man so eindeutig sagen? Oder seht ihr das ein bisschen entspannter?
3: Also wir haben es deutlich gemerkt auf jeden Fall. Und war auch mit viel Arbeit verbunden. Wir hoffen mal, dass es regnet.
1: Könnt ihr denn darauf reagieren, also wenn es jetzt immer so öfters mal so heiß wird wie in diesem Jahr?
2: Ja, Beregnungsmöglichkeiten haben wir hier, aber das Ganze kostet natürlich auch eine Stange Geld.
1: Ja.
2: Arbeit, Zeit vor allem. Und boah, okay. Abends gehe ich dann auch mal ganz gerne irgendwo anders hin, anstatt eine Beregnung.
0: Ah, ja, was heißt das?
2: Woanders hin oder Beregnung?
1: Ja, zur Beregnung.
0: Was du damit meinst, woanders hingehen?
2: Ja, du kannst doch mal nach Lamsheim in den Beachbar gehen, eine Scholle trinken.
0: Ich wollte gerade fragen.
2: Das fällt dann halt meistens aus.
0: Ja, das stimmt, wenn du dich ums Wasser kümmern musst. Also dann fällt die eigene Bewässerung aus zur Bewässerung des Feldes.
1: Ja.
0: Markus und Daniel, vielen Dank, dass ihr da seid. Ihr seid immerhin schon mal zwei sozusagen Traktorbesitzer.
1: Und ich finde, wir sollten mal wirklich jetzt auch ein Hoch sagen zu allen Landwirten. Respekt, ja. Ich finde, die machen eine großartige Arbeit. Die stellen Lebensmittel her für uns. Und man darf nicht immer nur auf den Pfennig gucken, glaube ich, im Supermarkt. Man muss auch sagen, ich kaufe regional ein, weil das wichtig ist, damit eben der Landwirt hier auch existieren kann.
0: So, das ist euer Applaus gewesen, Markus und Daniel. Ganz herzlichen Dank. Und ja, um 18.10 Uhr, kurz in einer Stunde ungefähr, wird es ernst, schafft Frankenthal es, 50 kleinere Traktoren auf den Rathausplatz vors gläserne Stuhle zu bekommen.
1: Ich sag ja, die schaffen es im Leben nicht.
0: Nee, glaube ich auch
1: schaffen
0: nicht.
1: Schaffen die nicht.
0: Ja. So, falls doch, sind wir Freitagvormittag am Gemüseverkaufen auf dem Wochenmarkt.
1: Ich hatte es fast schon wieder verdrängt.
0: Ja, ja. Aber dazu wird es ja wahrscheinlich nicht kommen, weil Frankenthal das höchstwahrscheinlich nicht schafft. So, wir hatten gerade ABBA.
1: Ja, und jetzt haben wir ABBA. Was für eine Überraschung. Igel auf der 418.

0: nicht beeinflussbar von uns. Wenn ihr zwei Aber-Titel in unmittelbare Nähe wählt, fängt Frank an zu pfeifen, auch bei einem Aber-Titel schon. Igel auf 418. Und ja, dann ist das halt so. Und jetzt gehen wir mal ganz kurz auf die Straßen. Wichtiges Neues aus der Verkehrsredaktion von SWR1 Rheinland-Pfalz. Vorsicht, A66, Wiesbaden Richtung Frankfurt. Zwischen Frankfurt, Ludwig-Landmann-Straße und Frankfurt-Miekwellallee. Hier sind Fahrradfahrer auf der rechten Spur.
1: Ja, unglaublich.
0: Was?
1: Aber wahr.
0: Ja.
1: Denn hier geht ja nicht alles glatt. Also es läuft nicht alles glatt in so einem Hitparadenstudio, wenn wir da unterwegs sind. Da gibt's auch schon mal die ein oder andere Panne. Und jetzt haben wir eine schöne Pannenparade. Mit anderen Worten, wir hören jetzt ganz viel von Hans Lohmann wahrscheinlich.
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8: So, warte mal, ich höre hier gerade mehrere Sachen gleichzeitig und frage mich gerade, ob das irgendwie so sein sollte.
9: Hans Lohmann hört Stimmen.
8: Ja, ich glaube auch.
9: Geht schon los hier.
2: Und in der Kategorie, was war das nochmal für eine Platzierung?
5: Platz 851.
4: Nein, 841.
5: Sag mal, was ist denn los mit mir heute?
8: 1088, ne?
4: Was hast du?
8: 1888 habe ich
4: 1098?
8: Ja.
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1: Hast du was gemerkt?
0: Ja, nur einmal war ich zu hören und da konnte ich nichts für. Du gar nicht.
1: Ich war gar nicht zu hören.
0: Aber du fährst ja auch keine Sendung, du stehst ja nur rum und, und strahlst mit den Birnen um die Wette.
1: More than a feeling, die Hitparade von SWR 1 Rheinland-Pfalz. Immer dann, wenn Hans Lohmann und ich zusammen im Studio sind. Boston 417.

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2: Es ist 5:30.
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3: Guten Tag. Nach der Teilsperrung der Schiersteiner Brücke zwischen Mainz und Wiesbaden kritisiert der ADAC Versäumnisse. Die Brückensanierungen im Rhein-Main-Gebiet hätten früher geplant und begonnen werden müssen, sagte ein Sprecher dem SWR. Seit Jahren sei bekannt gewesen, dass die Infrastruktur an ihre Grenzen stoße. Jahrelang seien Brückenbauwerke in Rheinland-Pfalz und Hessen nicht saniert worden. Das habe zu den Problemen jetzt geführt. Beim Autozulieferer ZF in Koblenz wird es bis mindestens Ende 2029 keine betriebsbedingten Kündigungen geben. Die Mitglieder der IG Metall haben einem entsprechenden Tarifvertrag mit großer Mehrheit zugestimmt. SWR-Reporterin Christina Nova.
4: ZF hatte vor einem Jahr angekündigt, rund 500 Stellen zu streichen. Seitdem wurde über die Zukunft des Standorts in Koblenz verhandelt. Dieser sei jetzt bis mindestens Ende 2031 gesichert, so die Gewerkschaft. Änderungen wird es dennoch geben. Das Geschäft wird nach Angaben des Unternehmens neu ausgerichtet. Die dafür notwendigen Personalanpassungen werden jedoch nicht durch Stellenabbau erfolgen. Stattdessen seien unter anderem Altersteilzeitmodelle, eine Transfergesellschaft sowie eine mögliche Arbeitszeitabsenkung vereinbart worden. Wie der Betriebsrat berichtet, haben im vergangenen Jahr bereits 180 Beschäftigte das Unternehmen freiwillig verlassen.
3: Zu den Nachrichten aus Deutschland. Die OECD hat ihre Wachstumsprognose für die deutsche Wirtschaft in diesem Jahr deutlich heraufgesetzt. Die Organisation der Industrienationen mit Sitz in Paris rechnet jetzt mit einem Anstieg des Bruttoinlandsprodukts um 1,1%, 0,4 Prozentpunkte mehr als noch im Juni erwartet. Morgen stellen die führenden deutschen Wirtschaftsinstitute in Berlin ihre Herbstprognose vor. Auf Deutschlands höchstem Berg Zugspitze haben sich mehrere Kubikmeter Felsen gelöst, sind abgestürzt und haben eine riesige Staubwolke verursacht. Verletzt wurde laut Bergwacht niemand. Der Felsen auf der Zugspitze wird von Permafrost zusammengehalten, der unter dem Klimawandel und den steigenden Temperaturen leidet. Deshalb kommt es öfter zu Gesteinsabbrüchen. Mehr Nachrichten auf swraktuell.de.
2: Und es geht auf die Straßen. 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Und es ist viel los. Erstmal Gefahrenstellen. Vorsicht auf der A5 Karlsruhe Richtung Frankfurt in Höhe Dreieck Darmstadt liegt ein Metallteil auf dem Beschleunigungsstreifen. Vorsicht auf der B8 Königstein Richtung Frankfurt zwischen Bad Soden und dem A66 Anschluss Frankfurt Höchst. Eine ungesicherte Unfallstelle auf der rechten Spur. Vorsicht auf der A66 Wiesbaden Richtung Frankfurt zwischen Frankfurt-Ludwig-Landmann-Straße und Frankfurt-Miequelallee. Hier sind Fahrradfahrer auf der rechten Spur. Dann A3, Köln Richtung Frankfurt zwischen Dietz und Bad Camberg. Unfallstelle geräumt, noch 7 Kilometer Stau. Es dauert dort ungefähr 45 Minuten länger. A5, Darmstadt Richtung Kassel zwischen Frankfurter Kreuz und Nordwestkreuz Frankfurt. 7 Kilometer Stau, eine knappe halbe Stunde Verzögerung. A6, Heilbronn Richtung Kaiserslautern zwischen Firnamer Dreieck und Kreuz Frankenthal. 5 Kilometer Stau, 20 Minuten dauert es hier länger. Dann A60, Rüsselsheim Richtung Mainz zwischen Rüsselsheimer Dreieck und Mainz-Spitz Dreieck. 6 Kilometer Stau. Halbe Stunde plus A60 Mainz Richtung Rüsselsheim zwischen Kreuz Mainz Süd und Bischofsheim. 7 Kilometer streckenweise Stau. Hier fallen die ersten Traktoren runter. Die brauchen wir gleich für die Erfüllung der Stadtwette. Die A643 Mainz Richtung Wiesbaden ist zwischen Wiesbaden-Eppelallee und Schiersteiner Kreuz wegen Brückenschäden bis auf Weiteres gesperrt. Vor der Ausleitung 5 Kilometer Stau ab dem Dreieck Mainz. Und ganz aktuell kommt gerade noch hinterher A66 Frankfurt Richtung Wiesbaden zwischen Wiesbaden-Erbenheim und Schiersteiner Kreuz. 3 Kilometer Stau, Viertelstunde dauert es länger. Wir wünschen euch gute Fahrt, kommt gut und sicher ans Ziel.
5: Das Wetter für Rheinland-Pfalz kann man eigentlich ganz kurz machen, ein Wetterbericht. Schönes, Sonne scheint, 22 Grad, herrlich. Morgen erstmal ein paar Wölkchen dabei, dann später wieder schön. Und auch der Freitag wird wunderbar.
6: Schön.
5: Schön.
6: Ja.
5: Sonnig, 24 Grad.
0: Ja. 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
2: Eine halbe Stunde sind wir, bevor wir wissen, ob wir unsere Stadtwette gewinnen oder verlieren.
5: Ja, und ich schaue mal nach draußen. Ich sehe außer den zwei Traktoren von den Landwirten noch keine.
2: Doch, ich sehe ehrlich gesagt schon so einige. Aber ich bin immer optimistisch, dass Frankenthal das nicht schafft.
5: Nee, das schaffen wir nicht.
2: Noch verlieren wir mit Anstand.
5: Schaffen die im Leben nicht, 50 kleine Spielzeugtraktoren hierher zu bringen auf den Rathausplatz? Wie soll denn das gehen? Das ist ja unmenschlich.
2: Wir werden sehen. Ingeborg Bolander schreibt übrigens Interessantes aus Winnweiler im Donnersbergkreis. Sie hat Husten. Schlimmen Husten, kann nicht mitsingen, beziehungsweise mitgrölen. Das verleidet ihr ein bisschen gerade den Spaß. Und ich meine, es kommt jetzt ein Song.
5: Ich hätte jetzt feiner gesagt, schade, dass an der Stelle nicht Whitney Houston ist. Dann hätte ich gesagt, jetzt hätte ich aber Whitney Houston, aber ist nicht.
2: Der ist auch nicht schlecht.
5: Nicht schlecht, oder? Ein
2: Mensch, mein lieber Schwan.
5: Mir gerade eingefallen.
2: Wow, und gleich raus damit, unfallfrei. Sehr gut. Aber ich meine, das geht auf jeden Fall auch hier, mitsingtechnisch, sehr gut aus. Platz 416, Nena. Irgendwie, irgendwo, irgendwann.
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0: Eye of the Tiger, Survivor auf der 415. Und wir schauen jetzt in das Auge des Platzansager-Tigers.
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3: Feier unser Angebot, bewerbt euch und ihr könnt als Platzansager sozusagen Co-Moderator werden. Werner Wöllstein in Kirchberg im Hunsrück. Hallo Werner.
4: Ja, hallo zusammen.
3: Zufällig bist du auch ehrenamtlicher Stadtbürgermeister und oder sogar hauptamtlich, keine Ahnung, auf jeden Fall. Wann ist es losgegangen mit dem Regieren heute Morgen?
4: Ist weg.
0: Ist weg?
4: Ich bin ehrenamtlicher Bürgermeister. Okay. Ehrenamt ist weg.
3: Nee, ist noch da. Wir sind da.
4: Ich bin ehrenamtlicher Stadtbürgermeister.
3: Ja, okay. Ja. Und wann hat das Regieren für dich heute Morgen angefangen?
4: Das hat heute Morgen um 8 Uhr angefangen, mit dem Aufstehen. Und das wirkliche Regieren dann um 9 Uhr.
0: Okay. Ach so. Mit anderen Worten, so ein Stadtbürgermeister ist immer im Dienst, Tag und Nacht. Wenn er durchs Dorf geht, durch die Stadt, dann wird man
4: der
0: schon mal angesprochen.
4: Ist immer im Dienst. Mhm. Der Stadtbürgermeister ist 24 Stunden rund um die Uhr im Dienst. Okay. Jeden Tag.
3: Es
4: macht unheimlich viel Spaß.
3: Was ist an deinem Amt das Schönste?
0: Die S1-Hitparade.
4: Ja, das Schönste ist, wenn ich heute die SWR1-Hitparade hören kann, natürlich. Ja.
3: Okay.
4: Und ansonsten macht es mir unheimlich viel Spaß, was zu bewegen, was zu schaffen in Kirchberg und unsere Stadt halt ja positiv nach außen zu vertreten. Ja.
3: Okay, du bist Platzansager, Werner, und ich würde sagen, walte deines Amtes.
4: Ja, mache ich sehr gerne. Wir hören jetzt die Nummer 414, The Suite mit Ballroom Blitz.
3: Das hat er hervorragend gemacht und das ist dein Applaus aus dem gläsernen Studio. Werner in Kirchberg, im Hunsrück. Alles
4: darf
3: Gute.
4: Darf ich noch jemanden grüßen?
3: Muss aber ganz schnell gehen.
4: Ist er weg? Ja, den Veit Berthold, herzliche Grüße aus Kirchberg.
3: Alles
4: Wir haben
3: Gute.
4: Uns schon mal kennengelernt hier, als er seine Akkus aufgetaucht hat.

0: Nights in White Satin, Moody Blues.
1: Unter anderem gewählt von Peter Kiefer aus Sarrich, Monika Kahn aus Windhagen und Peter Sachs aus Hittstein.
0: Und können wir mal eben vom Rathausplatz hören, wie voll der schon ist? Hallo! Und mein Verdacht ist, ich kann das von hier aus jetzt nicht so richtig sehen, aber mein Verdacht ist, dass da eine Menge Traktoren auch möglicherweise so zwischen euch stehen, so kleine mit Kindern drauf. Kann das sein? Kann mal jeder vorausschauend mal Krach machen, der mit Traktor in irgendeiner Form da ist? Also das ist nicht wahrscheinlich, dass wir die Wette gewinnen, Frank. Das steht, glaube ich, schon mal fest.
1: Also ich würde sagen, das waren maximal 49. Ja.
0: Komm, einen haben wir noch vor 18 Uhr.
1: Coldplay auf der 412 mit Clocks in der SW1 Rheinland-Pfalz Hitparade live aus Frankenthal.

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12: Um 18 Uhr mit Lisa Kupper. Guten Abend. Die Bundesregierung will gegen Sozialleistungsmissbrauch vorgehen. Der ADAC kritisiert Versäumnisse bei der Sanierung von Brücken. Das Wetter in Rheinland-Pfalz heute Nacht nicht mehr so frisch, 12 bis 9 Grad. Morgen Wolkensonne und bis 22 Grad. Das Bundeskabinett hat einem Aktionsplan gegen den Missbrauch von Sozialleistungen zugestimmt. Bundesarbeitsministerin Baas und Bundesinnenminister Dobrindt wollen mit den rund 30 Maßnahmen Schlupflöcher schließen und klare Kante zeigen gegen Ausbeutung und Sozialbetrüger. Aus Berlin, Eva Huber.
13: Kriminelle Strukturen versuchten, sich den Sozialstaat zur Beute zu machen, sagt Dobrindt. Die Minister wollen das bekämpfen, unter anderem, indem sie den Austausch von Daten zwischen verschiedenen Behörden deutlich verbessern. Zum Beispiel zwischen den Sozialämtern und den Finanz-, Bau- und Ausländerbehörden. Auch gegen baufällige Häuser, sogenannte Schrottimmobilien, will die Bundesregierung vorgehen. Die werden teils von kriminellen Banden genutzt. Sie quartieren EU-Ausländer dort ein, zu teuren Mieten und damit diese dann Sozialleistungen beantragen.
12: Die USA haben zu den Zwischenwahlen im November keine Wahlbeobachter der Organisation für Sicherheit und Zusammenarbeit in Europa eingeladen. Die OSZE spricht von einer deutlichen Abkehr von einer bewährten demokratischen Praxis. Sie sieht einen Verstoß gegen die Verpflichtungen der OSZE-Mitgliedstaaten. Die Organisation beobachtet seit 2002 Kongresswahlen in den USA. Sie will auch ohne Einladung Wahlbeobachter entsenden. Und jetzt das Neueste aus Rheinland-Pfalz. Nach der überraschenden Teilsperrung der Schiersteiner Brücke zwischen Mainz und Wiesbaden kritisiert der ADAC Versäumnisse. Die Brückensanierungen im Rhein-Main-Gebiet hätten früher geplant und begonnen werden müssen, sagt der ADAC-Sprecher Oliver Reidegeld dem SWR.
14: Das ist wirklich seit Jahren bekannt gewesen, dass die Infrastruktur eben an ihre Grenzen kommt, dass die Brücken, gerade die Brückenbauwerke hier in Hessen, in Rheinland-Pfalz, an ihre Grenzen kommen, an ihre zeitliche Lebensdauer kommen. Und da ist viele Jahre eben nichts passiert, was die Sanierung der Infrastruktur betrifft. Und jetzt kommt das alles zusammen. Und deswegen haben wir die Probleme, so wie wir sie haben.
12: Seit heute Mittag ist die Behelfsbrücke der Schiersteiner Brücke von Mainz Richtung Frankfurt gesperrt, wegen plötzlich aufgetretener Schäden. Die Region Mittelrhein bereitet sich auf möglichen Wassermangel vor. In Koblenz auf der Horchheimer Höhe haben die Bauarbeiten für einen neuen Trinkwasserhochbehälter begonnen. Die Energieversorgung Mittelrhein sagt, dort sollten künftig bis zu 1200 Kubikmeter Wasser aus dem Wasserwerk Oberwert gespeichert werden. Der neue Trinkwasserhochbehälter soll im nächsten Jahr in Betrieb genommen werden. 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
15: Nach wie vor ganz schön volle Straßen. A3 Frankfurt Richtung Köln zwischen Frankfurter Kreuz und Rauenheim. 5 Kilometer stockend. A3 Köln Richtung Frankfurt zwischen Itzstein und Wiesbaden-Niedernhausen. Wildunfall im Kurvenbereich. Deshalb die linke Spur blockiert. 7 Kilometer stockender Verkehr. A5 Darmstadt Richtung Kassel zwischen Frankfurter Kreuz und Nordwestkreuz Frankfurt. 7 Kilometer Stau, 30 Minuten plus. A6 Heilbronn Richtung Kaiserslautern zwischen Firnamer-Dreieck und Kreuz Frankfurt. 5 Kilometer Stau, 20 Minuten plus. A60 Rüsselsheim Richtung Mainz, zwischen Rüsselsheim Mitte und Bischofsheim 2 Kilometer Stau, Viertelstunde plus. A60 Mainz Richtung Rüsselsheim, zwischen Kreuz Mainz Süd und Bischofsheim 10 Kilometer streckenweise Stau, auch hier dauert es eine halbe Stunde länger. A643 Mainz Richtung Wiesbaden, zwischen Mainz-Gonsenheim und Wiesbaden-Eppelallee 4 Kilometer Stau. Und die A643 Mainz Richtung Wiesbaden ist dann zwischen Wiesbaden-Eppelallee und Schiersteiner Kreuz wegen Brückenarbeiten bzw. Brückenschäden bis auf Weiteres gesperrt, vor der Ausleitung eben Stau. Dann die A66 noch Frankfurt Richtung Wiesbaden zwischen Wiesbaden-Erbenheim und Schiersteiner Kreuz. 2 Kilometer Stau, 20 Minuten plus. Wir wünschen euch gute Fahrt. Kommt gut und sicher an.
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16: Und man muss ganz deutlich sagen, die Sonne hat heute schon mal einen richtig tollen Job gemacht. Richtig klasse Wetter hier und in der kommenden Nacht klar oder meist auch nur locker bewölkt. Temperaturen gehen zurück auf 9 bis 12 Grad. Der SWR 1 Wettertrend. Morgen hier und da noch dichtere Wolken. Zum Nachmittag hin wieder scheint oft die Sonne bei 15 bis maximal 22 Grad. Freitag wird ebenfalls sehr schön sonnig, bis zu 24 Grad warm.
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16: Und jetzt bin ich sehr gespannt, was hier gleich vor dem gläsernen Studio abgehen wird in Sachen Traktoren. Denn die Wette lautete ja, wir haben gesagt, ihr schafft es im Leben nicht, 50 kleine Traktoren hier auf den Rathausplatz zu bringen. Und möglicherweise lassen wir uns gleich eines Besseren belehren, Hans.
15: Auflösung in ungefähr 8 Minuten, jetzt Platz 411, Westernhagen.
16: Lass uns leben.
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0: Wow, Queen auf der 410 mit... Da war's. Hammer to fall. Hammer to fall. Und das ist doch das Stichwort. Jetzt fällt hier der Traktorenhammer, glaube ich.
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2: Ja, wir haben ja heute gesagt, wir wetten, dass Frankenthal es nicht schafft, dass 50 Traktoren auf den Platz kommen. Wir meinen jetzt keine großen, wie die Profigeräte von den echten Landwirten. Da haben wir eine kleine Ausnahme gemacht. Sondern wir meinen so ganz kleine Spielgeräte, so Kinderspielzeuge. Und wir stehen, Frank und ich, in einer Traube von Traktorbesitzerinnen und Besitzern in Frankenthal.
0: Alle mal die Traktoren gerade hochhalten, bitte.
2: Oh, das sieht schlecht aus. Also zählt okay. Schon mal gleich in Ruhe, aber
0: ja, wir wollen mal ein bisschen gucken. Es sind ja besonders interessante Exemplare dabei.
2: So
0: lass
2: ist
0: uns
2: es.
0: Mal ein bisschen umschauen hier. Hier vorne sehe ich einen Original SW1-Traktor. Tom, schau mal hier. Was haben Sie denn da für einen Traktor gebastelt?
3: Der ist einfach selbst gebastelt. Das kam ganz spontan, weil ich habe keinen kleinen Traktor zu Hause gehabt.
0: Sehr schön, das nenne ich Kreativität. Mit der HitCat oben drauf, vorne steht SW1 2026 Hitparade. Ich würde mal sagen, ganz spontan, der zählt für zwei, mindestens. Sehr schön.
2: So, und hier ist eine ganze Parade von kleinen Kindergefährten. Kinder, macht mal richtig Krach, damit die Leute mir das auch glauben. Boah. Und das Schöne ist, die haben alle in ihren Traktorschaufeln, haben die alle schon einen Sack Kartoffeln drin. Das finde ich ganz wunderschön. So, und was haben wir hier? Hier haben wir den kleinen...
3: Tilo.
2: Der hat einen wunderbaren Traktor, sogar mit Augen, einen Elefantentraktor ist das. Die an... Richtig, Tilo.
0: Und jetzt habe ich noch einen besonderen Traktor hier, lieber Tom. Schau doch mal hier. Der ist auf einem Holzbrett montiert. Was ist das für ein Traktor? Den haben Sie bekommen?
4: Als ich in Rente gegangen bin von meinen Kollegen.
0: Ja, wieso bekommt man einen Traktor, wenn man in die Rente geht?
4: Weil ich bei der Firma John Deere gearbeitet habe.
0: Ah, verstehe. Sie haben da gearbeitet, diese Riesenteile hergestellt. Wunderbar. Ist aber ein schönes Präsent. Zählt natürlich auch, ich sag mal, für zwei oder...
2: Und hier aber auch nochmal so selbstgebastelte Sachen, wunderbar, sogar mit SWR1 Hitparaden, Beflockung kann man sagen, im Grunde genommen wie so ein Sponsoraufdruck. Also ich muss sagen, ihr seid alle sehr, sehr, sehr kreativ, ja, und ihr habt sehr, sehr schöne Dinge mitgebracht. Wir zählen jetzt mal ganz in Ruhe durch, Frank, und vorher sagst du noch einen nächsten Titel an.
0: Ja, mir wird schon ein bisschen Angst und Bange gleich beim Durchzählen. Bis dahin hören wir jetzt aber auf der 409 Adante Andante.

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1: Tja, Hans und ich sind vor das Studio und stehen hier in einem Pulk von Menschen. Seid ihr alle da? Habt ihr alle Traktoren dabei?
2: Ja, es sieht schlecht aus mit unserer Chance, die Wette zu gewinnen.
1: Also ich glaube, die schaffen es nicht. Das sind weniger als 50.
2: So, ich würde sagen, haltet mal eure mobilen Traktoren alle in die Höhe. Also die, die so eine Spielzeuggröße haben. Also da zähle ich, das sind schon mal mindestens 11. Ja. Dann haben wir hinten die Kinder mit ihren, sagen wir mal, vierradähnlichen.
1: Das sind schon
2: Gefährten.
1: 25.
2: Ja, 11 und 25 sind 37. Dann schauen wir auf die selbstgebastelten. Das sind nochmal 2. Da sind wir bei 43.
1: Ja.
2: Und da hinten sehe ich auch nochmal was. Also insgesamt sind es mindestens 200.
1: Ja, locker.
2: Müssen wir, glaube ich,
1: leider
2: zur Schande feststellen.
1: Frankenthal,
2: ihr habt
1: die Stadtwette gewonnen. Wir geben uns geschlagen.
2: Was heißt das für uns? Wettschulden sind Ehrenschulden?
1: Ja, das heißt für uns, wir werden am Freitag, wenn hier Wochenmarkt ist, auf dem Rathausplatz versuchen, Obst zu verkaufen, Gemüse. Ich meine, ich werde den Hans tatkräftig unterstützen, weil der hat ja zwei linke Hände, ne? Der kriegt ja nichts gebacken. Aber ich passe auf ihn auf. Also wir verkaufen hier an einem der Stände Obst oder Pfälzer Grubbenbeere zum Beispiel.
2: Apropos. Die Erzeugergemeinschaft Pfälzer Grumbein hat 400 Kilo Kartoffeln dabei für alle, die mit Traktoren hergekommen sind. Die gehen mit Kartoffeln wieder nach Hause. Also wir haben, wie ich finde, ehrenvoll verloren, tun das sehr gerne, verkaufen am Freitag auf dem Wochenmarkt hier direkt vor dem gläsernen Studio Obst und Gemüse. Und es wird, glaube ich, auch irgendwie ganz lustig.
1: Wir bedanken uns bei allen, die gekommen sind mit Traktoren. Vielen, vielen Dank. Und wir sind ja nach wie vor live in Frankenthal bei der SW1 Rheinland-Pfalz Hitparade und sind bei Platzierung 408. Und da haben wir 10cc und Dreadlock Holiday.

Es gibt Wichtiges Neues aus der Verkehrsredaktion von SWR1 Rheinland-Pfalz. Live aus Frankenthal, Vorsicht A66, Frankfurt Richtung Wiesbaden. Zwischen Eschborner Dreieck und Frankfurt Höchst, hier steht ein defektes Fahrzeug. Passt da bitte ganz besonders auf.

0: Tochter Jenny zusammen mit Vater Udo.
1: Stimmt.
0: Udo Jürgens, Jenny Jürgens, Liebe ohne Leiden, Platz 407. Ich glaube, wir haben uns schon so oft über die musikalischen Qualitäten von Udo Jürgens geäußert. Man könnte sagen, es ist alles gesagt dazu, aber man kann gar nicht genug dazu
1: aber
0: sagen.
1: Aber bitte mit Sahne.
0: Ich bereue es ganz ehrlich, dass ich kurz vor Udo Jürgens Tod dann vorhatte, mal ein Konzert von ihm zu besuchen. Ich war festen Willens. Und dann kam die überraschende Todesnachricht.
2: Ich habe ihn mal an Silvester im Fernsehen gesehen mit einem Live-Konzert und habe gedacht, wow, das ist ja der Hammer. Mhm. Also ich konnte gar nicht mehr abschalten oder umschalten. Es war sensationell, wirklich gut.
0: Und vor ein paar Jahren war ich in Wien auf dem Westfriedhof. Ich glaube, er heißt Westfriedhof oder Hauptfriedhof. Jedenfalls auf dem Friedhof, wo er liegt. Mhm. Da steht so ein Flügel, verschiedene andere musikalische Devotionalien. Also auch das ist ein Besuch wert, Udo Jürgens Grab dort. Also das war Platz 407 und jetzt ist es gleich 2 Minuten nach 6:30.
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4: Guten Abend. Die neue Firma der BioNTech-Gründer Shahin und Türeci wird in Mainz angesiedelt. Das hat die Stadt dem SWR bestätigt. Aus unserer Wirtschaftsredaktion Michael Wegmar.
5: Seit Mitte März ist bekannt, dass die BioNTech-Gründer nach Ablauf ihrer Verträge Ende 2026 eine neue Firma leiten wollen. Ein eigenständiges Biotech-Unternehmen, keine bloße BioNTech-Tochter. Schwerpunkt sollen mRNA-Technologien der nächsten Generation sein. Das Handelsblatt schreibt, das Grundkapital sei 120.000 Euro. Der Name soll Arife sein, die Konzernform eine SE, eine europäische Aktiengesellschaft. Die Belegschaft soll laut Handelsblatt im niedrigen, dreistelligen Bereich liegen.
4: Wegen der Sperrung auf der Schiersteiner Brücke haben sich in Mainz seit dem Mittag lange Staus gebildet. Auch in Wiesbaden gibt es nach Angaben der Stadt erhebliche Verkehrsbehinderungen. Ein Teilstück der Brücke auf der A643 ist heute kurzfristig gesperrt worden. Grund sind Schäden an einer Behelfsbrücke. Der Verkehr Richtung Frankfurt wird deshalb an der Abfahrt Wiesbaden-Eppelallee abgeleitet. Der Verkehr Richtung Mainz-Bingen ist nicht von der Sperrung betroffen. Zu den Nachrichten aus Deutschland und der Welt. Das Bundeskabinett hat einem Aktionsplan gegen den Missbrauch von Sozialleistungen zugestimmt. Sozialämter und Finanz-, Bau- und Ausländerbehörden sollen künftig Daten einfacher untereinander austauschen können. Außerdem sollen die Kommunen mehr rechtliche Möglichkeiten bekommen, um gegen sogenannte Schrottimmobilien vorzugehen. Frankreich steht wieder auf Platz 1 der meistbesuchten Skidestinationen mit gut 56 Millionen Skifahrern in der vergangenen Wintersaison. Das hat der Verband der Pisten- und Seilbahnbetreiber mitgeteilt. Danach folgen Österreich und die USA. Mehr Nachrichten auf swraktuell.de.
0: Und jetzt geht's auf die Straßen, wo es ein bisschen besser aussieht. SWR1 Rheinland-Pfalz, der aktuellste Verkehrsservice live aus dem gläsernen Studio in Frankenthal. Geht los mit der A3 Frankfurt Richtung Köln zwischen Frankfurter Kreuz und Raunheim. 5 Kilometer stockender Verkehr, Viertelstunde plus. A60 Rüsselsheim Richtung Mainz zwischen Rüsselsheim-Königstetten und Bischofsheim. 4 Kilometer Stau, 20 Minuten plus. A60 Mainz Richtung Rüsselsheim zwischen Mainz-Hechtsheim-West und Mainz-Spitzdreieck. 6 Kilometer stockender Verkehr. Viertelstunde dauert es hier länger. A643 Mainz Richtung Wiesbaden zwischen Mainz-Gonsenheim und Wiesbaden-Eppelallee 3 Kilometer Stau. Und ihr habt in den Nachrichten gehört, die A643 Mainz Richtung Wiesbaden ist dann zwischen Wiesbaden-Eppelallee und Schiersteiner Kreuz wegen der Brückenschäden bis auf Weiteres gesperrt. Vor der Ausleitung 3 Kilometer Stau ab dem Dreieck Mainz. Wir wünschen euch gute Fahrt. Kommt gut und sicher ans Ziel.
2: Das Wetter für Rheinland-Pfalz, also die Nacht wird locker oder auch klar. Locker bewölkt maximal und
0: also die Nacht wird locker. Ach so, klar. Ja, locker bewölkt.
2: Klar, locker, locker, ja. Klar.
0: Okay.
2: Soll ich denn nochmal aufschreiben?
0: Nein, kann ich mir merken.
2: Sehr schön.
0: Ja.
2: Werte gehen zurück auf 9 bis 12 Grad und der SW1 Wettertrend. Morgen vielleicht hier da noch dichtere Wolken, aber das löst sich auf bis zum Nachmittag. Dann wieder 15 bis 22 Grad. Auch der Freitag wird schön mit viel Sonne bei bis zu 24 Grad.
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2: Einen wunderschönen guten Abend live aus Frankenthal, dem gläsernen Studio. Hallo.
0: Und ich habe den Eindruck, die Frankenthaler sind lauter als alle anderen Hitparaden-Gastgeber bisher. Aber das ist vielleicht auch ein ganz subjektiver Eindruck. Und es gibt so herrliche Zufälle, die kann man gar nicht schreiben. Also wir haben gerade noch darüber spekuliert, wo das Grab ist von Udo Jürgens. Jetzt schreibt Silke Pennack per WhatsApp schnell. Zu Recht, Udo Jürgens liegt auf dem Zentralfriedhof in Wien. Und der wunderbare Zufall ist, dass auf Platz 405 gleich platziert ist von euch Wolfgang Ambros. Es lebe der Zentralfriedhof. Kann man sich nicht ausdenken. Spielen wir gleich vorher Platz 406.
2: Das ist Michael Jackson und Man in the Mirror.
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0: Michael Jackson. 406.
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3: Ja, kurz vor der Entscheidung über den deutschen Olympiakandidaten wollen die Planer in Berlin ihre zunehmend aussichtslose Bewerbung offiziell zurückziehen. Das geht aus Informationen des Rundfunks Berlin-Brandenburg hervor. Der Senat bezog dazu zunächst keine Stellung, lud aber zu einer Pressekonferenz morgen Vormittag ein. Vorausgegangen war eine Sitzung mit dem regierenden Bürgermeister Kai Wegner, der Sportsenatorin und Berlins Olympiabeauftragten. Damit

0: Er freut sich richtig auf seinen Kollegen und auf morgen.
1: Ich wüsste jetzt gar nicht, gegen wen ich lieber spielen würde. Da würde es keine einfache sagen, ja, zum Glück sind es die, also wüsste ich wirklich. Brettstarker Gegner, neuer Trainer. Das Gute ist, wir haben wirklich beide identische Situationen. Wir haben sie montags getroffen und spielen am Donnerstag. Und der Trainer kennt die Mannschaft aus dem Fernsehen. Ich kenne mehr Spieler persönlich von Holland als Xavi. Ob das ein Vorteil ist, weiß ich nicht, aber Fakt ist es trotzdem.
0: Ja, wird sich dann morgen zeigen. Das Klopp-Debüt in Amsterdam, Anpfiff um 20.45 Uhr. Diese lange Länderspielpause, 3 Wochen sind es ja, stellt auch die Profiklubs vor die ein oder andere Herausforderung, wie beispielsweise den Trainer Thorsten Lieberknecht vom 1. FC Kaiserslautern. Wie dosiert man das Training? Wie viele Tage gibt man frei zum Regenerieren? Und wann wird das Tempo wieder angezogen? Ja, große und viele Fragen. Der FCK-Coach nimmt uns mal mit.
2: Es wird mit Sicherheit ab Donnerstag, da haben wir hier die letzte Einheit hier am Stadion, da werden wir 5 Tage dann insgesamt frei geben. Es war total interessant, wie viele andere oder wie andere Mannschaften das machen. Eine Mannschaft, ich glaube der KSC habe ich gesehen, die geben eine Woche komplett frei. Also es ist für alle jetzt erstmal eine ganz neue Situation, solche 3 Wochen mal rumzubringen. Auf der anderen Seite haben wir dann die Woche vor Heidenheim, da sind wir dann wieder im normalen Betrieb und haben auch unser Testspiel. Also von daher kommen wir dann auch wieder in diesen Rhythmus rein.
0: Ja, und so viel vom Sport. Zurück zu Hans, Frank und den Hits.
3: Dankeschön, Florian. Und ja, der Zentralfriedhof in Wien. Wir haben gerade darüber gesprochen, also über Udo Jürgens Grab. Und prompt schicken zum Beispiel Matthias Hirschelmann und Kati per WhatsApp mal ein paar Fotos genau von dort, von diesem sehr kunstvoll verzierten Grab auf dem Zentralfriedhof.
4: Frei nach dem Motto, es gibt keine Zufälle im Leben. Also so wie könnte es anders sein jetzt hier auf 405? Wolfgang Ambros mit Es lebe der Zentralfriedhof. In der S1-Hitparade.
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0: als lebe der Zentralfriedhof. Ist es der Wahnsinn? Und Ladies and Gentlemen, ein Mann, der unbedingt mal einen Riesenapplaus braucht, auch wegen seiner großen Erfolge mit dem Meilenstein im Podcast aus der Musikredaktion. Stefan
1: Fabian! Danke. Sehr nett.
0: Er ist toll, allerdings toll. Nicht nur da, um Applaus entgegenzunehmen.
2: Nee, aber ich komme dann öfters, wenn das so ist.
0: Ja, wir hätten auch gerne was Kluges von dir gehört und sind bis jetzt noch optimistisch, dass das gelingt.
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5: Ein Song, ein Fakt. Ja, jetzt wird's spannend, lieber Stefan. Was hast du uns mitgebracht?
2: The Wolf und Bittersweet Symphony. Und man weiß ja, so eine klassische Rockband-Karriere ist jahrelang durch die Clubs ziehen, dann irgendwie vielleicht entdeckt zu werden, Plattenvertrag und dann das große Geld zu machen. Aber was ist, wenn du einen Riesenhit hast und keinen Cent dafür bekommst? Und darum geht es bei The Wolf und Bittersweet Symphony. Ja, die Jungs aus Manchester, die hatten nämlich so einen Hit und den Durchbruch im Britpop, also in den 90ern. Und das sollte für die Jungs eigentlich ein Grund zur Freude sein. Allerdings haben The Wolf 22 Jahre lang fast nichts an diesem Song verdient. Die Kohle, die ging an die Rolling Stones-Chefs, nämlich an Mick Jagger und Keith Richards.
5: Und um der beim Grund, Titel zu bleiben, das ist bitter.
2: Das ist bitter, und aber keine Symphonie. Bitter. Und zwar basiert der ganze Song auf einem kurzen Orchester-Sample, und das stammt so aus einer instrumentalen Coverversion vom Rolling Stones-Klassiker The Last Time, eingespielt schon in den 60ern. Mhm. Aber The Wolf war nicht blöd, die haben gesagt, okay, wir holen uns da die Rechte an dieser Orchester-Version. Aber sie haben sich nicht die Rechte an dem Originalsong geholt. Und die Stones hatten zu der Zeit einen knallharten, bärbeißigen Manager. Und der hat ihn mal locker verklagt und hat gesagt, so geht das nicht. Ich trage als Songwriter Keith Richards und Mick Jagger ein. Also haben Keith Richards und Mick Jagger 22 Jahre lang die Kohle bekommen für den Song, den eigentlich Richard Ashcroft von The Wolf geschrieben hat. Aber
0: dann
2: 2019,
0: nicht mehr.
2: Ja, ja, da zeigten sich, wie soll ich, Altersmilde, mit Jack und Keith Richards, alte Milde, haben die Rechte wieder zurückgegeben. Und seit 2019 bekommen dann auch Richard Ashcroft und The Wolf ein bisschen Geld von ihrem
5: Riesen. War doch nett von dem Mick und dem Keith,
0: ja,
5: ne?
0: Ja,
5: nach 22
0: spät,
5: Jahren.
0: Aber nett.
2: Später,
0: ja.
2: Einsicht?
0: Absolut. Und das ist wirklich eine tolle, interessante Geschichte für so einen super, super, super, super tollen Song.
2: The Wolf.
0: Symphony. Ja,
2: und jetzt verdienen sie Geld.
0: Ja, so. Gott sei Dank.
5: Wir spielen ihn voll aus. Da kommen nochmal 3,50 Euro rein.
2: Absolut.
0: Platz 404. Dankeschön, Stefan Fahrich aus dem SWR 1 Musikteam. Danke.

0: for Bittersweet Symphony.
1: Frank, du grinst wie ein buchstäbliches Honigkuchenpferd.
2: Ja, ich fühle mich wohl hier in Frankenthal.
1: Es ist sehr schön.
2: Wunderbar hier mit den vielen Menschen im Studio. Es ist einfach ein Traum.
1: Unsere Hörerinnen und Hörer schreiben ja hier und da mal sehr kluge Dinge ins Studio. Zum Beispiel Ralf Nau über WhatsApp-Nachricht.
2: Ja.
1: Also der Frank kann ja über den Hans lästern, wie er will. Aber frisurtechnisch liegt Hans weit vorn.
2: Ah, verstehe.
1: Hat er recht? Ralf und seine Frau Petra aus dem Ahrtal.
2: Ja, ich sehe es jetzt auch im Studio-TV bei uns. Also ja. Wenn man dich in Großaufnahme sieht, sieht man, inwieweit du frisurtechnisch weit vorne liegst.
1: Mir ist auf jeden Fall aufgefallen, dass du das noch gar nicht thematisiert hast. Was natürlich daran liegt, dass du im Grunde genommen auf ganz verlorenem Posten bist.
2: Ja, ja, ich habe das Gefühl, Ralf sollte dringend noch mal einen Termin machen bei seinem Augenarzt. Es könnte ein Beginn der grauer Star sein.
1: Es war eins Rheinland-Pfalz. Wichtiges aus der Verkehrsredaktion. Vorsicht, A5 Karlsruhe Richtung Frankfurt zwischen Karlsruhe-Nord und Bruchsal. Spanngurte auf der Fahrbahn und es passt jetzt kein Titel mehr vor 7.
2: Deswegen.
1: Außer dieser Instrumentaltitel, der sowas von schön ist.
2: Morgens um 7 ist die Welt noch in Ordnung.
1: Von James Last.
2: Abends um 7 auch, besonders in Frankenthal mit der Hitparade.

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8: Um 19 Uhr mit Lisa Kupper. Guten Abend. Die Teilsperrung der Schiersteiner Brücke sorgt für ein Verkehrschaos in Mainz. Die Stellenangebote für Berufseinsteiger gehen zurück. Das Wetter in Rheinland-Pfalz. Heute Nacht nicht mehr so frisch. 12 bis 9 Grad. Morgen Wolkensonne und bis 22 Grad. Wegen der Teilsperrung auf der Schiersteiner Brücke staut sich seit dem Mittag der Verkehr in Mainz zum Teil kilometerlang. Behinderungen gibt es nach Angaben der Polizei vor allem auf der Rheinachse, der Theodor-Heuss-Brücke, der Weißenauer Autobahnbrücke und in der Innenstadt. Aus unserer Nachrichtenredaktion berichtet Iris Mack.
9: Die Sperrung heute Mittag kam überraschend. Ein Streckenabschnitt der A643 auf der Schiersteiner Brücke führt über eine Behelfsbrücke. An dieser wurden Schäden entdeckt. Laut Autobahn GmbH musste deshalb das Teilstück zwischen der Ausfahrt Wiesbaden-Eppelallee und dem Autobahnkreuz Schierstein sofort für den Verkehr dicht gemacht werden. Der Verkehr in Richtung Wiesbaden und Frankfurt wird an der Eppelallee abgeleitet. Die Gegenrichtung ist nicht betroffen. Wie lange die Sperrung anhalten wird, ist noch unklar.
8: Die neue Firma der beiden BioNTech-Gründer Shahin und Türeci wird in Mainz angesiedelt. Das hat die Stadt dem SWR bestätigt. Die neue Firma soll den Namen Arife haben. Seit Mitte März ist bekannt, dass die BioNTech-Gründer Ende 2026 das Unternehmen verlassen und eine neue Firma leiten wollen. Jetzt Nachrichten aus Deutschland und der Welt. Das Bundeskabinett hat einen Aktionsplan gegen den Missbrauch von Sozialleistungen gebilligt. Damit sollen beispielsweise Kommunen mehr Möglichkeiten bekommen, gegen Schrottimmobilien vorzugehen. Hintergrund sind kriminelle Banden, die Menschen aus anderen EU-Staaten nach Deutschland locken, sie in solchen Immobilien unterbringen und dann Sozialleistungen und Miete kassieren. Für Berufseinsteiger gibt es weniger Jobs. Das zeigt eine Untersuchung der Jobbörse Indeed. Demnach sind seit 2022 die Stellenangebote um 2/3 zurückgegangen. Aus der ARD-Börsenredaktion Lilli-Marie Hilscher.
10: Besonders hart trifft es Büro- und Wissensberufe. Im Marketing etwa sind 75% der Stellenangebote verschwunden. Bei IT-Anwendungen und Lösungen sind es sogar 77%. Die Daten zeigen, der Rückgang begann schon im Sommer 2022, also bevor KI-Tools wie ChatGPT bekannt wurden. Hauptgrund ist deshalb laut Indeed die schwache Wirtschaftslage. Unternehmen sind vorsichtig und sparen zuerst beim Nachwuchs.
8: Der ehemalige US-Filmproduzent Harvey Weinstein bekommt wegen eines Sexualverbrechens 15 Jahre Gefängnis. Das hat ein Gericht in New York entschieden. Weinstein soll 2006 seine Assistentin missbraucht haben. Inzwischen haben sich mehr als 80 Frauen gemeldet, die ähnliche Vorwürfe gegen ihn erheben. 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
11: Bitte Vorsicht, auf der B42 Wiesbaden Richtung Rüdesheim in Höhe Eltville-Martinstal steht ein defektes Fahrzeug auf dem Verzögerungsstreifen. Und Vorsicht auf der A5 Karlsruhe Richtung Frankfurt zwischen Karlsruhe Nord und Bruchsal, hier liegen Spanngurte auf der Fahrbahn. A60 Rüsselsheim Richtung Mainz zwischen Rüsselsheim-Königstetten und Bischofsheim 4 Kilometer Stau. Eine Dreiviertelstunde ungefähr dauert es dort länger. A60 Mainz Richtung Rüsselsheim zwischen Mainz-Weisenau und Bischofsheim 6 Kilometer Stau. Verzögerung bis zu einer Viertelstunde. Frank lässt den Kopfhörer fallen, aber klappt noch mit dem Aufheben ganz gut.
12: Ne? Das war nicht der Kopfhörer.
11: Sondern?
12: Du hast auch schon grauen Star, oder?
11: Sondern?
12: Mein Wasserfläschchen ist umgefallen.
11: Liebe Zeit, hoffentlich ohne Sauerei. A643 Mainz Richtung Wiesbaden zwischen Mainz-Gonsenheim und Wiesbaden-Eppelallee 3 Kilometer Stau. Eine Stunde dauert es länger. Grund ist, dass die A643 Mainz Richtung Wiesbaden zwischen Wiesbaden-Eppelallee und Schierstander Kreuz wegen Brückenschäden bis auf Weiteres gesperrt ist und auch vor der Ausleitung 3 Kilometer Stau ab dem Dreieck Mainz. Ja, und dann A671 Mainz Richtung Wiesbaden zwischen Mainz-Spitzdreieck und Hochheim Süd 2 Kilometer Stau. Eine knappe halbe Stunde Verzögerung. Wir wünschen euch aus dem gläsernen Studio gute Fahrt. Kommt gut und sicher an.
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12: Ja, und so ganz, ganz langsam macht die Sonne Feierabend. Ja, aber es macht nichts, sie ist bald wieder da. Die Nacht wird klar oder nur locker bewölkt. Werte geht zurück auf 9 bis maximal 12 Grad. Und der SWR1-Wettertrend. Morgen nochmal dichtere Wolken zunächst, aber die lösen sich dann im Laufe des Tages auf. Dann ist die Sonne wieder dabei bei 15 bis 22 Grad. Und auch am Freitag viel Sonnenschein insgesamt da bis zu 24 Grad.
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11: Guten Abend gläserne Studio und allen, die drin sind. Hallo. Ich merke, manch einer hat sich passend ausgestattet mit einem Duppeglas. Sehr schön. Ich sehe Rosé-Schorle und Weißweinschorle. Ich hoffe, es schmeckt. Guten Durst.
12: Ich weiß ja nicht, ob ihr das wusstet, aber mein lieber Kollege Hans ist ja ein ganz großer Fan von Katzen-Emojis. Der sammelt die quasi. Man kann ihm keine größere Freude machen, wenn man ihm Katzen-Emojis schickt. Ist das schön? Herrlich. Jetzt seid ihr wieder dran. Gell, Hans?
11: Boah, Frank, was du redest, echt der Hammer. Genau, Katzen-Emojis, aber nur über die ARD-Sounds-App in Studio schicken. Das könnte Folgen haben. Welche?
12: Dann gewinnt ihr möglicherweise ein wunderschönes neues SW1 HitCat-T-Shirt.
11: Und wichtig ist, dass die Katzen-Emojis nur über die Kontaktfunktion der ARD-Sounds-App zu uns kommen. Bitte nicht über die anderen Wege, sonst ist die Chance auf so ein T-Shirt gleich null. Was ist das?
12: ZZ Top.
11: Ja!
12: Auf der 403 in der SW1 Rheinland-Pfalz Hitparade von euch gewählt.
11: ZZ Top!
12: Gimme all your lovin'!
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0: Oh, so, wenn aber jetzt.
1: Ja, ja. Konzentration, Frank.
2: Ist es schon wieder soweit?
1: Ja, natürlich. Jutta aus Olpe im Sauerland. Wie geht's dir? Hallo.
3: Ja, mir geht's ganz gut. Vor allem jetzt noch viel besser.
1: Warum?
3: Warum?
1: Ja.
3: Weil ich mit dir sprechen darf.
1: Ja, und das hat Folgen für dich?
3: Ja, das habe ich mir gedacht.
1: Zu Recht.
2: Ich als amtlicher Erziehungsleiter muss mich vom ordnungsgemäßen Zustand des Katzen-Emojis zunächst überzeugen.
1: Ja.
3: Okay.
2: Und dann schauen wir mal weiter.
1: Ja, dann
3: mach
1: das.
3: Habe ich das Richtige ausgewählt?
1: Sieht gut aus, oder?
2: Lass mal durchgehen.
1: Oder würde ich sagen, HitCat-T-Shirt für Jutta. Geht nach Olpe. Und ein kleines für dich noch.
3: Ich freue mich total. Ich bin ein absoluter Fan dieser Hitparade. Ich freue mich jetzt schon aufs nächste Jahr, wenn es wieder losgeht.
1: Langsam.
3: Genieße das natürlich noch jetzt im Moment.
1: Und, ja, ja, es sind ja noch 48 Stunden ungefähr. Also langsam.
3: Ja,
1: jetzt genießen wir erstmal 2026 und dann bauen wir Vorfreude auf 2027.
2: Genau. Ja. Noch kann man leider nicht abstimmen für die Hitparade im nächsten Jahr. Es tut mir leid, aber es kommt bald.
3: Ich genieße die jetzige Zeit und freue mich halt, wie gesagt, jetzt schon aufs nächste Mal.
1: Aber Jutta, stellen wir uns mal vor, es wäre schon Abstimmzeit für 2027.
3: Nee, das wollen wir ja gar nicht.
1: Nee, aber wir tun mal so. Aber was würdest du wählen oder was hast du gewählt für die Hitparade 2026?
3: Also ich finde es immer so toll an der Hitparade, finde ich so toll, dass da Songs im Radio laufen, die man sonst nie hört.
1: Das stimmt.
3: Deswegen habe ich zum Beispiel gewählt, du entschuldige die Candy.
1: Ja. Bist du nicht die Klorne, die ich schon als Urkern gehabt habe?
3: Genau.
1: Mehr Österreichisch kann ich nicht, aber das schon.
2: Nicht mal das kannst du.
3: Dann habe ich gewählt, ich will nur zurück zu dir. Ich weiß jetzt allerdings auch nicht genau, wie der Titel jetzt genau heißt.
1: Mhm.
3: Dann finde ich total klasse, Liebe ohne Leiden von Jürgens.
1: Lief
2: eben.
1: Ja.
3: Und die anderen beiden weiß ich jetzt ehrlich gesagt schon gar nicht mehr so
2: macht
3: ganz
2: ja
3: genau.
2: Nix.
1: Du hast also hörbar eine Affinität in Richtung Süddeutschland respektive Österreich.
3: Ja. Wow, das ist jetzt aber Zufall.
2: Ja, und da ja Australien quasi um die Ecke liegt, ist das jetzt wie Faust aufs Auge.
1: Wow,
2: ne?
1: Toller Übergang. Also wenn wir schon gerade mal mit ZZ Top gerockt haben, dann lassen wir es jetzt mal richtig rocken. AC/DC, Let There Be Rock, Platz 402.

0: Yeah! Ich sag mal so, da wo AC/DC draufsteht, ist auch AC/DC drin und reichlich Energie. Wow.
1: Mal gucken, was das Studio sagt. Das war AC/DC! Nicht umsonst auf Platz 402 gewählt.
0: Und allen anderen möchte ich sagen, die Hans gerade während des Songs im Studio-TV gesehen haben, möchte ich noch mitteilen, es ist alles in Ordnung. Es ist ein medizinischer Befund, der Arzt kommt gleich.
1: Ja, es ist immer mal wieder ganz gut, wenn die Hirnmasse eine gewisse Durchschüttelung erlebt, Frank.
0: Das ist ja reichlich vorhanden dann bei dir. Sehr schön.
1: Wir sind bei Platz 401. Wir kommen also gleich in eine runde Region 400. Aber bis dahin 401.
0: Da hören wir es, Falco aus Österreich.
1: Hatten wir nicht einige schon aus Österreich in der letzten Zeit? Ich glaube, ja. Wir sind, glaube ich, gerade relativ österreichlastig.
0: Das macht ja nichts.
1: Das habt ihr ja so quält.
0: Nehmen wir eine Melange dazu und hören es jetzt out of the dark.
1: Platz 401.
0: Yeah.
1: Es war eins Rheinland-Pfalz.

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0: Schnell mal Wichtiges für die Autofahrerinnen und Autofahrer. SWR1 Rheinland-Pfalz Verkehrsservice live aus dem gläsernen Studio in Frankenthal. Vorsicht, A61, Mönchengladbach Richtung Koblenz zwischen Kreuz Meckenheim und Dreieck Bad 9a. Gefahr durch Reifenteile auf allen Fahrstreifen.
1: Und wir kommen an dieser Stelle, ein bewegender Moment, nicht nur für uns, auch für Regina aus Dudenhofen, zum Platz 400 in der SW1 Rheinland-Pfalz Hitparade. Immer wenn wir so eine gerade Zahl haben, bitten wir jemanden, ja, für uns quasi jetzt den Titel zu starten. Und es könnte nicht besser sein. Da haben wir die Band BAP. Und Regina, sag noch mal eben, was du eine Verbindung zu BAP hast. Du bist ein Fan, glaube ich.
2: Ne? Ja, seit vielen, vielen Jahren. Und ich gehe im Dezember sogar aufs Konzert in die SAP-Arena. Da hat mir mein Mann Karten geschenkt für das Konzert Zielgerade, 50 Jahre BAP.
1: Wow.
0: Und wir lernen, es
2: so lange höre ich es ja schon.
0: Ja, und ich lerne, oder wir lernen, es gibt keine Zufälle, sondern es hat alles eine gewisse Bestimmung. Dass du jetzt dich gerade sozusagen gefunden hast als Wasserdrückerin für einen BAP-Song, auch noch für Patach Fröhr, ist ja kaum zu glauben.
2: Patach Fröhr.
0: Ja.
1: Ich hast so gerade gesagt,
0: du willst nichts sagen, nur Buzzer drücken. Aber jetzt hast du doch zu viel gesagt. Hat sie doch gut gemacht, oder? Radioprofi halt.
1: Liebe Regina, an dieser Stelle sagen wir dir, walte bitte deines Amtes, aber mit Schmackes. Also kräftig draufhauen auf den Buzzer. Und du startest damit, jetzt BAP mit Patach Fröhr auf Platz 400.
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0: Paar Tag früher, habe ich das einigermaßen rheinisch ausgesprochen.
1: Du wirst es nie im Leben hinbekommen.
0: Aber so einigermaßen zu deiner Vollzeit.
1: Nicht mal einigermaßen, es war unterirdisch.
0: Okay, ich versuch's nochmal. Paar Tag früher. War schon ganz gut, oder?
1: Ja, nicht gut?
0: Okay. Jürgen schreibt übrigens per WhatsApp einen einzigen Satz. Einen einzigen Satz.
1: Der Jürgen?
0: Aber was er schreibt, stimmt. Einfach nur Spitze, diese Hitparade. Oder?
1: Und da stimme ich zu.
0: Er da schreibt, liegt nicht an uns, sondern es liegt daran, dass ihr so wunderbare Titel reingewählt habt.
1: Wie
0: zum Beispiel Paar Dach früher von Papp.
1: Aber du willst aber wirklich wissen, ne?
0: Absolut. Ich habe Ehrgeiz. Es ist gleich 7:30.
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3: Guten Abend. Nach der Teilsperrung der Schiersteiner Brücke zwischen Mainz und Wiesbaden kritisiert der ADAC Versäumnisse. Die Brückensanierungen im Rhein-Main-Gebiet hätten früher geplant und begonnen werden müssen, sagte ADAC-Sprecher Oliver Reidegeld dem SWR.
4: Das ist wirklich seit Jahren bekannt gewesen, dass die Infrastruktur eben an ihre Grenzen kommt, dass die Brücken, gerade die Brückenbauwerke hier in Hessen, in Rheinland-Pfalz, an ihre Grenzen kommen, an ihre zeitliche Lebensdauer kommen. Und da ist viele Jahre eben nichts passiert, was die Sanierung der Infrastruktur betrifft. Und jetzt kommt das alles zusammen. Und deswegen haben wir die Probleme, so wie wir sie haben.
3: Seit dem Mittag ist die Behelfsbrücke der Schiersteiner Brücke von Mainz Richtung Frankfurt gesperrt. Ein 64-Jähriger soll im Landkreis Bad Dürkheim seit 2019 Frauen und Mädchen heimlich beim Umkleiden in einem Fußballverein gefilmt haben. Das haben Staatsanwaltschaft Frankenthal und Polizeipräsidium Rheinpfalz mitgeteilt. Der Mann ist selbst Mitglied des Vereins. Bei einer Durchsuchung seiner Wohnung wurden belastende Bilder und Videos gefunden. Gegen ihn wird unter anderem wegen des Besitzes und Erwerbs jugendpornografischer Inhalte ermittelt. Zu den Nachrichten aus Deutschland und der Welt. Bundesgesundheitsminister Linnemann will am dualen System von privater und gesetzlicher Krankenversicherung festhalten. Im Bundestag sagte er, für den gesellschaftlichen Zusammenhalt sei ein bezahlbares und gut funktionierendes Gesundheitssystem wichtig. Bundeskanzler Merz hatte sich am Montag zum dualen System geäußert. Viele sähen darin ein Gerechtigkeitsproblem, über das man sprechen müsse. Die USA haben zu den Zwischenwahlen im November keine Wahlbeobachter der Organisation für Sicherheit und Zusammenarbeit in Europa eingeladen. Die OSZE spricht von einer deutlichen Abkehr von einer bewährten demokratischen Praxis. Sie will auch ohne Einladung Wahlbeobachter entsenden. Mehr Nachrichten auf swraktuell.de.
0: Und jetzt der Blick auf die Straßen, wo sich so langsam entspannt. SWR1 Rheinland-Pfalz Verkehrsservice live aus Frankenthal aus dem gläsernen Studio. Geht los mit der Gefahrenstelle, die wir schon kennen. Vorsicht A61 Mönchengladbach Richtung Koblenz zwischen Kreuz Meckenheim und Dreieckbad 9a. Immer noch Reifenteile auf allen Fahrstreifen. A60 Mainz Richtung Rüsselsheim zwischen Mainz-Laubenheim und Rüsselsheim Mitte. 6 Kilometer streckenweise stockender Verkehr. A643 Mainz Richtung Wiesbaden zwischen Mainz-Gonsenheim und Wiesbaden-Eppelallee. 3 Kilometer Stau, es dauert eine Stunde länger. Auch wenn ihr dann vorher schon ab Dreieck Mainz rausfahren wollt von der A643, wird es problematisch mit 3 Kilometer Stau. Die A643 ist nämlich dann weiter zwischen Wiesbaden-Eppelallee und Schiersteiner Kreuz wegen Brückenschäden bis auf Weiteres gesperrt. Deshalb dort die Probleme. Betrifft auch die Umleitungsstrecken A671 Mainz Richtung Wiesbaden zwischen Mainz-Spitzdreieck und Hochheim Süd 1 Kilometer Stau. Wir wünschen euch gute Fahrt. Kommt gut und sicher an.
1: Das Rheinland-Pfalz-Wetter für den Feierabend, ganz ruhig, ne? In der Nacht locker oder auch klar und gegen morgen ziehen allerdings mehr Wolken auf. Die Werte dann später so maximal 9 bis 12 Grad. Der SWR1 Wettertrend. Da haben wir zunächst noch ein paar dichte Wolken, dann morgen, aber das wird sich dann auflösen im Laufe des Tages. Die Sonne ist dabei, 15 bis 22 Grad. Der Freitag wird auch klasse bei bis zu 24 Grad.
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0: Guten Abend.
1: Herzlich willkommen im gläsernen Studio in Frankenthal. Hallo.
0: Und es ist ja immer so, wenn Juliane Werding singt am Tag, als Conny Kramer starb, nur wenige Minuten nach Ozzy Osbourne mit Dreamer, ja, dann ist Hitparade. Der Ozzy auf 399.
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0: Ja, ey.
1: So, aber jetzt kommen wir zu deinem sozusagen beruflichen Zweck.
2: Ja, ich erzähle Geschichten
1: an diesem Mikrofon. Warum starb Conny Kramer? Was passierte an dem Tag? Und warum besingt Juliane Werding diesen Tag?
2: Ja, vorhin hatten wir so lustige Musik noch. Jetzt muss ich Conny Kramer und Juliane Werding machen.
0: Er muss es ja machen.
2: Ja, also der Song Juliane Werding und Conny Kramer, an Takt als Conny Kramer, ist ja so ein richtig ernster Song über Drogenmissbrauch. Und das Thema Drogen, das war ja so Anfang der 70er gesellschaftlich eher totgeschwiegen. Aber der Hintergrund für den Song, das ist so eine wahre Geschichte. Der Drogentote, der war ein junger Mann aus Juliane Werdings Heimatstadt Essen. Er hatte damals als erster offizieller Drogentoter der Region Schlagzeilen gemacht. Und er soll auch ein Freund namens Peter von Juliane gewesen sein und mit ihr in der Essener Fußgängerzone Straßenmusik gespielt haben. Der Song hat dann die damals erst 16 Jahre alte Juliane Werding, war ihr erster Hit, wie ein Satellit in Deutschland bekannt gemacht. Die Karriere ist abgegangen wie nichts. Und sie war Nummer eins. Und es gab jede Menge Preise. Und dann habt ihr wahrscheinlich von ihr lange, lange nichts mehr gehört.
1: Ja, aber alle Jahre.
2: Aber das liegt daran, weil ihr so komische Musik hört. Hättet ihr mal Juliane Werding gehört? Weil sie war weiter enorm erfolgreich. Also sie hat 1975 ja nochmal einen Hit gehabt. Wenn du denkst, dann denkst du nur, du denkst. Ja. Und danach haben sich bis in die 90er ihre Alben, ich habe extra nochmal nachgeschaut, wirklich gut verkauft. Also 250.000, 1 Million. Sie war eine sehr seriöse Live-Künstlerin auch. Und hat dann 2009, da hat sie gesagt, nee, ich mach Schluss. Das ist mir alles zu viel. Ich bin so lange dabei. Es muss noch was anderes geben. Und da hat sie Heilpraktikerin gelernt und ist auf den Bauernhof gezogen nach Oberbayern und da lebt sie heute noch. Zurückgezogen, gibt keine Interviews mehr, weil ich hatte sie angefragt für die Hitparade und dachte, komm Julian, das wäre schön, wenn du mal in der Hitparade dabei wärst. Ja. Nein, überhaupt keine Chance. Sie will mit dem Geschäft überhaupt nichts mehr zu tun haben.
0: Wow, was für eine Geschichte. Es sei ihr gegönnt.
1: Ja.
0: Wir gönnen ihr alle Globulis dieser Welt.
1: Und wir freuen uns über die Musik, die sie uns hinterlassen hat, beispielsweise am Tag, als Conny Kramer starb.
0: Auf Platz 397.
1: Stefan Fahrich,
2: danke. Danke.

Schnell mal Wichtiges für alle, die unterwegs sind. SW1 Rheinland-Pfalz Verkehrsservice live aus Frankenthal. Vorsicht bitte auf der B455 Mainz-Kastell Richtung Königstein zwischen dem A66 Anschluss Wiesbaden-Erbenheim und Wiesbaden-Erbenheim Nord. Hier steht ein unbeleuchteter Roller und zwar auf der Abbiegespur.

0: während Depeche Mode lief, Personal Jesus, auf 396, habe ich mich gefragt, ist eigentlich Depeche Mode eher Steffi-Musik oder Michael-Musik? Kann man das sagen? Wie würdet ihr das einschätzen?
1: Ah, ich glaube, es ist eher Michael-Musik.
2: Ja, also würde ich sagen. Ich habe gern Depeche Mode gehört, ich höre es heute noch gern. Und es ist so eine Mischung so ein bisschen. Ne? Es könnte theoretisch auch Steffi-Musik sein, aber es passt auch gut in meine Richtung.
1: Ja, nur weil ich so ein bisschen mitgewippt habe, heißt das ja jetzt nicht, dass ich das auch rauf und runter höre eigentlich. Ne? Ja. Das
3: ist, wenn man euch jetzt hört, weiß man im Grunde genommen, die Ablösung ist nah.
1: Ja.
3: Und deshalb bitte mal einen herzlichen Applaus für Steffi und Michael, die gleich übernehmen werden.
4: Hallo!
3: Unsere Ablösung. So, freut ihr euch jetzt auf die nächsten Stunden?
1: Ja, total. Das ist ja die kürzeste Schicht tatsächlich, weil es nur 4 Stunden sind. Juhu!
2: Ja, die habt ihr ja schon hinter euch, deswegen seht ihr so gut aus, ne?
3: So, und jetzt nur deswegen, Michael, sehen wir gut aus.
0: Wir sehen sowieso gut aus.
3: Ja.
0: Aber wie ist das denn? Muss man mal was Persönliches fragen. Steffi, bist du eigentlich zumindest mal in der geistigen Nähe von Swifties?
1: Ja, natürlich.
0: Ja, natürlich.
1: Ja, klar.
0: Oh, Steffi ist Swiftie.
1: Natürlich. Also ich würde jetzt nicht sagen, ich bin Swiftie, aber ich bin wirklich sehr in der geistigen Nähe, ja.
0: In eurer Show wird es da gleich ernst.
1: Nein.
3: Ich guck nur mal.
2: Und dann kann ich ein bisschen was essen gehen vielleicht. So, ich kenne das eher so von meiner Tochter und natürlich auch von Steffi. Aber da bin ich ein Stück weg. Kommt so viel auf uns zu, oder wie?
0: Ja, also
3: es kann sein, dass die 7-mal platziert ist in der nächsten Stunde.
2: Ach so.
3: Spaß.
2: Ja, 7 ist eine Glückszahl.
1: Würde mich nicht wundern.
0: Grundsätzlich geht immer Augen auf bei der Berufswahl. So, einen haben wir noch. Vor 20 Uhr, Blind Guardian.
3: The Bard Song in the Forest auf 395 in der S1 Rheinland-Pfalz-Hitparade. Vielen Dank, Hans.
0: Vielen Dank, Frank. Es war wie immer ein zweifelhaftes Vergnügen.

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6: Um 20 Uhr mit Heike Lüttich. Der iranische Präsident Pezeshkian hat in seiner Rede vor den Vereinten Nationen US-Präsident Trump und dessen Rede scharf kritisiert. Trump hatte dem Land gestern in seiner Rede mit Vernichtung gedroht und den Iran als Hauptsponsor des Terrors weltweit bezeichnet. Aus New York berichtet Martin Ganselmeier.
7: Iran werde niemals in die Knie gehen, sagte Massoud Pezeshkian und nahm direkt Bezug auf die Rede von Donald Trump am Vortag. Nicht die Regierenden in Teheran seien Terroristen, sondern Iran sei Opfer des Terrorismus. Die Islamische Republik sei offen für Dialog und Diplomatie, die Sprache der Gewalt werde man jedoch nicht akzeptieren. Irans Präsident kritisierte die Angriffe der USA und Israels auf zivile Ziele in seinem Land. Dabei zeigte er ein Foto einer Mädchenschule, die von Bomben getroffen wurde.
6: Am Rande der Generaldebatte in New York hat US-Außenminister Rubio mitgeteilt, man müsse auch die Menschen treffen, mit denen es Schwierigkeiten gebe. Deshalb habe man jemand Besonderen zum G20-Gipfel im Dezember in Miami eingeladen.
8: We've invited President Putin to the G20. We think it's an opportunity for him to engage not just with the president, but with other world leaders.
9: Wir haben Präsident Putin zum G20-Gipfel eingeladen. Wir denken, das wäre eine Möglichkeit für ihn, sich nicht nur mit dem Präsidenten, sondern auch mit anderen Staatschefs auszutauschen. Wir hoffen, dass er die Einladung annimmt. Im Dezember gibt es eine Möglichkeit dafür.
8: We hope that's an invitation he'll accept. There's an opportunity in December if that happens.
6: Der ukrainische Präsident Zelensky hat sich bereits grundsätzlich zu einem Gespräch mit Putin im Rahmen des G20-Gipfels bereit erklärt. Kreml-Sprecher Peskow hatte so ein Treffen aber, Zitat, unmöglich genannt. Der als Windkraftbetrüger bekannt gewordene Hendrik Holt ist gefasst. Die Staatsanwaltschaft Osnabrück hat mitgeteilt, Holt sei gestern in Dubai festgenommen worden. Jetzt muss er nach Deutschland ausgeliefert werden. Holt ist Ende August von einem genehmigten Ausgang nicht wieder ins Gefängnis in Berlin zurückgekommen. Dort hatte er zuletzt gesessen, nach seiner Verurteilung 2022 zu fast 9 Jahren Haft. Holt hat unter anderem angeblich existierende Windparks an ausländische Stromkonzerne verkauft. Wegen der Sperrung auf der Schiersteiner Brücke haben sich in Mainz seit heute Mittag lange Staus gebildet. Auch in Wiesbaden gibt es nach Angaben der Stadt erhebliche Verkehrsbehinderungen. Ein Teilstück der Brücke auf der A643 wurde heute kurzfristig gesperrt. Grund sind Schäden an einer Behelfsbrücke. Der Verkehr Richtung Frankfurt wird deshalb in Wiesbaden abgeleitet. Der Verkehr Richtung Mainz-Bingen ist nicht von der Sperrung betroffen. Und das Wetter nachts oft klar, gegen morgen wolkiger bei Tiefstwerten von 12 bis 5 Grad. Morgen gibt's dichte Wolken und teils böigen Wind, es bleibt aber meist trocken. Sonne gibt's am ehesten noch Richtung Nachmittag. Und die Zeit, es wird 20.03 Uhr.
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11: Die A643 Mainz Richtung Wiesbaden ist zwischen Wiesbaden-Eppelallee und dem Schiersteiner Kreuz, haben wir gerade in den Nachrichten gehört, wegen Brückenschäden bis auf Weiteres gesperrt. Vor der Ausleitung 2 Kilometer Stau ab Mombach. Und A671 Mainz Richtung Wiesbaden zwischen dem Mainspitzdreieck und Hochheim Süd Stau. Gute und sichere Fahrt.
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13: Juhu!
14: Einen schönen guten Abend und hallo Frankenthal hier im Studio. Herzlich willkommen!
13: Oder? Ich glaube, das wird schön. Das wird richtig schön.
14: Seid ihr bereit für 4 Stunden Party jetzt gleich bis Mitternacht hier? Ja,
15: oh, das hören wir gerne.
13: Wir haben schon direkt einen richtig coolen, langen Song wieder. Birth Control.
14: Mit Gamma Ray auf der 394.
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0: So klingt man, ne, wenn man lange Hitparade gehört hat. Guck, die,
1: ja, Wortfindungsstörungen meinst du nach einer Woche,
0: kann,
1: ja?
0: Kann passieren, ja, dann ist man so drin in den Songs, dass es gar nicht mehr anders geht.
1: Ich habe heute noch eine Sprache geschickt und habe gesagt, irgendwie gefühlt ist heute für mich schon Donnerstag. Ich weiß auch nicht, woher das kommt, aber wir haben eigentlich erst Mittwoch, ne?
0: Ja, aber das Schöne ist, wir haben ja Sonntag schon angefangen und deswegen haben wir einen Tag länger. Das ist einfach ein Tag länger in Frankenthal.
1: Yay! Und ansonsten, ich habe tagsüber heute ein bisschen geschlafen, ne? Weil wir haben ja bis heute Morgen 5 Uhr moderiert. Dann haben wir irgendwie ein bisschen zur freien Verfügung gehabt. Und natürlich, ich weiß gar nicht, was ist denn so passiert heute?
0: Eigentlich irgendwas, was wir jetzt unbedingt mal hören müssen, weil ich habe auch nichts mitgekriegt.
2: Es geht hier ab wie in der Konzerthalle.
3: Das ist aber ein Sound hier. Ja. Sensationell im gläsernen Studio. So mögen wir das.
4: Ich musste schon ein bisschen kichern eben am Telefon, weil Hans mal wieder ein bisschen Quatsch macht, wenn er moderieren soll.
3: Er macht eigentlich immer nur Quatsch und redet dummes Zeug. Mal ganz unter uns. Ne?
2: Frank, wolltest du was sagen?
3: Ja, ich wollte was sagen.
2: Dann sag was bitte.
3: Aber du hast ja mein Mikrofon nicht eingeschaltet.
0: Auch. Schönen guten Morgen.
1: Und mit einem 500-Teile-Hitcat-Puzzle. Ich sag mal so, ich muss gar nichts mehr machen. Clara aus Ludwigshafen ist unsere Chef-Puzzlerin.
5: Und wenn man eine Sache angefangen hat, dann muss man es auch zu Ende bringen.
1: Ihr seid so süß, ey.
5: Also ich gehe nicht, bevor dieses Puzzle hier fertig ist.
2: Das klingt gut. Ja, Thorsten ist ja auch sowas wie ein persönlicher Sonnenaufgang. Wenn ich dich morgen sehe, dann bin ich wach.
6: Ist aber auch nicht immer schön, muss ich sagen.
2: Ja. Wer ist bereit für Metal? Ja!
6: Ich glaube, es gibt einige Menschen, die ganz gerne so ein bisschen die Haare fliegen lassen würden.
7: Wenn man welche hätte, Thorsten.
6: Wenn man welche hätte, ja.
8: Mit den besten Grüßen an meine liebe Frau sage ich an Platz 484, Reinhard May, ich liebe dich.
2: Okay, ich glaube, heute Abend gibt es ein Lieblingsessen.
6: Und jetzt haben wir hier wieder zwei Kollegen stehen, die haben, glaube ich, oben gute Laune und gute
1: Laune. Hey, so was
6: Laune. Ich habe dieses Video, glaube ich, dreimal angeguckt, weil ich so lustig fand, wie ihr da gestern getanzt habt. Ne? Also es war spektakulär auf swr1.de. Christian Balser, Claudia Deeg, die Tanzmäuse von swr1.
9: Das sind wir wieder rein.
6: Oh, es ist schön, oder?
1: Oh, ganz toll.
3: Wir haben gesagt, ihr schafft es im Leben nicht, 50 kleine Traktoren hier auf den Rathausplatz zu bringen. Seid ihr alle da? Habt ihr alle Traktoren dabei?
2: Also insgesamt sind es mindestens 200.
6: Ja, locker.
2: Müssen wir, glaube ich, zur Schande feststellen.
3: Frankenthal, ihr habt die Stadtwette gewonnen. Wir geben uns geschlagen.
1: Hör mal, die waren uns so nackig, Michel.
0: Ja, unterschätze nie die Pelzer, gell?
1: Jeden Tag. Pass mal auf, bevor wir jetzt uns dem Platz 393 widmen, gucken wir noch mal ganz kurz auf die Straße. Vorsichtig fahren bitte A61 Koblenz Richtung Ludwigshafen zwischen dem Kreuz Alzey und Alzey. Ein Reifen auf der rechten Spur, weil Platz 393 ist natürlich wieder so ein Brett, ne?
0: Möchtest also
1: du drüber reden?
0: Cindy Benner aus Bad Ems hat sich den gewünscht zum Beispiel und der Christian Wertz aus Worms. Da war ich heute mit euch. Bin mal nach Worms gefahren, bin da am Rhein entlang gelaufen.
1: Ach, okay, ja, schön.
0: Hagendenkmal kann man gar nicht oft genug angucken.
1: Ich war nur wieder in Lampertheim.
0: Und Peter van Rekum Dornburg hat auch gesagt, Uriah Heep. Und das ist natürlich wirklich ein Brett. July Morning, 10 Minuten, 29 Sekunden. Machen wir ganz laut.
1: Abfahrt.

0: Absolut coole Nummer. Uriah Heep, July Morning beim British Rock Festival in Germersheim vor ein paar Jahren hat SWR1 Rheinland-Pfalz Uriah Heep präsentiert. Mhm. Und da habe ich die mal wieder live gesehen, habe die angesagt und so. Und das war richtig schön. Da waren ganz viele Originalmitglieder dabei. Und die rocken sie immer noch genauso heute wie damals.
1: Wir hatten es ja hier eben gerade von der mal wieder verlorenen Stadtwette. Maria schreibt hier gerade über swr1.de. Ob wir das noch erleben werden, dass ihr Moderatoren mal eine Stadtwette gewinnen werdet?
0: Ach, ja, ich weiß, wann wir eine gewinnen werden, wenn wir dran sind.
1: Morgen meinst du?
0: Definitiv.
1: Mal gucken. Ich glaube das noch nicht so. Ich glaube, wir werden auch krachend verlieren. SWR1.de ist übrigens ein gutes Stichwort. Über diese Seite könnt ihr uns mit uns Kontakt aufnehmen. Ihr könnt auch gucken, da ist die große Hitparadenwelt. Ja, gibt es die Fotos von den vergangenen Hitparadentagen. Es gibt die Liste, in die ihr gucken könnt, welche Songs schon gelaufen sind. Und die ARD Sounds App gibt es im Übrigen auch. Und das habe ich gesehen, man kann da jetzt tatsächlich die komplette Hitparade nochmal anhören.
0: Das ist cool.
1: Hätte ich das vorher gewusst, ja, hätte ich mir mehr Mühe gegeben.
0: So, Chris de Burgh ist der Nächste. Don't pay the ferryman, also zahle den Fährmann bloß nicht, bevor du die andere Seite erreicht hast, ja, das andere Ufer. Da gibt's viele Mythen, die einen sagen, es geht um Shakespeare, um Grimms Märchen, es hat irgendwas mit Grusel zu tun, ganz schlimm. Nur Chris de Burgh hat noch nie selbst was dazu gesagt.
1: Aber das Schöne ist ja, er erzählt ja immer so diese Geschichten. Er ist einfach der Geschichtenerzähler. Ja.
0: Dann hören wir mal zu. Platz 392.
1: Was? Also 392.
0: Ich hab mir schon gedacht, oh Mann. Noch eine Woche in Frankenthal. Ne?

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2: 20.33 Uhr.
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2: Die A643 Mainz Richtung Wiesbaden ist zwischen Wiesbaden-Eppelallee und dem Schiersteiner Kreuz wegen Brückenschäden bis auf Weiteres gesperrt. Vor der Ausleitung ab Mombach nach wie vor 2 Kilometer Stau. Gute Fahrt.
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2: Hast du dich gerade noch mal geputzt?
3: Natürlich.
2: Dein Katzen-Shirt.
3: Ich muss immer mal ein bisschen die Fusseln runter machen. Ne? Gerade so ein schwarzes Shirt. Ich bin jetzt die Gelben gewöhnt. Jetzt habe ich das schwarze HitCat-Shirt an. Da siehst du jede Fussel. Also unter uns Hausfrauen.
2: Jetzt red's doch nicht schlecht, das Shirt.
3: Wenn ihr was Schwarzes anhabt, ne? Oder? Dann muss man.
2: Du hast übrigens, da ist so ein graues Haar links auf deiner Schulter. Nee, links. So Richtung Kragen.
3: Wahrscheinlich das von Pur. Ist auch schon gelaufen auf der 92.
2: 391, Hans hat es ja vorhin schon mal kurz angekündigt. Taylor Swift.
3: Sind hier Swifties?
2: Ja, hier!
3: Ich habe keinen gehört.
2: Ach Mensch, The Fate of Ophelia.
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2: Immer ein bisschen mehr Begeisterung.
3: Ja, toll, Taylor Swift, Leute, yeah!

0: Okay, lass mal still jetzt. Lass mal still, Steffi will was sagen.
1: Jetzt habe ich auch noch reingequatscht, ey. Platz 391, Taylor Swift, The Fate of Ophelia. Und dieser Song, der hatte ja im Oktober 25 ziemlich für Aufregung gesorgt in Wiesbaden. Mhm. Ja.
0: Da sorgt ja schnell mal was für Aufregung.
1: Da hing ja im Museum das Jugendstil-Gemälde Ophelia. Und das soll Taylor zu diesem Hit und zu diesem Video ja inspiriert haben. Und natürlich, wie sollte es anders sein? Dieses Museum ist natürlich zum Pilgerort für Swifties geworden.
2: Ich interessiere mich auch für das Gemälde tatsächlich.
3: Und das Gefühl beschreibe ich mal so, dass man halt sich so glücklich fühlt, so erfüllt, dass man weiß, wow, krass, ich bin jetzt hier und das ist schon cool, ja.
0: Ja, sehr schön. War cool. Ich erinnere mich an den Museumsdirektor. Der war doch auch bei uns hier in SWR1 Rheinland-Pfalz mal im Interview. Und der wusste gar nicht, wie es so geschieht, als plötzlich aus der ganzen Welt Leute sich bei ihm gemeldet haben.
1: Kann ich mir vorstellen.
0: Cat Stevens, Morning Has Broken. Das ist genau der Song zu unserem Guten Morgen Rheinland-Pfalz. Ne?
1: Mhm.
0: Platz 390.

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1: Und wir sind bei Platz 389 angelangt. Udo Jürgens.

0: Da ist ja sogar ein bisschen mitgesungen worden, ne?
1: Ja, natürlich. Nach dieser Hitparadennacht geht auch wieder die Sonne auf. Bis zum Finale scheint die dann hier.
0: Aber Michel.
1: Ja.
0: Hör mal, mir geht doch immer die Sonne auf.
1: Da hast du natürlich völlig recht. Ja. Kann ich das nochmal lauter hören, bitte? Das war ein bisschen. War zu leise. So, ist schon besser so. Jetzt habe ich wieder eine Woche Ruhe. Danke euch.
0: Ach, herrlich. Ja, wir feiern die SW1 Rheinland-Pfalz Hitparade und ihr feiert natürlich mit uns.
2: Hallo, hier ist der Udo aus Nordrhein-Westfalen, aus Ruppichteroth. Ich höre euch seit 25 Jahren und solange es Hitparade gibt, bin ich auch schon dabei, weil eure Hitparade einfach unschlagbar ist. Die Leute sind toll, die Stimmung ist immer toll. Ja, gibt gar nichts anderes.
3: Ich bin die Carmen Nuckenberger aus Frankenthal und höre jeden Tag bei mir im Laden von morgens bis abends SWR1. Rheinland-Pfalz und freue mich wahnsinnig, dass ihr hier bei uns seid. Es ist ganz, ganz toll.
4: Ja, hallo, hier ist Andreas Konrad aus Dernbach. Das liegt bei Roggenhausen im schönen Donnersbergkreis. Und ich höre gerne die Hitparade, weil sie sehr vielfältig ist, weil da viele Lieblingsstars von mir vertreten sind, wie Michael Jackson, Elton John und vor allem natürlich Tina Turner.
5: Also ich bin der Uwe Schalk und die Stimmung hier für die Hitparade ist Stufe 10. Also höher geht's nicht mehr. Zu 100%.
0: Kriegen wir mehr als Stufe 10 hier hin?
1: Wir kriegen heute noch Stufe 11, oder?
0: Ja, kommen wir mal einen Testlauf. Kriegen wir hier Partystufe 9 hin? Und wie sieht's aus mit Partystufe 10?
1: Und jetzt lassen wir eine Rakete steigen. Partystufe 11! Ganz frank.
0: Ja, sehr schön. Funkelperlenaugen.
1: Von Pur auf der 388.

0: Und nochmal laut. Dankeschön.
1: Ach ja,
0: echt was los hier im Studio.
1: Wir haben was Besonderes vor. Achtung, Achtung für alle, die etwas verpasst haben.
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0: König von Deutschland.
1: Ja.
0: Sollte man wirklich sich nochmal reinziehen, wenn man ihn verpasst hat.
1: War Platz 559. Und wenn ihr mal gucken wollt, wo sich eure Lieblingstitel platziert haben, auf swr1.de geht das natürlich jederzeit. Da haben wir eine Liste, in der ihr mal dann, ich kann auch gar nicht mehr gerade ausreden, in der ihr ein bisschen suchen könnt.
0: Und so. Hier ist Rio Reiser nochmal.
1: Ja, hören wir uns an.

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1: Um 21 Uhr mit Heike Lüttich. Die USA haben den russischen Präsidenten Putin zum nächsten Treffen der 20 führenden Industrie- und Schwellenländer im Dezember eingeladen. Am Rande der UN-Generaldebatte teilte US-Außenminister Rubio mit, man hoffe, dass Putin die Einladung nach Miami annehme. Aus New York, Martin Ganselmeier.
2: Es ist 7 Jahre her, dass Putin zuletzt an einem G20-Gipfel teilnahm. Die Einladung Putins zum nächsten G20-Gipfel im Dezember in Miami rechtfertigte US-Außenminister Marco Rubio vor Journalisten am Rande der UN-Vollversammlung. Wenn man Probleme lösen wolle, müsse man sich auch mit Leuten treffen, mit denen man nicht übereinstimme. Eine Teilnahme Putins am G20-Gipfel in Miami sei eine gute Gelegenheit, damit Putin auch mit anderen Staats- und Regierungschefs ins Gespräch kommen könnte.
1: Der iranische Präsident Pezeshkian hat in seiner Rede vor den Vereinten Nationen US-Präsident Trump kritisiert. Dieser hatte dem Iran gestern in seiner Rede mit Vernichtung gedroht und das Land als Hauptsponsor des weltweiten Terrorismus bezeichnet. Pezeshkian dagegen sieht den Iran als Opfer des Terrorismus. Außerdem warf er der Weltgemeinschaft eine Doppelmoral vor. Israel habe eine Atombombe, kontrolliert werde aber im Iran. Darüber hinaus betonte Pezeshkian, sein Land werde niemals aufgeben. Ein Gericht in New York hat den ehemaligen US-Filmproduzenten Harvey Weinstein wegen eines Sexualverbrechens zu 15 Jahren Haft verurteilt. Weinstein sitzt bereits im Gefängnis. Das Gericht hatte ihn schon vor einem Jahr schuldig gesprochen, dass er 2006 seine Assistentin missbraucht hat. Inzwischen haben sich mehr als 80 Frauen mit ähnlichen Vorwürfen gegen ihn gemeldet. Der Fall Weinstein ist der Auslöser für die MeToo-Debatte gewesen. Das Land Berlin will offenbar seine Olympia-Bewerbung zurückziehen. Damit sind nur noch München und die Region Köln-Rhein-Ruhr im Rennen um die Ausrichtung der Olympischen und Paralympischen Spiele in 10, 14 oder 18 Jahren. Welcher der beiden der deutsche Bewerber wird, will der Deutsche Olympische Sportbund am Samstag in Baden-Baden bestimmen. Eine Expertenkommission hatte Berlin schlechter als München und Köln bewertet. Ein Gericht in Paris hat 7 Mitglieder einer Großfamilie zu mehrjährigen Haftstrafen und teils hohen Geldstrafen verurteilt, weil sie Kinder zum Diebstahl gezwungen haben. Die Richter sahen es als erwiesen an, dass die Angeklagten mehrere Kinder, auch die eigenen, zum Stehlen an Touristen-Hotspots wie das Disneyland oder den Pariser Flughafen geschickt hatten. Den kleinen Dieben wurde laut Gericht mit körperlicher und sexueller Gewalt gedroht. Sie sollen täglich bis zu 25.000 Euro von Touristen gestohlen haben. Das Wetter nachts oft klar, gegen Morgen wolkiger, morgen dann dichte Wolken, meist trocken, Sonne am Nachmittag und die Zeit 21.03 Uhr.
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4: Die A643 Mainz Richtung Wiesbaden ist zwischen Wiesbaden-Eppelallee und dem Schiersteiner Kreuz wegen Brückenschäden bis auf Weiteres gesperrt. Vor der Ausleitung ab Mombach staut es sich. Und in Mainz auf der Rheinallee bis Peter-Altmaier-Allee zwischen Kaiser-Karl-Ring und Brückenplatz 2 Kilometer Stau, dauert bis zu 35 Minuten länger. Gute und sichere Fahrt.
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6: Einen schönen guten Abend hier vom Rathausplatz.
4: Geht's euch gut? Ja, und wenn es euch zu Hause auch gut geht, kurz mal melden über swr1.de, über unsere ARD Sounds App. Und vorhin hatten wir ja so lange, ganz lange Songs und jetzt haben wir einen echt kurzen eigentlich, ne? Als ersten Song.
6: Bärbel Karsch aus Waldböckelheim hat gesagt, den würde ich gerne hören. Die Margarete Wagner aus Zähmer auch und die Beate Dixius aus Trier.
4: Platz 386.
6: Tom Pace, Maybe.
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0: So, kurz hier nochmal die Absprachen. Den wollten wir jetzt einfach abmoderieren. Platz 385.
1: Heal the World, Michael Jackson.
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1: Ah. Fest heute. Die Kartoffeln liegen hier noch, ne?
0: Ja.
1: Der dümmste Bauer hat die dicksten Kartoffeln.
0: Ja, guckst du ja,
1: so ging es den beiden heute auch, glaube ich, bei der Stadtwette, oder?
0: Ja, ich glaube auch. Also bei den Stadtwetten sieht es ja im Moment auch tatsächlich so aus, 3-0 steht es für Frankenthal bisher. Ja? Mhm. Das SWR1 Rheinland-Pfalz-Team konnte bisher keine einzige Wette gewinnen.
1: Bis morgen.
0: Ja, die Hoffnung stirbt ja bekanntlich zuletzt. Und wir hatten ja auch unser Vertrauen schon mal zumindest und auf Hans Lohmann und Frank Genscher gesetzt. Ja, die haben ja gewettet, dass es Frankenthal nicht schafft, bis 18 Uhr am Mittwochabend mit 50 Menschen vors gläserne Studio zu kommen, die alle einen kleinen oder großen Spielzeugtraktor dabei haben.
1: Ja, am Anfang gab es auch noch ein bisschen Desorientierung, glaube ich.
3: Wir machen eine Gemüsewette, also im übertragenen Sinne. Was braucht man, um Gemüse zu produzieren?
4: Hä? Eine Gemüsewette machen wir?
3: Ja, Acker braucht man. Womit bestellt man den Acker?
4: Mit Traktoren.
1: Gut, dass er dem Hans nicht noch irgendein Gerät in die Hand gegeben hat und gesagt hat, geh mal raus und
0: ich glaube, er hätte sich damit nur selbst verletzt.
1: Und dann haben sie sich also gut zugeredet. Frankenthal kann das ja nie schaffen und so, wie auch. So viele Spielzeugtraktoren mit Zeit zum Rathausplatz zu kommen und so, das funktioniert alles gar nicht. In Frankenthal klappt das nicht. Ja, die beiden konnten eigentlich nicht verlieren, haben sie gesagt.
4: Leben nicht.
3: Nee, glaube ich.
0: Ja, eigentlich nicht. Ne? Aber bei unseren Stadtwetten ist es einfach so ein bisschen Traum und Wirklichkeit. Ja, SWR1 träumt, Frankenthal wirkt. Gewaltig. Kurz nach 6 dann der Blick auf den Rathausplatz. Hans und Frank waren dann nicht mehr ganz so sicher.
5: Wir stehen, Frank und ich, in einer Traube von Traktorbesitzerinnen und Besitzern in Frankenthal.
6: Alle mal die Traktoren gerade hochhalten, bitte.
3: Oh, das sieht schlecht aus.
1: Ja. Ja, keine Überraschung, das Traktoren-Sit-in in Frankenthal ist zum Debakel für die beiden SWR1-Moderatoren geworden.
6: Ei, ei, ei.
5: Also da zähle ich, das sind schon mal mindestens 11. Ja. Dann haben wir hinten die Kinder mit ihren vierradähnlichen.
6: Das sind schon Gefährten. 25.
5: Ja, 11 und 25 sind 37. Dann schauen wir auf die selbstgebastelten. Das sind noch mal 2. Da sind wir bei 43. Und da hinten sehe ich auch noch mal was. Also insgesamt sind es mindestens 200.
6: Frankenthal, ihr habt die Stadtwette gewonnen.
0: Ja.
6: Wir geben uns geschlagen.
0: Frankenthal zieht also mit 4-0 im Prinzip davon. Als Wetteinsatz müssen Frank und Hans am Freitag dann hier auf dem Markt, der findet am Freitag auch wieder statt, auf dem Rathausplatz, dann Gemüse verkaufen. Und sie freuen sich, glaube ich, nicht.
1: Gemüse verkaufen.
0: Oder freuen sie sich doch.
1: Ich auch schon drauf. Am besten fand ich ja, also man könnte im Grunde auch sagen, 25 und 11. Ist 58.
0: Platz 384, Riders on the Storm in der Single-Version habt ihr reingewählt.
1: Hier sind die Doors.

0: Ja. Wenn Bob Dylan geahnt hätte, dass Guns N' Roses diese Nummer im Grunde noch besser machen als er. Also mir gefällt Guns N' Roses besser.
1: Definitiv, ja.
0: Sehr schön. Auf Platz 383 habt ihr den gewählt. Und SW1-Hörer Thorsten hat uns in diesem Moment ins Studio hier geschrieben, das erste Mal, dass ich meinen gewählten Platz 1 im Radio hier so höre, Guns N' Roses, Grüße nach Frankenthal. Macht richtig viel Spaß. Thorsten aus Edenkoben. Danke, Thorsten. Viel Spaß weiterhin in der Südpfalz beim Hören.
1: Martina Müller hat sich auch gemeldet aus Moorshausen. Liebe Steffi, lieber Michael, täglich meldet mir meine Uhr, also meine, die sie so am Handgelenk hat, die, wie heißt das denn? Smartwatch, genau, so heißt das Ding. Einen niedrigen Schlafindex, weil ich so viel wie möglich von der Hitparade höre. Heute Nacht waren es gerade mal 3 Stunden. Also ich habe ja auch sowas. Ich habe auch einen Schlafindex. Mein Schlafindex heute war okay. Mit 68 Punkten.
0: Mhm.
1: Dauer 48 von 50, Nachtruhe 0 von 30, Unterbrechung 20 von 20.
0: Mhm. Ja, und über die Unterbrechung reden wir jetzt mal nicht.
1: Guck mal hier, aber immerhin, ne, im Durchschnitt hast du in diesem Monat mehr geschlafen als im letzten Monat. Immerhin im September 6 Stunden.
0: Ja, es wird langsam dunkler draußen.
1: Ja, ich kann jetzt ein bisschen mehr schlafen. Also, schöne Grüße zu dir, Martina, und wir kriegen das gemeinsam hin. Die Dire Straits, reingewählt unter anderem von Jana Löser aus Beningen,
0: Sascha Konrad aus Hasloch
1: und Eberhard Renz aus Nagold, Platz 382.
0: Private Investigations, die Dire Straits.

0: 21.31 Uhr.
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0: Die A643 Mainz Richtung Wiesbaden ist zwischen Wiesbaden-Eppelallee und dem Schiersteiner Kreuz wegen Brückenschäden bis auf Weiteres gesperrt. Vor der Ausleitung ab Mombach staut es sich. Gute Fahrt.
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3: Guten Abend aus dem schönen Frankenthal.
0: Und hallo hier ins Studio. Ihr seid mächtig gut drauf noch, das ist sehr schön.
3: Ja, das ist so richtig gemütlich in der Pfalz hier. Ich glaube, das erlebt man sonst wirklich nirgendwo. Also da draußen wird irgendwo noch Wein verkauft.
0: Ach, guck.
3: Die stehen alle hier mit Gläschen und ganz viele stehen auch echt mit Schoppegläser hier. So gemütlich laufen die über den Platz, die Menschen kommen hier rein ins Studio. Also das
0: schön.
3: Ist echt voll die Pfalz.
0: Ja, sehr schön. Sehr schön ist auch Platz 381, da wird es allerdings noch mal so ein bisschen nachdenklich. Das ist nämlich unheilig.
3: So wie du warst.
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0: aber wirklich.
1: Und unheilig. Wir wollen eure Katzen-Emojis.
0: Ja, endlich. Also, es geht um die ARD Sounds App, die ist total mega. Da fällt mir übrigens ein, ich hatte vor der Hitparade, hat irgendwann jemand mal ins Studio geschrieben, kann man denn die Hitparade nur live hören oder auch danach nochmal?
1: Neu, ganz neu.
0: Da war das noch gar nicht so klar, dass es jetzt diese neue App gibt, die so richtig gut ist und dass man tatsächlich in der ARD Sounds App die Hitparade komplett hören kann. Ne?
1: Das ist verrückt. Also wir haben hier auch mal eben gerade kurz reingehört, sogar mit den ganzen Sachen, die wir hier auch so von uns geben. Ne?
0: Ja, also komplett mit Musik, mit Moderation, mit und euch, mit allem drin.
1: Ganz praktisch, damit ihr nicht durchhören müsst, gibt es das in 4-Stunden-Blöcken. Also man kann dann einfach mal so 4 Stunden hören, auf Pause gehen und so weiter und so fort. Und wenn ihr uns über diese ARD Sounds App, also weil ihr sollt ja schon bis Freitag jetzt erstmal weiterhören, ne? Könnt ihr dann danach nochmal alles euch reinziehen. Und wenn ihr uns über diese ARD Sounds App ein Katzen-Emoji schickt, dann gibt es die Möglichkeit, so ein hübsches SWR1 Hitcat-Shirt zu gewinnen, was der Michel heute anhat. Zeigt es doch mal bitte gerne an dieser Stelle in unserem Studio-TV. Sehr gut.
0: Das ist echt ein schönes Shirt. Auch trägt sich angenehm. Ja, ich bin begeistert.
1: Also, jetzt ein Katzen-Emoji schicken. Es gilt wirklich nur über die ARD Sounds App. Und falls ihr euch fragt, wie geht denn das? Da ist so ein kleiner Briefumschlag. Der ist rechts über unserem Bild.
0: Mhm. Ja. Und dann wird ausgelost.
1: Wir losen aus. 2 Songs. Geben wir euch Zeit.
0: Ja, so 11 Minuten rum, so ungefähr, ne?
1: Nee, wenn du das jetzt zusammenrechnest, sind es eigentlich nur, guck mal, 4,42 und 3,31 sind 7... Knapp 8.
0: Okay, 8 Minuten müssen reichen. Los geht's. Auf!
1: 380, die Bee Gees.
0: Mit Lamplight.
1: Und hinten dran 379.
0: TNT ACDC.

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0: Danke an Paul Schönberger aus Frankenthal, Judith Groß aus Herxheim und Hermann Dienst aus Daun für diesen Song.
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2: So, und jetzt geht's um ein T-Shirt, ein HitCat-T-Shirt.
0: Ein wundervoll hübsches, schwarzes SWR 1 HitCat-T-Shirt.
2: SWR 1 heute, Clara Borchert aus Offstein hat es bei uns gemeldet, ne?
0: Ja, Mama Andrea ist gerade im Auto, also fährt mit Clara.
2: Clara ist auf dem Beifahrersitz. Und will jetzt ein T-Shirt wechseln.
0: Ja, und die waren im Showtanztraining. Ne? Hallo, ins Auto.
3: Hallo.
4: Hallo.
2: Guten Abend, geht's euch gut?
3: Ja.
0: Das ist aber schön.
2: Wo fahrt ihr gerade?
3: Wir fahren gerade von Grünstadt nach Offstein, weil wir stehen da bei der Südzucker am Rand.
0: Mhm. Ah ja. So, und du, Clara braucht ein neues T-Shirt.
3: Ja.
0: Warum?
3: Ja, der Schrank
4: ist leer.
3: Ja. Ach, und die sieht ganz cool aus.
0: Das ist so der Klassiker, ne? Schatz, ich hab nichts anzuziehen.
3: Ja, und so eine Rockkatze da vorne drauf.
0: Ja, cooles Shirt.
2: Der Schrank ist leer, schickt man Emoji an SWR 1 Rheinland-Pfalz. Sehr gut. Wer hat's denn geschickt, die Mama oder die Andrea? Die Clara.
3: Die Clara.
2: Sehr schön.
3: Ja.
2: Ja, dann hast du was zum Anziehen. Endlich.
3: Ja, super, danke.
0: Viel Freude mit dem SWR 1 HitCat-Shirt. Und auch noch viel Spaß mit der Hitparade.
3: Danke, danke.
2: Gute Fahrt weiterhin. Tschüss.
3: Danke. Danke. Tschüss.
2: Wir sind bei Bruce Springsteen, Streets of Philadelphia.
0: Sollen wir den Song danach nochmal extra feiern oder sollen wir den direkt...
2: Den können wir noch mal extra feiern.
0: Okay.
2: Jetzt hören wir erstmal Streets of Philadelphia auf der 378.

0: Das ist die Stimmung hier im Studio von SWR1 Rheinland-Pfalz im Gläsernen in Frankenthal. Manchmal ganz laut, manchmal stehen alle da und sind ganz leise und hören zu, genießen die Musik.
1: Und jetzt ist ja auf Platz 377 auch wieder so Steffi-Musik am Start.
0: Revolver Held.
1: Das weißt du, ne, dass das Steffi-Musik ist. Mhm. Ich lasse für dich das Licht an. Dankeschön unter anderem an Tanja Reichenauer aus Driedorf.
0: Anne Fischer aus Winbeck.
1: Und Michaela Hartmann aus Landau, dass ihr diesen Titel reingewählt habt in die SWR1 Rheinland-Pfalz Hitparade. Und bevor wir machen so ein bisschen spannend, bevor wir uns Revolver Held anhören, gibt es noch mal was Wichtiges aus der SWR1 Rheinland-Pfalz Verkehrsredaktion. Vorsichtig fahren bitte A60 Rüsselsheim Richtung Mainz. Zwischen Rüsselsheim-Mitte und Bischofsheim ein defektes Fahrzeug auf der rechten Spur. So, und jetzt dieser großartige Song Revolver Held.

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1: So schön.
2: Und wir haben jetzt wieder so einen verpennten Hit, ne?
1: Ja.
2: Den vielleicht einige nicht gehört haben heute Nacht. Wir haben ihn gehört, weil wir haben ihn ja selbst gespielt.
1: Warte, sollen wir das noch ordentlich feiern? Pass auf.
2: Ja.
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2: Heute Nacht so. Ja,
1: das ist total lustig. Der John, unser Redakteur, hat uns diesen Song gerade rausgesucht und hat gesagt, oh, der lief in der 1-Uhr-Stunde. Und dann habe ich gesagt, hä, wie in der 1-Uhr-Stunde? Ah ja, den habt ihr selber gesendet. Ich kann mich nicht mehr dran erinnern.
2: Ich kann mich noch gut dran erinnern, die Scorpions. Rock you like a hurricane.
1: Das ist mal eine Ausnahme, dass du dich daran erinnern kannst.
2: Ja, an so eine Nummer erinnere ich mich jederzeit. Rock you like a hurricane.
1: Das war Platz 564.

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1: Um 22 Uhr mit Heike Lüttich. Der als Windkraftbetrüger bekannt gewordene Hendrik Holt ist nach seiner Flucht aus Deutschland wieder gefasst worden. Das hat die Staatsanwaltschaft Osnabrück mitgeteilt. Holt hatte unter anderem nicht existierende Windkraftanlagen an ausländische Stromkonzerne verkauft. Aus der Nachrichtenredaktion Viktor Kupka.
2: Demnach wurde Holt bereits gestern in Dubai verhaftet. Im Mai 2022 war er vom Landgericht Osnabrück wegen Banden- und gewerbsmäßigen Betrugs zu 7 Jahren und 6 Monaten Freiheitsstrafe verurteilt worden. Während eines Freigangs Ende August dieses Jahres hatte er sich unbemerkt abgesetzt. Den Informationen zufolge war er über Polen in die Türkei und anschließend nach Dubai geflohen. Holt könnte nun nach Deutschland ausgeliefert werden. Die Vereinigten Arabischen Emirate haben vor kurzem ein Rechtshilfeabkommen mit Deutschland unterzeichnet, welches dies ermöglicht.
1: Am Rande der UN-Generaldebatte in New York hat US-Außenminister Rubio gesagt, dass der russische Präsident Putin zum G20-Gipfel im Dezember in Miami eingeladen ist. Um Probleme zu bewältigen, müsste man auch die Menschen treffen, mit denen es Schwierigkeiten gäbe, so Rubio. Der ukrainische Präsident Zelensky hat sich bereits grundsätzlich bereit erklärt, beim G20-Gipfel mit Putin zu sprechen. Das hält Kreml-Sprecher Peskov allerdings für, Zitat, unmöglich. Die USA haben zu den Zwischenwahlen im November keine Wahlbeobachter der Organisation für Sicherheit und Zusammenarbeit in Europa, kurz OSZE, eingeladen. Die OSZE spricht von einer deutlichen Abkehr von einer bewährten demokratischen Praxis. Sie sieht einen Verstoß gegen die Verpflichtungen der Mitgliedstaaten. Die Organisation beobachtet seit 2002 Kongresswahlen in den USA. Sie will auch ohne Einladung Wahlbeobachter entsenden. Russland will keine Feuerpause im Krieg gegen die Ukraine. Das hat der russische Außenminister Lavrov im UN-Sicherheitsrat erneut bekräftigt. Europa wolle eine solche Pause nur, um der Ukraine mehr Waffen zu liefern, so Lavrov in New York. Der ukrainische Außenminister Sibicha erklärte anschließend, sein Land sei zu einer vollständigen Waffenruhe bereit, sofern Russland diese auch einhalte. Die israelische Wahlkommission will die größten Parteien der arabischen Minderheit von den Parlamentswahlen ausschließen. Etwa 20% der israelischen Bevölkerung haben arabische Wurzeln. Der Ausschluss muss noch vom obersten Gericht bestätigt werden. Das hat solche Ausschlüsse in der Vergangenheit allerdings zumeist aufgehoben. Gewählt wird in Israel am 27. Oktober. Das Wetter für Deutschland. In der Nacht erst im Norden, dann auch im Osten Regen und lokale Gewitter, nach Süden hin teils klar. Tiefstwerte zwischen 14 und 2 Grad. Morgen Wechsel von dichten Wolken und Sonne, vor allem östlich der Elbe, gelegentlich Schauer bei 12 bis 24 Grad. Die Zeit 22.03 Uhr.
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4: Bitte Vorsicht, A60 Rüsselsheim Richtung Mainz, zwischen Rüsselsheim Mitte und Bischofsheim ein defektes Fahrzeug auf der rechten Spur. Und die A643 Mainz Richtung Wiesbaden, die ist zwischen Wiesbaden-Eppelallee und dem Schirsteiner Kreuz wegen Brückenschäden bis auf Weiteres gesperrt. Gute und sichere Fahrt.
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6: Hallo.
7: Einen schönen guten Abend aus Frankenthal.
4: Es gibt eine Beschwerde.
7: Ich höre.
4: Thomas Volz aus Niederkirchen schreibt hier gerade, liebes SWR1-Team, warum blendet ihr die Songs am Ende aus? Okay. Thomas, das war gerade ein Bonussong, den Nachrichten. Die Scorpions, Rock You Like a Hurricane. Das war ein verpennter Hit. Also manchmal passiert das halt einfach, dass wir ein bisschen Zeit übrig haben. Und dann gönnen wir euch das, dass wir Songs im Prinzip spielen, die irgendwann schon mal nachts gelaufen sind, als ihr seelenruhig vielleicht geschlafen habt und im Land der Träume wart.
7: Also das war eine Zugabe.
4: Eine Zugabe, Bonus, also wie auch immer man das nennen möchte.
7: So, beim nächsten Platz ist es so, dass da 40 Topstars angetreten sind und die haben im Grunde ihr Ego am Eingang an der Garderobe abgegeben, weil sie nämlich alle zusammen gesungen haben, die Topstars der US-Musikszene, und haben ziemlich viel Geld damals für die Hungersnot in Afrika gesammelt. Lionel Richie, Stevie Wonder, Michael Jackson, Diana Ross, Huey Lewis, Tina Turner und so weiter. Wir reden hier von We Are The World und USA for Africa.
4: Und der Song ist 6 Minuten 24 und den gibt's natürlich auch in voller Länge.
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4: Platz 376 übrigens.

0: Also wenn ich ihn noch länger laufen lassen würde, dann würden wir jetzt hier ein Loch fahren, wie das in unseren Fachkreisen heißt.
1: So, Susanne hat gerade geschrieben, hallo Hitparaden-Raden-Team.
0: Entschuldigung, kannst du nochmal zurückspulen in der App?
1: Susanne hat gerade geschrieben, hallo Hitparaden-Team, habe eben meine Tochter angerufen. Das war, als die Bee Gees vorhin gelaufen sind. Eine Nachricht nach Calgary geschickt in Kanada. Und hat geschrieben eben, dass sie die Hitparade hört. Und da hat die Tochter geschrieben, höre ich jetzt auch.
0: Ach, schön.
1: Und es ist super stressig auf der Arbeit, Mama. Ich melde mich dann später.
0: Ach, oh Gott.
1: Aber wir schicken mal schöne Grüße hier nach Kanada. Ehrlich, die Arbeit wird auch bei euch leichter, wenn da die SWR1 Hitparade läuft.
0: So, Kerstin hat sich auch gemeldet bei uns und schreibt hier, was für eine tolle Stimmung. Und sie hat auch noch geschrieben, morgen Abend komme ich rüber und groove mit. Es ist eine tolle Hitparade. Liebe Grüße und danke für euer Durchhaltevermögen. Ihr macht uns eine tolle Zeit. Ja, ihr habt uns hier diese tolle Zeit quasi reingewählt in Form dieser wunderbaren Songs. Wir sind jetzt mittlerweile bei Platz 375.
1: Everything Counts, Depeche Mode.

0: Eure SWR1 Rheinland-Pfalz Hitparade und das ist jetzt tatsächlich schon Tag. Wie viel? Was für ein Tag haben wir jetzt eigentlich gerade?
1: Warte mal, Sonntag, Montag, Dienstag, Mittwoch.
0: Vier, ne?
1: Tag 4. Also genau. Noch haben wir Tag 4.
2: Ja. 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
3: Frankenthaler Nächte sind lang.
0: Aber dann.
1: Ja, und wir hoffen, ihr seid bereit für diese Nacht. Es erwartet euch nämlich Großartiges. Stefan Fahrich aus unserem SWR1 Musikteam, der hat schon mal die Platzierungen so ein bisschen gespoilert und hat ein paar Empfehlungen für euch.
4: Also das geht mega rockig los ab 1 Uhr. Von Iron Maiden über AC/DC, die Stones sind dabei, Kiss und Rage Against the Machine. Wer da wegschläft, ist noch nicht reif für die Hitparade 2026. Ausruhen könnt ihr euch dann später mit, ja, vorweihnachtlichen Klängen.

0: Pentatonix und Halleluja. Und kurz vor dem Start in den Tag hätten wir ab 5 Uhr noch Ostrock vom Allerfeinsten. Karat. Aber nicht mit den 7 Brücken, sondern mit diesem 8-Minuten-Hammer Albatros.
1: Doch Wellen gefangen in Arm dicken Schlingen.
0: Da sollte doch wieder für jeden von euch was dabei sein. Also kommt gut durch die Nacht und viel Spaß bei der SWR1 Rheinland-Pfalz-Hitparade.
2: Ah, herrlich. Da sind ja tolle Dinger dabei.
3: Ja,
2: ne?
3: Klingt gut. Am besten bleiben wir hier, klar.
2: Ja.
3: Dann nach Mitternacht. Jetzt haben wir die Bee Gees.
2: Platz 374.
3: Massachusetts.

0: Simply Red, Holding Back the Years, Platz 373. Wichtiger Moment für die Autofahrer, bitte vorsichtig fahren. A5 Frankfurt Richtung Kassel, zwischen dem Nordwestkreuz Frankfurt und dem Bad Homburger Kreuz ein defektes Fahrzeug.
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0: Yeah. Es geht um eine SW1-Hitkettasse.
3: Das ist eure Chance, jetzt richtig fürs Frühstück mal vorzusorgen, wenn wir demnächst wieder in Guten Morgen Rheinland-Pfalz bei euch sind. Erkennt einen der größten Hits aller Zeiten einfach am Text. HP Baxter von Scooter hat ja leider keine Zeit gehabt heute Abend. Und deswegen haben wir natürlich im SW1-Team HP Texter gefunden. Und hört euch mal genau an, welcher Hit ist das?
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0: die Sonne verstrahlt.
1: Sehr geil, sehr, sehr geil.
0: So, also bitte jetzt bei uns anrufen unter 06131 92 93 94 95. Was für eine Nummer suchen wir?
1: Genau, ihr könnt eine SWR1 HitCat-Tasse gewinnen. 372, Besonderheit, vorhalb, U2, Sunday Bloody Sunday und Spoiler, nachhalb auch gleich nochmal U2. Aber jetzt erstmal die 372.

0: 22.31 Uhr.
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0: Vorsicht A5 Frankfurt Richtung Kassel, zwischen dem Nordwestkreuz Frankfurt und dem Bad Homburger Kreuz ein defektes Fahrzeug. Und die A643 Mainz Richtung Wiesbaden, die ist zwischen Wiesbaden-Eppelallee und dem Schierscheiner Kreuz wegen Brückenschäden bis auf Weiteres gesperrt. Gute und sichere Fahrt.
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3: Guten Abend.
0: Ja, und wer jetzt heute Abend schon mal bei uns war, hat immer gemerkt, wenn irgendwie noch so, keine Ahnung, 50 Sekunden übrig waren, habe ich immer rübergerufen: Michael, 50 Sekunden noch! Diesmal habe ich einfach nichts gesagt. Du hast dich einfach so nett unterhalten gerade.
3: Ja, ist ja auch total schön, dass wir Leute im Studio haben, die aus ihrem Leben erzählen oder einfach ein paar gute Fragen haben.
0: Ja.
3: Macht Spaß.
0: Dann wollte ich dich nicht unterbrechen.
3: Ja.
0: Und wir haben ja eben gerade schon gesagt, die Halbgeschichte, also 22.30 Uhr, wird eingerahmt von U2. Eben hatten wir U2 Sunday, Bloody Sunday und jetzt kommt wieder U2.
3: Das Schöne an U2 ist ja, dass die dadurch entstanden sind, dass ein Schüler in Dublin ans schwarze Brett der Schule einen Zettel gehängt hat: Ich möchte gern eine Rockband gründen. Mhm. Und daraus ist eine der größten Rockbands aller Zeiten geworden, ja. U2.
0: Where the streets have no name.
3: Auf 371.
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0: Rolling Stones, give me shelter. Platz 370.
1: Denke ich immer an Wolfgang Niedecken von BAP. Der hat sich nämlich bei uns in SWR1 Rheinland-Pfalz mal einen Titel wünschen sollen. Und da hat er sich die Stones gewünscht. Ach, die Shelter. Oh.
0: Ja, ja, schön.
1: Wir sind bei 369.
0: Abba.
1: Don't shut me down.

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2: Und es geht einfach darum, am Text zu erkennen, um welchen Song es sich handelt. Und bei uns ist jetzt SWR1-Hörerin Sabine Pulga aus Niedert im Rhein-Hunsrück-Kreis. Ist das? Hallo, guten Abend, Sabine.
3: Hallo.
4: Hallo zusammen.
3: Sabine, wir hören uns das Rätsel noch mal gemeinsam an.
4: Okay.
1: Yeah! HP Texter!

0: Das war doch einfach, oder, Sabine?
1: Ja, war wirklich nicht schwer.
2: Und?
1: Das ist Bochum von Herbert Grönemeyer.
2: Jawoll!

0: Du trinkst demnächst deinen Kaffee, deinen Tee, deine Milch aus der SWR1 HitCat-Tasse.
1: Super, ich freue mich sehr. Vielen Dank.
2: Sabine, viel Spaß mit der Hitparade. Wo hörst du aktuell?
1: Aktuell im Bad.
0: Wir möchten bitte an dieser Stelle keine Details.
1: Nee, die kommen auch nicht.
2: Ich hoffe, du hast ein wasserfestes Radio.
1: Normal wäre ich schon im Bett, aber es war so spannend. Ich habe gedacht, gleich kommt das Spiel bestimmt noch.
0: Dann machst du dich jetzt ein bisschen bettfertig und dann husch, husch.
1: Genau.
2: Gute
0: Nacht.
2: Eine
0: gute Nacht. Tschüss, Sabine.
1: Bin so froh. Vielen Dank euch.
0: Ciao.
2: So, Lucky Man, Emerson Lake in Palmer auf der 368.

0: So, wer aufmerksam das Studio TV verfolgt hat, hat gesehen, ich war nicht da. Was ist passiert, während ich nicht da war?
1: Nichts Schlimmes. Wir haben Eric Clapton gehört auf der 366 Wonderful Tonight. Und davor hatten wir Kate Bush mit Wuthering Heights. Sehr schöne Nummer auf 367.
0: Ja, und Eric Clapton für Wonderful Tonight Platz 366 haben unter anderem abgestimmt Margit Rybatzky aus Mainz, Michaela Mohr aus Pleckhausen und Siegfried Solig aus Bendorf. So.
1: Und Henning Müller aus Bad Sobernheim hat für Kate Bush gestimmt zum Beispiel. Mhm. Und Manfred Bischoff aus Neuwied hat auch für Kate Bush gestimmt. Dankeschön.
0: Ja, vielen Dank.

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1: Um 23 Uhr mit Heike Lüttich. Der Bundestag hat zum ersten Mal über einen Gesetzentwurf beraten, der das Verwenden von K.O.-Tropfen bei Straftaten wie Vergewaltigungen oder Raub härter bestraft als bisher, mit mindestens 5 Jahren Gefängnis. Aus Berlin, Kirsten Gierschig.
2: Bislang gelten solche Betäubungsmittel nicht als gefährliches Werkzeug im Sinne des Strafrechts. Bei der ersten Lesung erklärte Frank Schwabe, parlamentarischer Staatssekretär im Bundesjustizministerium, mit dem höheren Strafmaß sende man ein deutliches Signal an die Täter. Das Strafrecht müsse das Unrecht widerspiegeln, das Opfern widerfahre, wenn sie durch Betäubungsmittel wehrlos gemacht würden, argumentierte Susanne Hierl von der CSU. Es dürfe bei der Bestrafung des Täters keinen Unterschied machen, ob das Opfer mit einer Waffe bedroht oder betäubt wurde.
1: Die Staatsanwaltschaft Osnabrück hat in Dubai beantragt, dass der dort gefasste deutsche Betrüger Hendrik Holt ausgeliefert wird. Möglich ist das, weil die Vereinigten Arabischen Emirate vor kurzem ein Rechtshilfeabkommen mit Deutschland unterzeichnet haben. Holt war vor knapp einem Monat von einem Ausgang nicht mehr in ein Berliner Gefängnis zurückgekehrt. Dort saß er wegen Betrugs, Bestechung und Urkundenfälschung in Haft. Er hatte unter anderem Windparks verkauft, die es nicht gab, und ausländische Diplomaten bestochen, um einen Diplomatenpass zu bekommen. Am Berliner Flughafen BER ist der Flugbetrieb am Abend für eine Dreiviertelstunde komplett eingestellt worden. Grund war laut BER und Bundespolizei eine Drohnensichtung um 20 Uhr. Die deutsche Flugsicherung DFS sperrte daraufhin erst die Nord-, später auch die Südpiste. Mit 28 seien an keinem anderen deutschen Flughafen im ersten Halbjahr so viele Drohnen gesichtet worden wie am Hauptstadtflughafen, sagt die DFS. In 7 Fällen musste der Flugverkehr am BER deswegen vorübergehend unterbrochen werden. Zum Vergleich, im gesamten Jahr 2025 seien es nur 8 Drohnen gewesen. Ein Gericht in Paris hat 7 Mitglieder einer Großfamilie zu mehrjährigen Haftstrafen und teils hohen Geldstrafen verurteilt, weil sie Kinder zum Diebstahl gezwungen haben. Die Richter sahen es als erwiesen an, dass die Angeklagten mehrere Kinder, auch die eigenen, zum Stehlen an Touristen-Hotspots wie das Disneyland oder den Pariser Flughafen geschickt hatten. Den kleinen Dieben wurde laut Gericht mit körperlicher und sexueller Gewalt gedroht. Sie sollen täglich bis zu 25.000 Euro von Touristen gestohlen haben. Das Wetter für Deutschland. In der Nacht erst im Norden, dann auch im Osten Regen und lokale Gewitter, nach Süden hin teils klar. Tiefstwerte zwischen 14 und 2 Grad. Morgen Wechsel von dichten Wolken und Sonne, vor allem östlich der Elbe gelegentlich Schauer. Bei lebhaftem Nordwestwind maximal 12 bis 24 Grad. Zum Wochenende hin wird's immer sonniger und wärmer. Die Zeit 23.03 Uhr.
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4: Vorsichtig fahren A3 Frankfurt Richtung Köln zwischen Neustadt-Wied und Bad Honnef-Linz. Unbeleuchtetes Fahrzeug. Die A643 Mainz Richtung Wiesbaden ist zwischen Wiesbaden-Eppelallee und dem Schiersteiner Kreuz wegen Brückenschäden bis auf Weiteres gesperrt. Gute Fahrt.
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6: Hallo, guten Abend.
4: Hallo und mit Mimi aus Beindersheim mal großen Applaus für Mimi.
6: Dankeschön. Mimi steht da, hat noch gar nichts gemacht und kriegt schon geklatscht hier.
4: Ja, so muss das. Und Mimi hat mir hier gerade, kurz bevor die Nachrichten liefen, eine spannende Frage gestellt.
7: Ja, weil ich habe gehört, dass ihr als Moderator nicht abstimmen dürft und hatte mich einfach interessiert, was denn so eure mindestens Top 5 wären.
4: Ja, und ich habe dann gesagt, also Robbie Williams zum Beispiel, Let Me Entertain You hätte ich reingewählt oder auch vorhin Revolverheld, ich lass für dich das Licht an. Ich kann auch nochmal reingucken in meine Spotify-Lieblingsliste, also Magnetic hätte ich hier zum Beispiel, The Bowser,
6: findest du immer. Liebe ja, Zeit.
4: Findest du auch mal ganz lustig. Oder ey, hier neulich hatte ich einen Ohrwurm von Don't Let the Sun Go Down on Me von Elton John und George Michael, also das wären so, oder Don't Stop Believin', Journey, finde ich auch mega gut. Jetzt hätte ich meine 5 schon voll. Was sind deine 5?
6: Ach, wir dürfen gar nicht abstimmen, wenn mir das jetzt mal einer sagt. So, also ich bin natürlich bekennender Queen-Fan. Ich würde jetzt nicht Bohemian Rhapsody auf jeden Fall nochmal wählen, weil das habe ich ja echt schon, ich weiß gar nicht, seit 20 Jahren höre ich das ja schon in der Hitparade. Sondern ich würde einfach mal ein paar andere Titel reinwählen, zum Beispiel Flash zum Beispiel von Queen.
7: Oh ja.
6: Von der Flash-Gordon-Platte oder sowas. Ne? Oder guck mal, da nicken ganz, ganz junge Frauen hier im Studio, die kennen diese alten Nummern hier. Finde ich ja total cool.
7: Unsere Mama ist auch Queen-Fan.
6: Ehrlich?
7: Ja.
6: Was hört ihr am liebsten?
7: Die Bohemian Rhapsody.
6: Okay. Also von der Platte Made in Heaven, da gibt's viel schöne Stücke, finde ich zum Beispiel toll, weil die hat Freddie Mercury auf den letzten Metern seines Lebens gespielt, aufgenommen, was er noch konnte und was er nicht mehr geschafft hat, haben die anderen eingesungen. Mhm. Also da könnten wir im Grunde jeden Song einfach mal auch in
4: die Karte reinwählen. Du weißt, du hättest nur fünf, ne?
6: Ja. Damit sind die alle schon voll. Aber dann, ich finde die Scorpions toll. Ich war bei Klaus Schenker mal zu Hause den ganzen Nachmittag im Studio mit Klaus Meine, mit der ganzen Band, habe eine Reportage aufgenommen. Klaus Rarebell, habe sie all kennengelernt und tolle Geschichten gehört. Der ist einmal vom Schlagzeug einfach bewusstlos umgefallen. Da haben die den gesucht und haben gesagt, hallo, Hermann, was ist denn los? Zähl mal an und so. Und da hat es rausgestellt, der hat einfach nichts gegessen gehabt. Ne? Der war unterzuckert. Da haben die Aufnahmen gemacht, viel zu lange. Also zum Beispiel Rock You Like a Hurricane. Sowas finde ich ganz weit vorne, ne? Zum Beispiel. Still Loving You, noch ganz kurz. Loving You. Das haben sie eingespielt zum Beispiel und sind dann, weil sie gemerkt haben, es läuft nicht im Studio, in einen Club gefahren. Mitten in der Nacht haben sich da zu den Leuten gesetzt und haben gesagt, ey, wir brauchen euch für eine Live-Aufnahme. Kommt ihr mit zu uns ins Studio? Und da haben die den Club mit ins Studio genommen, haben Still Loving You aufgenommen. Und
7: cool.
6: Das, finde ich, hört man. Den würde ich auch ganz nach vorne wählen. Ja.
4: Und den Platz 365, also irgendwas von dieser Band, hätte ich auch noch reingewählt.
6: Ja.
4: Die Toten Hosen, nur zu Besuch.
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0: Die Stones, Paint It Black auf der 364.
1: Die SW1 Rheinland-Pfalz-Hitparade live aus Frankenthal vom Rathausplatz. Und wer uns seit Sonntag zuhört, hat gemerkt, oh Mann, da läuft nicht immer alles so ganz so rund hin und wieder. Und die besten Pannen haben wir für euch mal zusammengesucht.
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0: Und jetzt ist SWR1-Hörer Johannes Rosenberg dran.
1: Ja, hören wir Johannes?
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4: 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So wie früher in der Jukebox.
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5: Um ganz genau 21:30 Uhr.
6: Um 21.30 Uhr mit Klaus Reginek.
7: Hoppla, wo kommt der denn her?
8: So, warte mal, ich höre hier gerade mehrere Sachen gleichzeitig und frage mich gerade, ob das irgendwie so sein sollte.
9: Hans Lohmann hört Stimmen.
8: Ja, ich glaube auch.
9: Geht schon los hier.
2: Und in der Kategorie, was war das nochmal für eine Platzierung?
4: Platz 851.
1: Nein, 841.
4: Sag mal, was ist denn los mit mir heute?
0: 1088, ne?
1: Was hast du?
0: 1888 habe ich
1: 1098?
0: Ja.
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1: So, jetzt gucken wir mal, ob du das mit dem nächsten Platz gut hinkriegst. Also ich spoiler mal, 1000 haben wir nicht mehr.
0: Ah, also wir sind bei Platz 12. Es ist Platz 363, Udo Jürgens, ein ehrenwertes Haus.
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0: Dear Mr. President, Platz 362 in der SWR1 Rheinland-Pfalz-Hitparade.
1: Dankeschön, SWR1-Hörer Britta Johansen aus Untenheim wollte diese Nummer hören.
0: Jürgen Geier aus Brühl hat den Titel unter anderem auch mit reingewählt.
1: Thomas Glüpfel aus Mainz.
0: Heike Drewe aus Fallender.
1: Und Sarah Thiel aus Rengsdorf.
0: So, und jetzt sind wir beim nächsten Platz. Das ist Platz 361. Dankeschön an Ingo Wertz aus Klein-Maischeid. Christoph Günther aus Burgen.
1: Fabian Dresen aus Rückweiler.
0: Alexandra Straub aus Saulheim.
1: Und Thomas Henseler aus Kirchen.
0: 6 Minuten.
1: So lange, ey. Mhm. Entre dos tierras von ja. Eros del Silencio. War das korrekt?
0: Ah, das klang toll.
1: Ah, cuantos coches, cuanta gente.
0: Gesundheit.
1: Danke.

0: 23 Uhr, gleich 31.
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0: Die A643 Mainz Richtung Wiesbaden ist zwischen Wiesbaden-Eppelallee und dem Schirschaner Kreuz wegen Brückenschäden bis auf Weiteres gesperrt. Gute Fahrt.
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0: So, ist der Mund leer?
3: Ja.
0: Zu reden?
3: Ah, ich habe gerade ein frisches Stück Brot gegessen.
0: Sehr gut.
3: Ja, quasi Frühstück. So, Cornelia Schlatzke aus Main hat gesagt, Phil Collins, Against All Odds, wäre genau das Richtige.
0: Sehr schön. Frank Degen hat auch gesagt, der kommt aus Walldorf, hey, ich möchte den Song gerne in der SW1 Rheinland-Pfalz Hitparade hören.
3: Und Sabine Winter ist in Zweibrücker Rosengarten spazieren gegangen und hat danach abgestimmt für Phil Collins.
0: Thomas Maldener aus Illingen hat auch gesagt, hey, bitte, bitte, Phil Collins, Against All Odds.
3: Und Karin Fuchs aus Tür, genau das Gleiche.
0: Das 360.
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0: So, schön, jetzt habe ich den Mund voll. Und kurz auch noch die Kollegin vor dem Erstickungstod gerettet.
1: Ja, die hatte nämlich auch den Mund voll, auch mit diesem wunderbaren frischen Brot. Ne? Also das Brot hier hat es echt voll in sich.
0: Aber
1: wir haben
0: halt
1: hier noch Kartoffeln liegen, Pfälzer Kartoffeln. Und zum Glück hat in die noch keiner reingegeben.
0: Aber weißt du, das ist halt tatsächlich auch so, ne? Wenn Sina und ich erstmal anfangen zu lachen, dann ist halt auch einfach vorbei. Dann ist vorbei. Dann kommen wir auch aus dem Lachen nicht mehr raus. Und dann verschluckt man sich halt auch mal an Brotkrumen.
1: So, also es lohnt sich natürlich, zum Gläsern Studio zu kommen. Da kann man nämlich einfach feiern, die Musik genießen, auch mal schauen, wie Radio gemacht wird.
0: Mit
1: wie
0: uns
1: wir das
0: lachen.
1: Machen von SWR1 Rheinland-Pfalz, kann uns fragen, so wie eben, würdet ihr abstimmen und so. Selfies machen, alles, was ihr schon immer mal wissen wolltet, ist hier bei uns in diesem Studio zu klären, ne? Was zumindest mit Radio zu tun hat.
0: Ja. Und wir haben uns mal umgehört, gefühlt sind alle, die uns hier besuchen, total beseelt.
2: Ich wollte schon dreimal heimgehen und ich schaff's nicht, mich loszureißen, weil ich die Stimmung so toll finde und ja, Hitparade folge ich auch immer, weil die Auswahl der Lieder ist halt so querbeet, finde ich immer ganz toll.
3: Gestern habe ich von ihr das erfahren, wir waren Stöckeln. Wisst ihr, was Stöckeln ist?
4: Nee.
3: Nordic Walking. In der Pfalz sagt man Stöckeln dazu. Wir sind eine schöne Gruppe. Und dann haben die hier berichtet, wie schön das ist. Und dann habe ich während des Laufens Handy angemacht und dann haben wir die Musik auch gehört.
5: Ja. Ich bin schon seit 2019 dabei und es gefällt mir immer wieder super. Ich bin dieses Jahr sogar jeden Tag hier. Also ist doch dieses Jahr sehr interessant, weil so viele Lieder neu dabei sind und so viele Lieder, die immer weiter vorne waren, heute mal ein bisschen weiter hinter sind.
6: Ich bin total überrascht, weil es sind viele Hits dabei, ja, die man so gar nicht auf dem Schirm hatte und die aber wieder in Erinnerung kommen und das ist richtig, richtig gut.
1: Und richtig gut ist jetzt auch die nächste Nummer hier.
0: 359.
1: Radar Love, Golden Earring.

0: Die Hitparade SWR1 Rheinland-Pfalz live aus dem schönen Frankenthal. Lay all your love on me hat man eben von ABBA auf der 358.
1: Und dazu schreibt Andreas, SWR1 Rheinland-Pfalz-Hörer in Schweich gerade, ABBA sehr geil, könnte man eine eigene Hitparade machen. Schönen Feierabend und gute Nacht wünscht er uns beiden sogar schon. Der hat auf unseren Arbeitsplan geguckt, hier auf unseren Dienstplan.
0: Ja, genau. Haben wir schon gesagt, Golden Earring, Radar Love auf der 359?
1: Ja, ich glaube ja.
0: Okay. Ja. Also danach kommt jedenfalls Peter Gabriel, macht auch immer Spaß in Your Eyes, auf der 357.
1: Können wir das nochmal ein bisschen koordinierter machen? Also, Peter Gabriel.
0: In Your Eyes.
1: Platz 357.
0: Los geht's.

0: kurz vor 12, Schichtwechsel im SWR1 Rheinland-Pfalz Hitparadenstudio. Hallo Veit Berthold
1: und Thorsten Buschmann.
0: Hallo ihr zwei.
2: Hallo.
3: Nee, guten Morgen heißt das.
2: Ja, stimmt, guten Morgen. Ich war gerade eben schon irritiert, weil ich vorher schon geschlafen habe. Und mir sagen Leute, guten Abend.
3: Ich kann guten Morgen sagen.
2: Ja, es gibt so ein paar Schichten in der Hitparade, da ist man dann wirklich komplett raus aus dem Zeitkontinuum. Das hat so ein bisschen was von Chadlag und Rock'n'Roll Festival. Irgendwas dazwischen ist das.
1: Ja, wir sind doch alles hier Rock'n'Roller.
2: Ja, Thorsten,
3: wir versuchen es.
2: Aber wir sind fit, also wir haben ein bisschen gepennt, wir haben uns vorher noch unterhalten. Wie sah es aus mit dem Schlafen? Das ist ja unter Moderatorinnen und Moderatoren das beste Thema immer. Wie hast du heute gepennt? Und du hast dummerweise das aber so ein bisschen verpasst in dem Pennen. Also,
3: ja, ich bin nicht so in den Tiefschlaf reingekommen. Und Veit hat mir dann ganz stolz erzählt, also ich habe ja so gut geschlafen.
1: Also ich habe tatsächlich auch. Also ich hatte ja gesagt, ich gehe zum Sport, dann war ich frühstücken und dann war ich so bis 10 noch mit Kollegen zusammengesessen. Danach bin ich dann auch ins Bett tatsächlich und habe auch fast, also ich bin einmal, glaube ich, wach geworden und ein halbes.
2: Ich habe nur das große, schlechte Gefühl, wenn wir jetzt die ganze Zeit nur über das Pennen sprechen, dass das die Leute müde macht. Und es gibt ja doch einige, die vielleicht auch ein bisschen noch wach bleiben wollen.
1: Ja. Oder auch müssen. Ihr zwei auf jeden Fall.
0: Das sind die mit euch im richtigen Zeitkontinuum unterwegs sind.
2: Und die werden wir aber sowas von bestens unterhalten. Also alle, die da draußen in Krankenhäusern arbeiten, in Taxis sitzen, in LKW oder so weiter. Wir sind an eurer Seite auf dem Beifahrersitz zum Beispiel.
1: Sehr schön. Thorsten Buschmann,
2: außer Thorsten, der pennt.
1: Thorsten Buschmann, Veit Berthold gleich ab Mitternacht.
0: Viel Spaß, ihr zwei.
2: Und euch eine gute Nacht.
3: Ja, eine gute Nacht.
1: Dankeschön.
0: Herzlichen Dank.
1: Möchtest du unseren letzten Platz für diese Show noch ansagen?
0: Adele, Rolling in the Deep auf der 356.
1: Sollen wir auch noch sagen, wer die reingewählt hat?
0: Wenn du magst.
1: Ja, Regina Brettschneider aus Lauterecken zum Beispiel.
0: Und Ulf Gerlach aus Frankenthal.
1: Jutta Kirchen aus Schöndorf.
0: Hanna Rüth aus Oberla.
1: Und Bettine Krämer aus Dörtesfeld.

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1: Um 0 Uhr mit Ines Kunze. Am Berliner Flughafen BER ist am Abend der Flugbetrieb für eine Dreiviertelstunde lang komplett eingestellt worden. Grund war laut BER und Bundespolizei eine Drohnensichtung. Aus der Nachrichtenredaktion Niklas Behrendt.
2: Um 20 Uhr wurde die Drohne das erste Mal gesehen. Die deutsche Flugsicherung, DFS, hat daraufhin die Nordpiste für Starts und Landungen gesperrt. 20 Minuten später auch die Südpiste. Seit 21.05 Uhr ist der Flugbetrieb wieder freigegeben. Der Hauptstadtflughafen ist in diesem Jahr laut DFS schon oft Ziel von Drohnen gewesen. 28 waren es demnach in den ersten 6 Monaten dieses Jahres, mehr als an jedem anderen deutschen Flughafen. Zum Vergleich, im gesamten Jahr 2025 seien es nur 8 Drohnen gewesen.
1: Die Chefs der größten KI-Konzerne in den USA haben erstmals vor dem UN-Sicherheitsrat vor den Risiken von KI gewarnt. Der Chef von OpenAI, also dem Unternehmen hinter ChatGPT, Altman, hat gesagt, er sehe die Gefahr vor allem im Verlust der Kontrolle über KI und so wörtlich Konzentration von zu viel Macht in zu wenigen Händen. Anthropic-Chef Amedei hat deswegen globale Standards und Kontrolle gefordert. In den vergangenen Monaten hatte es immer wieder Fälle von KI gegeben, die sich etwa in fremde Systeme eingehackt hatte. Zur Frage, wie man KI unter Kontrolle bekommen könnte, hat Altman gesagt, Zitat, wir haben nicht alle Antworten und sind offen für jegliche bessere Idee. Der Bundestag hat zum ersten Mal über einen Gesetzentwurf beraten, der härtere Strafen vorsieht, wenn etwa bei Vergewaltigungen oder Raub sogenannte K.O.-Tropfen eingesetzt werden, die Opfer gefügig machen. Bisher gelten K.O.-Tropfen nicht als gefährliches Werkzeug. Das würde sich mit dem neuen Gesetz ändern. Das begründete etwa die CDU-Abgeordnete Hiel damit, dass es bei der Bestrafung des Täters keinen Unterschied machen dürfe, ob das Opfer mit einer Waffe bedroht oder betäubt wurde. Die Staatsanwaltschaft Osnabrück hat in Dubai beantragt, dass der dort gefasste deutsche Betrüger Hendrik Holt ausgeliefert wird. Möglich ist das, weil die Vereinigten Arabischen Emirate vor kurzem ein Rechtshilfeabkommen mit Deutschland unterzeichnet haben. Holt war vor knapp einem Monat von einem Ausgang nicht mehr in ein Berliner Gefängnis zurückgekehrt. Dort saß er wegen Betrugs, Bestechung und Urkundenfälschung in Haft. Er hatte unter anderem Windparks verkauft, die es nicht gab, und ausländische Diplomaten bestochen, um einen Diplomatenpass zu bekommen. Und das Wetter für Deutschland in der Nacht, erst im Norden, dann auch im Osten Regen und lokale Gewitter, nach Süden hin teils klar, Tiefstwerte 14 bis 2 Grad. Morgen Wechsel von dichten Wolken und Sonne, die Temperaturen bei maximal 12 bis 24 Grad. Die Zeit, es ist 03.
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4: Und da haben wir momentan eine Meldung, die A643 Mainz Richtung Wiesbaden ist zwischen Wiesbaden-Eppelallee und Schirsteiner Kreuz wegen Brückenschäden bis auf Weiteres gesperrt. Das war's soweit von den Straßen. Allen unterwegs, eine gute Fahrt.
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4: Geisterstunde. Hallo.
5: Ja, da sind wir.
4: Zu deinem Outfit.
5: Ja.
4: Du meinst zu meinem Gesicht gerade, oder was?
5: Ja, wobei das T-Shirt, also das hast du schon ein paar Tage an jetzt, oder?
4: Das, nee, das habe ich tatsächlich vorhin frisch rausgeholt.
5: Oh, dann sieht's aber...
4: Ich muss jetzt mal, das ist ja das Schöne bei der Hitparade, man macht so den Schrank im Hotel auf und sieht ein gelbes Shirt hinter einem gelben Shirt, dahinter ein gelbes Shirt und noch ein gelbes Shirt.
5: Ja, da muss man sich auch nie kümmern, was man so anzieht, aber man kann es auch mal verwechseln. Ich meine nur, das T-Shirt hat ein paar Jahre auf dem Buckel, will ja nicht zu nahe treten, aber ich glaube, es hat so das ein oder andere Festival, vielleicht schon die ein oder andere Hitparade hinter sich.
4: Das kann sein.
5: So,
4: ja.
5: Und wenn jetzt alle zuhören und sich denken, um die Uhrzeit ist doch kein Mensch mehr da. Hallo aus Frankenthal!
6: Hallo!
5: Ja. Ach, herrlich.
4: Sind schon noch ein paar da.
5: Ihr könnt aber gucken, wie die aussehen auf swr1.de/studio-tv, wie auch Thorsten aussieht, wie ich aussehe.
4: Und vor allem das T-Shirt.
5: Ja, aber darum geht es natürlich gar nicht so sehr, sondern es geht um eure Lieblingshits. Also, ihr habt ja gewählt und es waren so viele tolle Songs schon drin. Aber jetzt kommt einer, auf den freue ich mich wirklich jedes Jahr von Neuem. Auch wenn er natürlich immer drin ist, aber es ist einfach so ein Kultklassiker von Guns N' Roses. Der muss laufen.
4: Ja, und du hattest gerade eben noch Bedenken, dass man möglicherweise einschlafen könnte.
5: Nicht aber bei doch dem Song.
4: Bitte nicht bei sein. Paradise City auf Platz Nummer 355.
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0: boing, jetzt sind aber wirklich wieder alle hellwach. Also Guns N' Roses, Paradise City auf Platz 355 in der Hitparade.
1: Obwohl ihr so hellwach seid, passt mal bitte auf den Straßen, Vorsicht bitte. Auf der A3 Köln Richtung Frankfurt zwischen Dierdorf und Ransbach-Baumbach, da steht ein kaputter LKW. Und damit sind wir angekommen bei Platz Nummer
0: 354 und da sind Queen mal wieder.
1: Mit Killer Queen. Chiqui.

0: Queen.
1: Queen.
0: Genau. Alter Schwede.
1: Queen und Killer Queen. Ja, gleich zweimal Queen hintereinander quasi. Platz 354 war das hier. Und ich wollte noch hier einen Geburtstagswunsch bzw. Gruß loswerden, den ich nämlich sehr lustig fand. Pierre Nikolaus Backenstraß aus Völkersweiler hat nämlich geschrieben: Hallo Lieblingsteam, meine ganze Familie schläft. Also gratuliere ich mir selbst zum Geburtstag, der ja offensichtlich da jetzt gerade seit 15 Minuten ist. Mhm. Sie schreibt: Hab ja ein schönes Geschenk, höre euch noch, bis ich einschlafe mit der tollen Musik. Also alles Gute an Pia Nikolaus Backenstraße in Völkersweiler.
0: Ja, herzlichen Glückwunsch. Allerdings macht mir das jetzt auch irgendwie ein bisschen Sorgen. Also sind wir irgendwie so einschläfernd oder was?
1: Ja, anscheinend. Die Familie ist schon weggepennt.
2: Ich finde ja, er könnte vorbeikommen, weil ihr bekommt ja gleich eine Aufgabe von mir und dann könnt ihr euch helfen, so zum
0: Geburtstag.
2: Für alle,
0: die sich gerade fragen, was ist denn das jetzt für eine Stimme auf einmal? Wo kommt die denn her? Hör ich Stimmen? Ja. Sina Krustert ist bei uns, also das ist unsere Begleiterin heute in der Nacht. Unsere, ja, wunderbare Hitparaden-Support-Redakteurin.
2: Sag sie jetzt noch.
0: Ich habe ein bisschen Angst, ehrlicherweise, wenn ich dich sehe, weil du hast irgendwas in der Hand und ich möchte es gar nicht haben.
2: Ja, ich geb's dir mal. Hier ist so ein Brief für dich, habe ich von der HitCat bekommen.
0: Ja klar, die HitCat. Du redest also mit einer Katze, die es nicht gibt. Interessant, Sina.
1: Ja, das sind die Menschen in der Nacht, ne? Da ist alles ein bisschen anders.
0: Okay,
1: ja.
0: Gut, ich pack mal diesen Brief aus. Soll ich den mal vorlesen?
2: Mhm.
0: Lieber Veit, lieber Thorsten, miau.
1: Oh.
0: Das habe ich dazu erfunden. War gut?
1: Ach so.
0: Wir hoffen, ihr seid ausgeschlafen und energiegeladen für eure Nachtschicht im gläsernen Studio. Ist das eine Frage oder eine Feststellung?
2: Das ist ein Ausrufezeichen.
0: Ich meine, du kennst dich ja aus mit der HitCat, du redest ja permanent mit ihr.
2: Ich rede deswegen mit ihr. Ausrufezeichen, Fragezeichen.
0: Ja gut, also wir sind wach und energiegeladen.
1: Ja, das gut. Schon.
0: Ihr beide seid das Gegenteil von langsamen Faultieren. Das kann ich von Thorsten jetzt nicht so behaupten. Ich würde das für mich auf jeden Fall so sagen. Thorsten ist schon sehr faultiermäßig unterwegs. Ich habe ihn mal joggen sehen, das ist auch sehr einschläfernd, wenn man mit ihm im Studio steht, der dabei joggt.
2: Aber Thorsten hat die Woche doch schon Sport gemacht.
1: Ja, ich habe diese Woche schon einmal Sport.
2: Ich finde, das sah ganz gut aus.
0: Also schaut euch gerne an, das Video auf swr1.de, wenn Thorsten joggt auf einem Laufband. Das hat was Hypnotisierendes.
1: Mhm.
0: Ich weiche ein bisschen vom Text ab, ist das okay?
2: Ja.
1: Du willst dich vor der Aufgabe.
0: Also wir sind auf jeden Fall das Gegenteil von langsamen Faultieren. Daher hoffen wir, dass ihr es schafft, eure Aufgabe in den nächsten 5 Stunden zu lösen. Packt denn bitte jetzt mal dieses Paket aus, was hier liegt. Das steht noch drauf.
2: Okay,
0: das
2: bitte
0: muss ich jetzt machen.
2: Ja.
0: Das musst du machen. Das ist wie Weihnachten. Guck mal, toll verpackt. Hat das auch die HitCat gemacht, Sina?
2: Ja.
0: Oder du? Du solltest mal dringend mit jemandem sprechen, wenn du...
2: Ich wollte jetzt schon miauzen, aber ich lasse das jetzt.
0: Ja, dann pack mal aus. Also es ist ja nicht so, als hätte ich niemals geguckt, was die Kolleginnen und Kollegen so nachts machen. Ich bin jetzt ehrlicherweise nicht so ganz...
1: Würdest du dich überraschen, wenn es ein Puzzle wäre?
0: Ehrlicherweise, ich muss sagen, das Spannungslevel ist eher so bei minus 1000.
2: Ihr sagt, das ist der HitCat, nicht mir. Ja,
0: fällt aber nichts anderes ein. Also der HitCat ist ein ziemlich langweiliger HitCat, muss ich sagen.
1: Man muss aber auch sagen, kann ich das irgendwo in die Kamera halten? Man muss aber auch sagen, es ist ein ziemlich geil. Guck mal, ich halte das in die Kamera und die Kamera schwenkt um. Ein ziemlich geiles Puzzle mit Faultieren.
2: Passt ja.
1: Also ich liebe ja Faultiere.
0: Aber die sind ja, also die lachen auch, die Faultiere. Ja. Und das sollen wir jetzt in den nächsten 5 Stunden machen. 500 Puzzleteile zusammensetzen. Jetzt müssen wir dazu sagen, ich habe Puzzle-Legasthenie. Wie sieht's mit dir aus?
1: Ja, ich auch, definitiv. Ja.
0: Aber wir finden Lösungen für sowas.
2: Ihr habt ja auch hier einen tollen Support schon. War schon gestern da. Und dank ihm haben Steffi und Michel auch schon dieses Puzzle geschafft. Also all die Hoffnung liegt hinter dir stehend.
1: Matthias!
0: Matthias!
1: Ja!
0: Er ist nämlich so ein absoluter Puzzle-Experte. Und er hat so Bock, das für uns zu machen. Und wir haben ihm auch diverse Dinge dafür angeboten, wenn er es tut. Das können wir jetzt nicht öffentlich sagen. Aber es hat was mit Essen zu tun. Ja? Es gibt was zu essen für Matthias auf jeden Fall.
1: Gut, und gute Musik kriegt er von uns auch noch oben drauf, ne? Dann machen wir nämlich da mal weiter, während das Puzzeln losgeht. Platz Nummer 353 haben wir The Offspring und
0: The Kids Aren't Alright.

0: Musik aus Hannover, Fury in the Slaughterhouse auf Platz Nummer 352 und Radio Orchid.
1: Hier ist die SWR1 Rheinland-Pfalz Hitparade. Was wären wir ohne euch? Also erstmal habt ihr diese wunderbare Hitparade zusammengewählt und das ist aber jetzt ganz konkret im gläsernen Studio auch zu sehen über swr1.de und in der ARD Sounds App Video, also Studio TV, mal reingucken. Ihr seht also, hier wird hart gearbeitet, ja, hinter uns. Also das ist
2: aber nicht wir.
1: Wie immer eigentlich. Wir tun so, als würden wir arbeiten, andere schaffen dann wirklich was, ja. Helga und Volker aus Frankenthal. Wie geht's euch da hinten beim Puzzeln? Ja, also Helga Volker sind Nachbarn und Hotelfachmann und Puzzlekönig Matthias aus Frankenthal ist schon hardcore dran. Er hat sich gerade eben auch mal so die Finger geknackst, ja, so. Er hat sich richtig drauf gefreut, das Ding zu machen. 500 Puzzleteile. Ich glaube, die kriegen das sehr gut hin.
0: Damit können wir einfach uns weiter auf die Musik konzentrieren und machen jetzt weiter mit einem Klassiker von David Bowie, Space Oddity. Haben wir jetzt auf Platz 351.
1: Wir schießen euch ins All.
0: Dann bitteschön.

0: David Bowie's Space Oddity, von euch auf Platz 351 gewählt in der SWR1 Rheinland-Pfalz Hitparade. Und ich habe es gerade Thorsten erzählt, also ich finde Space Oddity immer toll, aber gerade nachts, das ist irgendwie perfekt, wenn er da läuft. Das ist sowas Magisches. Also wenn ich manchmal nachts so unterwegs bin auf der 61 und da läuft dann Space Oddity in SWR1, habe ich das Gefühl, ich fliege auch mit so einer Rakete über die Autobahn.
1: Ja, du musst dann auch so in den Sternenhimmel musst du hochgucken.
0: Ja, ne? Wenn es den mal gibt.
1: Fühlt sich das richtig an. Lutz Geisel aus Stadecken-Elsheim, Ulrike Holzner aus Framersheim oder auch Lasse Klingenschmidt gehören zu den Menschen, die dafür abgestimmt haben. Wir können nur sagen, vielen Dank.
0: Danke.
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1: Um 0.32 Uhr und da haben wir momentan nach wie vor eine Meldung, und zwar die A643 Mainz Richtung Wiesbaden. Ist immer noch zwischen Wiesbaden-Eppelallee und Schiersteiner Kreuz wegen Brückenschäden bis auf Weiteres gesperrt. Das war's aber auch von den Straßen. Allen unterwegs, eine gute Fahrt.
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0: Und Andreas Schäfer hat uns gerade geschrieben, er ist Moselaner, schreibt er dazu. Hallo, liebe Grüße ins gläserne Studio. Ich freue mich, euer tolles Programm hören zu dürfen. Ich bin im LKW auf der Straße vom Siegerland zum Kölner Großmarkt unterwegs und habe eine super Zeit mit euch. Bitte macht genauso weiter. Und wir haben auch nichts anderes vor, ehrlicherweise.
1: Ja, wir haben ja auch Spaß dabei und freuen uns über das, was ihr so ausgewählt habt. Und ich freue mich jetzt auch gerade. Gerade eben habe ich ja schon mal gesagt, wir hatten Musik aus Hannover. Und jetzt haben wir Musik aus Hannover.
0: Toll.
1: Jetzt sind nämlich die Scorpions dran mit Still Loving You auf
0: Platz 350.
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0: Die Scorpions, Still Loving You, in diesem Jahr gelandet bei der SWR 1 Rheinland-Pfalz Hitparade auf Platz 349.
1: Und jetzt gibt es britischen Glamrock aus den 70er Jahren, wo man auch gerne mal ein bisschen rumexperimentiert hat und nicht nur mit der E-Gitarre gespielt hat, sondern auch mal die Geige mit dazu genommen hat. Cockney Rebel sind bei uns gelandet auf Platz Nummer
0: 349
1: mit Sebastian, und das haben unter anderem Wolfgang Arnold aus Hermersberg, Bert Rahm aus Hausen oder Volker Geib aus Trippstadt gewählt. Also jetzt ein bisschen Klassik, ja?
0: Ja, gerne. Komm her damit.

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0: Ach, guck mal, Adele sagt uns Hello hier auf Platz Nummer 348, während uns gleichzeitig Frank Hagenburger aus Eisenberg quasi Tschüss sagt. Er schreibt nur, ihr seid Helden, kommt gut durch die Nacht. Gute Nacht.
1: Ja gut, es ist 0:51. Es kann natürlich auch sein, dass jetzt alle pennen. Also wenn jetzt Adele Hello singt und

0: ich sag mal so, aus dem gläsernen Studio auf dem Rathausplatz hier in Frankenthal, hello, dann kommt halt nichts, ne?
1: Mhm.
0: Es kann natürlich auch sein, also es ist eigentlich auch spät genug, muss man sagen. Und es geht ja auch schon ein paar Tage und ein paar Nächte so. Ich glaube, da hört auch keiner mehr zu, ehrlich gesagt.
1: Das senden wir einfach nur für uns beide.
0: Ja, wir zwei haben natürlich Spaß.
1: Ja.
0: Aber ansonsten hört da keiner mehr zu. Also das ist meine Theorie jetzt an der Stelle.
1: Ist keiner mehr da, alles okay. Können wir machen, was wir wollen.
0: Machen wir einfach jetzt. Sollen wir Platz 1 spielen einfach?
1: Ja, warum nicht?
2: Sollen wir.
1: Okay, wir machen jetzt erstmal noch Platz Nummer 347.
0: Aber Moment mal ganz kurz. Kann natürlich sein, dass das, was wir gerade behauptet haben, auch nicht stimmt.
1: Meinst du?
0: Also, dass vielleicht doch noch jemand zuhört. Aber dann wollen wir es halt auch wissen. Also, machen wir es doch ganz einfach. Ihr müsst auch nicht mehr groß mit uns reden, aber so ein Hello könnt ihr uns doch mal schicken, oder?
1: Vielleicht auch von woher.
0: Ja, ein Hello und woher. Also, wer hört uns wo und dann Hello. 06131 92 93 94 95 per WhatsApp, per Signal oder natürlich auch mit der ARD Sounds App. Nachrichten ins Studio schicken, gerne auch als Audio, wenn ihr euch traut, wenn ihr noch sprechen könnt.
1: Ja, wenn ihr noch Hello sagen könnt.
0: Dann bitte her damit. Also, wir würden uns freuen, wenn da noch einer wäre, ne? Oder eine.
1: Ja, wir rocken euch auch ein kleines bisschen wach mit Susi Quattro und Chris Norman. Stumbling in.
0: Platz 347.

0: man einfach immer gute Laune, oder? Chris Norman, Susi Quattro, Dublin Inn auf Platz 347.
1: Und hier ist der SW1 Rheinland-Pfalz Hitparade. Ja, man muss euch nur so ein bisschen provozieren, dann kommt ihr, ne?
0: Ja, also ein Hello aus Bogota haben wir zum Beispiel gerade bekommen von Harald Heidt. Der ist auf Montage.
1: Hier, Hello ins Studio auch aus Mülheim-Kärlich von Verena Lai. Natürlich, bei diesen guten Songs, da kann man doch gar nicht einschlafen.
0: Ja, und ihr klingt auch so wach noch irgendwie hier, ne?
2: Hallo ins Studio aus Wiesbaden. Liebe Grüße, Yvonne.
1: Liebe Grüße, Felix Flosse, der ist in Mainz, eigentlich aus Speyer, aber ist gerade auf Montage in der Hocheifel bei Adenau. Grüße nach Frankenthal, auch von mir ein fettes Hello. Natürlich bleibe ich wach.
0: Und Peter Knapp macht's am besten, er schreibt, ich höre euch im Bett. Ja.
1: Bin mir nicht sicher, ob das so bleibt, weil, also mit dem Bett
0: weiß
1: schon.
0: Auch nicht, ja.
1: Jetzt pass auf, was jetzt kommt.
0: Ja. Also ich weiß nicht, ob der Titel jetzt so gut ist dafür, 346.
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1: Um 1 Uhr mit Ines Kunze. Bei den Zwischenwahlen in den USA im November sind keine Wahlbeobachter der Organisation für Sicherheit und Zusammenarbeit in Europa, kurz OSZE, eingeladen. Die Organisation nannte das eine Abkehr von der bewährten demokratischen Praxis. Samuel Jakisch berichtet.
2: Rechtlich gesehen müssen die Vereinigten Staaten keine Wahlbeobachter der OSZE einladen. Allerdings haben sich auch die USA wie alle OSZE-Teilnehmerstaaten politisch selbst dazu verpflichtet, im Rahmen des sogenannten Kopenhagener Dokuments von 1990. In den vergangenen 24 Jahren waren bei allen US-Wahlen auf Bundesebene Wahlbeobachter der OSZE dabei. Meistens sind das parlamentarische Abgeordnete aus anderen OSZE-Staaten, die anschließend einen Bericht verfassen, vor allem mit Blick auf Meinungs- und Versammlungsfreiheit sowie auf die Fairness der Wahlen.
1: In den USA ist außerdem gerade Chinas Staatschef Xi zu einem dreitägigen Staatsbesuch angereist. Anders als üblich begrüßte US-Präsident Trump ihn schon bei der Ankunft auf dem Militärflugplatz, was Beobachter als Geste der besonderen Ehrerbietung werten. Und auch anders als üblich waren kaum Kameras vor Ort, die das Aufeinandertreffen filmten. Denn einige große Nachrichtensender protestieren gerade gegen den Ausschluss mehrerer Medien aus dem Weißen Haus. Unter anderem gegen die Mitarbeiter des Fernsehsenders CNN hatte Trump ein Zutrittsverbot verhängt, weil ihm nach eigenen Angaben ihre Berichterstattung über ihn nicht gefiel. Am Berliner Flughafen BER ist der Flugbetrieb am Abend für eine Dreiviertelstunde komplett eingestellt worden. Grund war laut BER und der Bundespolizei eine Drohnensichtung gegen 20 Uhr. Die deutsche Flugsicherung DFS sperrte daraufhin erst die Nord-, später auch die Südpiste. Mit 28 sind an keinem anderen deutschen Flughafen im ersten Halbjahr so viele Drohnen gesichtet worden wie am Hauptstadtflughafen, sagt die DFS. In 7 Fällen musste der Flugverkehr am BER deswegen vorübergehend unterbrochen werden. Zum Vergleich, im gesamten Jahr 2025 seien es nur 8 Drohnen gewesen. 2 deutsche Produktionen sind für die International Emmys nominiert. Und zwar einmal die deutsche ARD True Crime Dokumentation Der talentierte Mr. F. Außerdem ist die Kinderanimationsserie Lenas Hof nominiert. Die Emmys werden bei einer Gala Ende November in New York vergeben. Und das Wetter für Deutschland. In der Nacht erst im Norden, dann auch im Osten Regen und lokale Gewitter, nach Süden hin teils klar. Tiefstwerte zwischen 14 und 2 Grad, morgen dann Wechsel von dichten Wolken und Sonne, vor allem östlich der Elbe gelegentlich Schauer. Bei lebhaftem Nordwestwind maximal 12 bis 24 Grad. Zum Wochenende wird sonniger und wärmer. Die Zeit 1.03 Uhr.
3: Thorsten. Da sollte also eigentlich was kommen.
4: Ah, okay. Wir merken gerade, unser Computer möchte nicht mehr so wie wir.
3: Ja.
4: Aber das ist ja gar kein Problem, weil wir jetzt einmal den Computer streicheln.
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4: Und dann geht er wieder.
3: Ja, also so ist das halt anscheinend. Also eine Meldung haben wir auf jeden Fall. Die A643 Mainz Richtung Wiesbaden ist zwischen Wiesbaden-Eppelallee und Schiersteiner Kreuz wegen Brückenschäden bis auf Weiteres gesperrt. Das war soweit von den Straßen. Allen unterwegs eine gute Fahrt. So. Was denkst du? Funktioniert der nächste
4: Knopf? Also Moment, ich streichel nochmal zur Sicherheit.
3: Streichel nochmal.
4: Streichel und ja.
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4: Also, ich will jetzt nicht angeben, aber ich habe den Computer wieder gesund gestreichelt. Ich mache das jetzt gleich mal am Planeten, mache ich das auch. Da ist ja auch ein bisschen kränkelig gerade. Ich streichle mal die ganze Welt. Vielleicht wird dann alles gut.
3: Ja, das kann möglicherweise funktionieren, aber schön auch, wie ihr euch jetzt immer noch meldet, wer denn so alles da ist hier. Ich finde auch manche Ortsnamen finde ich auch sehr, sehr gut. Jetzt finde ich ihn gerade nur nicht mehr.
4: Das war doch der aus Rödelshausen.
3: Ja, ist gerade jemand von der Spätschicht in Rödelhausen gekommen, wo ich gedacht habe, das ist absolut
4: Maximilian
3: richtig.
4: Maximilian Reusch aus Rödelhausen, der hat geschrieben, ich bin gerade von der Spätschicht heim, aber ich höre jetzt auf jeden Fall noch 2-3 Stunden Hitparade. Liebe Grüße und hello. Aber das sagen ja auch noch andere.
3: Was sagen andere zum Beispiel?
6: Hallo, hier ist der Jürgen aus Bendorf. Ich höre euch den ganzen Tag und ich freue mich auf die nächsten 350 Songs. Ich bin noch wach.
4: Ja,
3: da muss man noch eine Weile wach bleiben.
4: Es sind aber nicht mehr ganz 350 Songs, müssen wir auch sagen. Wir sind nämlich bei Platz 344. Aber jetzt haben wir so ein paar richtige Bretter vor der Brust. Und ja, ich liebe es jetzt schon.
3: Das macht, glaube ich, auch wach. Iron Maiden und Wasted Years haben wir jetzt auf Platz 344.
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0: Was ein Brett. Herrlich. 344, Iron Maiden, Wasted Years.
1: Hör mal, Thorsten, wo ein Brett ist, ist noch ein Brett.
0: Okay. Wie im Baumarkt hier jetzt.
1: Aber was für eins hier, Beggar's Opera, Time Machine. Damit ist übrigens keine echte Oper gemeint, eher so eine Parodie. Aber das ist jetzt ein 8 Minuten 5 Brett. Also so richtig was für die, die noch so richtig lange wach bleiben wollen.
0: Platz 343.

0: Boing! Und auf einen Schlag sind sehr, sehr viele Menschen glücklich, die diesen Song gewählt haben. Beggars Opera, Time Machine zum Beispiel, Rolf Edinger aus Wallertheim, Ralf Manzai aus Dettenheim und Simon Limani aus Frankenthal unter anderem haben für diesen Song gestimmt. Platz 343.
1: Und jetzt ist es soweit. Wir haben ja schon wieder Donnerstag jetzt plötzlich.
0: Ja. Ja,
1: also so schnell geht das. Und der Mittwoch ist einfach so an uns vorbeigeflogen. Aber wir können ja noch mal kurz reinhören, was eigentlich gestern so alles los war.
2: Es geht hier ab wie in der Konzerthalle.
3: Das ist aber ein Sound hier. Ja. Sensationell im gläsernen Studio. So mögen wir das.
4: Ich musste schon ein bisschen kichern eben am Telefon, weil Hans mal wieder ein bisschen Quatsch macht, wenn er moderiert soll.
3: Er macht eigentlich immer nur Quatsch und redet dummes Zeug. Mal ganz unter uns. Ne?
2: Frank, wolltest du was sagen?
3: Ja, ich wollte was sagen.
2: Dann sag was bitte.
3: Aber du hast ja mein Mikrofon nicht eingeschaltet.
2: Schönen guten Morgen.
5: Und mit einem 500-Teile-Hitcat-Puzzle. Ich sag mal so, ich muss gar nichts mehr machen. Clara aus Ludwigshafen ist unsere Chef-Puzzlerin.
6: Und wenn man eine Sache angefangen hat, dann muss man es auch zu Ende bringen.
5: Ihr seid so süß, ey.
6: Also ich gehe nicht, bevor dieses Puzzle hier fertig ist.
2: Das klingt gut.
0: Ja, Thorsten ist ja auch sowas wie ein persönlicher Sonnenaufgang. Wenn ich dich morgens sehe, dann bin ich wach.
1: Ist aber auch nicht immer schön, muss ich sagen.
0: Ja. Wer ist bereit für Metal?
2: Ja!
1: Ja, ich glaube, es gibt einige Menschen, die ganz gerne so ein bisschen die Haare fliegen lassen würden.
0: Wenn man welche hätte, Thorsten.
1: Wenn man welche hätte, ja.
2: Mit den besten Grüßen an meine liebe Frau sage ich an Platz 484, Reinhard May, ich liebe dich.
0: Okay, ich glaube, heute Abend gibt es ein Lieblingsessen.
1: Und dann sollen wir hier wieder zwei Kollegen stehen, die haben, glaube ich, oben gute Laune und
5: gute Laune. Hey, so Laune.
0: Ich habe dieses Video, glaube ich, dreimal angeguckt, weil ich so lustig fand, wie ihr da gestern getanzt habt. Ne? Also das war spektakulär auf swr1.de. Christian Balser, Claudia Deeg, die Tanzmäuse von
7: 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Da sind wir wieder rein.
1: Oh, es ist schön, oder?
5: Oh, ganz toll.
3: Wir haben gesagt, ihr schafft es im Leben nicht, 50 kleine Traktoren hier auf den Rathausplatz zu bringen. Seid ihr alle da? Habt ihr alle Traktoren dabei?
2: Also insgesamt sind es mindestens 200.
1: Ja, locker.
2: Müssen wir, glaube ich, zur Schande feststellen.
3: Frankenthal, ihr habt die Stadtwette gewonnen. Wir geben uns geschlagen.
1: Da war ja eine Menge los gestern. Und gestern hat sich ein Hörer beschwert, dass wir die AC/DC-Songs immer nur in der Nacht spielen würden. Ich weiß gar nicht, wer darauf kommt.
0: Da sind sie einmal mehr. AC/DC, it's a long way to the top.
1: If you wanna rock and roll, auf Platz Nummer 342.

0: Ach, so ein bisschen Dudelsack bei einem Rock'n'Roll gehört auch mit dazu. AC/DC, It's a Long Way to the Top. If you want Rock'n'Roll, auf Platz Nummer 342. Und man muss ja auch sagen, also ohne euch werden wir ein bisschen aufgeschmissen. Es ist immer sehr schön, wenn Menschen auch gerade um diese Uhrzeit sehr aufmerksam sind.
1: Das stimmt, ja.
0: Ja, Markus Behrang aus Abenteuer hat uns nämlich gerade eben geschrieben, Hello again aus dem westlichen Rheinland-Pfalz. Gibt es Gründe, weshalb ihr Platz 345 übersprungen habt? Grüße an alle und danke für die gute Unterhaltung.
1: So wäre nämlich eigentlich ja diese Stunde, also kurz nach eins, losgegangen mit Platz 345. Aber ihr habt es ja vielleicht, wenn ihr schon ein bisschen länger hört, auch gemerkt, der Computer hat uns mal kurz verlassen. Ich habe ihn dann gestreichelt, dann ging's wieder. Aber wie das manchmal so ist in einer Beziehung, man meint es dann irgendwie gut und man denkt auch, es ist alles richtig gelaufen. Dabei wurden wir betrogen von unserem Rechner.
0: Und wir haben es nicht gemerkt.
1: Du falsches Stück.
0: Aber Markus hat sehr gut aufgepasst.
1: Markus aus Abenteuer ist ein sehr aufmerksamer Typ. Also der hat diesen Betrug direkt gemerkt und auch gemeldet. Danke dafür. Und deswegen träumen wir jetzt ein bisschen für uns hin. Also ein bisschen durcheinander jetzt an dieser Stelle. Aber wir konnten wirklich nichts dafür. Es war der fiese Computer, der uns ausgetrickst hat. Aber wir haben jetzt quasi wieder die Kontrolle in dieser Beziehung. Läuft jetzt wieder richtig gut. Fleetwood Mac und Dreams auf Platz 345. Jetzt für euch. Kleiner Nachholer. Danke fürs Aufpassen. Hier ist die SW1 Rheinland-Pfalz-Hitparade.

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2: Um 1.31 Uhr, und da haben wir eine Gefahrenstelle auch auf der A66 Wiesbaden Richtung Frankfurt. Achtung, da aufpassen, zwischen Frankfurt am Main, Höchst und Eschborn liegt ein Schrank.
3: Ja,
2: das kann da auch mal rumliegen. Und ansonsten gilt nach wie vor die A643 Mainz Richtung Wiesbaden ist zwischen Wiesbaden-Eppelallee und Schirsteiner Kreuz wegen Brückenschäden bis auf Weiteres gesperrt. Das war es soweit von den Straßen. Allen unterwegs eine gute Fahrt.
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4: Und bei uns hier im gläsernen Studio liegt ein Puzzle, allerdings ist es noch nicht komplett fertig. Und wir zwei sollten das zusammenpuzzeln, ein 500er-Puzzle, das war unsere Nacht-Challenge. Aber
2: ja, aber das Schöne ist auch, die Kollegen haben uns extra ein Faultier-Puzzle gegeben, weil sie uns mit offensichtlich Faultieren verbinden.
4: Und das sind wir auch.
2: Ja, ja,
4: wir lassen puzzeln. Ich frage mal rüber an den Puzzletisch, wo immer mehr dazu gekommen sind. Wie läuft's denn so? Oh, es scheint Schwierigkeiten zu geben, weil diese Faultiere alle sehr ähnlich aussehen. Also, ne, wir haben ja zum Beispiel hier Helga und Volker aus Frankenthal, aber auch Hotelfachmann Matthias, der sich selbst als Puzzlekönig bezeichnet hat. Er hat doch ein leichtes Schweißperlchen, sehe ich da oben an der Stirn kleben. Also, ich möchte jetzt nichts sagen, aber noch 3,5 Stunden habt ihr Zeit und dann muss das Ding fertig sein. Schafft ihr das?
2: Ah ja, gut. Also wir machen nichts, aber damit machen wir offensichtlich einen guten Job, sagt zumindest Melle.
5: Euch muss man einfach zuhören, weil es einfach mega Spaß macht. Ja, ihr macht das so bombastisch toll und danke. Danke, danke, ein fettes Lob. Und als Nachtschwärmerin höre ich natürlich weiter zu bei so super Musik. Vielen Dank euch, liebe Grüße.
2: Oh, das ist schön zu hören.
4: Aber sowas von gerne. Voll gerne, ne? Also deswegen machen wir direkt weiter mit CCR. Vielleicht hilft das jetzt allen, die noch wach bleiben wollen und auch beim Puzzeln. Ne? Have you ever seen the rain?
2: Platz 340 ist das dann jetzt.
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0: Orchestral Manoeuvres in the Dark, Made of Orleans auf Platz Nummer 341.
1: Und wenn zwei der größten Stars auf diesem Planeten zusammen ins Studio gehen und sagen, wir machen jetzt mal einen Song, dann ist ja wohl klar, dass da mal mindestens Platz 339 in der SWR1 Rheinland-Pfalz Hitparade rauskommen muss. Lady Gaga zusammen mit Bruno Mars, unter anderem gewählt von Alexandra Schürmann aus Landau, Manfred Sonntag aus Hornbach und Markus Schwamm aus Bad Bergzabern. Die with a smile.
0: Und für die aufmerksamen Hörer nochmal der Hinweis. Teilweise hier immer noch ein bisschen durcheinander. 340 haben wir schon gespielt. Das war CCR, Have You Ever Seen the Rain? Jetzt sind wir bei 339 und ich glaube, jetzt so langsam haben wir wirklich wieder die richtige Reihenfolge erreicht.

0: denken wir immer sowas, das kommen die Top 100 und dann sind wir hier auf Platz 338 und haben die Rolling Stones mit Satisfaction.
1: Ja, ich weiß nicht, ob Mick Jagger jetzt amused ist, wenn er das erfährt, dass er nur auf Platz 338 gelandet ist in der SW1 Rheinland-Pfalz-Hitparade, aber fragen wir doch einfach mal jemand, der uns gerade hört, ne? Marc aus Niederkassel, hallo.
0: Hallo.
2: Ja, hi.
1: Was meinst du?
2: Grüßt euch, ihr Lieben.
1: Hallo. Was meinst du,
2: ja,
1: Mick Jagger?
2: Ich bin vor einer halben Stunde vom Sport zurückgekommen und genieße jetzt wieder eure Hitparade.
0: Was hast du für einen Sport gemacht?
2: Volleyball.
0: Okay. Das heißt, da waren noch mehr Menschen wach um die Uhrzeit, haben Volleyball gespielt.
2: Ja, ja. Also ich bin sowieso ein Nachtmensch.
1: Ich frage mich aber gerade, wer so um Mitternacht noch Volleyball spielt. Gibt es da überhaupt Hallen?
2: Nee, nicht um Mitternacht. Nee.
1: Du hast gesagt, bis zu einer halben Stunde heimgekommen.
2: Bis halb elf. Okay. Aber war eine Weile unterwegs, jetzt bin ich wieder hier.
0: Okay. Ich habe auch kurzzeitig überlegt, ob man auch alleine Volleyball spielen kann.
2: Nee, da brauchst du schon, also pro Feld brauchst du 6 Leute im besten Falle, ja.
1: Bist du so ein Volleyball-Held vielleicht?
2: Nee, ein Held bin ich nicht.
1: Weil dann könnten wir doch einfach so tun, als wärst du einer. Und das würde Bonnie Tyler dann besingen, ne? Also Holding Out for a Hero hätten wir als nächstes jetzt hier. Du warst schon mal im gläsernen Studio, haben wir erfahren.
2: Ja, ich war letztes Jahr in Koblenz.
1: Also wir sehen
2: ich
1: ja noch
2: war der
1: unterwegs.
2: Parkhausgefangene, wenn ihr vielleicht euch vielleicht noch erinnern könnt.
1: Ach, du warst das.
2: Ja, das war genau.
1: Wirklich sehr, sehr lustig.
2: Irgendwann war das Parkhaus dicht, ja, und dann.
1: Aber du hast es rausgeschafft und kannst wieder mit uns telefonieren. Und vielleicht kommst du einfach
2: Fall,
1: und besuchst uns wieder hier in Frankenthal, okay?
2: Ja.
0: Und wir müssen jetzt mal hier weitermachen. Bonnie Tyler.
2: Genau, ich wollte euch noch sagen, euer Banner fällt streckenweise aus.
1: Ja, wir
2: also
1: arbeiten
2: der Titel-Einblend-Banner
1: ja.
2: mit der Nummeranzeige.
0: Techniker ist informiert, ja.
2: Alles klar.
0: Aber wir sagen es dazu, dass das jetzt 337 ist, Bonnie Tyler. Holding out for a hero.
2: Mann. Alles klar.
1: Grüße nach Niederkassel.
2: Vielen Dank und viel Spaß weiterhin.
1: Danke. Tschüss.

0: Ich habe immer so einen Spaß mit dem Schlagzeug von dem Lied.
1: Ja, du hast gerade gesagt, ich würde gerne das Schlagzeug
0: bei diesem Song spielen. Ja, das hätte ich total gerne gemacht. Gut. Aber jetzt wird weiter gerockt.
1: Oh ja, mit Kiss auf Platz 336. I was made for loving you.

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1: Um 2 Uhr mit Ines Kunze. Und wir starten mit einem Falschfahrer. In Bremen auf der B6 Autobahnzubringer Überseestadt zwischen Utt-Bremer Tunnel und der A27 Bremen Überseestadt kommt Ihnen ein Falschfahrer entgegen. Fahren Sie äußerst rechts und überholen Sie nicht. Auf der B6 Autobahnzubringer Überseestadt zwischen Utt-Bremer Tunnel und der A27 Bremen Überseestadt kommt Ihnen ein Falschfahrer entgegen. Der Bundestag hat zum ersten Mal über einen Gesetzentwurf beraten, der das Verwenden von K.O.-Tropfen bei Straftaten wie Vergewaltigung oder Raub härter bestraft als bisher. Mit mindestens 5 Jahren Gefängnis. Aus Berlin, Kirsten Gierschig.
2: Bislang gelten solche Betäubungsmittel nicht als gefährliches Werkzeug im Sinne des Strafrechts. Bei der ersten Lesung erklärte Frank Schwabe, parlamentarischer Staatssekretär im Bundesjustizministerium, mit dem höheren Strafmaß sende man ein deutliches Signal an die Täter. Das Strafrecht müsse das Unrecht widerspiegeln, das Opfern widerfahre, wenn sie durch Betäubungsmittel wehrlos gemacht würden, argumentierte Susanne Hierl von der CSU. Es dürfe bei der Bestrafung des Täters keinen Unterschied machen, ob das Opfer mit einer Waffe bedroht oder betäubt wurde.
1: In den USA ist Chinas Staatschef Xi zu einem 3-tägigen Staatsbesuch angereist. Es ist der erste Besuch dieser Art seit Jahren. Das Ziel dürfte nach Einschätzung von Beobachtern sein, Spannungen zwischen den Ländern abzubauen. Etwa bei den Themen KI, Zölle sowie den Kriegen in Iran und Ukraine. Aus Washington berichtet Ralf Borchert.
3: Schon die Ankunft Xi Jinpings hat gezeigt, wie ernst Donald Trump diesen Staatsbesuch nimmt. Trump hat Xi persönlich auf dem Rolf